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1: Hallo und willkommen zurück in der zweiten Stunde. Brockhoff ist eine Musikerin aus Hamburg. Jetzt kommt sie mit Paul, neue Single.

Nabokov mit Paul und danach Gia Ford, tolle, talentierte junge Engländerin, A Spy in the House of Love. Und ihr aktuelles Album kommt dieser Tage raus und deswegen hören wir noch ein Stück von Gia Ford, nämlich Versions of You. Hier ist sie.

Zweimal Ebbo, einmal zusammen mit Jordana Lani und Neues Leben und danach mit Kitana und Facts aus dem aktuellen Album. Und damit kommen wir zu Danger Dan, der hat ja auch ein neues Album, Keine Angst heißt es, 2.10. kommt es raus. Das ist hier so schön ist. Hier ist er.

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Danger Dan. Das ist ja so Schönes aus dem neuen Album und danach Tristan Brusch und Fatoni, auch das ganz aktuell mit Nie wieder allein. Und damit kommen wir zu einer Berliner Band, die habe ich hier ja auch schon häufiger mal gespielt. Genau, Good on My Mind, so heißt das Stück, das wir jetzt hören, von Rumor Trio aus Berlin. Und danach hören wir noch Sundown. Hier sind sie.

Zweimal Ruma mit Good On My Mind und mit Sundown. Und St. Juma ist ein Musiker aus Seattle, erscheint bei Fulltime Hobby, ein ganz großartiges Label aus Brighton. Jeder Künstler, der da drauf ist, und jede Künstlerin sind immer eigentlich ziemlich gut. Alone the Walrus. Hier ist St. Juma.

Santuma Alone, The Wall, Ross und LP, also Laura Pergolizzi, nennt sich aber LP, mit Don't Stop, auch das eine aktuelle Single. Und damit hören wir dann nochmal zweimal weitere Musik natürlich. Adna haben wir in der ersten Stunde schon gehört aus Göteborg mit What You Used to Dream About und Be Badu Be hören wir auch noch mit It's Alright. Hier sind die beiden.

Adna und Be Ba Do Be What You Used to Dream About und It's Alright. Und damit ist die Sendung schon fast wieder vorbei. Wir hören jetzt noch ein Stück, nämlich Je Rêve aus Babylon Berlin, Teil 5, nämlich Sahut Dizer Ghazan. Hier ist sie und damit tschüss. Bye bye.

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2: Um 3 Uhr mit Ronald Lessig. Die USA richten den nächsten G20-Gipfel in Miami aus. Zu dem Treffen im Dezember ist nun auch Russlands Präsident Putin eingeladen. Aus der Nachrichtenredaktion Johanna Schultheiß.
3: Wir hoffen, dass er die Einladung annimmt, sagte US-Außenminister Rubio am Rande der UN-Generaldebatte in New York. Und weiter, um Probleme zu lösen, müsse man sich mit den Menschen treffen, mit denen man nicht übereinstimme. Zuvor hatte Rubio sich mit seinem russischen Amtskollegen Lavrov getroffen. Der G20-Gipfel soll im Dezember in einem Golfclub von US-Präsident Trump in Florida stattfinden. Der ukrainische Präsident Selenskyj hatte sich grundsätzlich zu einem Treffen mit Putin im Rahmen des Gipfels bereit erklärt. Das lehnt der Kreml jedoch ab.
2: Die Chefs der größten US-amerikanischen Technologiekonzerne haben im UN-Sicherheitsrat vor den Risiken durch künstliche Intelligenz gewarnt. Man sei an einem Scheideweg angelangt, sagte der Chef des Unternehmens OpenAI, Altman. Nun sei extreme Vorsicht angebracht. Altman hatte erst kürzlich dafür plädiert, das Entwicklungstempo bei KI zu drosseln. Grund waren mehrere Vorfälle, bei denen KI-Systeme andere Unternehmen oder Plattformen angriffen. Die USA und China wollen ihre Vereinbarung über eine Pause im Handelsstreit bis in den Januar hinein verlängern. Das teilte UNs Finanzminister Bessent zum Auftakt des Staatsbesuches des chinesischen Präsidenten Xi in Washington mit. Die Vereinbarung wäre im November ausgelaufen. Damit werden die USA vorerst keine weiteren zusätzlichen Zölle auf chinesische Importe erheben. Aus Washington, Ralf Borchardt.
4: Schon die Ankunft Xi Jinpings hat gezeigt, wie ernst Donald Trump diesen Staatsbesuch nimmt. Trump hat Xi persönlich auf dem Rollfeld des Militärflughafens Joint Base Andrews bei Washington begrüßt. Das ist ungewöhnlich. Normalerweise begrüßt der US-Präsident einen Staatsgast bei dessen Ankunft am Weißen Haus. Trump bietet gut 2 Tage lang fast alles auf, was an symbolischer Wertschätzung möglich ist, darunter ein großes Staatsbankett, an dem auch die Tech-Bosse aus dem Silicon Valley teilnehmen.
2: Wegen einer drohenden Sichtung ist der Flugbetrieb am Hauptstadtflughafen BER am Abend kurzzeitig eingestellt worden. Gegen 20 Uhr sei eine Drohne über dem Flughafengelände gesichtet worden, hieß es von der Bundespolizei. Nach 45 Minuten gab es demnach Entwarnung und die Sperrung wurde wieder aufgehoben. Das waren die Nachrichten. Das Wetter in Deutschland. In der Nacht im Norden stark bewölkt mit Regen, im Süden trocken bei 14 bis 3 Grad. Am Tage im Südwesten und Westen trocken, zeitweise sonnig, sonst stark bewölkt und gebietsweise Regen bis 24 Grad. Am Freitag ebenfalls 24 Grad und heiter. Es ist 3.03 Uhr.
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5: Hallo, hier ist Bernadette Lahengst, endlich wieder da auf Radio 1 mit meiner neuen Sendung Party of Love. Ich habe den August ausfallen lassen, weil ich dann noch im Urlaub war und danach noch eine Woche in einem Schreibaufenthalt in Ostwestfalen. Also wir haben lange nichts voneinander gehört. Ich hoffe, ihr hattet einen guten Sommer. Er ist ja immer noch nicht so ganz vorbei. Dank der Klimakrise gibt's immer noch wieder ein paar warme Tage. Und auch sonst ist der September ja der heiße politische Wahlmonat. Angefangen in Sachsen-Anhalt, wo es ja ein erschütterndes Ergebnis der AfD gab. Aber dann zu Überraschung, der Erfolg der linken Partei hier in Berlin. Das macht natürlich Hoffnung, obwohl wir wie in Mecklenburg-Vorpommern noch abwarten müssen, welche Koalition sich dann am Ende wirklich ergeben wird. Ich habe jetzt ein Thema ausgewählt, was man zweideutig lesen kann. Party of Love, also die Tanzparty und auch die Partei der Liebe. Das wäre ja mal schön, wenn es so eine Partei geben würde, die nur Liebe ausstrahlt und keinen Hass und keine Hetze. Ich spiele als ersten Song Nicht Seattle aus Berlin, die Band um die einzigartige Songschreiberin und Sängerin und Gitarristin Katharina Kollmann. Die bringt jetzt ein neues Album raus mit dem Titel Große Liebe. Und darauf sind natürlich nicht nur Love-Songs, sondern immer auch sehr konkrete und utopisch-poetische Beschreibungen ihrer Weltsicht. Und da hören wir jetzt mit einer großen musikalischen Wucht und mehrstimmigen, fast jodelhaften Gesang diesen epischen Song Wildeste Nacht, passend zu meiner Sendung Party of Love. Irgendwas ist in mich gefahren. Das war die wildeste Nacht seit Jahren. Hier kommt Nicht Seattle.

Das war nicht Seattle mit Wildeste Nacht. Was für ein unglaubliches Lied. Man kann sich richtig vorstellen, wie sie die Nacht durchgetanzt hat in großer Liebeseuphorie mit Freunden, Freundinnen, aber auch mit einer neuen Liebe. Und dann ganz zum Schluss singt sie, du hast zu gut gerochen. Und dann haben wir noch eine Tüte Chips angebrochen. Ein ähnlicher Wortkünstler, auch vielleicht mit ähnlichen musikalischen Wurzeln, könnte man fast sagen, war Christoph Schreuf aus Hamburg, der 2022 leider viel zu früh gestorben ist. Und hier hören wir von seiner Band Kolossale Jugend von 1989, von dem ersten Album Heile, Heile Bosch, diesen wortlastigen Tanzbrocken. Der Text ist meine Party, Kolossale Jugend.

Die ausufernde Party von Christoph Schreuf von der kolossalen Jugend. Und das bringt mich gleich zu einer Kölner Frauenband, und zwar zu Schnuppe, die sich sehr in der Tradition der Band Hansaplast aus Hannover sehen, die sich 1978 gegründet haben und 83 wieder aufgelöst und deren Musik wieder veröffentlicht wurde bei Tapete Records. Die Hansaplast-Sängerin Annette Benjamin hat auch eine neue Band, die Benjamins. Davon habe ich auch schon öfter was gespielt. Und hier hören wir jetzt passend zu meiner Sendung Party of Love, einen der bekanntesten Songs von Hansaplast, den Schnuppe auf ihre ganz eigene Art gecovert haben. Es ist wieder mal ein Rock'n'Roll-Freitag. Und danach hören wir noch einen eigenen Song von Schnuppe, die Hängengebliebenen. Viel Spaß!

Yeah, das war die Band Schnuppe mit Die Hängengebliebenen. Was für tolle Zeilen. Hängengeblieben in der Szene oder im Club, in der Kreissparkasse. Hängengeblieben hier am Tresen, auf dem Trip oder bei der Mama. Wo hängst du? Ja, damit kann ich mich ganz gut identifizieren. Hängengeblieben kann man ja auch in der Schule gewesen sein. Also ich bin hängengeblieben in der 10. Klasse. Und da fühlte ich mich doch etwas zurückgelassen bei den Babys, so kam es mir vor, mit 16, die wirkten alle sehr viel jünger als ich oder zumindest waren sie an ganz anderen Sachen interessiert und ich wollte eigentlich ganz dringend die Schule verlassen. Also das Hängengeblieben hat auch immer zwei Bedeutungen. Zum Beispiel bei dem nächsten Künstler, den wir hören, Angela Augs aus München, da hat man auch manchmal das Gefühl, der ist so ein bisschen hängengeblieben in seiner eigenen Welt, aber die ist durchaus auch interessant, sowohl musikalisch als auch textlich. Er beschäftigt sich mit der Biotechnologie, Raumfahrt und der Unendlichkeit. Dieser Song ist vielleicht auch ein bisschen die Vorstellung davon, wie die KI eine große Party veranstaltet ohne die Menschheit. Musikalisch erinnert es mich ein wenig an die Melancholie von Harry Nilsson, gepaart mit Peter Licht als Sänger. Angela Augs hat bisher eher Englisch gesungen, deswegen kam ich wahrscheinlich drauf. Jetzt hören wir aber diesen sehr zarten, melancholischen und auch sehr poppigen Song »Das Leben ist ein seltsames Klavier«.

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1: Wir kommen zur zweiten halben Stunde meiner Sendung Party of Love. Da haben wir gerade einen sehr passenden Song dazu gehört, und zwar von der Band Investment mit Parlament der Liebe. Ja, den habe ich erst entdeckt, nachdem ich schon den Titel meiner Sendung gewählt hatte. Investment ist eine Band von Maurice Summen, von dem Staatsakt-Label, zusammen mit Ramin Bijan und Gunther Osburg, mit denen er ja auch verschiedene andere Bandprojekte am Laufen hat. Und die Frage ist, warum braucht es ein drittes Parallelprojekt? Wahrscheinlich, weil zwei Bands für drei Musiker zu wenig sind. Darum haben sie jetzt diese Band gegründet. Investment, ein guter Titel. Investment in was, ist da die Frage. Hier wird investiert in ein Parlament der Liebe. Es fehlt uns nur noch die Mehrheit. Das bringt mich zu einer anderen Berliner Songschreiberin und Sängerin, und zwar Mina Richman, die es auch gut versteht, Message mit tanzbarem Pop zusammenzubringen. Sie veröffentlicht gerade ihr neues Album und daraus hören wir jetzt den Song Terrified of Change. Und das könnte man natürlich auch den rechtsextremen und konservativen PolitikerInnen dieses Landes entgegenrufen. Habt keine Angst vor Veränderung, schaut nicht zurück in die Vergangenheit, denn das Parlament der Liebe wird euch bald übernehmen. Hier kommt Mina Richman mit Terrified of Change.

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Ebbo, featuring Fahim mit Club 1990. Ja, Ebbo ist 1990 geboren. Ich weiß gar nicht, von welchem Club sie da erzählt. Vielleicht von dem, in dem sich ihre Eltern kennengelernt haben. Ich weiß es nicht. Auf jeden Fall ist jetzt gerade ihr neues Album Typologie eines Lebens erschienen. Davon habe ich ja schon einige Tracks gespielt und ich finde, das gesamte Album ist wirklich sehr abwechslungsreich, sehr persönlich und erzählt unheimlich viel über das Leben eines migrantischen Gastarbeiterkindes als queere junge Frau, die auch in einem Club nach Liebe sucht, obwohl sie sich doch eigentlich nie an so einem Ort verlieben wollte. Passt hervorragend zu meiner Sendung Party of Love. Das bringt mich zu einem sehr umtriebigen Hamburger Musiker, Joachim Franz Büchner, der jetzt ein Doppelalbum rausbringt als LP, also eine Doppel-LP. Ein Freund von ihm bezeichnete seine Kunst vor ein paar Jahren als reine Liebhaberei. Das hat ihn so geärgert, dass er sich überlegt hat, ja, vielleicht ist das auch genau der richtige Ausdruck für die Musik, die ich mache. Deswegen nennt er eine seiner beiden LPs Music for Lovers. Die andere heißt Sterne im Kranstöver. Wir hören hier von der einen der beiden Doppel-LPs, zu der er sich unzählige Gäste aus der Hamburger Musikszene eingeladen hat. Neben Rocco Schamoni, Andreas Dorau, Jens Friebe und mich auch mit einem Liebesduett. Einen Song, den er zusammen mit Aerobic produziert hat und auch als Background-Sängerin die großartige Punkband Die Feigen Flittchen eingeladen hat. Und welcher Song könnte besser passen zu meiner Sendung als der folgende Partysong für schlaflose Nächte. Hier kommt die Joachim Franz Büchner Band. Ja.

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Amy Winehouse. Ja, vielleicht wurde ja auf der einen oder anderen Wahlparty auch geweint, weil man nicht über die 5%-Hürde gekommen ist oder weil man doch keine Mehrheit zusammenkriegt mit irgendeiner anderen Partei. It's My Party im Original von Leslie Gore von 1963 hat Amy Winehouse 2010 zusammen mit Quincy Jones aufgenommen, der ein Coveralbum produziert hat mit lauter Klassikern aus den 60er Jahren. Und das bringt mich jetzt zur nächsten Band, und zwar zu dem Ezra Collective, eine britische Jazzband um das Brüderpaar TJ und Femi Colioso, die 2018 auf einer Geburtstagsparty von Quincy Jones gespielt haben, bevor sie auf eine ausverkaufte UK-Tour gingen. 2019 veröffentlichten das Ezra Collective ihr Debütalbum You Can't Steal My Joy. Was für ein Titel, das mit einer Kurzfassung von dem Sun Ra-Klassiker Space is the Place beginnt. Und das lässt ja nur Gutes erahnen. Hier hören wir jetzt das Ezra Collective auf ihrer immerwährenden musikalischen Party of Love mit ihrem Song Most High featuring Libyanka.

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2: Um 4 Uhr mit Ronald Lessig. Die USA richten den nächsten G20-Gipfel in Miami aus. Zu dem Treffen im Dezember ist nun auch Russlands Präsident Putin eingeladen. Aus der Nachrichtenredaktion Johanna Schultheiß.
3: Wir hoffen, dass er die Einladung annimmt, sagte US-Außenminister Rubio am Rande der UN-Generaldebatte in New York. Und weiter, um Probleme zu lösen, müsse man sich mit den Menschen treffen, mit denen man nicht übereinstimme. Zuvor hatte Rubio sich mit seinem russischen Amtskollegen Lavrov getroffen. Der G20-Gipfel soll im Dezember in einem Golfclub von US-Präsident Trump in Florida stattfinden. Der ukrainische Präsident Zelensky hatte sich grundsätzlich zu einem Treffen mit Putin im Rahmen des Gipfels bereit erklärt. Das lehnt der Kreml jedoch ab.
2: Die Chefs der größten US-amerikanischen Technologiekonzerne haben im UN-Sicherheitsrat vor den Risiken durch künstliche Intelligenz gewarnt. Man sei an einem Scheideweg angelangt, sagte der Chef des Unternehmens OpenAI, Altman. Nun sei extreme Vorsicht angebracht. Altman hatte erst kürzlich dafür plädiert, das Entwicklungstempo bei KI zu drosseln. Grund waren mehrere Vorfälle, bei denen KI-Systeme andere Unternehmen oder Plattformen angriffen. Die USA und China wollen ihre Vereinbarung über eine Pause im Handelsstreit bis in den Januar hinein verlängern. Das teilte US-Finanzminister Bessent zum Auftakt des Staatsbesuches des chinesischen Präsidenten Xi in Washington mit. Damit werden die USA vorerst weiter keine zusätzlichen Zölle auf chinesische Importe erheben. Aus Washington, Ralf Borchardt.
4: Schon die Ankunft Xi Jinpings hat gezeigt, wie ernst Donald Trump diesen Staatsbesuch nimmt. Trump hat Xi persönlich auf dem Rollfeld des Militärflughafens Joint Base Andrews bei Washington begrüßt. Das ist ungewöhnlich. Normalerweise begrüßt der US-Präsident einen Staatsgast bei dessen Ankunft am Weißen Haus. Trump bietet gut 2 Tage lang fast alles auf, was an symbolischer Wertschätzung möglich ist, darunter ein großes Staatsbankett, an dem auch die Tech-Bosse aus dem Silicon Valley teilnehmen.
2: Vor der Bundestagsdebatte heute zu einer Reform der Organspende haben sich die Befürworter der sogenannten Widerspruchsregelung zuversichtlich gezeigt. Die SPD-Abgeordnete Dittmar sagte der Augsburger Allgemeinen, die Initiative bekomme viele wohlwollende Rückmeldungen, auch von Abgeordneten, die sich beim letzten Mal deutlich gegen die Widerspruchslösung positioniert hätten. Allerdings lehne die AfD den Entwurf wohl nahezu geschlossen ab. Einer der Initiatoren des Gegenantrags, der CDU-Politiker Brandt, sagte, es gebe in der Frage viele unentschlossene Abgeordnete. Das waren die Nachrichten. Das Wetter: am Tage teils stark bewölkt, gebietsweise Regen, 14 bis 24 Grad. Es ist 4.03 Uhr.
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5: Wir kommen schon zur 2. Stunde meiner Sendung Party of Love. Und da haben wir kurz vor der Pause das Art-Pop-Duo Sylvan Esso gehört. Sie kommen aus North Carolina und ihr aktuelles Album hat den schönen Titel Au, Infinitive. Und da geht es um die Aneinanderreihung von Fehlern und Schmerzen, die erst mit dem Tod ein abruptes Ende finden. Aber sie spielen auch musikalisch mit Fehlern und setzen diese neu zusammen. Sie haben keine Angst vor einem Unfall, so beschreiben sie es in ihrem Info. Und daraus entstehen wilde und verspielte Popsongs. Hier haben wir sie gehört mit dem Song Concrete Glen. Auch mit Fehlern beschäftigt sich Jennifer Rostock, die sich jetzt Jennifer nennt. Sie kommt ursprünglich aus Mecklenburg-Vorpommern, lebt aber schon lange in Berlin und ist eine sehr bekannte Popsängerin, die im Laufe der Jahre immer feministischer und politischer wurde. Und jetzt bin ich doch sehr überrascht, wie tanzbar das klingen kann, wenn man sich ernsthaft mit den Fehlern im System beschäftigt. In diesem Song geht es um Ungleichheit und Umverteilung. Das System hat keinen Fehler, denn der Fehler hat System. So könnte Musik klingen in einer Party of Love. Jennifer.

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Tja, das waren Mascha Querella und Schorsch Kamerun. Schorsch Kamerun von den Goldenen Zitronen und Mascha Querella von der Mascha Querella Band. Ich bin von beiden großer Fan seit vielen, vielen Jahren und hätte mir diese Zusammenarbeit doch nicht vorstellen können, bevor ich es gehört habe. Und bin begeistert. Diese Kooperation ist entstanden bei einer Veranstaltung,

wie Mascha Querella da ihren verspielten und melodischen Indie-Pop mit George Camerons Roughheit zusammenbringt. Ein weiterer tanzbarer Song für die Party of Love kommt jetzt von einer auch außergewöhnlichen Kooperation von der Crutchy Gang zusammen mit Françoise Cactus. Sie hat da 2020 den Trio-Klassiker Da Da Da gecovert und auf Italienisch heißt das bei ihr La La La Io non ti amo non mi ami. Françoise Cactus. Aha.

Dota mit Die Party. Gut, dass wir hier waren, denn sonst hätte es hier keine Party gegeben. Vielleicht wollen wir ja auch gar nicht auf den Partys der anderen tanzen, sondern uns lieber unsere eigenen Partys organisieren. Ich habe ja kurz vor den Wahlen in Sachsen-Anhalt im schönen Dessau einen neuen Chor gegründet. Ich wurde engagiert vom Umweltbundesamt, um einen Song über die Klimakrise zu schreiben mit Dessauern und Dessauerinnen zusammen. Und bei dem ersten Chortreffen kamen dann gleich an die 70 Leute, die sich für das Klima und die Umwelt interessieren und einsetzen und gleichzeitig für die Demokratie und damit für ein gutes Klima in der Gesellschaft. Und das wird auch der Titel des Songs, Ein gutes Klima. Auf der Party of Love könnten wir auch tanzen zu der folgenden Sängerin und Songschreiberin, und zwar Virna Lind aus Schweden, die 1983 ihr Debütalbum Shiver herausbrachte, und davon hören wir jetzt den Song I Experienced Love. Virna Lind.

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1: Was wir da gerade gehört haben in meiner Sendung Party of Love, wo ich jetzt schon die letzte halbe Stunde einleite, das war wirklich wildeste Musik von einem französischen Trio namens Le Grand Couturier, was so viel heißt wie der große Modeschöpfer. Ich zitiere hier mal kurz von einem Artikel über die Band. Insgesamt betrachtet ist Le Grand Couturier ein hawaiianischer Fiebertraum, ein wunderbares Stück Tiki-Tronica, das etablierte Klangmuster aufgreift und völlig auf den Kopf stellt. Es ist, als würde Tom Waits eine Tiki-Bar im Keller des One-Eyed Jacks aus Twin Peaks betreiben. Ja, etwas beunruhigend, aber auch sehr tanzbar und verrückt, denn unsere Party of Love ist ja geprägt von Vielseitigkeit und Experimenten. Jetzt komme ich zu einem meiner Lieblingsmusiker, Jonathan Richman, der schon Anfang der 90er dafür plädierte, dass die USA dringend mehr Partys braucht, so wie sie in den 60ern stattgefunden haben. Hier hören wir Jonathan Richman mit Parties in the USA.

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1: Coming Home Baby Now, Mel Tormes Version von 1962. Dieser sehr oft gecoverte Song war auch einer der ersten, den wir mit Die Brauthaut ins Auge gespielt haben. Ende 89, als ich zum ersten Mal mit ihnen im Proberaum war, spielten wir diesen Song und es fühlte sich ein bisschen an wie nach Hause kommen. Eine Band, die sich zum Programm gemacht hat, seit vielen, vielen Jahren auf den Straßen zu spielen und den rechtsextremen Parteien eine Party of Love entgegenzuschmettern, sind die Banda Kommunale aus Dresden. Und wenn man mit denen auf einer Demo ist, dann hat man immer das Gefühl, die auf der anderen Seite müssen doch eigentlich merken, dass wir viel mehr Spaß und Lebensfreude versprühen als die anderen mit ihrem ganzen Rassismus und Hass. Hier hören wir die großartigen Banda Kommunale mit Rambazamba featuring Easy Ventuan.

Das war Guy Offenbach mit Lo Amiti. Guy Offenbach wurde in Haifa in Israel geboren und ist dann nach Tel Aviv gezogen und später nach Berlin. Hat auch schon mit einigen Berliner MusikerInnen zusammengearbeitet. Der Song Lo Amiti, den wir da gehört haben, ist der hebräische Ausdruck für unwirklich oder gefälscht und erzählt eine Coming-of-Age-Geschichte durch die verstaubte Linse von 50er-Jahre-Pop, abstraktem Surf-Rock und Lo-Fi Ambient Punk. Also mir gefällt das sehr gut. Guy Offenbach geht jetzt auch auf Tour und spielt am 16. November in Berlin in der Neue Zukunft Garage. Geht da mal hin. Kommen wir zu einer anderen Neuentdeckung, und zwar die Münchner Sängerin und Songschreiberin mit dem schönen Pseudonym Vanda Lisbon. Sie hat Jazz studiert in München und wurde auf der Straße als Straßenmusikerin entdeckt von einer Frau einer Stiftung, die ihr dieses Studium finanzierte. Eine sehr abenteuerliche Geschichte. Und jetzt hören wir die erst 23-jährige Sängerin Vanda Lisbon mit ihrem sehr eingängigen Song »Wie es mir geht«. Und da singt sie »Ich mach Party mit mir«.

0: Das war die Berliner Singer-Songwriterin Wilhelmine mit Wir sind so, so viele, passend zu meiner Sendung Party of Love. Hier aufgenommen mit einem großen Chor, hat mich sehr berührt. Ich habe sie auch neulich auf der Kundgebung eine Woche vor der Berlin-Wahl gesehen, vorm Roten Rathaus. Zeit, dass sich was dreht. Und das scheint ja jetzt Wirklichkeit zu werden. Ich selbst habe da mit meinem Chor der Statistik gesungen und ganz am Anfang dieser Kundgebung war auch Dota Kehr auf der Bühne und hat passend zur Wahl ihr Berliner Mietenlied gesungen mit dem schönen Titel Es ist machbar. Und damit möchte ich mich jetzt verabschieden. Ich wünsche euch eine gute Zeit. Wir hören uns wieder im nächsten Monat. Gute Nacht und tschüss.
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2: Um 5 Uhr mit Thorsten Altenhöhner. Guten Morgen. Wegen einer Drohnensichtung am Hauptstadtflughafen BER ist der Flugbetrieb dort vorübergehend komplett eingestellt worden. Nach etwa einer Dreiviertelstunde konnte die Sperrung aber wieder aufgehoben werden, sagten Sprecherinnen des BER und der Bundespolizei. Jasper Tiedemann.
3: Die Drohne war am Abend gesichtet worden. Daraufhin habe die deutsche Flugsicherung zunächst die Nordpiste für Starts und Landungen gesperrt, später dann auch die Südpiste. Mehrere Flugzeuge mussten nach Dresden umgeleitet werden. Die Drohne oder Bruchteile von ihr wurden nicht gefunden. An keinem anderen deutschen Flughafen sind im ersten Halbjahr so viele Drohnen gesichtet worden wie am Hauptstadtflughafen BER. 28 solcher Flugobjekte registrierte der Tower in Schönefeld in den ersten 6 Monaten.
2: Am Rande der diesjährigen UNO-Vollversammlung in New York haben Regierungsvertreter im Sicherheitsrat über den Krieg in der Ukraine diskutiert. Bundesaußenminister Wadephul warf Russland dabei eine Eskalation der Aggression in Richtung Europa vor. Aus New York Giselle Ucker.
4: Im wichtigsten Gremium der Vereinten Nationen begründete der Bundesaußenminister das mit zunehmenden hybriden Attacken, die eine neue Stufe erreicht hätten. Als Beispiel nannte Wadephul den Drohnenvorfall am Flughafen Halle-Leipzig Anfang August. Russland habe dabei versucht, ukrainische Frachtflugzeuge mit einer mit Zündstoff präparierten Drohne in die Luft zu sprengen, erklärte der CDU-Politiker.
2: Der Berliner Senat will heute über seine Olympia-Bewerbung informieren. Im Roten Rathaus werden laut Senatskanzlei der regierende Bürgermeister Wegner, Sportsenatorin Spranger und der Olympia-Beauftragte Nieromand erwartet. Katharina Trümper.
5: Nach RBB-Informationen wird Berlin seine Bewerbung zurückziehen. Das Konzept war zuletzt vom Deutschen Olympischen Sportbund schlechter bewertet worden als die Pläne der Konkurrenz aus München und der Rhein-Ruhr-Region. Zudem lehnen Grüne und Linke die Pläne als zu teuer ab. Beide Parteien könnten zusammen mit der SPD in Berlin die neue Regierung bilden. Der DOSB will am Samstag bekannt geben, welcher deutsche Kandidat ins Rennen um die Spiele 2036, 2040 oder 2044 geht.
2: Der Anlagebetrüger Hendrik Holt ist in Dubai festgenommen worden. Das hat die Staatsanwaltschaft Osnabrück mitgeteilt. Holt hatte unter anderem Rechte an erfundenen Windparkprojekten verkauft. 2022 wurde er wegen Banden- und gewerbsmäßigen Betrugs zu 7,5 Jahren Haft verurteilt. Im August dieses Jahres flüchtete er bei einem Freigang in Berlin. Soweit die Nachrichten. Mehr Informationen aus Berlin und Brandenburg finden Sie auf rbb24.de. Das Wetter, die Temperaturen liegen zurzeit zwischen 10 Grad in Buckow und 15 Grad in Rathenow. Tagsüber mehr Wolken als Sonne, örtlich fällt auch etwas Regen bei 13 bis maximal 16 Grad.
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6: Hallo.
7: Was ist das denn für ein ekelhaftes Wetter da draußen?
6: Es ist vielleicht Herbst.
7: Da kommt man nicht vom Auto bis ins Studio, ohne komplett klitschenass zu werden. Ja. Richtig krasser Splatterregen, habe ich ewig nicht erlebt.
6: Und wir hatten ja gestern das Thema Jacke, ne? Welche ist die richtige? Und ich dachte, okay, heute Morgen natürlich, ich ziehe so eine wasserdichte Jacke
7: an. Hast du so eine Regenjacke?
6: Das war das Problem. Ich dachte, die ist doch bestimmt wasserdicht.
7: Und die ist auch so aus. Hast du die vielleicht mal gewaschen?
6: Nein, ich wasche doch meine Sachen nicht, das weißt du doch. Nee, weil ich schmeiß die dann immer weg. Nee, und dann bin ich hier die paar Meter mit dem Fahrrad schön
7: voll
6: durch. Aber der Vorteil, ich hatte ja drunter kurzärmlich.
7: Das heißt, es war läuft. Auch eine Art Dusche, Morgendusche.
6: Genau, ich bin jetzt frisch.
7: Noch ein bisschen Shampoo
6: drauf. Meine Sachen nicht, aber ich bin frisch.
7: Fertig ist.

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0: Der hat schon mit allem zusammengearbeitet. Mit Mac Miller, Kendrick Lamar, Calvin Harris. Hier ist er solo. Steve Lacy, neuer Song hier auf der Radio 1 Playlist Show You Me. Um 5:10 an diesem Donnerstagmorgen, an dem heute auch wieder viel zu besprechen ist.
1: Absolut. In Berlin geht's nach der Wahl ja jetzt an die Regierungsbildung. Und der Wahlsieger, die Linke, hat die Grünen und die SPD eingeladen zu Vorgesprächen diese Woche. Nächste Woche soll dann sondiert werden. Und das große Thema nach wie vor, Enteignung oder auch Vergesellschaftung der Immobilienkonzerne. Alle mit mehr als 3000 Wohnungen in Berlin sollen dann idealerweise entschädigt werden. Und da gab es ja auch den Volksentscheid 2021. Viele Berlinerinnen und Berliner waren dafür. Aber die Bundesregierung hat ja jetzt ein Gesetz angekündigt, das Enteignung verbieten soll. Das soll auch möglichst schnell verabschiedet werden, sagt der Bundeskanzler. Aber ist das in Ordnung? Sollte sich der Bund so einmischen, in dem Fall in Berliner Themen und das, was offenbar eine Menge Leute wollen? Das kommentiert Markus Feldenkirchen dann um 7:45.
0: Und wir reden über Organspende heute. Ein großes Wort, ein schwieriges Thema. Viele machen ja gleich alles dicht, wenn sie nur das Wort hören. Heute debattiert aber der Bundestag drüber, weil wir in Deutschland zu wenige Spender haben. Letztes Jahr waren es genau 985 Organspender und ihnen gegenüber standen fast 10-mal so viele Patienten, 8.199, auf der Warteliste für eine Transplantation. Das ist ein Problem natürlich. In Deutschland gilt seit 29 Jahren die sogenannte Zustimmungsregelung. Heißt, die Organentnahme nach dem Tod ist nur dann möglich, wenn der oder die Betroffene vorher ausdrücklich zugestimmt hat. Also zum Beispiel, Sie haben das vielleicht auch, einen Organspendeausweis im Portemonnaie hat oder sich eingetragen hat ins Organspenderegister. Das könnte sich jetzt aber ändern. In Zukunft sollten wir alle potenzielle Organspender sein, es sei denn, wir widersprechen zu Lebzeiten. Die sogenannte Widerspruchsregelung ist Thema heute im Bundestag, gefordert von einer Gruppe von 254 Abgeordneten von CDU, CSU, SPD, Grünen und Linken. Und mit dabei ist auch die SPD-Bundestagsabgeordnete und Ärztin Sabine Dittmar. Mit ihr sprechen wir über Vorteile der Widerspruchsregelung, über die Chancen im Bundestag und wann das Ganze dann tatsächlich umgesetzt werden könnte.
1: Und wir reden auch nochmal übers Wetter und nein, nicht nur über dieses bisschen Regen da draußen, sondern über Extremwetter, wie El Niño, wie die Sturzflut, die wir gesehen haben neulich in Nepal. Die Dürren immer wieder, all das ist Thema auf dem Extremwetterkongress in Hamburg gerade. Da waren Fachleute natürlich wieder mal, muss man sagen, vor den Folgen des Klimawandels, vor Hitzewellen und so weiter. Und wir reden auch darüber ganz spät in der Sendung, 9:50, nämlich mit Andreas Becker, dem Leiter Klimaüberwachung beim Deutschen Wetterdienst. Denn der hat ja auch noch ein paar Ansätze, wo man sagt, da könnte man jetzt noch gegensteuern und da könnte man auch noch Kosten vermeiden, weil ich glaube, das wird immer noch ziemlich viel übersehen, dass das einfach ein Riesenkostenfaktor ist. Was man nicht investiert und was man nicht gemacht hat, wird dann am Ende wahrscheinlich nur teurer.
0: Das alles heute hier bei uns und dazu die beste Musik der Welt und das hier war...
1: Gehört was, dazu, definitiv.
0: Das gehört auf jeden Fall dazu. Gern, von 1999. Es war mein Abi-Song. Ich musste kurz mich nochmal richtig erinnern.
1: Ach, du hast Abi?
0: Die absoluten Beginner.

0: Da lag die Zukunft noch vor mir. Beim Abi 2000. Jetzt bin ich ja quasi in dieser Zukunft drin, von der ich damals geträumt habe.
1: An?
0: Fantastisch. Alles anders gekommen, als ich dachte, aber sehr, sehr gut.
1: Sehr gut, aber es gibt ja noch Musik von damals, da kann man sich dann nochmal zurückbeamen kurz.
0: Ja, wie eine kleine Zeitreise. 5.17 Uhr jetzt.
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0: Darian Cartrader und In My Zone. Wir haben es jetzt 5.21 Uhr und es wird tierisch.
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2: So ein Körper fühlt sich ja manchmal ganz schön schwer an, wenn man den so über die Welt, durch die Welt schleppen muss auf seinen zwei Beinen. Selbst auf vier Beinen könnte es anstrengend werden. Und wenn man dann aber ins Wasser geht, ist man auf einmal federleicht und fühlt sich schwerelos. Und vielleicht war das ein Grund dafür, für das, was hier angeblich passiert sein soll.
0: Warum sehr, sehr große und noch etwas schwerere Tiere als wir irgendwann gesagt haben, ach komm, lass mal, das braucht doch gar keiner.
2: Lass baden gehen.
0: Ja, worum geht es da, fragen Sie sich zu Recht. Die folgende Stimmsfrage.
2: Ja, stimmt's, dass die Vorfahren der Wale vier Beine hatten und auf dem Land herumliefen? Hier die Antwort von Christoph Drösser.
3: Vor etwa 400 Millionen Jahren sind die Wirbeltiere aus dem Wasser an Land gegangen. Ihre Flossen entwickelten sich zu Beinen, sie lernten durch Lungen zu atmen und es entstanden Amphibien, Reptilien und Säugetiere. Aber danach gab es tatsächlich auch den umgekehrten Weg. Vor etwa 50 Millionen Jahren entschloss sich ein Vierbeiner, zurück ins Wasser zu gehen, wahrscheinlich weil es da viel zu fressen gab. Und daraus entstanden dann Wale und Delfine. Der letzte Vorfahr auf dem Land, der noch vier Beine hatte und ungefähr so groß war wie ein Wolf, wird heute Pakicetus genannt, weil er in Pakistan gefunden wurde. Er hatte einen langen Schwanz und eine langgestreckte Schnauze, aber eben vier Beine. Als die Tiere einmal im Wasser waren, entwickelten sie sich weiter. Die Nasenlöcher wanderten nach oben und wurden zum Blasloch. Die Vorderbeine wurden zu Flossen und die Hinterbeine entwickelten sich zurück. Das Kiemenatmen haben sie dann nicht wieder erfunden. Das heißt, sie müssen immer zum Atmen an die Wasseroberfläche kommen, auch wenn sie ziemlich lange unter Wasser aushalten. Diese gesamte Entwicklung dauerte nur 10 Millionen Jahre, was in evolutionärem Maßstab relativ schnell ist. Und so sehen Wale und Delfine den Fischen zwar ziemlich ähnlich, aber es handelt sich, wie wir alle wissen, um Säugetiere, die tatsächlich vom Land wieder zurück ins Wasser gegangen sind.
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0: Sehr gute Fragen werden hier gestellt in diesem Song Too Good von Arlo Parks. Und damit ist es 5:30, 5:30 Uhr.
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2: Also gestern um diese Zeit war es deutlich kühler, aber auch nicht ganz so nass in weiten Teilen von Berlin und Brandenburg. Aktuell 13 Grad hier bei uns in Potsdam bei Regen. 13 Grad meldet auch Perleberg. 13 sind es auch in Berlin-Steglitz. Und es wird so ein bisschen so bleiben, nicht immer durchgehend Regen, aber deutlich mehr Wolken als Sonne heute bei Höchstwerten zwischen 15 und 17 Grad in Brandenburg, in Berlin bis zu 16 Grad.
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0: Auf Radio 1 die A24 Hamburg Richtung Berlin ist zwischen Neuruppin Süd und Fähr Berlin bis ungefähr um 6 noch gesperrt. Da wird die Fahrbahn erneuert. Stadtverkehr Berlin, Tiergarten, die Straße des 17. Juni zwischen Großem Stern und Brandenburger Tor immer noch gesperrt. Hier laufen immer noch die Vorbereitungen für den Marathon übermorgen. Auch die Jezer-Krabin-Straße ist von der Sperrung betroffen. Die Ebertstraße bleibt durchgängig befahrbar. Köpenick, die Seelenbinderstraße ist zwischen Kiekebuschstraße und Weinbergstraße wegen Gleisarbeiten bis morgen Abend in beiden Richtungen gesperrt. Niederschöneweide auf der Schnellerstraße stadteinwärts ist zwischen Brückenstraße und Karlshorster Straße nach einem Wasserrohrbruch nur eine Spur frei. Charlottenburg Nord auf dem Tegeler Weg beginnen am Morgen Straßenarbeiten. In Richtung Jakob-Kaiser-Platz ist die Fahrbahn hinter der Max-Dorn-Straße bis Mitte Oktober auf eine Spur verengt. Biesdorf, Alt-Biesdorf in Höhe der Märkischen Allee ist bis Mitte Oktober in beiden Richtungen nur eine Spur frei. Und zur U-Bahn, die Meldung haben wir jetzt auch schon die ganze Woche nach dem Brand am Bahnhof Wittenbergplatz, entfällt die Linie U1 weiterhin komplett. Die U2 bleibt zwischen Zoo und Gleisdreieck unterbrochen. Außerdem fahren wegen Bauarbeiten bis morgen Betriebsschluss Busse zwischen Theodor-Heuss-Platz und Ruhleben. Gute Fahrt!
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2: Moin Moin.
0: Guten Morgen.
2: Das passt sehr gut hier zu unserem Extremwetterthema nachher.
0: Ja, was ist das? Ein Tornado?
2: Das ist ein Tornado, auf jeden Fall ein heavy Sturm hier auf dem Cover.
0: Man sieht aber nicht Dorothy mit den roten Schuhen, sondern man sieht oben an der Spitze des Tornados in den Wolken ein Pegasus, ein Pferd mit Flügeln.
2: Und es hat alles so rosa Töne, also ein bisschen kitschig finde ich es schon irgendwie auch.
0: Total,
2: oder?
0: Und unten sieht es ja auch aus wie in Kansas einfach, also ein weites Feld und eine Holzhütte drauf. Also es ist ganz ein bisschen aquarellig, kitschig.
2: Wenn Sie schon ein bisschen länger Musik hören, sage ich mal.
0: Wenn Sie alt sind.
2: Sag's doch. Sag's einfach.

0: Blockparty. Soll ich nochmal spoilern, dass du bei denen vorbeischaust demnächst?
1: Ich habe mittlerweile
0: oder?
1: Das Gefühl, es ist mehr dein Termin geworden als, als mein.
0: Ich hab ihn so abgespeichert am 11.
1: Du bist mein Reminder, dass ich ja wohl zum Blockparty und Interpol-Konzert gehe.
0: Ich sag dir vorher nochmal Bescheid. Weil
1: aber sie ja vielleicht auch. Amelie ist unser aller Reminder.
0: Könnte ja sein.
1: Wir werden es nicht vergessen.
0: 5:36.
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1: Vergessen Sie doch bitte auch nicht, uns hier zu unterstützen. 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Jedenfalls in dieser Rubrik. Sie müssen uns bitte Songs schicken, die wir bergen sollen, weil was da unten alles liegt am Boden des Bermuda-Dreiecks, das ist ja schwer zu überschauen. Wir müssen genau wissen, wonach wir da suchen sollen. Schicken Sie uns Ihren Song. Interpreten natürlich auch und die kleine Story, warum es gerade der Wert ist, an die Oberfläche zu kommen. 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
0: Und wir können nicht immer genau den Termin treffen. Das wird jetzt auch Jürgen erfahren. Aber wir geben uns wirklich Mühe, das gut zu verteilen. Und manchmal gibt es natürlich für mehrere Termine pro Tag. Aber das heißt ja nicht, dass wir den nicht einbauen. Deswegen für Jürgen heute. Das Folgende. In der Mail hat er uns nämlich geschrieben, hallo, 1974. 1970 brachte Deep Purple die LP Stormbringer raus und auf ihr den Titel Soldier of Fortune, ein Song, der die Zeit überdauert hat, später auch immer wieder bei Whitesnake-Konzerten zelebriert wurde und sicher im Bermuda-Dreieck gehoben werden sollte. Vielleicht am Dienstag, den 22. September. Da hat die Redaktion gesagt, ja, da hatten wir jetzt schon Hall & Oates, wir können nicht, ne? Geburtstage überlappen sich manchmal. Da hat nämlich auch der Deep Purple Sänger und spätere Whitesnake Gründer David Coverdale seinen 75. Geburtstag gefeiert. Nachträglich,
1: ja.
0: Dieser Titel, schreibt Jürgen, hat mich bzw. uns des Öfteren begleitet. So empfand ich ihn schon 1974 als etwas ganz Besonderes. Und er lief 2013 auf dem Standesamt während der Hochzeit mit meiner Frau Christiane, die ich auf diesem Weg grüße. Es wäre schön, wenn sehr, sehr viele Zuhörer in diesem Rahmen noch einmal in den Genuss kommen. Schreibt Jürgen mit vielen Grüßen.
1: Das ist ja romantisch sogar noch. Wir fassen nochmal zusammen, weil wahrscheinlich nicht alle, so wie Jürgen, so bewandert sind in Sachen Deep Purple und Whitesnake, haben eine sehr, sehr lange Bandgeschichte. Gegründet 1967, Deep Purple, hatten drei Hauptsänger in dieser Zeit, also in den Jahrzehnten danach. Rod Evans von 68 bis 69, dann Ian Gillan bis 1973 und danach David Coverdale für 3 Jahre. 1976 war dann vorläufig Schluss mit Deep Purple. David Coverdale hat die Hardrock-Band Whitesnake gegründet, sehr erfolgreich. Und 84 waren Deep Purple dann wieder zusammen, dann wieder mit Ian Gillan als Sänger. Also alles ein bisschen undurchsichtig. Sie müssen sich nur eins merken, bei Deep Purple gab es verschiedene Sänger. Ian Gillan kennen die meisten, aber für 3 Jahre in den 70ern war es eben David Coverdale. Und aus dieser Zeit bergen wir jetzt für Jürgen vom 9. Deep Purple Album Stormbringer die Ballade Soldier of Fortune und grüßen natürlich auch Christiane.

0: Die Sweet Serenades aus Schweden. Hier im schönen Morgen mit Akilia um 5.46 Uhr.
1: Die Meldung hat uns gestern Abend noch erreicht. Berlin zieht also zurück, was die Bewerbung um die Olympischen Spiele der 36, 40 oder 44 betrifft. Das wollen der regierende Bürgermeister und die Senatorin für Inneres und der Olympiabeauftragte des Landes, Kavi Niromand, heute ab 10 Uhr auf einer Pressekonferenz nochmal offiziell verkünden. Begründet wird der Rückzug mit einer Aussage von Elif Ehrhalb. Die linke Spitzenkandidatin hatte sich ja nach dem Wahlsieg am Sonntag doch sehr klar gegen Olympia in Berlin ausgesprochen.
2: Ich habe ganz klar gesagt, dass ich beispielsweise die 6 Millionen, die schon für die Olympia-Bewerbung ausgegeben wurden, für eine Steuergeldverschwendung halte. Und es sollen ja noch viele Millionen, Milliarden dazukommen. Und ich sehe keinen Vorteil für Berlin. Deswegen haben wir uns dagegen entschieden, Olympia zu unterstützen. Und das sehe ich auch heute jetzt noch so.
0: Auch die Grünen, mit denen die Linke in Berlin ja regieren würde, wenn es soweit käme, halten nichts von der Olympia-Bewerbung. Der Berliner Olympia-Beauftragte Kavi Niromand war gestern früh hier bei uns im Interview schon sehr enttäuscht über Ehrhalbs Olympia-Absage.
3: Das ist in der Tat Umstand, mit dem wir sehr schwer umgehen können. Einfach in ein paar Sekunden die Arbeit von 14, 15 Monaten so vom Tisch zu wischen. Das ist natürlich eine sehr schwierige Ausgangslage für uns.
1: Ja, ja, aber lag es jetzt wirklich an Elif Ehrhalb oder waren da auch fachliche Gründe möglicherweise so, dass man gesagt hat, naja, wir sehen schon, das wird schwierig. Zumindest unser RBB-Landesreporter Sebastian Schöbel, der hier gestern im Gespräch war, zweifelt an dieser Begründung Ehrhalb.
4: Wieso soll Frau Ehrhalb, die nie ein Hehl darum gemacht hat, wie sie zur Olympiabewerbung steht, jetzt plötzlich schuld daran sein?
0: Vielleicht kommt Berlin mit dem Rückzug auch eine Niederlage zuvor. Der Deutsche Olympische Sportbund stimmt ja übermorgen in Baden-Baden drüber ab, welche Stadt oder Region in Deutschland ins Rennen geht. München und Rhein-Ruhr sind noch im Rennen und hatten im Vorfeld im DOSB-Bericht auch schon, naja, Vorteile gehabt. Berlin war da schon abgeschlagen und von den drei Bewerbern hatte das am schlechtesten abgeschnitten.
4: Wir müssen uns dann eben mal die Frage stellen, warum ist denn zum Beispiel die Bewertung beim DOSB der olympischen Bewerbung hier der von Berlin so schlecht eingestuft worden? Zum Beispiel die Frage, warum ist das Ticketpotenzial in Berlin am schlechtesten von allen drei Bewerbern? Warum der Tageszuschauerschnitt in Berlin am schlechtesten? Und die, ganz wichtig, sportfachliche Einschätzung der Venues, also der Sportstätten, hat Berlin am schlechtesten abgeschnitten. Der Senat hat uns immer erzählt, unsere Sportstätten sind großartig, wir haben 95% davon sind fertig, wir könnten quasi morgen Olympia ausrichten. Das sieht der DOSB anders.
1: Ja, vielleicht ist da auch mal Zeit für Selbstkritik. Mal gucken, wie viel davon da ist heute bei der Pressekonferenz. Heute Vormittag Iris Spranger und Kai Wegner werden aber trotzdem nach Baden-Baden reisen. Heißt es, ja, deren Tickets waren wahrscheinlich schon gebucht, ne? Und Storno ist ja auch immer ungünstig, das macht man ungern. Da fahren wir halt hin.
0: Und ins Casino.
1: Gucken wir uns das ein bisschen an, was soll's.

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1: 2101. Future Ceramics. Tischkultur der Zukunft. Eine Sonderausstellung im Kunstgewerbemuseum. Wie leben wir in der Zukunft? Wie werden wir essen und trinken? Was für eine Tischkultur bildet sich heraus? Wie werden Essensrituale aussehen? Solchen Fragen rund ums künftige Schnabulieren sind StudentInnen der Universität der Künste Berlin nachgegangen. Und sie haben experimentelles, futuristisches Geschirr entwickelt. Wie zum Beispiel Trinkgeschirr mit Klangcodes oder ein Stapelgeschirr für Nahrungsmittel wie Algen oder Insekten. Die Ausstellung stellt 12 dieser Arbeiten den historischen Porzellanen und dem historischen Geschirr aus der Sammlung gegenüber. Die Sonderausstellung 2101 Future Ceramics. Tischkultur der Zukunft. Zu erleben im Kunstgewerbemuseum.
2: Okay. Gleich Nachrichten, Wetter und Verkehr. Und bis dahin, Amelie, noch eine kleine Reise in die Vergangenheit.
3: In deine, in meine?
2: In unsere.

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1: Am Flughafen BER in Schönefeld sind am Abend wegen eines Drohnenalarms zeitweise keine Maschinen mehr gelandet und gestartet. Wie Flughafen und Polizei dem RBB bestätigten, haben Mitarbeiter gegen 20 Uhr eine Drohne über der Nordbahn gesichtet. Für einige Zeit wurde der Flugbetrieb komplett eingestellt. Wegen der Sperrung verzögerten sich Starts und Landungen. Mehrere Maschinen wurden nach Dresden umgeleitet. An keinem anderen deutschen Flughafen sind im ersten Halbjahr so viele Drohnen gesichtet worden. Der Tower registrierte von Januar bis Juli 28 solcher Flugobjekte. Die USA und China verlängern ihre Einigung im Zollstreit um 2 Monate. Damit werden die zusätzlichen US-Importzölle auf chinesische Waren bis zum 10. Januar ausgesetzt, wie Handelsminister Bessent mitteilte. Das verschaffe ihnen mehr Zeit, um über ein umfassenderes Abkommen zu beraten, sagte er nach einem Treffen mit dem chinesischen Vizepremier He. Wäre die Einigung im November ausgelaufen, hätte China Exportkontrollen auf seltene Erden ausgeweitet, die auch Unternehmen in Europa betreffen. Der Zollstreit dürfte auch eines der Themen beim Besuch des chinesischen Staatschefs Xi in den USA sein. Er wurde am Abend von Präsident Trump empfangen. Für heute ist unter anderem ein Treffen im Weißen Haus und ein Staatsbankett geplant. Der Bundestag spricht heute über eine Neuregelung der Organspende. Eine fraktionsübergreifende Initiative will, dass bald jeder als Organspender gilt, der nicht ausdrücklich widerspricht. Damit soll die Zahl der Spenden deutlich erhöht werden. Vorher wird in erster Lesung über die geplante Reform der Nachrichtendienste debattiert. Hauptstadtkorrespondentin Bianca Schwarz.
2: Ein Nachrichtendienst darf nur Informationen beschaffen. Ein Geheimdienst hingegen darf zusätzlich auch geheime Operationen durchführen. Bisher hat Deutschland 3 Nachrichtendienste. Den Verfassungsschutz, den militärischen Abschirmdienst und den Bundesnachrichtendienst. Das ist der Auslandsnachrichtendienst. Mit der Reform des Nachrichtendienstrechts sollen sie bald auch aktive Befugnisse bekommen. Allerdings nur im Fall einer besonderen Bedrohung. Das kann zum Beispiel eine konkrete Terrorgefahr sein oder Geheimdienstaktivitäten von anderen Ländern innerhalb von Deutschland. Kritiker sehen darin einen Tabubruch und befürchten zu wenig Kontrolle über die Dienste.
1: Bundesaußenminister Wadephul hat Russland vorgeworfen, immer aggressiver gegen europäische Staaten vorzugehen. Die Angriffe gegen diejenigen, die die Ukraine unterstützten, hätten eine neue Stufe erreicht, sagte der CDU-Politiker auf einer Sitzung des UN-Sicherheitsrats. Aus New York, Giselle Uka.
3: Als Beispiel nannte Wadephul den Drohnenvorfall am Flughafen Halle-Leipzig Anfang August. Russland habe dabei versucht, ukrainische Frachtflugzeuge mit einer mit Zündstoff präparierten Drohne in die Luft zu sprengen, erklärte der CDU-Politiker. Russland wies jeden Zusammenhang mit dem Drohnenvorfall von Leipzig im Sicherheitsrat einmal mehr zurück. Gleichzeitig lehnte der russische Außenminister Lavrov eine von der Ukraine angebotene Waffenruhe ab. Europa wolle so eine Pause nur, um die Ukraine in der Zwischenzeit mit Waffen vollzupumpen, sagte Lavrov in New York. Moskau dagegen suche eine umfassende Regelung für ein Ende des Konflikts.
1: In Potsdam gibt es wie geplant ab Oktober eine Verpackungssteuer. In der Stadtverordnetenversammlung ist die CDU am Abend mit einem Eilantrag gescheitert, die Abgabe erst später einzuführen. Wer in Potsdam Essen und Getränke zum Mitnehmen kauft, muss ab Mitte nächster Woche für Einwegverpackungen und Becher 50 Cent plus Mehrwertsteuer extra zahlen. Für Einwegbesteck werden 20 Cent fällig. Eigentlich sollte die Verpackungssteuer schon zum 1. Juli eingeführt werden. Bäckereien, Imbisse und andere Betriebe hatten aber um mehr Zeit gebeten, ihre Systeme umzustellen. Bis zuletzt hatten Branchenverbände versucht, die Abgabe zu verhindern. Der verurteilte Windkraftbetrüger Holt ist in Dubai festgenommen worden. Das bestätigte die Staatsanwaltschaft Osnabrück. Holt hatte ausländischen Stromkonzernen Windparks verkauft, die es in Wahrheit nicht gab. Dafür war er im Mai 2022 zu 7,5 Jahren Haft verurteilt worden. Die Strafe saß er in Berlin ab. Während eines Freigangs Ende August war er aber geflohen. Holt könnte nun an Deutschland ausgeliefert werden. Die Vereinigten Arabischen Emirate haben erst vor kurzem ein entsprechendes Rechtshilfeabkommen mit Deutschland unterzeichnet. Soweit die Nachrichten. 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Das Wetter. Heute mehr Wolken.
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4: Das machen wir noch schön selber. So, ein Tief über der Ostsee bringt uns hier den Regen und sehr wechselhaftes und windiges Wetter heute. Es kann immer wieder regnen, die Wolken sind dick und die Temperaturen gehen heute nicht über die 16 Grad hinaus. Aktuell haben wir es schon fast. 13 Grad in Berlin, 12 in Brandenburg an der Havel und 12 auch in Cottbus.
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5: Auf der A10 nördlicher Berliner Ring Richtung Dreieck Barnim zwischen Mühlenberg und Dreieck Pankow ist die rechte Spur nach einem Unfall gesperrt. Kommen wir zum Stadtverkehr Berlin. Da ist, Sie wissen schon, Straße 17. Juni, Marathon, ja, die Aufbauarbeiten und so weiter.
4: Rückt immer näher.
5: Jetzt der Grabinstraße auch gesperrt und Ebertstraße ist frei. In Köpenick ist die Seelenbinderstraße zwischen Kiekebuschstraße und Weinbergstraße wegen Gleisarbeiten bis morgen Abend in beiden Richtungen gesperrt. Niederschöneweide auf der Schnellerstraße stadteinwärts ist zwischen Brückenstraße und Karlshorsterstraße nach einem Wasserrohrbruch nur eine Spur frei. In Charlottenburg auf dem Tegeler Weg beginnen jetzt in den nächsten Stunden Straßenarbeiten. In Richtung Jakob-Kaiser-Platz ist die Fahrbahn hinter der Max-Dorn-Straße bis Mitte Oktober auf eine Spur verengt. In Biesdorf, Alt-Biesdorf in Höhe der Märkischen Allee ist bis Mitte Oktober in beiden Richtungen nur eine Spur frei. Und zur U-Bahn, wir wiederholen es natürlich mittelmäßig gern, aber es ist einfach so. Die U1 entfällt nach dem Brand am Bahnhof Wittenbergplatz. Die U2 ist noch weiterhin unterbrochen zwischen Zoo und Gleisdreieck und außerdem fahren wegen Bau bis morgen Betriebsschluss Busse zwischen dem Theodor-Heuss-Platz und Kuhleben. Trotzdem kommen Sie gut durch.
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5: Hallo. Schönen Donnerstag zusammen. Bist du Camperin, Julia?
4: Um Gottes Willen. Nein.
5: Gar nicht? Also auch nicht im Luxus-Glamping?
4: Ich habe vielleicht zweimal in meinem Leben gecampt oder dreimal. Das war immer auf Festivals, aber ich war ungefähr 18 Jahre alt, vielleicht sogar 19. Und seitdem habe ich, und da bin ich sehr stolz drauf, in keinem Zelt mehr übernachtet.
5: Aber es muss ja nicht Zelt sein.
4: Ich hab's nicht vor.
5: Es gibt doch die Leute, die sich dann je nach Budget entweder was leihen oder einen Camper kaufen oder noch größeren Camper kaufen.
4: Auf Campingplätzen übernachtet, aber in einem kleinen Häuschen. Soweit würde ich gehen, weil so der Campingplatz-Charme, der ist ganz, ja, das finde ich aber ganz, ganz charming irgendwie.
5: Ja, wie gesagt, vielleicht überlegst du es dir noch, manche Dinge müssen sich ja erst entwickeln und vielleicht hast du ja auch Bock, mal einen Campingplatz gleich zu betreiben, dann kannst du ja drinnen wohnen und nur die anderen im Zelt und so.
4: Ja,
5: da gibt's ein
4: hast du was vor? Hast du eine Geschäftsidee, die du mir unterjubeln möchtest?
5: Ja, und zwar gleich in der Tagesvorschau.
4: Oh, gut.
5: Da gäbe es vielleicht was für dich.
4: Ich kratze schon mal mein Geld zusammen.
5: Ja, kannst du brauchen.

0: Ein niedlicher Name, aber ein bisschen düstere Musik von John Maus aus Minnesota. Because we build it um 6:10.
1: 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Wir wünschen einen guten Start in den Tag.
2: Und dieser Tag heißt Donnerstag, der 24. September 2026. Und heute feiert unter anderem der Schauspieler Heinz Hönig seinen 75. Geburtstag. Allerdings musste er die geplante Party in Hamburg ausfallen lassen, weil er schon länger gesundheitlich angeschlagen ist. Trotzdem Glückwunsch und natürlich gute Besserung, sagen wir. Mal gucken, wie groß die Party bei einem anderen Geburtstagskind ausfällt. Bei Schauspielerin und Ex-Model Uschi Obermeier, die wird heute 80.
3: Wow.
2: Und da gibt's noch eine, die definitiv feiern wird heute. Und das ist sie hier.
4: Hoch die Tasche, sind Geld verbrassen, gut gehen.
2: Ja, kennst du die?
3: Nee,
2: ja, die ist immer gut drauf. Die Unternehmerin und Reality-Star Claudia Obert, die wird heute 65 und Shampoos fließt bei ihr sowieso jeden Tag und am Geburtstag wahrscheinlich nochmal doppelt so viel wie sonst.
1: Hoch die Tassen.
0: Heißt es heute wahrscheinlich nicht nur bei Claudia Obert, sondern auch bei einigen Firmenchefs und Wirtschaftsfachleuten. Denn es geht offenbar wieder aufwärts mit der deutschen Wirtschaft, zumindest ein bisschen. Nicolas Liefen hat ja bei uns gestern schon drauf eingestimmt, aber heute kommt er dann wirklich raus, der neue IFO-Geschäftsklimaindex. 9000 Unternehmen beurteilen da ihre gegenwärtige Lage und ihre Erwartungen für die nächsten 6 Monate. Und unter anderem neue Aufträge für die Bauwirtschaft, aber auch für Rüstungsunternehmen machen viele optimistisch.
1: Ausgezeichnet.
2: Und da haben wir noch eine Schauspielerin, für die das heute ein besonderer Tag ist. Iris Berben erhält heute nämlich den Deutschen Kulturpolitikpreis. Der Deutsche Kulturrat würdigt damit ihren jahrzehntelangen Einsatz gegen Antisemitismus, Rassismus und Rechtsextremismus. Sie hat letzte Woche erst aus Nach so viel Schmerz und Pein die ersten Briefe nach dem Holocaust gelesen. Ein Buch mit Briefen jüdischer Überlebender aus den ersten Wochen nach der Befreiung aus Ghettos und Lagern.
5: Der jemals Auschwitz erlebt hat, dieses Konzentrationslager. Der kann sein ganzes Leben nicht mehr Mensch sein. Der kann dieses Grauen niemals vergessen.
6: Es sind die realen Briefe, es sind die realen Gefühle, ist diese Trauer, diese Wut, diese Fassungslosigkeit, diese Verzweiflung, die in diesen Briefen ist.
2: Also, Iris Berben bekommt heute den Kulturpolitikpreis und zwar in der Berliner Staatsbibliothek. Die Laudatio hält der Pianist Igor Levit.
1: Im weiten Rund
0: muss der neue Fußball-Bundestrainer Jürgen Klopp heute zum ersten Mal zeigen, was er kann, aber vor allem auch die erste Hälfte seines XXL-Kaders. Der hat ja gestern schon gesagt, er hätte am 10. Juli 2028 noch nichts vor. Da ist EM-Finale, okay. Aber bis dahin ist ja noch ein bisschen hin und noch ein bisschen was zu tun. Heute Abend um 20.45 Uhr geht's erstmal in der Nations League gegen die Niederlande. Unser Thema auch gleich um 6:45. Live sehen können Sie das Spiel heute Abend im Free-TV bei RTL.
1: Im Namen des Volkes.
2: Ja, Julia überlegt ja noch so ein bisschen, ob das Campen vielleicht was für sie sein könnte oder das Campingbesitzerinnen sein. Möglicherweise wäre dann die heutige Auktion was für dich mit dem eigenen Campingplatz. Wie wär's? Also es wird einer versteigert. Ganz in der Nähe liegt der hier in Ferch, nahe des Schwilosees, insgesamt 42.000 Quadratmeter, inklusive Spielplatz und 2 Tischtennisplatten, finde ich besonders wichtig. Die Versteigerung beginnt um 11 Uhr heute im Hotel Moa in Berlin. Und du hast es schon geahnt, so ein kleiner Haken ist halt 395.000 Euro Minimum müsstest du halt schon dabei haben. Aber das, ich meine, wenn man es wirklich will.
0: Aber Ferch,
2: ne?
0: Ferch ist wunderschön.
2: Absolut.
0: Und vielleicht könnte ich ein Haus drauf bauen.
2: Ja, ist so.
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2: Ja, also Sie kennen das oder Sie haben bestimmt Kinder oder kennen welche, die so Freundschaftsbänder flechten. Eins nach dem anderen, Knoten häkeln, was auch immer. Und irgendwann weiß man gar nicht mehr, wohin mit dem ganzen Zeug. So viele Arme gibt's ja gar nicht. Und die Oranienburger Bürgermeisterin Jennifer Colleen Feder kennt das offenbar auch, hatte eine Idee. Sie hat den Oranienburger Jugendlichen eine Wette angeboten. Wetten, dass sie es nicht schafft, aus den ganzen Armbändern ein so langes Band zusammenzuknoten, dass das einmal rund um den Schlossplatz reicht in Oranienburg. Also ich bin sicher, die schaffen das locker. Und man wird es sehen heute ab 13.30 Uhr in Oranienburg. Mit der Aktion soll übrigens auf den bundesweiten Tag der offenen Kinder- und

0: 35 Jahre her. Oh Mann.
1: Ist das noch trauriger Tag?
0: Was für ein Tag. Die Red Hot Chili Peppers. Under the Bridge. Wir haben es 20 nach 6 jetzt.
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4: Wer wie ich gerne auf Friedhöfen spazieren geht, wird vermutlich auch festgestellt haben, dass Friedhöfe zurzeit echt angesagt sind. In mancherlei Hinsicht. Also die Zahl der Spaziergänger dort ist massiv gestiegen. Vor allem wohl wegen der leisen Nachdenklichkeit, die sie dort finden. Also so stand es in einem Tagesspiegelartikel kürzlich. Dort stand übrigens auch, Friedhöfe sind die neuen Sehnsuchtsorte der Menschen. Ich finde auch, den Satz kann man schon mal in den falschen Hals kriegen. Aber tatsächlich sind Friedhöfe seit einiger Zeit wirklich sehr viel lebendiger.

0: Politiker geworden. Sozusagen. Ich weiß, das wird womöglich einigen anderen auch aufgefallen sein. Insbesondere bei der Grabgestaltung hat sich einiges getan. Die Grabsteine wirken irgendwie fröhlicher. Also ich kann es nicht anders sagen. Bunter, individueller, nicht mehr so steif. Oft jetzt mit Farbfotos, manchmal geschmückt, also mit Fahnen von Union, Hertha, den Eisbären. Es gibt auch Gräber mit Star Wars Figuren, Schlümpfen oder Matchbox Autos. Manchmal alles gleichzeitig. Grabsteine wie kleine Setzkästen. Übervoll mit Erinnerungsstücken. Ganz ehrlich, mir gefällt's. Doch ich finde, es ist ja auch in anderen Kulturen durchaus verbreitet. Das Ganze wirkt freundlich, sympathisch und wird den Toten vermutlich auch eher gerecht irgendwie. Gedenken soll ja ans Leben erinnern, weniger an den Tod. Da überlegt man natürlich spontan, ob man das auch gerne hätte. Also so ein geschmücktes Grab später. Oder noch eher, andere überlegen das für einen. Ne? Weil sie mit einem unterwegs sind. Eine Freundin hat kürzlich beim Friedhofsspaziergang vorgeschlagen, ich könnte doch meinen Grabstein später so ein rotes Hemd anziehen. Statt Vereinstrikot. Das wäre doch eine hübsche Idee. Ne? So sollte ich doch ne. Und der Grabstein könnte vielleicht sowieso auch eine Nachbildung meines Schreibtisches sein. So als Grabmöbel, weil ich da so gern und so viel gesessen habe. So als er oder ein ICE. Sowas. Ist eigentlich nicht schlecht, aber tatsächlich muss ich sagen, die meiste Zeit arbeite ich ja eigentlich eher auf meinem Arbeitssofa. Ne? Dass ich vor allen Dingen deshalb Arbeitssofa nenne, um nicht das Gefühl zu haben, den ganzen Tag auf dem Sofa zu liegen. Aber jetzt, das hätte natürlich was. Also ein Grab mit Arbeitssofa als Grabstein. Also das wäre schon schön. Ne? Dazu noch eine passende Grabinschrift. Hier ruht Horst Evers, bleibt heute länger liegen. Ne? Warum nicht? Oder Horst Evers ist hier irgendwie versackt. Sowas, das hätte durchaus Stil. Also mir wird's gefallen. Ne? Zudem wäre so ein Arbeitssofa-Grabstein ja vermutlich auch ein bisschen eine Sehenswürdigkeit für Besucher. Ich denke schon. Also für Berlin, also womöglich könnte man auf ihm sogar Werbung schalten lassen. Das Grab von Horst Evers wird ihm präsentiert von Berliner Pilsener. So. Dazu vielleicht noch meine nächsten Auftrittstermine, wer weiß. Würde mich auch interessieren, wer da dann kommt. Die Einnahmen könnte man nutzen für Grabpflege und einen jährlichen kleinen Umdruck an meinem Geburtstag. Kleine Gedenkparty auf meinem Arbeitssofa-Grabstein mit rotem Hemd. Bringt Leben ans Grab. Drei junge Frauen fragen, ob wir sie vielleicht alle drei zusammen fotografieren könnten. Ne? Auf diesem Friedhof, also vor dem Schlumpfgrab, möchten sie gerne fotografiert werden. So haben sie das genannt, Schlumpfgrab. Das wird mir nicht so gefallen. Also später Schlumpfgrab genannt zu werden. Naja, vielleicht nehme ich auch als Grabinschrift doch lieber nochmal die Worte, mit denen ich in den ersten 10 Jahren bei Radio 1 praktisch alle meine Texte habe enden lassen. Endet hier.
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0: Das wird dann hoffentlich heute auch ein fantastischer Tag. Keimzeit haben uns ja darauf eingestimmt. Um 6.27 Uhr.
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0: Jetzt ist es 6.31 Uhr.
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13: Überschaubare Temperaturspanne gerade zwischen 10 Grad Minimum in Buko in der Märkischen Schweiz und 15 Grad sind es in Rathenow. Alles dazwischen ist gerade vertreten. Und ja, wir haben heute mehr Wolken als Sonne am Start bei maximal 16 Grad, oder? Waren wir da richtig? 16 Grad in Berlin und in Brandenburg sogar 17. Boah, wird das warm.
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0: Auf Radio 1 A10 nördlicher Berliner Ring Richtung Dreieck Barnim zwischen Mühlenbeck und Dreieck Pankow ist die rechte Spur nach einem Unfall dicht. Wir gucken auf den Stadtverkehr Berlin. A100 Stadtring Richtung Wedding zwischen Oberlandstraße und Kreuz Schöneberg gibt's Stau. 10 Minuten müssen Sie hier mehr einplanen. Länger dauert's auch in Westend auf der Königin Elisabethstraße vor dem Spandauer Damm. Plus 15 Minuten hier. Biesdorf, Altbiesdorf ist in Höhe der Märkischen Allee bis Mitte Oktober in beiden Richtungen nur eine Spur frei. Statt einwärts dauert es jetzt schon 10 Minuten länger. Köpenick, die Seelenbinderstraße ist zwischen Kiekebuschstraße und Weinbergstraße wegen Gleisarbeiten bis morgen Abend in beiden Richtungen dicht. Niederschöneweide auf der Schnellerstraße statt einwärts ist zwischen Brückenstraße und Karlshorster Straße nach einem Wasserrohrbruch nur eine Spur frei. Und zur U-Bahn noch. Die Linie U1 entfällt weiterhin komplett. Die U2 bleibt zwischen Zoo und Gleisdreieck unterbrochen. Gute Fahrt!
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13: Moin.
0: Guten Morgen. Also früh ins Bett gehen ist heute nicht. Bei uns ist ja eigentlich, also mein Ziel ist immer um 9.
13: Das wird dann aber schwierig.
0: Das wird heute knapp, da könnte man noch eine Viertelstunde gucken. Vom Nations League-Spiel Deutschland gegen Niederlande. Würde mir vielleicht sogar reichen.
13: Ja, du sagst dann einfach, ja, ich habe es mir angeguckt, habe dann gesehen, die Strategie, Taktik. So, ja, ich wusste, wie es ausgeht und ich habe mich da einfach hingelegt. Ja, wenn Ihnen das nicht reichen sollte, dann müssten Sie sich, wie gesagt, heute Abend so ein bisschen den Abend frei halten und gucken, wie es denn Kloppo so macht bei seiner Premiere, ob er da wirklich alles anders macht und auf dem Platz plötzlich
0: Funken sprühen.
13: Feuerwerk
0: mindestens.
13: Wir bereiten Sie darauf vor, gleich mit unserem Reporter Holger Dahl.

0: Na klar, pack mir die Geigen aus zum Donnerstagmorgen. Warum denn nicht? Barry Can Swim featuring O'Flynn mit Kimpton um 5:37 Uhr hier im schönen Morgen.
1: Hast du schön gespielt, die Geige, wirklich. Das ist ganz, ganz toll. So, wir wechseln von der Geige zum Fußball. Lief jetzt nicht so optimal, die Fußball-WM der Männer diesen Sommer, also aus deutscher Sicht. Schon im 16. Finale das Aus gegen Paraguay, aber jetzt ist ja er da, ne? Er soll es richten. Der neue Bundestrainer Jürgen Klopp, schon wirklich eine Figur, auf die man schaut. Das sei eine große Ehre, hat er gestern gesagt, gestern Nachmittag bei der spontanen Pressekonferenz. Aber es sei eben auch viel Druck.
2: Bei einem positiven Vibes, die ganz bestimmt vor allem bei uns jetzt hier da sind, wissen wir auch alle, dass wir Ergebnisse liefern müssen. Wir würden es gerne lange machen, um es lange zu machen, müssen wir es gut machen. Gut machen wird bedeuten, jeder kann eine Entwicklung sehen und Ergebnisse kommen über kurz oder lang. Über die Hafer kurz. Und deshalb, ja, Start ist wichtig, ist Anspannung da, ganz bestimmt. Aber eine schon klar. Wir versuchen zu lernen, Spaß zu haben.
1: Und so weiter. Er wurde gespielt im Hintergrund. Also da wird wirklich gearbeitet. Und heute Abend werden wir dann sehen, ob sich das gelohnt hat und ob Jürgen Klopp wirklich was drauf hat. Deutschland trifft in der Nations League auf die Niederlande.
0: Und über Jürgen Klopps erstes Spiel als Trainer der Nationalmannschaft sprechen wir jetzt mit unserem ARD-Sportreporter vor Ort in Amsterdam mit Holger Dahl. Hallo, guten Morgen.
3: Schönen guten Morgen.
0: Es dreht sich ja wirklich alles im Moment um Jürgen Klopp. Man vergisst ja manchmal, dass da auch noch Spieler jetzt auf dem Feld stehen. Bedeutet aber natürlich auch einen enormen Druck. Wir haben es gerade von ihm selber gehört. Ist er diesem Druck gewachsen oder kann es sogar für den Jürgen Klopp irgendwie ein bisschen too much werden?
3: Nee, glaube ich nicht. Also der hat schon so viel erlebt in seiner Fußballlaufbahn, vor allen Dingen bei seiner letzten Trainerstation in Liverpool, wo wirklich ein großer Druck da war und wo er dann ja auch entsprechend Titel eingesammelt hat. Also mit Druck hat er überhaupt kein Problem. Im Gegenteil, mein Eindruck ist, dass er sehr bewusst den Druck auch so auf seine Person nimmt, damit die vielen Neuen, die ja jetzt mit dabei sind in diesen beiden XXL-Kadern, die wir jetzt in dieser Länderspielpause erleben, damit die Neuen so ein bisschen mehr Leichtigkeit vielleicht auf den Platz bringen können.
1: Er hat ja gestern gesagt, die Krise sei auch eine Chance. Also es klingt wirklich wie so eine totale Floskel aus einem Motivationsseminar, wo man denkt, ja, ist klar, Jürgen, ne? Redet er sich auch ein bisschen schön?
3: Nee, ich glaube, dass er sehr bewusst versucht, irgendwie so einmal durchzulüften. Also ich war ja auch bei der Fußballweltmeisterschaft mit dabei, also vor allen Dingen bei diesem ja schon sehr peinlichen Aus im Elfmeterschießen gegen Paraguay. Das ist jetzt 86 Tage her.
0: Wo keiner schießen wollte.
3: Ja, genau, und Jonathan Tah dann irgendwie den fast entscheidenden irgendwie drüber geknallt hat, der ist jetzt weiter mit dabei, aber Klopp versucht wirklich in so einen muffigen Laden reinzukommen und irgendwie die Fenster aufzureißen und zu sagen, hey komm, wir setzen jetzt alles nochmal auf Null und fangen neu an, und das gelingt ihm auch. Also klar, wenn das nicht läuft, er wird an Ergebnissen gemessen, dann kann das natürlich auch schnell nach hinten losgehen, wobei ich glaube, dass die Ergebnisse jetzt im Moment gar nicht so wichtig sind bei so einem Gegner wie den Niederlanden heute Abend. Glaube ich, werden auch viele Deutsche sagen, Mensch, wenn das verloren geht, ist es nicht so schlimm, aber wir wollen endlich wieder eine Mannschaft auf dem Platz sehen, die irgendwie so ihr Herz da lässt. Und das sind auch so Begriffe, die Jürgen Klopp nutzt. Mal gucken, ob er damit wirklich auch bei allen ankommt.
0: Aber was genau werden wir da sehen auf dem Platz? Alles anders oder auch irgendwelche Kontinuitäten im Vergleich zur Nagelsmann-Truppe?
3: Nee, wir werden Kontinuität sehen. Also zum Beispiel hier so in der Defensive, in der Verteidigung, Schlotterbeck, Tah, das ist ja auch das Duo, auf das bei der WM gesetzt wurde. Da hat sich Schlotterbeck ja leider sehr früh dann verletzt. Joshua Kimmich wird im zentralen defensiven Mittelfeld spielen. Das sorgt dafür, dass wir heute zumindest ein Debüt, da bin ich mir sehr sicher, in der Startformation sehen werden als Rechtsverteidiger mit Philipp Treu. Und dann gibt's natürlich auch irgendwie so runderneuerte Spieler, ne? Also Karim Adeyemi, der immer mal gerne so ein Problemkind gewesen ist, hat der jetzt von Borussia Dortmund quasi seinen Abschied genommen, spielt jetzt beim FC Barcelona, spielt da sensationell. Also da ist Frische, da ist Neues mit dabei, aber da ist auch irgendwie Bewährtes, und ja, die Mischung soll es am Ende machen, aber das werden wir dann erst heute Abend sehen und dann auch in den folgenden Spielen, weil ihr habt ja völlig recht, das wird jetzt nicht von jetzt auf gleich irgendwie super werden.
1: Aber ist irgendwas im Training positiv aufgefallen oder irgendjemand, wo man sagt, ach da, das war ja vielleicht doch eine gute Idee vom neuen Bundestrainer?
3: Also du merkst, dass da irgendwie plötzlich so ein neuer Geist dabei ist in der Mannschaft, ne? Also das ist ja klar, wenn du so viele mit dazu holst, wie irgendwie so ein Bamassé Conte zum Beispiel aus Hoffenheim, wo der Bundestrainer ja gesagt hat, als er den angerufen hat, hat er erstmal 2 Minuten lang gelacht, weil er das einfach nicht begreifen konnte, dass der Bundestrainer auf der anderen Seite ist. Und von der Art hast du halt jetzt ganz viele in der Mannschaft, und das sorgt wirklich für so eine Aufbruchstimmung und für so eine Begeisterung. Ich glaube, dass das dann auch vielleicht die Erfahrenen so ein bisschen mitreißen kann. Es ist wirklich vieles anders. Die Laune ist super, aber klar ist natürlich auch, wenn du dann heute Abend in der Amsterdam Arena von den Niederländern irgendwie Schläge kriegst, dann ist Frisch auch ganz schnell wieder weg. Aber ich rechne irgendwie nicht mit damit. Ich glaube schon, dass es irgendwie heute Abend so von der Energie neu wird.
0: Auf dass auch wir nicht aus dem Lachen rauskommen heute Abend. Premiere für Jürgen Klopp als Bundestrainer. Genau, wir haben uns vorbereitet mit Holger Dahl, unserem Sportreporter vor Ort in Amsterdam. Danke dir.
3: Gerne.
0: Und Niederlande, Deutschland sehen Sie ja dann heute Abend ab 20.45 Uhr.

0: Die Musikredaktion möchte uns Zeichen schicken. Mhm. Wir sollen das manifestieren. Es wird heute ein fantastischer Tag. Vorhin schon der Keimzeit-Song, jetzt U2. Da kann doch
1: aber
0: nichts
1: mehr schief gehen. Das ist ein bisschen aufdringlich auch, oder?
0: Ja, möchtest du keinen schönen Tag heute haben?
1: Naja, jetzt noch ein dritter Song. Also wenn jetzt noch einer kommt, der sagt, jetzt ist es aber schön, dann
0: Amelie lässt sich
1: dann
0: das nicht vorschreiben.
1: Bei mir irgendwann. Ich möchte selber entscheiden, wie mein Tag wird.
0: 6:49 jetzt.
1: So, mal gucken, wie der Tag drüben wird in den USA. Da gibt's hohen Besuch und zwar den ersten seit 10 Jahren in dieser Form, denn Chinas Staatschef Xi Jinping ist da bei Donald Trump zum Staatsbesuch. Wie gesagt, gestern Abend ist er angekommen.
0: Ralf Borchert ist unser Korrespondent in Washington und weiß, wie der Staatsbesuch begonnen hat.
2: Zwei Dinge waren ungewöhnlich zum Auftakt dieses Staatsbesuchs. Erstens hat Donald Trump Xi Jinping persönlich auf dem Rollfeld des Militärflughafens Joint Base Andrews bei Washington begrüßt. Normalerweise begrüßt der US-Präsident Staatsgäste erst, wenn sie am Weißen Haus ankommen. Ein Zeichen dafür, wie wichtig Trump diesen Xi-Besuch nimmt. Zweitens, es gab von dieser Ankunft Xis kaum Fernsehbilder hier in den USA. Warum? Trump hat CNN und zwei andere Medien aus dem Weißen Haus verbannt und seitdem boykottieren 5 große US-Fernsehsender die Bildberichterstattung über den US-Präsidenten großenteils. Die Sache ist vor Gericht und der zuständige Richter hat noch nicht entschieden.
0: Soweit die Infos von unserem USA-Korrespondenten Ralf Borchert.
1: Auch spannend, ob er alles selber streamt jetzt sicherheitshalber? Spannend. Es wird trotzdem natürlich berichtet über das Treffen von Trump und Xi und Konfliktthemen gibt es ja auch eine Menge. Ne? Wahrscheinlich der Handel, gehe ich mal davon aus, wird ein Thema sein, künstliche Intelligenz, Iran-Krieg und ganz vieles mehr.
0: Ja, aber gleich zu Beginn des Staatsbesuchs gab es was Positives, was Versöhnliches in Sachen Handel. Die aktuell geltende Zollvereinbarung wird verlängert. Heißt, beide Seiten dürfen auch über den 10. November hinaus keine neuen Zölle gegenseitig erheben. Genauer bis Anfang Januar.

0: Ach, Billie Eilish. Immer eine gute Idee. Und jetzt kann ich Ihnen nur einen ganz kleinen Tipp geben. Passen Sie genau auf.
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2: Alba Berlin gegen die Skyliners Frankfurt heute Abend in der Uber Arena. Zum zweiten Heimspiel in der neuen Basketball-Bundesliga-Saison begrüßt das Männerteam von Alba Berlin die Skyliners aus Frankfurt in der Uber Arena. Letzte Woche konnten die Albatrosse in der Partie gegen Chemnitz schon mal beweisen, dass sie das Siegen nicht verlernt haben. Die Leistungsfähigkeit des Gegners aus Frankfurt ist allerdings so früh in der Saison noch schwer einzuschätzen, denn die Hessen müssen 7 neue Spieler in ihr Team integrieren. Wenn die Berliner also mit konsequenter Defense die Regie im Spiel übernehmen und in der Offense geschlossen als Team agieren, dann sollte ein Sieg möglich sein. Alba Berlin gegen die Skyliners Frankfurt in der Arena am Ostbahnhof. Beginn der Partie ist 18.30 Uhr.
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0: Heute 0331
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0: Groove Armada hier im schönen Morgen mit Paper Romance. Ach, herrlich. Und jetzt ist es 7, hier ist Tobias Mück.
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2: Am Flughafen BER in Schönefeld ist der Betrieb am Abend wegen einer Drohnensichtung vorübergehend eingestellt worden. Wie Flughafen und Polizei dem RBB bestätigten, haben Mitarbeiter gegen 20 Uhr eine Drohne über der Nordpiste gesichtet. Jasper Tiedemann, RBB 24.
3: Daraufhin habe die deutsche Flugsicherung zunächst die Nordpiste für Starts und Landungen gesperrt, später dann auch die Südpiste. Wenig später konnte die Sperrung wieder aufgehoben werden. Mehrere Flugzeuge mussten nach Dresden umgeleitet werden. Die Drohne oder Bruchteile von ihr wurden nicht gefunden. An keinem anderen deutschen Flughafen sind im ersten Halbjahr so viele Drohnen gesichtet worden wie am BER. 28 solcher Flugobjekte registrierte der Tower in Schönefeld in den ersten 6 Monaten. Im Gesamtjahr 2025 wurden laut Flugsicherung nur 8 Drohnen am BER sowie im Großraum drumherum festgestellt.
2: Die USA und China verlängern ihre Einigung im Zollstreit um 2 Monate. Damit werden die zusätzlichen US-Importzölle auf chinesische Waren bis zum 10. Januar ausgesetzt, wie Handelsminister Bessent mitteilte. Das verschaffe mehr Zeit, um über ein umfassenderes Abkommen zu beraten, sagte er nach einem Treffen mit dem chinesischen Vizepremier He. Wäre die Einigung im November ausgelaufen, hätte China Exportkontrollen auf seltene Erden ausgeweitet, die auch Unternehmen in Europa betreffen. Der Zollstreit dürfte auch eines der Themen beim Besuch des chinesischen Staatschefs Xi in den USA sein. Er wurde am Abend von Präsident Trump empfangen. Für heute ist unter anderem ein Treffen im Weißen Haus und ein Staatsbankett geplant. Die Bundesregierung will den Nachrichtendiensten die Möglichkeit geben, Sabotagen und Hackerangriffe mit Gegenangriffen zu bekämpfen. Der Bundestag spricht heute zum ersten Mal darüber. Bisher dürfen die Dienste nur Informationen sammeln und auswerten. Bei konkreten Gefahren, zum Beispiel auch drohenden Terroranschlägen, dürfen sie Geheimdienstoperationen durchführen. Die Bundesregierung will das Land so besser schützen. Kritiker sehen in dem Paradigmenwechsel aber die Gefahr, dass die Geheimdienste außer Kontrolle geraten. Im Bundestag geht es heute auch um eine Reform der Organspende. Eine Initiative hat einen neuen Gesetzentwurf eingebracht, mit dem jeder als Organspender gilt, der nicht aktiv widerspricht. Die größten US-amerikanischen KI-Firmen haben im UN-Sicherheitsrat vor ihrer eigenen Technologie gewarnt. OpenAI-Chef Altman forderte, international und mit demokratischen Prozessen die Entwicklung bei künstlicher Intelligenz zu drosseln. Anthropic-Chef Amodei sagte, bei schlechter Handhabung sei KI ein Risiko für die gesamte Menschheit. Gleichzeitig wurde ein neuer Fall bekannt, bei dem eine KI von OpenAI ausgebrochen ist. Das Programm hat unkontrolliert ein australisches Regierungsportal gehackt. Unser Korrespondent für Australien, Florian Barth.
4: Ein Schwarm bösartiger KI-Agenten von OpenAI scheint selbstständig und ungesteuert zusammengearbeitet zu haben, um Cybersicherheitsvorkehrungen zu umgehen. Das Unternehmen OpenAI teilte in einer Stellungnahme mit, unsere KI-Modelle haben Aktionen ausgeführt, die wir nicht beabsichtigt hatten. Die Ermittlungen dauern in Australien noch an. Unter anderem wollen Spezialisten herausfinden, welche anderen Regierungssysteme noch betroffen sein könnten.
2: Russland hat nach ukrainischen Angaben in der Nacht Kiew wieder mit ballistischen Raketen angegriffen. In der Stadt waren mehrere schwere Explosionen zu hören. Laut Bürgermeister Klitschko wurden mindestens 2 Menschen getötet und mehrere weitere verletzt. Trümmerteile der Raketen stürzten in mehreren Stadtbezirken ab. Dabei wurde mindestens 1 Wohnhaus schwer beschädigt. Gestern hatte es in Kiew 11-mal Luftalarm gegeben. Immer wieder waren schnelle Kampfdrohnen mit Düsenantrieb eingeschlagen, gegen die die ukrainische Flugabwehr kaum noch Mittel hat. Außerdem fehlt es ihr an Waffen, um ballistische Raketen abzufangen. In Potsdam gibt es, wie geplant, ab Oktober eine Verpackungssteuer. In der Stadtverordnetenversammlung ist die CDU am Abend mit einem Eilantrag gescheitert, die Abgabe erst später einzuführen. Wer in Potsdam Essen und Getränke zum Mitnehmen kauft, muss ab Mitte nächster Woche für Einwegverpackungen und Becher 50 Cent plus Mehrwertsteuer extra zahlen. Für Einwegbesteck werden 20 Cent fällig. Eigentlich sollte die Verpackungssteuer schon zum 1. Juli eingeführt werden. Bäckereien, Imbisse und andere Betriebe hatten aber um mehr Zeit gebeten, ihre Systeme umzustellen. Bis zuletzt hatten Branchenverbände versucht, die Abgabe zu verhindern. Soweit die Nachrichten. 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
5: Heute ist es dick bewölkt. Sie sehen es, bei Ihnen regnet es vielleicht auch gerade. Also da kommt heute einiges runter aus den Wolken. Die Sonne sehen wir aber ab und zu auch. Und es ist windig heute. Also feinstes Herbstwetter zum Herbstbeginn, den es ja gestern auch gab. Die Höchstwerte liegen bei 15 bis 17 Grad heute. Und naja, da sind wir schon fast. Also wir haben 11 Grad in Frankfurt aktuell. Cottbus meldet 12, Perleberg 13, Potsdam 12 und Berlin auch 12 Grad.
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6: Immer noch was los auf der A10 nördlicher Berliner Ring Richtung Dreieck Barnim. Zwischen Mühlenbeck und Dreieck Pankow gibt es immer noch Behinderungen nach einem Unfall. Im Stadtverkehr Berlin A100 Stadtring Richtung Wedding zwischen Oberlandstraße und Kreuz Schöneberg Stau plus 10 Minuten. Länger dauert es auch im Westend auf der Königin Elisabethstraße vor dem Spandauer Damm und in Lichtenberg auf der Rienstraße vor der Allee der Kosmonauten in Richtung Landsberger Allee. Auch dort jeweils plus 10 Minuten. Biesdorf, in Alt-Biesdorf ist in Höhe der Märkischen Allee bis Mitte Oktober die Straße in beiden Richtungen nur auf einer Spur frei. Statt einwärts dauert es hier auch 10 Minuten länger. In Köpenick, die Seelenbinderstraße, ist zwischen Kiekebusstraße und Weinbergstraße wegen Gleisarbeiten bis morgen Abend in beiden Richtungen gesperrt. In Niederschöneweide auf der Schnellstraße statt einwärts ist zwischen Brückenstraße und Karlshorsterstraße nach einem Wasserrohrbruch nur eine Spur frei. Und zur U-Bahn, nicht vergessen, die U1 gibt's weiterhin gar nicht nach dem Brand am Bahnhof Wittenbergplatz. Und die U2 bleibt zwischen Zoo und Geistdreieck unterbrochen. Außerdem fahren wegen Bauarbeiten bis Betriebsschluss Busse zwischen Theodor-Heuss-Platz und Ruhleben. Allen unterwegs, gute Fahrt.
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6: Hallo, hallo.
5: Guten Morgen.
6: Hast du einen Organspendeausweis, Julia?
5: Habe ich in meinem Portemonnaie seit Jahren, wollte bisher noch keiner sehen.
6: Also das ist gut.
5: Zum Glück noch nicht zum Einsatz gekommen.
6: Ist gut, aber es ist auch gut, doppelt gut, dass du einen hast.
5: Ja, hast du einen?
6: Ich habe auch einen. Hast du irgendwas ausgeschlossen, was du nicht möchtest, was da?
5: Nee, also wenn ich weg bin, dann kann alles nicht genommen werden, was gebraucht wird.
6: Das ist ja auch völlig richtig. Und ich habe trotzdem irgendwie das Gefühl, meine Augen möchte ich behalten.
5: Du hast deine Augen ausgeschlossen?
6: Ja, ich weiß auch nicht, vielleicht änderst du nochmal, aber ich dachte,
5: nicht
6: meine
5: Augen.
6: Nicht
5: dein Herz oder dein Hirn?
6: Ach, beim Herz, du weißt, da ist nichts. Und
5: das mein ist ein kleines Stück Stein.
6: Beim Hirn auch. Die einen sagen so, die anderen so.
5: Die Augen.
6: Aber ich finde irgendwie, aber vielleicht ist es auch total,
5: naja,
6: total dumm einfach,
5: es
6: weißt du?
5: Es ist ein schwieriges Thema und das besprechen wir gleich ausführlich.

0: So klingt das, wenn Musiker aus Hawaii und Manchester sich finden. Still Blank, Ain't Quite Right hier um 10 Minuten nach 7 im schönen Morgen auf Radio 1.
1: Organspende, das ist ein großes Wort und ein schwieriges Thema. Heute debattiert der Bundestag einmal mehr drüber, muss man sagen, weil wir in Deutschland zu wenige Organspenderinnen und Spender haben. 2025 waren es genau 985, ihnen gegenüber standen aber 8.199 Patienten auf der Warteliste für eine Transplantation. Das Problem, so gesehen, ist eben die Zustimmungsregelung. Seit 29 Jahren gibt es die und das heißt, Organentnahme nach dem Tod ist wirklich nur möglich, wenn die Betroffenen vorher ausdrücklich zugestimmt haben, zum Beispiel eben mit einem Organspendeausweis oder mit einem Eintrag ins Organspenderegister.
0: Das könnte sich jetzt bald ändern. Zukünftig sollten wir alle potenzielle Organspender sein, es sei denn, wir widersprechen zu Lebzeiten ausdrücklich. Das fordert die sogenannte Widerspruchsregelung und das fordert eine Gruppe von 254 Abgeordneten aus der Union, aus der SPD, von den Grünen und der Linken. Mit dabei ist auch die SPD-Bundestagsabgeordnete und Ärztin Sabine Dittmar. Guten Morgen.
2: Guten Morgen.
1: Morgen.
0: Es fühlt sich ein bisschen an wie ein Déjà-vu. Vor 6 Jahren war die Widerspruchslösung schon mal Thema im Bundestag, wurde damals abgelehnt. Wieso wird's denn diesmal klappen? Was denken Sie?
2: Ja gut, es sind zwischenzeitlich 6 Jahre vergangen. Es wurden viele Maßnahmen umgesetzt, Strukturen in den Häusern verbessert. Es wurde auch nochmal die Entscheidung gestärkt. Die Hausärzte informieren, in den Fahrschulen werden sie informiert. Es ist das Register zwischenzeitlich angelegt, aber das Ergebnis ist, wir haben nach wie vor um die 8000 Menschen auf der Warteliste. Täglich versterben 2 Menschen. Also wir haben insgesamt eigentlich keine verbesserte Situation für unsere Patientinnen und Patienten. Und deshalb halten wir es für angebracht, einen erneuten Vorstoß zu machen. Und sind auch diesmal ganz zuversichtlich, dass es hoffentlich diesmal anders ausgeht, die Abstimmung. Denn wir erfahren mit unserem Gesetzentwurf auch viel Zustimmung von Kolleginnen und Kollegen, die damals 2020 noch anders positioniert waren.
1: Aber woran hakt es denn genau? Es gibt jetzt dieses Online-Register, das wurde eingeführt, gilt aber als zu kompliziert. Also was muss denn sozusagen noch passieren?
2: Ja, also es ist kompliziert, sag ich mal, das Eintragen ins Register, vor allem wenn du es mit dem Ausweis, mit dem Personalausweis machst, über die elektronische Patientenakte ist es einfacher. Aber es war ja auch vorher nicht anders. Es ist ja relativ, der Organspendeausweis hat ja nach wie vor seine Gültigkeit und auch der wird nicht ausgefüllt und das ist letztendlich ja unkompliziert am Küchentisch zu erledigen. Mhm. Das Problem ist, dass die Menschen positiv über 85% der Organspende gegenüberstehen, aber letztendlich diese Entscheidung nicht festhalten, nicht dokumentieren, weder im Register noch im Ausweis und in den meisten Fällen auch nicht gegenüber den Angehörigen, sodass wir am Sterbebett dann oftmals einfach nicht wissen, was wollte er.
0: Weil wir uns nicht mit dem Tod beschäftigen wollen, ja, vorher wahrscheinlich.
2: Ist, ja, mit dem Sterben, mit der Endlichkeit, das merken wir ja bei der Patientenverfügung ganz genauso oder beim Testament. Ja.
0: Die Gegner der Widerspruchsregelung, immerhin auch 58 Bundestagsabgeordnete, sehen darin einen Grundrechtseingriff, weil in Artikel 2 steht, jeder hat das Recht auf Leben und körperliche Unversehrtheit. Wie passt das denn mit dieser Widerspruchsregelung, die Sie anstreben, zusammen?
2: Also wir sehen da keinen Grundrechtseingriff und werden da auch in vielen Gesprächen mit Verfassungsrechtlern diesbezüglich bestätigt. Wir sagen sogar, an sich ist die Selbstbestimmung durch diese Widerspruchsregelung noch gestärkt, weil letztendlich wirklich der Wille, die Entscheidung der betroffenen Person zur Geltung kommt und nicht der Angehörige entsprechend entscheiden muss.
0: Aber der Körper ist ja nicht immer klinisch tot, wenn die Organe entnommen werden. Da bewegen wir uns ja in so einer Grauzone irgendwie.
2: Na, also da würde ich jetzt nicht von einer Grauzone sprechen, sondern der hat sich, als sich die Bundesärztekammer also ganz klar bei der Todesdefinierung auf den irreversiblen Ausfall sämtlicher Hirnfunktionen verständigt. Das ist ein sicheres Todeszeichen und von daher ist der Patient tot. Das ist für den Angehörigen ist es schwierig. Weil die Beatmung wird ja aufrechterhalten, der Kreislauf wird medizinisch aufrechterhalten und er steht am Sterbebett, der Brustkorb hebt und senkt sich, der Körper ist warm. Das ist eine verdammt schwierige Situation und eine Belastung für die Angehörigen. Und deswegen sollte man ihnen diese Entscheidung nicht aufbürden, sondern man sollte zu Lebzeiten entscheiden. Und wir ändern letztendlich jetzt die Ausgangslage. Aktuell geht der Gesetzgeber davon aus, niemand will Organspende. Wenn du das möchtest, musst du aktiv zustimmen. Zukünftig wird es so sein, dass man auch auf Grundlage der nach wie vor anhaltend über Jahre hinweg anhaltend positiven Studien, die zeigen, über 85% sind positiv zur Organspende, würden auch spenden und noch viel mehr würden ein Organ annehmen. Das nehmen wir zur Grundlage und sagen, grundsätzlich bist du Organspender und wenn du das nicht möchtest, musst du Nein sagen. Nein kannst du jederzeit sagen, du musst es nicht begründen, das ist ja verbindlich und wird akzeptiert.
1: Aber jetzt wird ja heute nicht abgestimmt, vielleicht noch ganz kurz, wie lange müssen denn Menschen noch auf ein Spenderorgan warten? Wann könnte sich da doch was bewegen?
2: Also wir gehen davon aus, dass die Entscheidung noch in diesem Jahr fällt. Wir sind heute in der ersten Lesung. Der Gesundheitsausschuss wird dann in einer seiner nächsten Sitzungen die Anhörung dazu beschließen. Die wird stattfinden. Danach geht es in die zweite, dritte Lesung. Dran ist unser Ziel, dass das Gesetz zum 01.01.27 in Kraft tritt. Okay. Aber Moment, es ist schon wichtig zu wissen, die Organspende selbst, die Widerspruchsregelung, wird erst nach einer Übergangsfrist von 3 Jahren scharf geschalten. Also ist dann erstmal eine lange Zeit der Information, der Aufklärung, niedrigschwellig, barrierefrei, mehrsprachig, in einem persönlichen Anschreiben an jeden Erwachsenen, der in Deutschland gemeldet ist, wo aufgeklärt wird über die neue Rechtslage, über Rechtsfolge.
0: Die SPD-Bundestagsabgeordnete und Ärztin Sabine Dittmer, Unterstützerin der Widerspruchsregelung bei der Organspende, die heute im Bundestag debattiert wird und dann irgendwann vielleicht für uns auch Realität sein wird. Vielen Dank für die Information.
2: Dankeschön.
1: Tschüss. Also es gibt immer noch den Organspenderausweis, nochmal zur Info, ne?
0: Man kann noch eine ganze Weile.
1: Man kann was tun an der Stelle.

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0: Magst du Reggae, Amelie?
1: In Dosen, ja. Reggae in Dosen.
0: Und im Radio?
1: Auch. Auch, genau. Aber jetzt nicht den ganzen Reggae-Abend. Das wäre mir aber so zwischendurch übrigens gut.
0: Also reicht für heute. Uptown Top Ranking von Zoe. Unsere kleine homöopathische Dosis Reggae. Am Morgen, 7.23 Uhr.
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1: Moin, ihr Liefen.
3: Einen schönen guten Morgen. Hallo.
1: Sie und Reggae? Ist das ein Match?
3: Ja, in Dosen.
1: Ja. Da sehen wir uns in der Dose. So, Besuch bei Donald Trump. Wir haben es vorhin schon gehört. Der chinesische Präsident ist da und es wird geredet auch übers Business natürlich und über Deals wahrscheinlich.
3: Absolut. Also Deals natürlich ganz oben auf der Liste. Aber natürlich sind da zwei, die um die globale Führungsrolle streiten. Wir haben heute Morgen schon gehört und das war die gute Nachricht. Die haben sich ja gegenseitig quasi Zölle, ich sag mal salopp, um die Ohren gehauen. Das ist jetzt ein gutes Jahr her. 145% von den USA, 125% von China. Dann ging das alles wieder ein Stück weit zurück. Und seit geraumer Zeit herrscht Zollpause. Das heißt, es eskaliert nicht mehr weiter. Und diese Zollpause hat man jetzt verlängert. Das ist erstmal die gute Nachricht. Aber was wir da natürlich sehen, ist, dass die Differenzen weiterhin sehr, sehr groß sind. Die China legt Wert drauf, dass Hochleistungschips geliefert werden, Technologie für KI und so weiter. Da schiebt Donald Trump den Riegel vor und sagt, ihr kopiert das alles, was China vehement bestreitet. In dem Punkt wird auf jeden Fall kein Durchbruch erwartet. Und von Seiten der USA ist es einfach so, dass man großen Wert legt auf Magnete, auf seltene Erden. Wissen wir, das sind diese Metalle, die sie brauchen für so unzählige Produkte mit einfacher Elektronik bis hin zu Hightech, erneuerbare Energien, Rüstung und so weiter und so weiter. Nur da dominiert China den Markt fast vollständig. Und das nutzen sie auch als Druckmittel. Nicht nur was die USA angeht, sondern auch Europa letztendlich, auch Deutschland. Aber natürlich wird es um Deals gehen. Agrarprodukte stehen da auch im Vordergrund. Mais, Soja. Wir haben ja bald Zwischenwahlen in den USA. Also wie gesagt, das wird einfach um die Stimmung gehen dort vor allen Dingen. Und das Gute ist, dass man miteinander redet. Aber das ist schon alles eine schwierige Lage, muss man einfach sagen.
0: Von der großen Weltbühne kommen wir jetzt vor unsere Haustür. Es gibt in jeder Stadt wahrscheinlich irgendwo Wohnhäuser, die mit Kunst verziert sind. Also ich sehe das in Leipzig auch, finde es so mittelschön, ehrlich gesagt. Und jetzt landet so ein Fall, wo eine Hausfassade mit Kunst verziert werden soll. Also nicht mit Graffiti vollgeschmiert, sondern schon so richtig mit Absicht vor dem BGH. Was ist denn da los?
3: Ja, und deswegen interessant, weil es ja, wie Sie schon sagen, in so vielen Städten stattfindet. In diesem Fall, wie gesagt, Wuppertal, 600 Quadratmeter Hochhausfront. Und die Eigentümer haben gesagt, das ist so ein großes Street-Art-Projekt. An anderen Häusern gibt es auch schon Kunstwerke. An diesem Hochhaus sollte das jetzt auch kommen. Und die Eigentümergemeinschaft hat gesagt, ja, könnt ihr machen. Rauf da. So. Und einer hat aber gesagt, nö, will ich nicht. Will ich deswegen nicht, weil ich, erstens verändert sich natürlich die Fassade komplett, ist ja klar. Zweitens weiß er nicht, was am Ende des Tages dabei rauskommt. Und drittens sagt er, und dann kommen die Touristen und wollen das alles abfotografieren, will ich ehrlich gesagt hier auch nicht haben. So.
0: In Wuppertal, ganz schlimmes Problem.
3: So. In Wuppertal. So, Amtsgericht Wuppertal hat die Klage abgewiesen, das Landgericht auch. So, und jetzt ist natürlich der Bundesgerichtshof dran. Und dann schauen wir mal, wie es ausgeht. Ich kann Ihnen leider gar nicht sagen, wie das Gemälde aussehen soll, weil es tatsächlich nicht, also wenn es kommt, weil es noch nicht klar ist, wie es aussehen
0: soll. Dann fahren
3: wird.
0: Wir alle hin zusammen und machen ganz viele Fotos.
3: Ich glaube, es haben die mehr Werbung gemacht, als sie letztendlich wollten.
0: Die Adresse noch mal kurz, Herr Liefen. Ja. Wo war das doch gleich?
3: Ja. Lassen Sie mal, googeln Sie mal.
1: Machen wir. Ja. Bis morgen.
3: Bis dann. Tschüss.
0: Nein,
3: bis
0: nächste Woche.
1: Entschuldigung.
0: Tschüss.
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3: Es ist 7.30 Uhr.
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4: Wind, Wolken und einzelne Schauer bestimmen heute das Wetter in Berlin und Brandenburg. Es fällt hier und da Regen, hier auch schon heute Morgen in Potsdam. Gewitter sind auch möglich, maximal 17 Grad. Und ab morgen Richtung Wochenende wird es dann aber wieder wärmer. Ich will schon wieder fast sagen sommerlich, ja. Bis Richtung Sonntag dann maximal 24 Grad, überwiegend heiter, sonnig und so weiter und so weiter. Da kann es ruhig auch mal regnen heute. Finde ich jetzt nicht so schlimm.
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3: Auf Radio 1, hier ist der aktuelle Vorsicht auf der A10 nördlicher Berliner Ring Richtung Dreibahnim zwischen Oberkrämer und Kreuz Oranienburg. Gibt es Behinderungen durch eine ungesicherte Unfallstelle. Wir gucken nach Berlin, A100 Stadtring Richtung Wedding zwischen Oberlandstraße und Kreuz Schöneberg. Gibt es Stau, 10 Minuten mehr müssen Sie hier einplanen. Länger dauert es auch in Westend auf der Königin-Elisabeth-Straße vor dem Spandauer Damm und in Lichtenberg auf der Rindstraße vor der Allee der Kosmonauten in Richtung Landsberger Allee. Jeweils 10 Minuten mehr. Biesdorf, Altbiesdorf in Höhe der Märkischen Allee ist bis Mitte Oktober in beiden Richtungen nur eine Spur frei. Stadteinwärts dauert es hier 15 Minuten länger. Köpenick, die Seelenbinderstraße, ist zwischen Kiekebuschstraße und Weinbergstraße wegen Gleisarbeiten bis morgen Abend in beiden Richtungen dicht. Und die U1 fährt weiterhin nicht, die U2 nicht zwischen Zoo und Gleisdreieck.
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4: Moin Moin.
3: Guten Morgen.
4: Ja, die sollte man doch alle enteignen, alles wegnehmen, die Wohnung, und dann wird's hier auch wieder günstig in Berlin, oder? Ist es nicht so hier?
3: Amelie, du als Brandenburgerin, so leidenschaftlich beim Thema Enteignen. Wir haben so viel über das Enteignen gesprochen in den letzten Tagen. Viel Populismus war da vielleicht auch im Spiel. Vielleicht sollten wir mal ein bisschen tiefer einsteigen in die Materie.
4: Machen wir.
3: Das machen wir gleich mit Michael Vogtländer vom Institut der Deutschen Wirtschaft. Der hat allerdings eher Argumente gegens Enteignen parat.

0: Mama Duke Duke und Rubber Lover gehört um 7.34 Uhr im schönen Morgen.
1: Die Berliner Linke hat die Abgeordnetenhauswahl als stärkste Partei gewonnen, auch mit dem Versprechen, dem Volksentscheid Deutsche Wohnen und Co. enteignen umsetzen zu wollen. Viele Berlinerinnen und Berliner halten das für eine gute Idee, siehe Volksentscheid. Die Gegner sorgen sich dagegen um den Wirtschaftsstandort Berlin. Das würde Investoren vertreiben, sagen die, den Neubau behindern und das Wohnen auch nicht wirklich billiger machen in Berlin.
0: Welche Argumente gibt es denn gegen eine Vergesellschaftung? Das fragen wir jetzt Michael Vogtländer, er ist Immobilienexperte beim Institut der Deutschen Wirtschaft in Köln. Guten Morgen, Herr Vogtländer.
2: Ja, guten Morgen nach Berlin.
1: Morgen.
0: Schon im Juni haben mehrere Berliner Banken bei Ihnen eine Studie in Auftrag gegeben zu den Auswirkungen der Vergesellschaftung von privaten Wohnungsbeständen in Berlin. Da ist man also so ein bisschen alarmiert. Was haben Sie da rausgefunden?
2: Naja, es gibt einige Dinge, die zu beachten sind. Das große Thema bei dieser Vergesellschaftung ist ja, dass eine Entschädigung unterhalb des Marktwertes gezahlt werden soll. Und das ist natürlich ein wirklicher Tabubruch in der sozialen Marktwirtschaft, dass hier dann wirklich ein Schaden bei den Investoren entsteht. Und das würde tatsächlich dazu führen, dass es zu sowas wie Kapitalflucht kommt. Das heißt, mehr Investoren die Stadt verlassen, nicht nur in der Wohnungswirtschaft, sondern auch in anderen Unternehmen, in anderen Branchen. Und vor allen Dingen, dass es eben einen Schock auch auf dem Zins Markt geben kann. Die Erfahrung in Frankreich, die das auch mal gemacht haben in den 80er Jahren, waren, dass der Zins enorm nach oben gegangen ist, weil eben höhere Risiken da sind und Banken eben auch ganz anders kalkulieren müssen. Und das führt einfach zu einem großen wirtschaftlichen Schaden.
1: Jetzt könnte man ja sagen, die Immobilienkonzerne haben sich vorher ja schön die Taschen voll gemacht mit unseren Mieten. Also würde eine Vergesellschaftung denn mehr Sinn ergeben, wenn man die dann doch ordentlich bezahlen würde? Oder haben Sie herausgefunden, dass Vergesellschaftung generell gar keinen Sinn machen?
2: Also ja, das ist natürlich die Frage. Wir haben ja immer die Situation gehabt, dass die Stadt auch teilweise Bestände gekauft haben, etwa auch von Vonovia. Dann handelt die Stadt wie ein Marktakteur. Ich glaube, dagegen ist nichts zu sagen, teilweise auch zu rekommunalisieren. Aber das wäre natürlich entsprechend teuer. Also die Kosten liefen sich dann auf etwa 40 Milliarden. Der Berliner Haushalt umfasst 42 Milliarden. Also das heißt, das verdeutlicht schon die Dimension, um die es da geht. Und das würde natürlich auch zur erheblichen Belastung des Berliner Haushalts führen und dazu, dass man sich viele andere Dinge nicht mehr leisten könnte. Was wichtig ist, diese Bestände sind gar nicht so teuer. Die Mieten liegen etwa bei 8 Euro den Quadratmeter, 1 Euro mehr als bei den landeseigenen. Also es ist auch nicht so, dass es die ultra teuren Bestände sind, die man jetzt retten muss vor weiteren Steigerungen.
0: Diese Wohnungen haben ja alle mal dem Land Berlin gehört und wurden dann in den 90er und 0er Jahren privatisiert. Dass dann die Mieten in Berlin so enorm gestiegen sind, ist das nur ein Zufall?
2: Naja, man hat damals verkauft, weil man eigentlich keine Zukunft in Berlin gesehen hat und man hat auch gedacht, die Stadt schrumpft. Tatsächlich hat Berlin einen erheblichen wirtschaftlichen Aufschwung genommen und ist eben auch stark gewachsen. Und wir müssen sehen, auch die Nominallöhne sind zuletzt stark gestiegen. In den letzten 10 Jahren rund 40% mehr Einkommen für die Berliner und damit geht auch eine gewisse Zahlungsfähigkeit für Mieten einher. Und natürlich durch das Wachstum ist so stark gewesen, dass der Wohnungsbau nicht mithalten konnte.
1: Jetzt haben Sie uns schon geschildert, was passieren würde, wenn man die Wohnung tatsächlich enteignen, vergesellschaften würde. Wie kann man aber den Berliner Mietmarkt ohne Enteignungen so ein bisschen beruhigen oder ist da Hopfen und Malz verloren?
2: Ja, es ist letztlich so, dass man eine breite Strategie fahren muss. Das eine ist natürlich mehr Neubauen, das andere ist aber auch Haushalten gezielt helfen, die unter hohen Wohnkosten leiden. Da brauchen wir sicherlich auch einen bevorzugten Zugang zu sozialen Wohnungen. Ich glaube, auch die jetzige Situation könnte man nutzen, um mit den Unternehmen nochmal neu zu verhandeln, zum Beispiel über Belegungsrechte, darüber, dass bevorzugt auch zum Beispiel Obdachlose aufgenommen werden müssen. Und es geht aber auch darum, das Umland zu stärken, damit man den Druck rausnimmt aus Berlin, dass nicht alle nach Berlin unbedingt ziehen wollen, sondern eben auch in schöne Brandenburg.
0: Aber gibt es Beispiele, wo Sie auch sagen würden, Privatisierung ist auch wirklich schiefgegangen? Also auch andere Beispiele, Deutsche Bahn oder umgekehrt, wo man sagt, Vergesellschaftungen haben wirklich was gebracht, wie bei den Berliner Wasserbetrieben?
2: Ja, es sind unterschiedliche Märkte. Also es macht immer dann Sinn, wenn der Staat wirklich aktiv ist, wenn es um Monopole geht, wie bei Wasser beispielsweise oder bei der Bahn. Da gibt es ja kaum Wettbewerb, ne? Aber im Wohnungsmarkt, das ist eben sehr breit aufgestellt und alle internationalen Erfahrungen zeigen eigentlich, dass eine gute Mixtur wichtig ist, aber dass der Staat nun kein dominanter Akteur sein muss. Und die Stadt Berlin, das Land Berlin, hat ja immer noch einen großen Wohnungsbestand von über 300.000 Wohnungen auch so. Und der ist deutlich größer als in vielen anderen Städten.
1: Immobilienexperte Michael Vogtländer vom Institut der Deutschen Wirtschaft zur Vergesellschaftung großer Wohnungsunternehmen in Berlin und was da dagegen spräche. Vielen Dank für das Gespräch.
2: Sehr gerne.
0: Und Sie sind jetzt auch gefragt. Wir wollen nämlich von Ihnen wissen, braucht es diesen harten Schnitt mit den Vergesellschaftungen, um den Mietendruck zu senken? Oder sagen Sie, nee, ich habe mir die Argumente angehört, das ist wirklich ein Trugschluss, dass uns das wirklich weiterhilft. Wir wollen es gerne mit Ihnen diskutieren. Morgen im Freitalk ein Thema Ihre Meinung ab 10 Uhr mit Katja Weber. Und gerne auch schon jetzt vorab 0331 70 99 555, das ist die Nummer von unserem Anrufbeantworter, gerne Ihre Meinung dort schon mal hinterlassen.

0: Innenräume, sehr gutes Stichwort hier, in unserer halben Stunde hier zum Thema Wohnen. Innenräume heißt diese Band, im Gegenlicht heißt der Song und 7:46 Uhr heißt die Uhrzeit.
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0: haben uns gerade gefreut, ne?
1: Über so diese schön.
0: Perle von
1: 80er,
0: früher.
1: 80er sowieso und 80er Jahre Musik aus Berlin, nochmal extra schön.
0: Genau, ist eine besondere Perle, weil die Band gibt's ja schon ganz lange nicht mehr. Ne? Nur 5 Jahre gab es Bliff, 80 bis 85 und den Song habe ich wirklich lange nicht gehört. Heute Nacht, 7:53 Uhr jetzt.
1: Zum Glück gibt's Radio 1.
0: Danke.

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1: Sarah Hebe, live im SO36 in Kreuzberg. Die argentinische Musikerin Sarah Hebe produziert ihre Musik selbst. Und zwar eine eklektische, elektrisierende und durchaus auch tanzbare Mischung aus spanischem Rap, Rock, Cumbia und Ragaton. Vermengt mit ihrer feministischen Agit-Pop-Attitude. Es klingt vielleicht nach Klischee, aber Sarah Hebe rappt feurig wie ein Vulkan, kurz vor dem Ausbruch. Derzeit ist Sarah Hebe mit ihrem 7. Album Negocionismo unterwegs, was so viel bedeutet wie Leugnung oder Negierung von Fakten. Was sie uns wohl damit sagen will? Sarah Hebe, heute Abend live im SO36 in Kreuzberg um 20 Uhr.
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14: Gleich Nachrichten, Wetter und Verkehr und bis dahin noch diese Perle hier. Ordinary Face von Sudwoman. 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

0: der schöne Morgen mit Sud Woman hier. Und damit ist es um 8. Hier ist Tobias Mück.
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2: Der Grünen-Gesundheitsexperte Grau wirbt dafür, die Organspenderegelung zu ändern. Alle bisherigen Bemühungen hätten nicht dazu geführt, die Zahl der Organspender zu erhöhen, sagte Grau im rbb24-Inforadio. Jetzt sei es häufig so, dass Angehörige entscheiden müssten, was der Verstorbene gewollt hätte. Oft wüssten sie das nicht und lehnten eine Organspende ab. Der Bundestag debattiert heute über einen Gesetzentwurf, den Grau und Abgeordnete aus anderen Fraktionen eingebracht haben. Demnach würde jeder als Organspender gelten, der nicht aktiv widerspricht. Eine andere Gruppe von Abgeordneten hat ebenfalls einen Gesetzentwurf vorgelegt. Er sieht unter anderem vor, durch eine bessere Aufklärung die Zahl der Organspender zu erhöhen. Die USA und China verlängern ihre Einigung im Zollstreit um 2 Monate. Damit werden die zusätzlichen US-Importzölle auf chinesische Waren bis zum 10. Januar ausgesetzt, wie Handelsminister Bessent mitteilte. China verzichtet darauf, seine Exportkontrollen auf seltene Erden auszuweiten. Am Abend ist der chinesische Präsident Xi zu einem 3-tägigen Staatsbesuch in den USA eingetroffen. Aus Washington, Ralf Borchert.
3: Trump hat Xi persönlich auf dem Rollfeld des Militärflughafens Joint Base Andrews bei Washington begrüßt. Das ist ungewöhnlich. Normalerweise begrüßt der US-Präsident einen Staatsgast bei dessen Ankunft am Weißen Haus. Trump bietet gut 2 Tage lang fast alles auf, was an symbolischer Wertschätzung möglich ist, darunter ein großes Staatsbankett, an dem auch die Tech-Bosse aus dem Silicon Valley teilnehmen. Konfliktthemen gibt es viele zwischen den Präsidenten der beiden mächtigsten Länder der Welt, künstliche Intelligenz, Zölle, weitere Handelsfragen, Iran-Krieg, Ukraine-Krieg, Taiwan, lauten einige Stichworte.
2: Am Flughafen BER in Schönefeld sind am Abend wegen eines Drohnenalarms zeitweise keine Maschinen mehr gelandet und gestartet. Wie Flughafen und Polizei dem RBB bestätigten, haben Mitarbeiter gegen 20 Uhr eine Drohne über der Nordbahn gesichtet. Für einige Zeit wurde der Flugbetrieb komplett eingestellt. Wegen der Sperrung verzögerten sich Starts und Landungen. Mehrere Maschinen wurden nach Dresden umgeleitet. An keinem anderen deutschen Flughafen sind im ersten Halbjahr so viele Drohnen gesichtet worden. Der Tower registrierte von Januar bis Juni 28 solcher Flugobjekte. Die Chefs der größten US-amerikanischen KI-Firmen haben im UN-Sicherheitsrat vor den Risiken der Technologie gewarnt. Anthropic-Chef Amodei sagte, bei schlechter Handhabung sei die Technologie ein Risiko für die gesamte Menschheit. Auch OpenAI-Chef Altman pochte darauf, die Entwicklungen bei KI zu drosseln. Man dürfe wichtige Entscheidungen dabei nicht den Laboren in San Francisco überlassen. Die Vorgaben müssten international in demokratischen Prozessen abgestimmt werden. In der Nacht war wieder ein Vorfall bekannt geworden, bei dem sich eine KI von OpenAI verselbstständigt hat. Das Programm hat unkontrolliert ein australisches Regierungsportal gehackt. Der Berliner Senat will heute über seine Olympia-Bewerbung informieren. Dazu werden laut Senatskanzlei im Roten Rathaus der regierende Bürgermeister Wegner, Sportsenatorin Spranger und der Olympia-Beauftragte Nieromand erwartet. Katharina Trümper, RBB 24.
4: Nach RBB-Informationen wird Berlin seine Bewerbung zurückziehen. Das Konzept war zuletzt vom Deutschen Olympischen Sportbund schlechter bewertet worden als die Pläne der Konkurrenz aus München und der Rhein-Ruhr-Region. Zudem lehnen Grüne und Linke die Pläne als zu teuer ab. Beide Parteien könnten zusammen mit der SPD in Berlin die neue Regierung bilden. Der DOSB will am Samstag bekannt geben, welcher deutsche Kandidat ins Rennen um die Spiele 2036, 2040 oder 2044 geht. Über den endgültigen Austragungsort entscheidet später das Internationale Olympische Komitee.
2: Russland hat nach ukrainischen Angaben in der Nacht Kiew wieder mit ballistischen Raketen angegriffen. In der Stadt waren mehrere schwere Explosionen zu hören. Laut Bürgermeister Klitschko wurden mindestens 2 Menschen getötet und mehrere weitere verletzt. Trümmerteile der Raketen stürzten in mehreren Stadtbezirken ab. Dabei wurde mindestens 1 Wohnhaus schwer beschädigt. Gestern hatte es in Kiew 11-mal Luftalarm gegeben. Immer wieder waren schnelle Kampfdrohnen mit Düsenantrieb eingeschlagen, gegen die die ukrainische Flugabwehr kaum Mittel hat. Außerdem fehlt es ihr an Waffen, um ballistische Raketen abzufangen. Soweit die Nachrichten. 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
5: Heute gibt's mehr Wolken als Sonne und zeitweise auch richtig dollen Regen und auch Wind. Die Höchstwerte liegen heute bei 15 bis 17 Grad in Berlin und Brandenburg. Hier in Babelsberg gerade wunderschönster Sonnenschein zwischen den Wolken. Sieht richtig, richtig hübsch aus. Wir wünschten, sie wären hier. Sind aber vielleicht in Perleberg, da haben wir 13 Grad aktuell. In Brandenburg an der Havel gibt's 12, in Berlin 12 Grad, Frankfurt meldet 11.
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6: A10 nördlicher Berliner Ring Richtung Dreieck Barnim. Zwischen Oberkrämer und Kreuz Oranienburg gibt es Behinderungen nach einem Unfall. A115 Dreieck Nutetal Richtung Dreieck Funkturm. Zwischen Potsdam-Babelsberg und Spanische Allee Stau plus 20 Minuten hier. Stadtverkehr Berlin A100 Stadtring Richtung Wedding. Zwischen Oberlandstraße und Kreuz Schöneberg Stau plus 10 Minuten. Und ebenfalls 10 Minuten extra einplanen wegen Stau auf der A111 statt einwärts ab Festplatz. Es dauert auch länger um diese Zeit in Westend auf der Königin-Elisabeth-Straße vor dem Spandauer Damm statt einwärts in Wilhelmstadt auf der Heerstraße und in Lichtenberg auf der Rienstraße vor der Allee der Kosmonauten in Richtung Landsberger Allee. Auch da etwa 10 Minuten plus. In Biesdorf, in Alt-Biesdorf in Höhe der Märkischen Allee ist bis Mitte Oktober in beiden Richtungen nur eine Spur frei. Statt einwärts dauert es deshalb 20 Minuten länger. Und bei der U-Bahn ist die U1 immer noch komplett ausgefallen nach dem Brand am Bahnhof Wittenbergplatz. Die U2 bleibt zwischen Zoo und Gleisdreieck unterbrochen und es fahren wegen Bauarbeiten Busse heute zwischen Theodor-Heuss-Platz und Ruhleben. Wir wünschen allen gute Fahrt.
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6: Moin.
5: Hallihallo.
6: Ich war schon da.
5: Oh, ich noch nicht.
6: Wie kann das sein? Du bist doch 3000 Mal dran vorbeigefahren, oder was?
5: Ich fahre immer nur vorbei, wenn ich von Leipzig nach Potsdam und wieder zurückfahre an Dessau. Aber rausgefahren bin ich tatsächlich noch nicht.
6: Das ist doch eigentlich perfekt auf halber Strecke. Könntest du
5: ja. Und jetzt, wo es im Lonely Planet steht, bei den 25 besten Reisezielen im kommenden Jahr. Und zwar als einziger Ort in Deutschland.
6: Ja.
5: Da sollten wir alle mal in die Bauhausstadt Dessau.
6: Jetzt höchste Zeit, ja. Also
5: Was ist da so? Das steht das Bauhaus?
6: Natürlich, das ist aber schon allein das, die Meister. Häuser, ganz viele architektonisch natürlich und sonst, man entdeckt einfach was und ich finde genau deswegen, weil eben nicht schon karrenweise Leute da hinfahren, ist es ja so spannend, du entdeckst wirklich noch was. Ne?
5: Und es ist fast noch Brandenburg.
6: Und hier stand sogar, was stand hier? Hinterland von Berlin steht
5: Nein,
6: im Lonely Planet.
5: Das
6: steht im Lonely Planet, das würde ich definitiv nicht sagen.

0: The Kills und Future Starts Slow. Kann man so sagen. 10 nach 8 jetzt.
1: In Berlin geht's jetzt nach der Wahl an die Regierungsbildung. Der Wahlsieger, die Linke, hat die Grünen und die SPD diese Woche schon zu Vorgesprächen eingeladen. Nächste Woche soll dann schon sondiert werden. Ein besonders wichtiges Thema dabei natürlich die Enteignungen oder auch Vergesellschaftung, wie man es nennen mag. Zur Erinnerung, die Linke will Immobilienkonzerne mit mehr als 3000 Wohnungen in Berlin gegen Entschädigung enteignen. In einem Volksentscheid hatten sich dafür die Berlinerinnen und Berliner auch ausgesprochen vor 5 Jahren.
0: Aber der Bundeskanzler Friedrich Merz von der CDU ist dagegen und hat angekündigt, es soll schnell ein Gesetz geben gegen die Enteignung großer Wohnungsunternehmen, und zwar auf Bundesebene.
2: Es geht vor allem darum, an die internationalen Investoren eine klare Botschaft zu senden, die da lautet, es gibt in Deutschland keine Enteignungen von privatem Eigentum. Das ist gerade für den Investitionsstandort Deutschland von größter Relevanz, und deswegen machen wir dieses Gesetz. Die Diskussion in Berlin, die wird weitergehen, und die Linke wird das weiter betreiben. Sie wird es am Ende gar nicht bezahlen können. Aber die Botschaft, die damit verbunden ist, hat im Ausland und im Inland so verheerende Wirkungen gehabt, dass wir das durch ein Gesetz hier klarstellen wollen, dass das nicht zulässig ist. Und ich denke, wir werden da auch relativ schnell jetzt zu einer Entscheidung in der Koalition kommen.
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0: Er ist politischer Autor beim Nachrichtenmagazin Der Spiegel. Guten Morgen, Markus.
4: Einen schönen guten Morgen.
1: Morgen. Sollte sich die Bundesregierung in Berliner Landesangelegenheiten einmischen?
4: Nee, finde ich wirklich nicht. Also diese Initiative der Bundesregierung, muss man fairerweise sagen, die wurde zwar schon weit vor der Berlin-Wahl gestartet, aber sie wird eben nun, nachdem die Linke dort stärkste Kraft wurde, zumindest beschleunigt. Und das ergibt einfach kein gutes Bild. Wie immer, wenn der Bund in die Autonomie von Ländern hineinhuscht und diese beschränken will, dann fühlen sich die Leute vor Ort, die anders denken, was anderes wählen, was anderes wollen, als es die Bundesregierung eben will, dann fühlen die sich zu Recht bevormundet. In Berlin gibt's nun mal diese spezielle Problematik auf dem Wohnungsmarkt, und diese erfordert auch spezielle Antworten, die in anderen ländlich geprägten Flächenländern zum Beispiel nicht nötig sind. Deshalb sollte der Bund auch individuelle föderale Möglichkeiten nicht unterbinden. Auch nicht die Möglichkeit zu vergesellschaften, wenn man dafür gute Gründe und das nötige Geld hat. Und ich kann die Überlegungen der Linken in Berlin zumindest mal nachvollziehen. Der Plan ist ja, die Kontrolle über rund 240.000 Wohnungen zurückzugewinnen. Damit würde der Anteil der Wohnungsbestände in öffentlicher Hand von aktuell rund 20% auf immerhin 30% steigen. Und es war ja tatsächlich ein Riesenfehler, dass das Land Berlin vor allem zur Zeit eines gewissen Finanzsenators Thilo Sarrazin, damals SPD, so viele zuvor landeseigene Wohnungen an Wohnungsunternehmen verhökert hat, nur um kurzfristig ein Haushaltsloch zu stopfen auf Kosten des sozialen Friedens in der Stadt. Der Wunsch, diese Verhökerung irgendwie rückgängig zu machen, ist verständlich, und es ist gut, dass sich zumindest eine politische Kraft darum bemüht. Und natürlich könnte in gewissen Bezirken insgesamt der Mietspiegel sinken, wenn dort tausende Wohnungen plötzlich eine günstigere Miete aufgerufen als in anderen. Entscheidend wird aber, wie teuer diese Vergesellschaftung für das Land wird, wie viel der Senat also den Wohnungskonzernen als Entschädigung zahlen muss. Da kursieren ja die unterschiedlichsten Schätzungen, und ich fürchte, für einen chronisch unterfinanzierten Stadtstaat ist eine angemessene Entschädigung nicht zu stemmen. Und man kann natürlich auch sich fragen, ob dasselbe Geld, was man dafür aufbringen müsste, nicht besser in den Bau neuer Wohnungen investiert wird oder dieser Bau zumindest bezuschusst wird, womit man dann wiederum das Wohnen günstiger machen, die Mieten deckeln könnte. Aber diese Grundsatzfragen und die Lösung zu dieser Grundsatzfrage soll bitte die Stadt Berlin entscheiden, nicht die Bundesregierung.
0: Der Donnerstagskommentar von Markus Feldenkirchen. Vielen Dank dafür.
4: Gerne.
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1: Grandmaster Flash mit White Lines aus dem Jahr 83 ist aber gar nicht Grandmaster Flash drauf.
2: Huh? Wie?
1: Ja, die Musikredaktion kennt sich ja aus, ne? Steht noch drauf Grandmaster Flash, der war aber schon raus aus dem Label und ist eigentlich nur Melemel. Ja, also Grandmaster and Melemel waren mal zusammen unterwegs, dann irgendwann nicht mehr und der Song haben wir trotzdem nochmal Grandmaster Flash draufgeschrieben, weil verkauft sich wahrscheinlich auch besser.
2: Amelie Ernst, du überraschst mich jeden Tag wieder.
1: Enttarnt. Und ja. Unsere Musikredaktion, schöne Grüße.
2: Endlosen Wissen. Na, die hast du jetzt schön unter den Bus geworfen.
1: Nicht wahr?
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1: Ja, aber hier weiß ich wieder einiges. Heute ist nämlich Donnerstag, der 24. September 2026. Da bin ich sehr, sehr sicher. Und heute feiert unter anderem der Schauspieler Heinz Hönig seinen 75. Geburtstag. Allerdings musste er die geplante Party in Hamburg ausfallen lassen, weil er schon länger gesundheitlich angeschlagen ist. Also Glückwunsch und

0: Gute Besserung Richtung Heinz Hönig. Mal gucken, wie groß die andere Party heute ausfällt bei Schauspielerin und Ex-Model Uschi Obermeier. Die wird nämlich 80. Und dann gibt's noch eine, ja, die wird definitiv feiern. Und das ist die hier.
1: Hoch die Taschen, Geld verprassen, gut gehen lassen.
0: Ja, Unternehmerin und Reality-Promi Claudia Obert wird 65. Ohne Shampoos vergeht bei ihr ja kein Tag. Und der Geburtstag natürlich sowieso nicht.
2: Ist das schlimm, wenn ich die nicht kenne?
0: Macht nix. Gut, pass ja mich.
3: Hoch die Tassen. Ja, heißt es heute bei einigen Firmenchefs und Wirtschaftsfachleuten, denn es geht offenbar wieder aufwärts mit der deutschen Wirtschaft. Zumindest ein bisschen. Nicolas Liefen hat uns gestern schon drauf eingestimmt, aber heute kommt er dann wirklich raus. Der neue IFO-Geschäftsklimaindex. 9000 Unternehmen beurteilen da ihre gegenwärtige Lage und die Erwartungen für die nächsten 6 Monate. Und siehe da, neue Aufträge für die Bauwirtschaft, aber auch die Rüstungsunternehmen machen viele optimistisch.
4: Ausgezeichnet.
0: Und noch eine Schauspielerin, die kennst du definitiv. Für die ist das heute ein besonderer Tag. Iris Berben bekommt nämlich den Deutschen Kulturpolitikpreis. Der Deutsche Kulturrat würdigt damit ihren jahrzehntelangen Einsatz gegen Antisemitismus, Rassismus und Rechtsextremismus. Sie hat letzte Woche erst aus Nach so viel Schmerz und Pein erste Briefe nach dem Holocaust gelesen. Ein Buch mit Briefen jüdischer Überlebender aus den ersten Wochen nach der Befreiung aus Ghettos und Lagern.
5: Es sind die realen Briefe, es sind die realen Gefühle, ist diese Trauer, diese Wut, diese Fassungslosigkeit, diese Verzweiflung, die in diesen Briefen ist.
0: Den Kulturpolitikpreis bekommt Iris Berben heute Abend dann in der Berliner Staatsbibliothek und die Laudatio hält der Pianist Igor Levit.
3: Im weiten Rund muss der neue Fußball-Bundestrainer Jürgen Klopp heute zum ersten Mal zeigen, was er kann, vor allem aber auch die erste Hälfte seines XXL-Kaders uns vorstellen. Hat er gestern schon gesagt, er hätte am 10. Juli 2028 noch nichts vor, da ist übrigens EM-Finale, aber bis dahin ist es noch ein weiter Weg. Heute Abend um 20.45 Uhr geht es erstmal in der Nations League gegen die Niederlande, live zu sehen ab 20.45 Uhr im Free-TV, genauer bei RTL.
4: Im Namen des Volkes.
0: Sind Sie vielleicht begeisterter Camper oder Camperin und haben aber keine Lust mehr auf diese weiten Reisen immer? Das ist doch blöd. Dann kaufen Sie sich doch einfach Ihren eigenen Campingplatz. Hier in der Nähe, um die Ecke in Ferch, nahe des Schwilosees, gibt's jetzt einen zu haben. Ist der heute nämlich bei einer Auktion 42.000 Quadratmeter inklusive Spielplatz und 2 Tischtennisplatten. Hallo. Die Versteigerung beginnt um 11 Uhr im Hotel Moa in Berlin. Kleiner Haken. Minimum 395.000 Euro müssen Sie mitbringen, aber fragen Sie einfach mal rum. Ja, komm, das ist ja auch ein Campingplatz. Mhm. Das ist ein Investment, ja.
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2: Ein gutes Investment war es auch, wenn Sie sich heute vor 35 Jahren diese beiden Alben gekauft haben, die nämlich immer noch so gut klingen. Heute, am 24. September 1991, vor genau 35 Jahren, kam Blood Sugar Sex Magic von den Red Hot Chili Peppers raus. Und am gleichen Tag auch, hatten Sie hoffentlich viel Geld einstecken, Nevermind von Nirvana. Das wurde weltweit rund 30 Millionen Mal verkauft und gehört damit zu den meistverkauften Alben aller Zeiten. Für Nirvana war es das zweite Album und ja, das ist das mit dem Baby vorne drauf. Und ja, natürlich hören wir da jetzt rein. 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
8: Jetzt ist es 8.31 Uhr, 8:09.
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9: Ja, es wird doch langsam 14, 15, 16 Grad in einer schönen Reihenfolge in Berlin-Adlershof. Auch in Cottbus sind es schon 14 und in Perleberg. Und ja, heute kommt die Sonne offenbar doch nochmal durch hier, zumindest bei uns in Potsdam, auch in weiten Teilen von Berlin und Brandenburg. Aber auch Schauer sind immer wieder möglich. Aber zum Wochenende hin wird es richtig schön sonnig nochmal bis Mitte 20 Grad. Und ja, wie gesagt, ganz viel Sonne heute und mal ein bisschen Regen.
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8: Auf Radio 1 A10 nördlicher Berliner Ring Richtung Dreieck Barnim zwischen Oberkrämer und Kreuz Oranienburg gibt es Behinderungen nach einem Unfall. A115 Dreieck Nutetal Richtung Dreieck Funkturm zwischen Potsdam-Babelsberg und Spanischer Allee gibt es Stau. Plus 20 Minuten müssen Sie hier einplanen. Wir gucken auf den Stadtverkehr Berlin. A100 Stadtring Richtung Wedding zwischen Pritzerdamm und Kreuz Schöneberg. Stau plus 20 Minuten. Außerdem Stau auf der A111 stadteinwärts ab Festplatz. Hier müssen Sie mit 10 Minuten länger rechnen. Länger dauert auch in Westend auf der Königin-Elisabeth-Straße vor dem Spandauer Damm, stadteinwärts in Wilhelmstadt auf der Heerstraße und in Lichtenberg auf der Rinnstraße vor der Allee der Kosmonauten in Richtung Landsberger Allee. Auch hier 10 Minuten mehr. Biesdorf, Altbiesdorf in Höhe der Märkischen Allee ist bis Mitte Oktober in beiden Richtungen nur eine Spur frei. Stadteinwärts dauert es hier schon 20 Minuten länger. Zur U-Bahn nach dem Brand am Bahnhof Wittenbergplatz entfällt die Linie U1 weiterhin komplett. Die U2 bleibt zwischen Zoo und Gleisdreieck unterbrochen. Außerdem fahren wegen Bauarbeiten bis Betriebsschluss Busse zwischen Theodor-Heuss-Platz und Ruhleben. Wir wünschen trotzdem gute Fahrt.
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9: Moin Moin.
8: Hallihallo.
9: Sie kennen uns, wir sind sehr, sehr berechenbar, gerade am Donnerstag um 8.35 Uhr, 40 rum. So, da gibt's immer neue Filme hier.
8: Mhm.
9: Und wir haben einen spannenden Film heute dabei. Der heißt Jim Queen und es geht um einen Virus. Das ist eine Animationskomödie, muss man sagen, das schwule Männer heterosexuell werden lässt.
10: Sie haben sich mit einer neuen Krankheit infiziert. Sie heißt Heterose. Sie werden heterosexuell.
11: Was?
10: Symptome sind ein mangelndes Interesse an einem makellosen Körper, das Auftreten von modischen Fehltritten, Manspreading, einfach die Beine zusammendrücken, genauso.
11: Ja, ich finde sie mich echt flasy an.
8: Was für ein Setting.
9: Da wollen wir noch mehr wissen.
8: Ist es gut, ist es albern, ist es vielleicht beides? Klärt uns gleich Kinoking Knut Elzermann auf.

0: de Paris von Flavien Berger, Bleu Sous-Marin, um 6 Minuten nach 8:30 schon.
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0: Morgen, Knut.
3: Guten Morgen, hallo,
2: Moin.
3: Hallo.
2: So, 3 Filme liegen uns vor. Ja. Einen haben wir gerade schon kurz gehört, da kommen wir gleich dazu. Erstmal geht's um das geträumte Abenteuer. Die deutsche Regisseurin Valeska Griesebach hat da was vorgelegt und das wurde auch gleich in Cannes ausgezeichnet, das geträumte Abenteuer. Hat sich also das Warten gelohnt?
3: Hat sich gelohnt. Also sie lässt uns ja mal lange warten. Diesmal waren es 9 Jahre wieder. Sie hat nur 4 Filme bisher gemacht. Alle sind großartig und jetzt eben wieder eine lange Wartezeit. Aber es hat sich gelohnt, muss man ganz klar sagen. Also wie bei dem Vorgänger Western führt sie uns nach Bulgarien. Das hat private Gründe. Sie hat ja einen bulgarischen Mann, dreht dort sehr gern. Und diesmal ist sie in so einer Grenzregion, also bulgarisch-türkisch-griechische Grenzregion und hatte eine wunderbare, unabhängige Kinoheldin erfunden, Veska. Die stellt sie mitten hinein in diese Landschaft. Gespielt wird sie wie immer bei Valeska Griesebach von einer Laiendarstellerin. Sie arbeitet ja ausschließlich mit Laien, so auch hier Jana Radewa und die ist wirklich, muss ich euch sagen, atemberaubend. Also so souverän, so stark, so sicher, wie sie spielt. Man glaubt es einfach nicht. Veska kehrt als Archäologin in ihre alte Heimat zurück nach langer Zeit und dieser Aufenthalt, der wird auch zu einem Graben, nicht nur in der Vergangenheit der Region, sondern auch der eigenen Vergangenheit. Da gibt es viele Erinnerungen an die gesetzlose Zeit des Umbruchs, also Rückblick auf die 90er Jahre und die Gewalt jener Zeit, die ragt hinein in das Heute. Und jetzt stellt man sich die großen Fragen. Wird sich Veska einlassen auf einen Machtkampf mit den alten männlichen Mafia-Strukturen? Wird sie sich mit denen messen wollen? Wird sie sich dabei selbst verlieren? Es ist ein fesselnder, beinahe 3-stündiger Film, sehr vielschichtig und er erzählt eben von einer Gesellschaft, die keinen Kompass hat und lässt die Gegensätze in diesem moralischen Niemandsland, also auch eine Westernlandschaft, aufeinanderprallen mit dieser für Griesebach so typischen, ja fast beiläufigen Natürlichkeit und dahinter verschwindet die Kunstanstrengung vollkommen. Das ist eine Meisterleistung.
0: Nur halb so lang, nämlich 1 Stunde 26 Minuten, ist Jim Queen. Auch der lief in Cannes und wurde dort sehr gefeiert. Ein schräges, queeres Animationsabenteuer. Wir haben gerade einen Ausschnitt gehört, das klingt schon so ein bisschen albern, oder?
3: Das ist völlig durchgeknallt, also wirklich, aber es ist so besonders. Und wir haben in dieser Woche wieder so viele schöne Filme. Ich habe mir wirklich die besonderen gleich rausgesucht, die Geheimtipps. Das war das übrigens auch in Cannes, ein französisch-belgischer Film, kommt jetzt also ins Kino, ein verrücktes, queeres Animationsabenteuer. Und ich würde schon sagen, der Film wird sehr schnell zu einem schwulen Kultfilm werden, wie es ihn noch nicht gab. Er fängt schon mit der Geschichte an. Also wir haben das ansteckende Virus und dadurch wird der schwule, durchtrainierte Buddy-Influencer, ein Idol, Jim Parfait, über Nacht heterosexuell. Er interessiert sich für Frauen, für Fußball. Es ist die gefürchtete Heterose. Ein Regieduo hat diesen Film gemacht. Das ist ihr erster Film, also als Langfilm. Marc Nguyen und Nicolas Attané. Und die schicken dann Jim auf die Suche nach einem Gegenmittel gegen diese Gefahr. Und dabei spielen sie unbekümmert, aber auch sehr liebevoll mit allen denkbaren schwulen, aber auch heterosexuellen Klischees. Es gibt aber auch ein großes Thema, ein durchaus ernsthaftes Thema bei aller Verrücktheit und einem Witz dabei, nämlich der Zusammenhalt der Ausgegrenzten. Es geht ja auch um die oft verwirrend vielfältige, auch verfeindete, manchmal aufgesplittete queere Szene und die, das ist die Botschaft des Films, muss sich erst zusammenfinden, um erfolgreich sich zu wehren, auch gegen dieses Virus. Also auch hier gilt das schöne alte Brechtwort, vorwärts und nicht vergessen, die Solidarität.
2: Sehr, sehr skurril, das klingt spannend. Wie ist es bei Von Scham und Geld? Das ist ja wieder ein deutscher Film, der aber im Kosovo spielt oder gedreht wurde, hat auch schon Preise bekommen. Warum, wofür?
3: Ja, es sind Sundance ausgezeichnet worden zum Beispiel, also ganz renommiertes Festival. Das hat mich sehr gefreut, denn Visa Morina ist für mich einer der besten deutschen Regisseure. Sein dritter Film, er ist in Kosovo geboren worden und ist ein ganz genauer und eigensinniger Geschichtenerzähler. Zum ersten Mal hat er jetzt auch im Kosovo selbst gedreht. Den hat er mit 15 Jahren verlassen, mit seinen Eltern ist nach Deutschland gekommen. Und er hat gedreht in seinem Heimatdorf, also dort, wo er aufgewachsen ist, wo er sich gut auskennt. Ich finde, das spürt man auch. Und er erzählt von einem Ehepaar, Shaban und Hatice, hervorragend gespielt. Das sind nun keine Laiendarsteller. Astrid Kabasch und Flonja Koldeli und die beiden spielen ein Ehepaar, das sehr arbeitsam ist, sehr bescheiden lebt, eben auf diesem Dorf mit den Kindern und völlig unverschuldet verlieren sie alles. Das ist eine große Tragödie, der Film hat auch eine tragische Dimension und müssen jetzt mittellos nach Pristina gehen, also in die große Stadt. Und dort beschreibt Morina jetzt ganz genau den Wert der Arbeit zum einen, das sieht man selten in einem Film, dass so genau gearbeitet wird, dass man sieht, wie die Arbeitsprozesse, die Vorgänge sind. Er erzählt von einer Kraft, einer Liebe in Zeiten eines entfesselten Kapitalismus. Journalismus, auch darum geht es denn in der Stadt. Da schlagen die krassen sozialen Gegensätze aufeinander, die Leute werden schlecht bezahlt und sie erleben die Gefühllosigkeit der gegenwärtigen Gesellschaft im Kosovo. Auch das fand ich interessant und sehenswert und erzählenswert. Und man fragt sich bei diesem intensiven, berührenden Drama, nochmal mit Brecht, hauen wir nochmal zu mit Brecht, nämlich diese schöne Vers von ihm, was für eine Kälte muss über die Menschen gekommen sein. Ich weiß, dass Fischer ein ganz großer Brecht-Fan ist, deshalb, glaube ich, freut er sich, wenn ich diese Besprechung mit Brecht
0: du ja lasse. Offenbar auch. Wir,
3: in der Tat, in
0: wir
3: der
0: schreiten
3: Tat.
0: Jetzt mal zur Verteilung der Rollen. Mhm. Der Jahreszeit entsprechend gibt es 5 Kastanien, 5 Rollen für die fantastischsten Filme überhaupt und eine Kastanie, eine Rolle für die Filme, die gar nichts sind. Wie viel bekommt das geträumte Abenteuer?
3: Bekommt natürlich die volle Punktzahl. Alexa Griesebach, 5 Rollen und am Samstag ist sie bei uns auch zu hören, um 12 Uhr mittags.
2: Das klingt gut, aber jetzt bin ich gespannt auf Jim Queen, das queere Abenteuer mit der Heterose.
3: 4 Rollen gibt's dafür.
0: Und von Charme und Geld?
3: Gibt's auch 4 Rollen und auch Visa Morina wird zu hören sein in 12 Uhr mittags am Samstag in unserer Filmsendung.
2: Wir freuen uns.
0: Danke, Knut.
3: Danke
0: Tschüss.
3: Euch. Danke.
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0: Auch ein Song aus diesem Jahr könnte also rein in Ihre Top 10, die Sie dann bald wieder abgeben müssen für unsere Top 100 der besten Songs des Jahres. Tank and the Bangers, Ain't That Deep. Sie können aber auch noch ein bisschen abwarten. Ein paar Monate haben wir ja noch in diesem 2026. Heute am 24. September hören Sie den schönen Morgen auf Radio 1 um 8.44 Uhr jetzt.
1: Sie haben wichtige Aufgaben, der Bundesverfassungsschutz, also der Inlandsnachrichtendienst und der Bundesnachrichtendienst, der fürs Ausland zuständig ist. Beide schützen unsere Freiheit und Sicherheit, aber bislang durften die Nachrichtendienste ausschließlich Informationen sammeln. Das soll sich jetzt zumindest nach dem Willen der Bundesregierung ändern mit der Reform des Nachrichtendienstrechts. Nämlich heute starten dazu im Bundestag die Beratungen und der Bundeskanzler Friedrich Merz von der CDU sagt schon mal Folgendes.
2: Wir machen aus unseren Nachrichtendiensten echte Geheimdienste.
0: Konkret heißt es, nicht mehr nur Informationen sammeln und auswerten wie bisher, sondern selber aktiv werden. Der Bundesnachrichtendienst dürfte damit in Zukunft ausländische Unternehmen sabotieren, in fremde IT-Systeme eindringen, wenn von denen eine Gefahr für Deutschland ausgeht. CDU-Kanzleramtschefin Nina Wagen hat mal ein paar Beispiele parat.
3: Die Manipulation von Warenlieferungen durch Verbringung fehlerhafter Bauteile, das gezielte Eindringen in IT-Systeme von Drohnenfabriken oder Chemiewaffenlaboren zur Sabotage.
1: Das ist der Auslandsgeheimdienst sozusagen und der Inlandsnachrichtendienst, also der Verfassungsschutz, soll auch mehr Befugnisse kommen. Der soll künftig heimlich in Privaträume eindringen dürfen, um zum Beispiel Schadsoftware auf ein Smartphone spielen zu können.
0: Uiuiui, Linke, AfD, FDP und BSW lehnen die Reformpläne ab. Kritik kommt auch von den Grünen, hier von Innenpolitiker Konstantin von Notz.
4: Wenn sich der Staat Zugang verschafft in diese Intimsphäre der Bürger, Wohnung, dann gibt es eben bestimmte Hürden dafür, dann gibt es Transparenzpflichten, dann müssen die Leute das wissen und man kann nicht sowas geheim halten.
1: Also da gehen die Positionen noch deutlich auseinander. Was wäre wichtig, um uns zu schützen und was geht wirklich zu weit? Im Bundestag wird heute das erste Mal darüber diskutiert, über die Reform des Nachrichtendienstrechts. Sollte das Gesetz dann im Bundestag passieren, könnte es auch sehr, sehr gut sein, dass es das Bundesverfassungsgericht nochmal prüft.

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0: Kid Cudi featuring MGMT und Ratatat.
1: Pursuit of
0: Happiness.
2: Das hast du gehört. Schön gesagt.
0: Nicht wahr?
2: Jetzt ist um 9 und hier ist Tobias Mück.
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4: Der Grünen Gesundheitsexperte Grau wirbt dafür, die Organspenderegelung zu ändern. Alle bisherigen Bemühungen hätten nicht dazu geführt, die Zahl der Organspender zu erhöhen, sagte Grau im RBB 24 Inforadio. Der Bundestag debattiert heute über einen Gesetzentwurf, den Grau und Abgeordnete aus anderen Fraktionen eingebracht haben. Demnach würde jeder als Organspender gelten, der nicht aktiv widerspricht. Eine andere Gruppe von Abgeordneten hat ebenfalls einen Gesetzentwurf vorgelegt. Er sieht unter anderem vor, durch eine bessere Aufklärung die Zahl der Organspender zu erhöhen. Außerdem diskutiert der Bundestag heute erstmals über eine Reform der Nachrichtendienste. Sie sollen nach dem Willen der Bundesregierung künftig auch Sabotagen und Hackerangriffe mit Gegenangriffen bekämpfen dürfen. Bisher dürfen sie nur Informationen sammeln und auswerten. Bei konkreten Gefahren, zum Beispiel auch drohenden Terroranschlägen, dürften sie in Zukunft Geheimdienstoperationen durchführen. Kritiker sehen in dem Paradigmenwechsel die Gefahr, dass die Geheimdienste außer Kontrolle geraten. Die USA und China verlängern ihre Einigung im Zollstreit um 2 Monate. Damit werden die zusätzlichen US-Importzölle auf chinesische Waren bis zum 10. Januar ausgesetzt, wie Handelsminister Bessent mitteilte. China verzichtet darauf, seine Exportkontrollen auf seltene Erden auszuweiten. Am Abend ist der chinesische Präsident Xi zu einem 3-tägigen Staatsbesuch in den USA eingetroffen. Aus Washington, Ralf Borchert.
5: Trump hat Xi persönlich auf dem Rollfeld des Militärflughafens Joint Base Andrews bei Washington begrüßt. Das ist ungewöhnlich. Normalerweise begrüßt der US-Präsident einen Staatsgast bei dessen Ankunft am Weißen Haus. Trump bietet gut 2 Tage lang fast alles auf, was an symbolischer Wertschätzung möglich ist, darunter ein großes Staatsbankett, an dem auch die Tech-Bosse aus dem Silicon Valley teilnehmen. Konfliktthemen gibt es viele zwischen den Präsidenten der beiden mächtigsten Länder der Welt, künstliche Intelligenz, Zölle, weitere Handelsfragen, Irankrieg, Ukraine-Krieg, Taiwan, lauten einige Stichworte.
4: Bei der geplanten Rentenreform könnte es doch noch Änderungen geben. Die Bild-Zeitung berichtet, dass Union und SPD nach einem Kompromiss zur abschlagsfreien Rente nach 45 Beitragsjahren suchen. Eigentlich sollte sie abgeschafft werden. Aus Koalitionskreisen heißt es laut der Zeitung, dass sie bleiben könnte, aber die nötigen Beitragsjahre auf 46 oder 47 erhöht werden sollen. Möglich sei auch, nur bestimmten Berufsgruppen zu ermöglichen, vorzeitig ohne Abschläge in Rente zu gehen. Die sogenannte Rente mit 63 abzuschaffen war eine Empfehlung der Rentenkommission, die die Bundesregierung eingesetzt hatte. Der Berliner Senat informiert heute über die Olympiabewerbung der Stadt. Dazu haben sich laut Senatskanzlei der regierende Bürgermeister Wegner, Sportsenatorin Spranger und der Olympiabeauftragte Niromant angekündigt. Nach RBB-Informationen wird Berlin seine Bewerbung zurückziehen. Das Konzept war zuletzt vom Deutschen Olympischen Sportbund schlechter bewertet worden als die Pläne der Konkurrenz aus München und der Rhein-Ruhr-Region. Außerdem lehnen Grüne und Linke in Berlin die Pläne als zu teuer ab. Beide Parteien könnten zusammen mit der SPD die neue Regierung bilden. Am Samstag will der DOSB bekannt geben, welcher deutsche Kandidat für die Spiele 2036, 40 oder 44 ins Rennen geht. Die größten US-amerikanischen KI-Firmen haben im UN-Sicherheitsrat vor ihrer eigenen Technologie gewarnt. OpenAI-Chef Altman forderte international und mit demokratischen Prozessen die Entwicklung bei künstlicher Intelligenz zu drosseln. Anthropic-Chef Armoday sagte, bei schlechter Handhabung sei KI ein Risiko für die gesamte Menschheit. Gleichzeitig wurde ein neuer Fall bekannt, bei dem sich eine KI von OpenAI verselbstständigt hat. Das Programm hat unkontrolliert ein australisches Regierungsportal gehackt. Unser Korrespondent für Australien, Florian Barth.
6: Ein Schwarm bösartiger KI-Agenten von OpenAI scheint selbstständig und ungesteuert zusammengearbeitet zu haben, um Cybersicherheitsvorkehrungen zu umgehen. Das Unternehmen OpenAI teilte in einer Stellungnahme mit, unsere KI-Modelle haben Aktionen ausgeführt, die wir nicht beabsichtigt hatten. Die Ermittlungen dauern in Australien noch an. Unter anderem wollen Spezialisten herausfinden, welche anderen Regierungssysteme noch betroffen sein könnten.
4: Soweit die Nachrichten. 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
2: Naja, also wir sind heute früh angekommen im strömenden Regen. Vielleicht ist der gerade bei Ihnen. Ansonsten kommt heute auch die Sonne raus. Es ist alles möglich. An diesem Donnerstag, wir haben in Frankfurt 11 Grad aktuell, in Cottbus 12, Potsdam meldet 12, Brandenburg an der Havel auch, Berlin 13 und Perleberg 13 Grad. Geht heute noch ein bisschen rauf auf 16 bis 17 Grad und Sonne und Wolken und Regen und Wind bleiben uns den ganzen Donnerstag erhalten.
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0: Auf der A115 Dreieck Nudetal Richtung Dreieck Funkturm zwischen Potsdam-Babelsberg und Spanische Allee. Stau plus 20 Minuten. Vorsicht auf der B5 Berlin Richtung Nauen zwischen Rohrbeck und Elstal steht ein defekter PKW auf der rechten Spur. Wir kommen zum Stadtverkehr Berlin. A100 Stadtring Richtung Wedding zwischen Britzerdamm und Kreuz Schöneberg. Stau plus 20 Minuten. Und bitte 10 Minuten mehr einplanen auf der A111 stadteinwärts ab Festplatz. Es dauert ebenfalls länger in Westend auf der Königin-Elisabeth-Straße vor dem Spandauer Damm, stadteinwärts in Wilhelmstadt auf der Heerstraße und in Lichtenberg auf der Rienstraße vor der Allee der Kosmonauten in Richtung Landsberger Allee. Auch da jeweils plus 10 Minuten. In Altbiesdorf ist in Höhe Märkische Allee bis Mitte Oktober in beiden Richtungen nur eine Spur frei und es dauert hier deshalb 20 Minuten länger. Und bei der U-Bahn ist immer noch die U1 komplett gestrichen nach dem Brand am Bahnhof Wittenbergplatz. Und auf der U2 gibt es Einschränkungen. Zwischen Zoo und Gleisdreieck fahren gar keine Züge. Außerdem fahren wegen Bauarbeiten bis Betriebsschluss Busse zwischen Theodor-Heuss-Platz und Huleben. Allen unterwegs, kommen Sie gut durch.
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0: Moin.
2: Hallihallo.
0: Richtig, was los heute bei Axel Springer. Im Berliner Springer Gebäude wird nämlich heute der Axel Springer Award verliehen an den Unternehmer Peter Thiel nämlich.
2: Ja, und die Schlagzeilen gibt's vorher schon. Peter Thiel erhält Springer Award trotz Kritik an Palantir und Trump-Nähe oder hier Freiheit und Demokratie unvereinbar. Zitat Ende. Springer zeichnet Thiel trotz Kritik aus. Und warum dieser Mann so umstritten ist, das besprechen wir gleich mit einem, der sich mit ihm auskennt. Der Journalist Christian Schiffer hat sich schon intensiv mit Peter Thiel beschäftigt, muss man auch wollen. Und mit ihm sprechen wir gleich um 7 Minuten nach 9 jetzt.

0: Fantagram und Earthshaker haben wir gehört. Um 10 nach 9 jetzt.
1: Good evening. I'm Peter Thiel. I build companies and I support people who are building new things.
2: Peter Thiel ist Unternehmer und Tech-Milliardär. Er war der erste Investor bei Facebook und hat den Bezahldienst PayPal mitgegründet.
3: Die Politik, die Gesellschaft, die Kultur ist alles gegen die Wissenschaft, alles gegen die Technologie.
2: Peter Thiel, in Deutschland geboren, fiel mit kruden Aussagen über eine drohende Apokalypse auf, hinterfragte Demokratie und das Frauenwahlrecht. 2016 unterstützte er Donald Trump im Wahlkampf als erster Unternehmer aus dem Silicon Valley. Inzwischen gilt der 58-Jährige als einer der wichtigsten Geldgeber der amerikanischen Rechten. Heute Abend bekommt Peter Thiel in Berlin den Axel Springer Award verliehen. Grund genug, mit jemandem zu sprechen, der sich viel mit Thiel beschäftigt hat.
4: Und das ist der Journalist Christian Schiffer, Mitautor des Podcasts, die Peter Thiel Story. Also er ist ja schon ganz tief eingetaucht in die Materie. Guten Morgen, Christian.
5: Guten Morgen.
0: Morgen.
4: Hat Peter Thiel diesen Preis verdient?
5: Ja, das kommt darauf an, wie man das so sieht. Also auf der einen Seite hat er ihn sicherlich verdient, weil dieser Preis soll ja Einfluss auszeichnen. Und natürlich hat Peter Thiel großen Einfluss gehabt. Er hat PayPal mitgegründet, er hat Facebook, war er früher Investor. Er hat Palantir mitgegründet, diese Überwachungsfirma, über die viele Leute sprechen. Also er ist ökonomisch tatsächlich sehr einflussreich gewesen. Interessant ist, dass der Springer Verlag aber auch seinen gesellschaftlichen Einfluss würdigt. Und da wird's natürlich dann sehr interessant, weil Peter Thiel ist nicht nur jemand, der Firmen finanziert, sondern er finanziert vor allem auch Personen und er finanziert Ideen. Und das prominenteste Beispiel ist J.D. Vance. Also da hat er richtig viel Geld reingepumpt in seinen Wahlkampf damals als Senator. Und J.D. Vance ist jetzt Vizepräsident und möglicherweise ja irgendwann Präsident. Und er investiert eben auch in Ideologie. Also er hat 2009 geschrieben, dass er nicht glaubt, dass Freiheit und Demokratie länger miteinander zu vereinbaren sind. Und letztlich ist Thiel ja wie so ein Knotenpunkt, bei dem so verschiedene Kabel zusammenlaufen, also Geld, Technologie und Politik. Und wenn man das alles miteinander zusammennimmt, ja, dann ist er ein sehr einflussreicher Mensch. Und wenn der Springer Verlag das auszeichnen möchte, Einfluss, dann hat er den Preis sicherlich verdient.
0: Jetzt ist er bei dem Axel Springer Award ja ganz gut in Gesellschaft mit OpenAI-Gründer Sam Altman und auch mit Tesla-Guru Elon Musk. Die haben den Preis auch schon bekommen. Will man da so ein bisschen auch provozieren bei Axel Springer oder was ist, oder einfach wichtige Leute einladen?
4: Ein Selfie abgreifen mit denen.
5: Ich weiß nicht, ob man da provozieren will. Ich glaube, dass, also ich habe den Eindruck zumindest, dass Springer Peter Thiel auch wirklich gut findet. Ja, also ich meine, es ist ein konservativer Verlag. Es ist gibt eine gewisse Nähe auch, was jetzt Herr Döpfner angeht oder genauer sein Sohn Moritz Döpfner zu Peter Thiel. Und Peter Thiel ist eben jemand, der sich in Anführungsstrichen Woken oder linken Mainstream entgegensetzt. Mit all seiner Macht, mit all seinem Einfluss. Und das ist vielleicht etwas, was Axel Springer durchaus gefällt. Und möglicherweise ist es auch nicht die schlechteste Idee, Peter Thiel einen Preis zu verleihen, weil Peter Thiel ist einfach jemand, der sehr, sehr einflussreich ist.
4: Jetzt gibt's viel Kritik an Peter Thiel. Allerdings kann man ja auch sagen, seine Firma Palantir, diese Überwachungssoftware, die wird ja auch von deutschen Polizeibehörden eingesetzt. In Bayern, in Hessen, in Nordrhein-Westfalen und Baden-Württemberg. Also dieses Verhältnis zu ihm ist auch in Deutschland so ein bisschen zwiegespalten, oder?
5: Ja, absolut. Also ich meine, diese Diskussion über Palantir, die gibt's natürlich schon recht lang. Was ist Palantir? Palantir ist eine Analysefirma, so bezeichnen sie sich selbst. Und was sie machen, ist, dass sie eigentlich so Daten zusammenführen. Ne? Also wir haben halt in Deutschland viele Daten und die sind aber wie in so kleinen verschiedenen Schubladen. Ja, und dann kommt halt Palantir und schaut in diese Schubladen rein und verknüpft das. Ja, und das ist vielleicht auf der einen Seite, kann das sehr gut helfen, um zum Beispiel Terroranschläge zu verhindern. Also wie gut das hilft, das muss man sagen, ist auch sehr umstritten. Aber auf der anderen Seite ist das natürlich ein Problem, auch möglicherweise für die Bürgerrechte. Und dann ist es natürlich so, dass man Peter Thiel, also einer Firma aus den USA, die auch noch von Peter Thiel gegründet worden ist, vielleicht nicht so heikle Daten, wie sie eben von Polizeibehörden oder generell von Behörden gesammelt werden, anvertrauen möchte.
0: Ja. Noch ganz kurz, du hast es schon erwähnt, dass es eine Verbindung gibt, auch personell mit dem Sohn von Matthias Döpfner. Der hat für Peter Thiel gearbeitet, ne?
5: Genau, der hat für Peter Thiel gearbeitet. Der hat so ein Venture Capital Fonds gegründet. Also so für Risikokapital, und da hat Peter Thiel dann investiert, und ich glaube gar nicht so wenig, also zumindest für uns nicht wenig, ich glaube es ging so um 50 Millionen, für Peter Thiel ist es vielleicht doch nicht ganz so viel, also, aber da merkt man schon so, Peter Thiel ist schon so ein bisschen so die Spinne im Netz, also zumindest wirkt es so nach außen, es ist schon jemand, der die Fäden in der Hand zieht, und die Verbindungen zu Axel Springer, die sind auch auf andere Ebene da, also es gibt zum Beispiel auch Alex Karp, das ist der Chef von Palantir wird übrigens offenbar auch vom Axel Springer Verlag eingesetzt, und dieser Alex Karp, der hat auch Funktionen im Umfeld oder ich glaube bei Axel Springer selbst.
4: Über den Axel Springer Award Preisträger dieses Jahr, den umstrittenen, haben wir gesprochen mit dem Journalisten Christian Schiffer vom Podcast Die Peter Thiel Story. Sehr hörenswert, finden Sie übrigens auch in der ARD Sounds App. Dankeschön.
5: Bis dann.

0: Musik zum Reinlegen von Courtney Barnett. Wanda um 19 Minuten nach 9.
1: Joggst du manchmal über den Friedhof?
0: Erstens, ich jogge nicht. Zweitens, Nein, ich bin gerne immer auf dem Friedhof, aber joggen definitiv nicht.
1: Okay, aber Friedhof an sich ist schon ein guter Ort. Ich bin letztens auch über einen gelaufen, da standen Bänke auf dem Grab drauf, wo man sich hinsetzen konnte. Habe ich so noch nie gesehen, aber ist natürlich eigentlich eine gute Idee. Da ist man dem Liebsten nochmal ganz nah. Mhm. Horst Evers geht noch einige Schritte weiter mit seinen Ideen.
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3: Wer wie ich gerne auf Friedhöfen spazieren geht, wird vermutlich auch festgestellt haben, dass Friedhöfe zurzeit echt angesagt sind. In mancherlei Hinsicht. Also die Zahl der Spaziergänger dort ist massiv gestiegen. Vor allem wohl wegen der leisen Nachdenklichkeit, die sie dort finden. Also so stand es in einem Tagesspiegelartikel kürzlich. Dort stand übrigens auch, Friedhöfe sind die neuen Sehnsuchtsorte der Menschen. Ich finde auch, den Satz kann man schon mal in den falschen Hals kriegen. Aber tatsächlich sind Friedhöfe seit einiger Zeit wirklich sehr viel lebendiger geworden. Sozusagen. Ich weiß, es wird womöglich einigen anderen auch aufgefallen sein. Insbesondere bei der Grabgestaltung hat sich einiges getan. Die Grabsteine wirken irgendwie fröhlicher. Also ich kann es nicht anders sagen. Bunter, individueller, nicht mehr so steif. Oft jetzt mit Farbfotos, manchmal geschmückt, also mit Fahnen von Union, Hertha, den Eisbären. Es gibt auch Gräber mit Star-Wars-Figuren, Schlümpfen oder Matchbox-Autos. Manchmal alles gleichzeitig. Grabsteine wie kleine Setzkästen. Übervoll mit Erinnerungsstücken. Ganz ehrlich, mir gefällt's. Doch ich finde, es ist ja auch in anderen Kulturen durchaus verbreitet. Das Ganze wirkt freundlich, sympathisch und wird den Toten vermutlich auch eher gerecht irgendwie. Gedenken soll ja ans Leben erinnern, weniger an den Tod. Da überlegt man natürlich spontan, ob man das auch gerne hätte. Also so ein geschmücktes Grab später. Oder noch eher, andere überlegen das für einen. Ne? Weil sie mit einem unterwegs sind, eine Freundin hat kürzlich beim Friedhofsspaziergang vorgeschlagen, ich könnte doch meinen Grabstein später so ein rotes Hemd anziehen. Statt Vereinstrikot. Das wäre doch eine hübsche Idee. Und der Grabstein könnte vielleicht sowieso auch eine Nachbildung meines Schreibtisches sein. So als Grabmöbel, weil ich da so gern und so viel gesessen habe. So als er oder ein ICE. Sowas. Ist eigentlich nicht schlecht, aber tatsächlich muss ich sagen, die meiste Zeit arbeite ich ja eigentlich eher auf meinem Arbeitssofa. Dass ich vor allen Dingen deshalb Arbeitssofa nenne, um nicht das Gefühl zu haben, den ganzen Tag auf dem Sofa zu liegen. Aber jetzt, das hätte natürlich was. Also ein Grab mit Arbeitssofa als Grabstein. Also das wäre schon schön. Ne? Dazu noch eine passende Grabinschrift. Hier ruht Horst Evers, bleibt heute länger liegen. Ne? Warum nicht? Oder Horst Evers ist hier irgendwie versackt. Sowas, das hätte durchaus Stil. Also mir wird's gefallen. Zudem wäre so ein Arbeitshofer-Grabstein ja vermutlich auch ein bisschen eine Sehenswürdigkeit für Besucher. Ich denke schon. Also für Berlin, also womöglich könnte man auf ihm sogar Werbung schalten lassen. Das Grab von Horst Evers wird ihm präsentiert von Berliner Pilsener. So. Dazu vielleicht noch mal in den nächsten Auftrittstermine. Wer weiß. Würde mich auch interessieren, wer da dann kommt.

0: Die Einnahmen könnte man nutzen für Grabpflege und einen jährlichen kleinen Umdruck an meinem Geburtstag. Kleine Gedenkparty auf meinem Arbeitssofa-Grabstein mit rotem Hemd. Bringt Leben ans Grab. Drei junge Frauen fragen, ob wir sie vielleicht alle drei zusammen fotografieren könnten. Ne? Auf diesem Friedhof, also vor dem Schlumpfgrab, möchten sie gerne fotografiert werden. So haben sie das genannt, Schlumpfgrab. Das wird mir nicht so gefallen. Also später Schlumpfgrab genannt zu werden. Naja, vielleicht nehme ich auch als Grabinschrift doch lieber nochmal die Worte, mit denen ich in den ersten 10 Jahren bei Radio 1 praktisch alle meine Texte habe enden lassen. Endet hier.
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10: Da ist es schon wieder 10:30 Uhr, 9:31 Uhr.
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11: Ja, unterm Strich heute doch deutlich mehr Wolken als Sonne und neben trockenen Abschnitten kommt es zu Schauern, Blitz und Donner, hier und da zumindest. Nachmittags nehmen die trockenen Phasen dann aber wieder zu, von Norden her nämlich. Das alles bei Höchstwerten von 15 Grad in Mainburg, 17 Grad in Busterwitz, in Berlin um die 16 Grad und ein mäßig bis frischer West- und Nordwestwind kommt dazu.
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12: Auf Radio 1 und Achtung, Falschfahrer auf der A19 Rostock, Dreieck Wittstock-Dosse. Zwischen Wittstock und Dreieck Wittstock-Dosse kommt Ihnen ein Falschfahrer entgegen. Fahren Sie äußerst rechts, überholen Sie nicht. Nochmal auf der A19 Rostock, Dreieck Wittstock-Dosse. Zwischen Wittstock und Dreieck Wittstock-Dosse ist ein Falschfahrer unterwegs. Vorsicht in beiden Richtungen. Fahren Sie da besonders vorsichtig. Wir melden, wenn die Gefahr vorüber ist. Stadtverkehr Berlin, nicht ganz so aufregend. A100 Stadtring Richtung Wedding. Zwischen Britzerdamm und Kreuz Schöneberg gibt's Stau. Da müssen Sie mit 20 Minuten mehr rechnen. Außerdem Stau in Richtung Treptow. Zwischen Hohenzollerndamm und Albuinstraße plus 10 Minuten. Und länger dauert's auch in Westend auf der Königin Elisabethstraße vor dem Spandauer Damm. Stadteinwärts in Wilhelmstadt auf der Heerstraße und in Lichtenberg auf der Rinnstraße vor der Allee der Kosmonauten in Richtung Landsberger Allee. Jeweils 10 Minuten mehr. Noch Biesdorf, Alt-Biesdorf in Höhe der Märkischen Allee ist bis Mitte Oktober in beiden Richtungen nur eine Spur frei. Da staut sich's jetzt auch schon stadteinwärts, dann müssen Sie mit 20 Minuten mehr rechnen. Trotzdem, gute Fahrt.
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11: Moin.
13: Hallihallo.

0: Sagen sie alle. Scherben von Sandra Isabel hier auf Radio 1 um 9:56.
1: Aber dafür können wir einiges. Bei dem Thema Extremwetter sind wir nämlich jetzt. Extrem El Niño, Sturzflut in Nepal, Dürre. Immer wieder erleben wir und beobachten wir sowas. Und das ist alles Thema auf dem Extremwetterkongress in Hamburg im Moment. Da warnen Fachleute gerade wieder mal vor den Folgen des Klimawandels. Immer häufigere und intensivere Hitzewellen, tausende hitzebedingte Todesfälle und eine sich rapide erwärmende Arktis, die Mitte des Jahrhunderts zeitweise eisfrei sein könnte. Muss man sich mal vorstellen. Der Deutsche Wetterdienst ist natürlich auch dabei und steuert Fakten, Warnungen und Tipps zur Vorsorge beim Extremwetterkongress in Hamburg.
0: Deswegen sprechen wir jetzt mit Andreas Becker, Experte für Klimaüberwachung beim Deutschen Wetterdienst. Guten Morgen.
2: Guten Morgen.
0: Wie wird sich Deutschland denn infolge des Extremwetters in den nächsten, na sagen wir mal, 10 bis 20 Jahren verändern? Was kommt da auf uns zu?
2: Ja, wir konnten letztendlich in diesem Sommer schon ein bisschen beobachten, was so das Charakteristikum für die Hitzesommer in den nächsten 10 bis 20 Jahren sein wird. Der Sommer war der zweitwärmste, nur von 2003 noch geschlagen worden, und er hat aber in Sachen Hitzewellen ganz neue Dimensionen erreicht. Wir haben nicht nur eben mit 41,8 Grad in Möckern-Drewitz in Sachsen-Anhalt einen neuen Allzeitrekord gehabt, sondern wir haben auch eine Hitzewelle gehabt, sehr früh schon, Ende Juni, die in ihrem Ausmaß vergleichbar war mit Hitzewellen, die wir sonst nur aus Spanien und Frankreich kennen.
1: Was
2: und das ist
1: ja.
2: Ja, und das ist im Prinzip jetzt der Charakter von Hitzewellen, der in der Rückschau ist das jetzt nochmal ein sehr außergewöhnlicher Sommer. Aber wenn wir nach vorne schauen, genauso in den nächsten 20, 30 Jahre, dann wird das wahrscheinlich ein ganz normaler Sommer werden.
1: Was sind denn aus Ihrer Sicht Entwicklungen, die wir noch beeinflussen können und welche dann auch tatsächlich nicht mehr?
2: Ja, tatsächlich haben wir natürlich das Problem schon seit 45 Jahren, ist es bekannt, ja. Und wir hätten vor 45 Jahren auch mit ambitionierterem Klimaschutz einfach wirksamer sein können. Aber es hilft ja nichts. Die Zeit ist verronnen. Aber umso dringender ist es, dass wir beim Klimaschutz die Ambitionen aufrechterhalten oder sogar steigern. Weil am Ende sind die zu hohen Treibhausgaskonzentrationen die Ursache für all diese Extremwetter. Oder haben einen großen Anteil daran. Wir haben jetzt gerade für den letzten Sommer in einer Attributionsstudie das auch beziffern können. Die Extremtemperaturen, die wir eben fast bei 42 Grad haben, wären ohne den Klimawandel eher so bei 38, 39 Grad gelandet. Das ist dann noch erträglich für gesunde Menschen, für vulnerable Gruppen auch schon schlimm, aber bei 42 Grad wird es halt für alle gefährlich.
0: Geld ist ja immer ein gutes Argument, vielleicht ja auch für die Politik noch mehr zu tun. Gerade gab es neue Zahlen zu den Folgekosten des Klimawandels und des Extremwetters. Also in Deutschland zwischen 2000 und 2001 gab es schon den realisierten wirtschaftlichen Schaden von 145 Milliarden Euro. Wer wird denn da in Zukunft das meiste davon zahlen müssen und wofür genau?
2: Ja, wir fangen ja letztendlich da beim Hitzeschutz an. Es ist natürlich jetzt schon so, wenn wir sehen, dass in Wohnungen unterm Dach 35, 37 Grad ohne Hitzeschutz zu erwarten sind oder wir auch in den Krankenhäusern immer noch keinen Hitzeschutz wirklich implementiert haben, dann ist da einfach unbedingt nachzurüsten. Ich meine, wir können die 15, fast 16.000 Hitzetoten natürlich einfach hinnehmen, aber das wäre ja einfach blanker Zynismus, sondern da fallen auf jeden Fall jetzt unmittelbar Kosten an, um diese Menschen zu schützen in Zukunft. Überhaupt müssen die Städte insbesondere sich um Hitzeschutz kümmern. Und da muss man auch gar nicht das Rad immer neu erfinden, sondern man kann mal hingehen in die Städte, die solche Hitze kennen, wie zum Beispiel Athen, Saragossa, den Süden Frankreichs, die Städte. Da kann man sich umschauen und schauen, wie diese Städte, die Hitze schon sehr lange kennen, damit umgehen. Und solche Implementierungen sind dann auch für die deutschen Städte auf jeden Fall wichtig, um unsere Bevölkerung zu schützen.
1: Wenn wir es jetzt vielleicht zum Schluss nochmal ganz konkret machen und positiv nach vorne denken, wo würde man jetzt investieren, wenn man es wirklich effektiv macht und was würde sich besonders lohnen?
2: Zwei Sachen. Das eine hatte ich schon gesagt, Hitzeschutz, das heißt auch öffentliche Räume kühlen. Das geht auch manchmal ganz einfach. Sie sprühen Wasser über einen Ventilator, den Sie verteilen über die Verdunstungsabkühlung, haben sofort einen unmittelbaren Kühlungseffekt in dem Raum darum, so um den 15, 20 Metern drum. Wenn Sie das dann über einen ganzen Bahnsteig zum Beispiel verteilen, haben Sie diesen Bahnsteig gekühlt. Das ist eine ganz einfache Maßnahme, die auch leicht zu implementieren ist. Grundsätzlich wassersensible Gestaltung. Früher hieß es immer, das Wasser muss weg. damit es uns nicht stört. Jetzt muss es eigentlich heißen, das Wasser muss bleiben. Das heißt, überall, wo wir die Möglichkeit haben, Regenwasser oder Wasser, das wir einfach da haben, zu nutzen, dann sollten wir es möglichst aufmachen. Wir sollten den kühlenden Effekt von Wasser, insbesondere in Städten, viel stärker nutzen.
0: In Hamburg läuft der Extremwetterkongress. Andreas Becker ist damit dabei, Experte für Klimaüberwachung beim Deutschen Wetterdienst, und hat mit uns gesprochen über die Folgen von Extremwetter aktuell schon und noch in den nächsten Jahren. Dankeschön.
2: Sehr gerne.
1: Tschüss.
2: Tschüss.

0: Genau so heißt der Song, Strict Machine von Goldfrapp, hier im schönen Morgen auf Radio 1 um 9:45 Uhr. 9:44 Uhr.
1: Wir haben heute schon drüber gesprochen, heute Abend Premiere für Jürgen Klopp als neuer Bundestrainer. Und da haben wir uns natürlich, empathisch wie wir sind, gefragt, was macht eigentlich der Ex-Bundestrainer? Ja. Wie geht's eigentlich Jürgen Nagelsmann?
0: Julian
1: Nagelsmann, haben das natürlich hier knallhart recherchiert.
0: Und was macht der, nachdem er ein Bundestrainer war? Da kommt doch kein neuer Job mehr. Was soll da noch
1: also
0: kommen?
1: Also ich glaube, er hat, wenn ich das richtig sehe, noch keinen neuen Job. Also nicht irgendein Drittligist, der gesagt hat, hol uns da raus.
0: Der wird ja auch noch weiter bezahlt, ne? Den haben sie ja frühzeitig rausgeschmissen und der kriegt ja noch Geld.
1: Ein paar Jahre
0: glaube,
1: jetzt, oder was?
0: Für ein paar Monate auf jeden Fall noch.
1: Ja gut, dann
0: müssen wir uns keine Sorgen
1: machen. Erklärt sich hier sowieso alles, weil er ist auf dem Oktoberfest gerade unterwegs gewesen.
0: Natürlich.
1: Mit seiner Frau und ein paar guten Freunden. Und was hier die bunten Blätter natürlich beschäftigt.
0: Erzähl.
1: Er hatte ein neues modisches Accessoire, beziehungsweise zwei. Er hat sich Ohrringe reingemacht.
0: Auf beiden Seiten?
1: Auf beiden Seiten.
0: Und so ist kleine, goldene Brezenanhänger?
1: Nee, das kann man so genau hier auf den Bildern. Also so kleine Ringe. Ich glaube, da könnte man jetzt so eine Brezel reinhängen.
0: Ja.
1: Das, also, und der sieht oder sehr, sehr happy aus, muss man mal sagen. Also es scheint jetzt nicht die schlechteste Zeit deines Lebens zu sein.
0: Ist gar nicht so ein guter Job. Tatsächlich. Nee. Gewesen. Müssen wir uns über den keine Sorgen machen? Vielleicht guckt er auch. Um den.
1: Ja, oder sagt er heute Abend, ist mir egal, ich habe was Besseres vor. Ich gehe wieder auf die Wiesen.
0: Ob der Jürgen Klopp die Daumen drückt? Dass der heute Abend gewinnt? Oder ist der so ein bisschen, mal gucken, ob der das überhaupt besser kann als ich?
1: Wir müssen da mal nachfragen. Morgen.

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1: Truman Capote, Schriftsteller. Mir ist egal, was andere über mich sagen, solange es nicht stimmt.
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14: So, gleich um 10, ne? Ausatmen. Wir packen langsam die Sachen zusammen. Um 10 übernimmt hier Christiane Falk. Die macht sich ja auch gerade schon bereit. Bekommt auch noch Besuch von Thomas Böhm. Und der wiederum bringt ihr den Favoritbuch mit von Ingo Schulze, Das Wasser im August.
15: Wir sind Amelie Ernst und Julia Menger. Wir machen jetzt Feierabend im September. Auch mit Wasser da draußen, glaube ich. Und sind raus.
14: Tschüss, bis
15: Ciao.
14: Morgen.

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1: Im Moment diskutiert der Bundestag erstmals über eine Reform der Nachrichtendienste. Zum Auftakt hat Kanzleramtsministerin Wagen für den Gesetzentwurf der Regierung geworben. Danach sollen Nachrichtendienste künftig auch Geheimdienstoperationen durchführen können. Bisher ist den Diensten nur das Sammeln und Auswerten von Informationen erlaubt. Der AfD-Abgeordnete Curio kritisierte, die Nachrichtendienste würden zu einer Stasi 2.0 ausgebaut.
2: Wo bislang Geheimdienste sammeln, beobachten, gaben sie danach ab an Polizei und Justiz zur Klärung von Gericht. Das Trennungsgebot war die Lehre aus den deutschen Diktaturen. Nun soll die staatliche Geheimpolizei Nachrichten fälschen und Falschinformationen streuen. Geplant ist nicht weniger als die staatliche Lüge als sanktioniertes System. Diese Regierung weiß sich nicht mehr anders zu helfen. Sie braucht den Staat, der lügen darf.
1: Der AfD-Bundestagsabgeordnete Gottfried Curio. Später debattiert der Bundestag darüber, ob die Organspenderegelung geändert werden sollte. Eine Gruppe von Abgeordneten aus mehreren Fraktionen hat dazu einen Gesetzentwurf vorgelegt. Demnach soll grundsätzlich jeder als Spender gelten, der nicht zu Lebzeiten ausdrücklich widersprochen hat. Zur Begründung sagte der grünen Gesundheitsexperte Grau im RBB 24 Inforadio, alle bisherigen Bemühungen hätten nicht dazu geführt, die Zahl der Organspender zu erhöhen. Eine andere Gruppe von Abgeordneten hat ebenfalls einen Gesetzentwurf vorgelegt. Er sieht unter anderem vor, durch eine bessere Aufklärung die Zahl der Organspender zu erhöhen. Der Berliner Senat will in den nächsten Minuten über die Olympiabewerbung der Stadt informieren. Nach RBB-Informationen wird Berlin seine Bewerbung zurückziehen. Das Konzept war zuletzt vom Deutschen Olympischen Sportbund schlechter bewertet worden als die Pläne der Konkurrenz aus München und der Rhein-Ruhr-Region. Außerdem lehnen Grüne und Linke in Berlin die Pläne als zu teuer ab. Beide Parteien könnten zusammen mit der SPD die neue Regierung bilden. Am Samstag will der DOSB bekannt geben, welcher deutsche Kandidat für die Spiele 2036, 40 oder 44 ins Rennen geht. US-Präsident Trump muss vorerst doch Journalisten von CNN, MS Now und Politico ins Weiße Haus lassen. Ein Bundesgericht hat den Ausschluss der drei Medien aufgehoben. Er sei verfassungswidrig, sagte der Richter. Er erließ eine einstweilige Verfügung für die kommenden 14 Tage, in denen die Medienhäuser Zugang zu den Pressekonferenzen haben müssen. Für Trump ist das ein Rückschlag. Er hatte den Medienhäusern den Zugang verboten, weil sie, Zitat, Fiktion und Lügen verbreiten. Der US-Präsident hat schon mehrere Male versucht, unliebsame Medien und Journalisten auszuschließen. Die Landwirtschaftsminister von Bund und Ländern sprechen heute in Würzburg darüber, wie das Düngerecht geändert werden könnte. Durch Kunstdünger werden Teile des Trinkwassers belastet. Außerdem geht es bei der Konferenz darum, ob die staatliche Tierhaltungskennzeichnung abgeschafft werden soll. Aus Würzburg Tobias Betz.
3: Befürworter des Gesetzes argumentieren, nur eine staatliche Kennzeichnung schaffe einheitliche und verbindliche Standards für alle Anbieter. Doch inzwischen mehren sich die Zweifel an der Umsetzung. Mehrere Bundesländer, darunter Bayern, kritisieren zusätzlichen Bürokratieaufwand, fehlende Vorteile für die Betriebe und Wettbewerbsnachteile gegenüber Importware. Auch die EU-Kommission hat erhebliche Bedenken gegen Teile der deutschen Pläne angemeldet. Deshalb wird inzwischen nicht mehr nur über Anpassungen und Änderungen, sondern über das Gesetz selbst diskutiert.
1: In Potsdam gibt es wie geplant ab Oktober eine Verpackungssteuer. In der Stadtverordnetenversammlung ist die CDU am Abend mit einem Eilantrag gescheitert, die Abgabe erst später einzuführen. Wer in Potsdam Essen und Getränke zum Mitnehmen kauft, muss ab Mitte nächster Woche für Einwegverpackungen und Becher 50 Cent plus Mehrwertsteuer extra zahlen. Für Einwegbesteck werden 20 Cent fällig. Eigentlich sollte die Verpackungssteuer schon zum 1. Juli eingeführt werden. Bäckereien, Imbisse und andere Betriebe hatten aber um mehr Zeit gebeten, ihre Systeme umzustellen. Bis zuletzt hatten Branchenverbände versucht, die Abgabe zu verhindern. Soweit die Nachrichten. 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
4: Heute erwarten uns mehr Wolken als Sonne. Neben trockenen Abschnitten kommt es auch zu Schauern. Selbst Gewitter sind nicht ausgeschlossen. Am Nachmittag, da wird es dann trockener. Und das Ganze bei Höchstwerten heute von 15 Grad in Meienburg bis 17 Grad in Wusterwitz und in Berlin um 16 Grad.
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4: Entwarnung auf der A19 Rostock Richtung Dreieck Wittstock-Dosse. Kein Falschfahrer mehr zwischen Wittstock und Dreieck Wittstock-Dosse. A115 Dreieck Nuttetal Richtung Dreieck Funkturm zwischen Potsdam-Babelsberg und Spanische Allee Stau plus 20 Minuten. Vorsicht auf der B101 Berlin Richtung Trebin zwischen Birkenhain und Großbären Süd. Behinderung durch eine ungesicherte Unfallstelle. Und damit kommen wir zum Stadtverkehr Berlin. A100 Stadtring Richtung Wedding zwischen Pritzerdamm und Kreuz Schöneberg Stau. Auch da sind sie 20 Minuten länger unterwegs. Außerdem Stau in Richtung Treptow zwischen Hohenzollerndamm und Albuinstraße plus 10 Minuten. Und länger dauert es auch in Westend rund ums Messegelände stadteinwärts in Wilhelmstraße. Stadt auf der Heerstraße und in Lichtenberg auf der Rienstraße vor der Allee der Kosmonauten in Richtung Landsberger Allee. Auch da jeweils plus 10 Minuten. Dann noch Biesdorf, Alt-Biesdorf in Höhe der Märkischen Allee. Der ist bis Mitte Oktober in beiden Richtungen nur eine Spur frei. Stadteinwärts dauert es hier 20 Minuten länger. Wenn Sie unterwegs sind, dann Ihnen allen eine gute Fahrt.
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4: Hallo und guten Morgen uns anderen, die nicht unterwegs sind, natürlich auch einen spitzenmäßigen Tag.

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Nils mit Lavender. Und das hier einer meiner Lieblingssongs für immer. Bitte jetzt tanzen zu Modest Mouse und Dashboard.

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1: Ein Schriftsteller wird zu einer Lesung in Mecklenburg-Vorpommern eingeladen. Die Lesung ist ein Geburtstagsgeschenk. Ausgerechnet für einen ehemaligen Mitschüler, dessen Eltern vor über 40 Jahren die Eltern des Schriftstellers bei der Stasi denunziert haben. Die Lesung ist noch in anderer Hinsicht eine Erkundung der Vergangenheit, denn der Schriftsteller liest eine Novelle, die in der DDR des Jahres 1979 spielt. Und im Publikum sitzt eine Frau, die in der Novelle eine entscheidende Rolle innehat. Eine Frau, die der Schriftsteller sein ganzes Leben lang nicht vergessen konnte. Das Wasser im August heißt der neue Roman von Ingo Schulze. Die Literaturagenten trafen ihn vor seiner Lesung beim Sommerfest des literarischen Kolloquiums am Wannsee.
2: Guten Morgen, Thomas.
3: Hallo, guten Morgen.
2: Also eine Geschichte über einen Schriftsteller, der zu einer Lesung fährt, muss ich sagen, klingt jetzt noch nicht unfassbar interessant für mich. Aber es scheint ja doch eine Situation zu sein, wo du sagst, doch, dieses Buch sollten wir lesen.
3: Ja, weil dieser Schriftsteller quasi durch unsere Gegenwart reist. Es fängt damit an, dass sein Auto liegen bleibt. Deshalb wird er mitgenommen von einem Doktor aus dem Westen, der jetzt in Mecklenburg-Vorpommern arbeitet, auch weil da Ärzte gebraucht werden. Dieser Doktor hat sehr eigene politische Ansichten. Sie treffen dann unterwegs eine Pfarrerin, die das kulturelle Erbe ihrer Kirche bewahren will. Beim Publikumsgespräch in der Pause der Lesung rechnet ein Besucher ab mit den Wessis, erklärt, welche Kränkungen sie den Ostdeutschen zugefügt haben. Also das ist keine harmlose Berufsreise, sondern ein Trip durch eine politisch, kulturell, soziologisch aufgewühlte Landschaft, die Ingo Schulze gekonnt beschreibt. Keine der Figuren wirkt karikaturenhaft, sofort durchschaubar oder von Anfang an ins Unrecht gesetzt, sondern es entsteht ganz schnell eine aufgeladene, facettenreiche Situation, in der gleich mehrere Spannungselemente existieren. Wann geraten die Figuren richtig aneinander? Eskaliert die Situation? Es gibt ja diese, wie wir gerade gehört haben, nicht geklärte Stasi-Episode aus der Vergangenheit. Aber auch die Lesungssituation läuft aus dem Ruder, denn die Gastgeber haben sich was ganz anderes davon versprochen als eine übliche Literaturveranstaltung. Sie wollen eine große Lesung.
2: Und was ist eine große Lesung?
3: Vielleicht ist das eine große Lösung, die alle Probleme auf einmal verschwinden ließe. Aber Spaß beiseite, es ist, sage ich mal versuchsweise, ein zu hoher Anspruch an die Literatur. Mhm. Der findet sich auch auf einer anderen Ebene des Buches in der Novelle, die vorgelesen wird. Die handelt von einem 16-Jährigen namens Thomas, der Schriftsteller werden will und eigentlich nicht weiß, was und wie er schreiben soll. Er verbringt deshalb den Sommer des Jahres 1979 mit einem befreundeten Malerpaar am Meer, eben auch in Mecklenburg-Vorpommern, um sich zu finden. Was aber auch bedeutet, eine Einstellung zur DDR zu finden, beziehungsweise eine Einstellung anzunehmen, eine von denen, die umgeben. Da gibt es einen kirchlichen Oppositionellen, da gibt es desillusionierte Künstler, da gibt es ein beinahe pornografisches Buch von Henry Miller. Und mit jeder Weltsicht, jedem Menschenbild, das ihm begegnet, ist er davon überzeugt, das ist das Richtige. Und da gelingt Schulze etwas wirklich Tolles. Er porträtiert die politischen Mentalitäten der DDR und verbindet die mit der Offenheit und der Verführbarkeit eines 16-Jährigen. Und weil der Text regelmäßig springt von der Rahmensituation, also der Lesung, zu der Handlung der Novelle, wird einem eine Leerstelle bewusst. Warum gibt es in unserer Gegenwart diese Offenheit nicht und woher kommt die Verführbarkeit? Warum verfolgen in der Gegenwart alle so dezidiert ihre eigenen Interessen, sind sich zwar ihre eigenen blinden Flecken, ihres Egoismus bewusst, aber ist ihnen auch egal. Und da bringt Schulze dann eine letzte Volte. Er zeigt, dass man die Literatur nicht mit einem allzu hohen Anspruch belegen darf. Denn die bedenklichste Figur in diesem Buch ist der Autor selbst. Der ist, wie am Anfang gesagt, wird zwar verheiratet, aber beim Lesen hat man den Eindruck, er würde bedenkenlos mit jeder weiblichen Figur des Buches ins Bett gehen.
2: Ich muss jetzt noch über 4 Stunden moderieren. Wäre es nicht der Fall, würde ich dich bitten, mir sofort dieses Buch zu geben. Es klingt hochinteressant. Ja. Was hat es denn eigentlich mit dem Titel auf sich, Das Wasser im August?
3: So heißt die Novelle, die der Schriftsteller vorliest, mit dem Jungen 1979 da am Meer. Das Kennzeichen einer Novelle ist ja, dass sie von einer unerhörten Begebenheit handelt. Die sei jetzt hier nicht verraten. Es ist seit jeher aber auch ein Kennzeichen von Ingo Schulzes Büchern, dass er mit Formen spielt, mit literarischen Stimmen, Töne aufnimmt,

0: Vergangenheit mit dem in der Gegenwart zusammenprallen. Ihre Leidenschaften, die gesellschaftlichen Bedingungen lässt Ost und West und Ost und Ost und West und West in immer neuen Begegnungen aufeinandertreffen und schafft so ein wirklich herrlich komplexes, sehr erhellendes, aber auch, das finde ich das Befreiende an diesem Buch, ein sehr amüsantes Bild unserer Gegenwart entstehen.
1: Und das alles auf nur 320 Seiten, was du erzählst, hätten es jetzt auch locker 500 oder 600 sein können. Thomas Böhm empfiehlt Ingo Schulze Das Wasser im August, ist im S. Fischer Verlag erschienen und diese 320 Seiten kosten 26 Euro. Dankeschön.
0: Gerne.
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you. Millie Turner, Britin, 2019 kam ihr Hit January raus. Haben wir gerade auf Radio 1 gehört. Und das ist die ganz frische Musik vom Ibibio Sound Machine Kollektiv. Eine Band aus London. Sehr vielseitig, was die Sounds angeht. Also von jazzigem bis hin zu Afrobeat und Elektro. Am 12. Februar treten

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11: Und mit Ihnen einen wunderschönen guten Morgen. Wir hören Musik aus Berlin von Madani, und zwar den Song Dust.

0: Benjamin Booker, dazu Benjamin Evans und Kenny Siegel, Show and Tell auf Radio 1. Das Schöne an Musik ist ja, man kann sie einfach nur hören und genießen und sie löst vielleicht was aus. Und dann kann man durch einen Sender wie Radio 1 immer noch mehr erfahren, also die Geschichten dahinter, genaueres über die Künstlerinnen und Künstler. Und so ist es in dieser Woche mit Agnes Obel, eine dänische Sängerin, die wir seit vielen Jahren auf der Playlist haben. Aber bei ihr hat sich einiges getan. Nach dem letzten Album hat sie ein Baby bekommen und die Herangehensweise und der Inhalt des neuen Albums haben sich dadurch auch ein bisschen gewandelt. Unter anderem geht es diesmal um die Kraft des Neuanfangs und auch um die Verbundenheit. Den letzten Teil unseres Albums der Woche jetzt für Sie.
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2: Hi, this is Agnes Obel and my new album, The Meaning of Flowers, is the album of the week here on Radio 1.
3: Ennio Morricone. Der Italiener hat für über 500 Filme die Musik komponiert. Darunter viele Western-Klassiker wie Zwei glorreiche Halunken oder Spiel mir das Lied vom Tod. Seine Musik hat nicht nur weitere Filmmusiker wie Hans Zimmer beeinflusst, sondern auch die von Muse, Radiohead oder Agnes Obel.
2: I love these Ennio Morricone soundtracks. I think from the 60s and 70s and the sort of a nice, reflective, slightly melancholic vibe to them.

0: Der Vibe von Ennio Morricone findet also auch seinen Weg auf das neue Agnes Obel-Album The Meaning of Flowers. Besonders im Stück Don't Look Down wird eine filmische Melancholie der 60er und 70er Jahre spürbar, untermalt von einem Chor und Instrumenten wie der Flöte, die Obel bisher selten eingesetzt hat.
1: It's mainly the part at the end. I really just have this sort of choir going through it. I wanted it to sound as much as possible as like Ennio Morricone, also using the flute, which I haven't really done so much before.

Während Agnes Obel zu Beginn des Albumprozesses, gegen Ende der Pandemie und nach der Geburt ihrer Tochter vor allem eine starke Verflechtung zwischen sich und der Welt gespürt hat, dass sie Teil eines aufregenden großen Ganzen ist, das sich stets verändert, lässt dieses Gefühl mit der Zeit wieder nach. Auf einmal rücken Grübeleien und Selbstzweifel in den Vordergrund und ihr emotionaler Zustand verändert sich. Ein Zustand, der ihr aber eben auch die Musik von Ennio Morricone in den Sinn ruft.

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So entspannt klingt Natalie Jane Hill. Das ist eine Indie-Folk-Musikerin aus den USA, die Sie gerade bei uns gehört haben. Und direkt eine Amerikanerin hinterher, die aber schon den großen Durchbruch international geschafft hat. Sharon Van Etten war ja auch immer wieder in Berlin live auf den Bühnen zu erleben. Fantastische Künstlerin. Wir hören sie mit Comeback Kid.

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10: Vor den Nachrichten, da hören Sie noch Fujiya and Miyagi mit Lowest Common Denominator. Hier auf Radio 1.

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1: Der Berliner Senat hat offiziell die Bewerbung der Stadt um die Olympischen und Paralympischen Spiele zurückgezogen. Berlins regierender Bürgermeister Wegner hat das mit fehlendem Rückhalt der Sportverbände nach dem Sieg der Linkspartei bei der Berlin-Wahl begründet. Dies sei ein trauriger Tag für Berlin, so der CDU-Politiker. Die Stadt habe die größte Strahlkraft in Deutschland für Olympia gehabt. Nun stehe Berlin an der Seite des Gewinners. Berlin hatte sich neben München und der Rhein-Ruhr-Region um die Olympia-Austragung für 2036, 40 oder 2044 beworben. Mit welcher Region Deutschland ins Rennen geht, wird übermorgen entschieden. Die führenden deutschen Wirtschaftsforschungsinstitute haben ihre Wachstumsprognose für das laufende Jahr stark angehoben. Sie erwarten jetzt ein Plus beim Bruttoinlandsprodukt von 1,3%, wie aus ihrer neuen Schätzung hervorgeht. Das sind 0,6 Prozentpunkte mehr als zuletzt vorhergesagt. Vor allem die Exporte und das verarbeitende Gewerbe hätten überraschend kräftig zugelegt, hieß es. Außerdem wirken sich die staatlichen Ausgaben in den Bereichen Infrastruktur und Verteidigung konjunkturbelebend aus. Der Aufschwung stehe aber auf einem schmalen Fundament, unter anderem wegen der hohen Energiepreise, warnen die Experten. Der Bundestag hat heute erstmals über eine Reform der Nachrichtendienste beraten. Zum Auftakt hatte Kanzleramtsministerin Wagen für den Gesetzentwurf der Regierung geworben. Die Änderungen seien nötig, um Deutschland besser vor hybriden Angriffen zu schützen.
2: Der Bundesnachrichtendienst und das Bundesamt für Verfassungsschutz müssen Bedrohungen rechtzeitig entdecken können. Um das zu erreichen, werden wir die Aufklärungsmöglichkeiten der Dienste modernisieren und sie auf Augenhöhe mit unseren europäischen Partnern bringen. Dabei ändert sich am Grundsatz, dass der BND ein aufklärender Nachrichtendienst ist, nichts. Wenn aber eine besonders relevante Bedrohung vorliegt und wenn man diese nicht durch andere Stellen abwenden kann, dann wäre es auch nicht vertretbar, würde der BND hier tatenlos zusehen.
1: Kanzleramtschefin Nina Wagen von der CDU. AfD-Innenpolitiker Curio kritisierte, die Befugnisse gingen zu weit, die Nachrichtendienste würden zu einer Stasi 2.0 ausgebaut. Später debattiert der Bundestag darüber, ob die Organspenderegelung geändert werden sollte. Eine Gruppe von Abgeordneten aus mehreren Fraktionen hat dazu einen Gesetzentwurf vorgelegt. Demnach soll grundsätzlich jeder als Spender gelten, der nicht zu Lebzeiten ausdrücklich widersprochen hat. Zur Begründung sagte der Grünen-Gesundheitsexperte Grau im RBB24 Inforadio, alle bisherigen Bemühungen hätten nicht dazu geführt, die Zahl der Organspender zu erhöhen. Eine andere Gruppe von Abgeordneten hat ebenfalls einen Gesetzentwurf vorgelegt. Dieser sieht unter anderem vor, durch eine bessere Aufklärung die Zahl der Organspender zu erhöhen. US-Präsident Trump muss Journalisten der Sender CNN, MS Now und des Nachrichtenportals Politico vorerst wieder ins Weiße Haus lassen. Die Medienhäuser hatten einen Eilantrag gestellt und damit vor einem Bundesgericht Erfolg. Die Sperre wurde für 14 Tage aufgehoben. Aus Washington Ralf Borchardt.
3: Der Richter ließ in seiner Begründung allerdings erkennen, dass er den Ausschluss der drei Medien mit hoher Wahrscheinlichkeit für verfassungswidrig hält. Trump hatte vergangenen Freitag überraschend angekündigt, die Fernsehsender CNN und MS Now und das Newsportal Politico aus dem Weißen Haus zu verbannen. Sein Vorwurf, sie würden Falschnachrichten verbreiten. 5 große US-Fernsehsender weigerten sich daraufhin, wie bisher üblich, den Präsidenten im täglichen Wechsel auf Schritt und Tritt zu begleiten. Auch der sonst stets Trump-freundliche Sender Fox News schloss sich dem Protest an. So wurde auch die Ankunft von Chinas Präsident Xi Jinping gestern Abend von keinem der großen US-Fernsehsender übertragen.
1: Die Zahl der Verkehrsunfälle in Deutschland ist im ersten Halbjahr gestiegen, laut Statistischem Bundesamt um 2,6% im Vergleich zum Vorjahreszeitraum. Gleichzeitig sind aber weniger Menschen bei den Unfällen ums Leben gekommen. Die Zahl sank um 9% auf 1.233 Todesfälle. Auffällig war nach Angaben der Statistiker dabei, dass die Zahl der Toten unter E-Scooter-Fahrern zunahm. Soweit die Nachrichten. 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
5: Heute erwarten uns mehr Wolken als Sonne. Neben trockenen Abschnitten kommt es auch zu Schauern und Gewitter sind auch nicht ausgeschlossen. Am Nachmittag, da wird es dann trockener und insgesamt heute die Höchstwerte überschaubar. 15 Grad in Mayenburg bis 17 Grad in Wusterwitz und in Berlin um 16 Grad.
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5: So, schauen wir raus auf die Straßen. Stadtverkehr Berlin, A100 Stadtring Richtung Wedding zwischen Oberlandstraße und Kreuz Schöneberg Stau. Plus 20 Minuten sollten Sie da einplanen und im weiteren Verlauf dauert es vor dem Dreieck-Funkturm noch mal ein paar Minuten länger. Außerdem Stau in Richtung Treptow zwischen Schmargendorf und Albuinstraße plus 15 Minuten. Es dauert auch länger im Westend rund ums Messegelände auf der Königin-Elisabeth-Straße vor dem Spandauer Damm und dann auch in Lichtenberg auf der Ringstraße vor der Allee der Kosmonauten in Richtung Landsberger Allee, da so jeweils plus 10 Minuten. Tiergarten, die Straße des 17. Juni ist zwischen Großem Stern und Brandenburger Tor gesperrt. Hier laufen die Vorbereitungen für den Marathon am Wochenende. Auch die Itzhak-Rabin-Straße ist von der Sperrung betroffen. Die Ebertstraße bleibt durchgängig befahrbar. Und dann kommen wir noch zur U-Bahn. Nach dem Brand am Bahnhof Wittenbergplatz entfällt die Linie U1 weiterhin komplett. Die U2 bleibt zwischen Zoologischem Garten und Gleisdreieck unterbrochen. Außerdem fahren wegen Bauarbeiten bis Betriebsschluss Busse zwischen Theodor-Heuss-Platz und Ruhleben. Wenn Sie unterwegs sind, gute Fahrt, kommen Sie sicher an.
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5: Einen wunderschönen guten Morgen. Wir starten in diese Stunde mit Baxter Dury. Und der Brite hat sich ein deutsches Wort ausgesucht. Wir sagen ja so Schadenfreude. Und es klingt irgendwie sexier, wenn es heißt Schadenfreude. Irgendwie nochmal krasser.

0: for the riff-raffs and ready for the world in dem Song Hungry Ghost. Also so weit würde ich jetzt heute noch nicht gehen, aber ich bin absolut ready for Oliver.
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0: Dieses Internet, ne? Also gerade vor ein paar Tagen habe ich mir so, muss schon sagen, spektakuläre Bilder von der großen Modeshow angeschaut. Die Models in Klamotten. Außergewöhnlich sahen die Models aus, außergewöhnlich die Klamotten, die Inszenierung rundherum war mächtig. Und das kann man ja dann wirklich sehr schnell mittlerweile in den Social-Media-Kanälen sehen und dann natürlich auch noch danach in den Modemagazinen groß aufgezogen. Und dann geht man wieder raus in Berlin vor die Haustür und dann sieht man haufenweise Menschen in dieser Fast Fashion, also überall Kollektionen und Kleidung zu Ramschpreisen. Und man hat das Gefühl, das wird ein paar Monate getragen und dann wieder weggeschmissen. Andererseits war ich dann auch mal aus Versehen auf dem Kudamm unterwegs und dann guckt man so Chanel-Tasche im Schaufenster. Mhm. Und ganz interessant, sagte mir eine Kennerin, die kostet das Doppelte als noch vor ein paar Jahren. Ich frage jetzt mal bei Oliver McConnell nach, also dem Modepapst bei Radio 1. Guten Morgen erstmal noch.
2: Hallo vom Papst.
0: Stimmt der Eindruck, dass Fast Fashion boomt und Luxus noch teurer wird?
2: Das ist beides absolut korrekt und da muss man ein bisschen was zum Hintergrund erzählen, nämlich das hat so zwei Seiten. Im Moment haben wir eine Phase, wo ganz viele große Häuser, die viele nur vom Namen her kennen, also ich sag mal Chanel, Gucci, Dior, Balenciaga, Valentino, Versace, ich kann jetzt weitermachen, 15 bis 20 Häuser, alle in den letzten zwei Jahren ihre Designer gewechselt haben. So, das Gute, ich muss mal da anfangen, um das dann nachher runterzubrechen. Die sind alle neu. Der Markt ist neu. Das Gute daran ist, dass natürlich eine kreative Unruhe in der Branche die Designerinnen wieder fordert. Das ist super. Und es kitzelt, und das ist wirklich sehr geil, bei der Königsdisziplin Haute Couture, also dem wirklich höchsten Grad an Modigkeit, den man da haben kann, kitzelt es natürlich alte Handwerkstechniken, Sorgfalt in der Recherche, Kreativität. Die buhlen alle um eine Positionierung. Mhm. Also was wir da gerade sehen, ist eine Blüte. Also ich sagte auch, jetzt mal wirklich auch an die Hörer, die überhaupt keinen Bock auf Mode haben, guckt euch bitte die aktuelle Chanel-Kollektion einfach mal an. Mathieu Blasi ist der Designer. Es ist, da hat jeder Freude, der Freude hat an Natur, an schön, das ist wirklich einfach ein Fest der Kreativität. Das ist super. Was natürlich dann ein bisschen schwierig ist für die sogenannten Konzernlenker von solchen Häusern. Die wissen natürlich nicht so genau, wie kommt das an? Hält er die DNA des Hauses? Können wir weiterhin so viel verkaufen? Und so weiter und so fort. Und da ist es natürlich ganz, ganz wichtig zu sehen, das hat so zwei Seiten. Und wie du das eben gerade berichtest, was hat das eigentlich für Konsequenzen? Das ist nämlich ganz interessant. Alles wird teurer.
0: Okay. Und wie ist es bei der Fast Fashion dann?
2: Na gut, man muss sagen, also nochmal zu dem generell für das ganze Genre, es verbreitet den modischen Horizont natürlich. Es gibt eine Gewichtung auf Nachhaltigkeit und so weiter und so fort. Es wird teurer. Und für den Fast-Fashion-Bereich hat das auch eine Auswirkung. Nun muss man sagen, die Leute, die eine teure Chanel-Tasche kaufen können und jetzt nicht mehr, rennen jetzt nicht automatisch zu Primark vor Verzweiflung. Das nicht.
0: Gibt doch so ein Zwischensegment,
2: so, ja. Ne, gibt schon sowas dazwischen. Nee, aber es hat Auswirkungen, weil der neue Trend ist wirklich massiv Gas geben, weil die Häuser sich auch positionieren. Und jetzt ist die nächste Frage, wie manifestiert sich sowas im Alltag? Und da sind nämlich die Fast-Fashion-Leute auch natürlich, wie bringen wir eine erhöhte Kreativität weg vom Standard rein in den Markt? Wie machen wir das? Und das können wir, wenn wir eine etablierte Marke haben, auch stark über Preise steuern. Du hast eben eingangs gesagt, du hast dir ein paar Turnschuhe gekauft von einer bekannten Marke oder wolltest das und die sind doppelt so teuer geworden.
0: Ich habe einfach realisiert, so Anfang der 2000er Jahre, ne, da gab es so zwei Modelle von Puma, die waren total in. Ein paar habe ich mir gekauft, damals mein Freund das andere. Und ich, also mittlerweile gefallen die mir gar nicht mehr, aber ich sehe dann in den absoluten Stylo-Läden, wo es die gibt, zum Minimum doppelten Preis, obwohl sich am Schuh selber, ich bin mal reingegangen, habe es dann angefasst, nichts geändert hat.
2: Also die Preis, also man muss dazu sagen, in der Geschichte, die Preise von Textilien sind nie maßgeblich riesig geworden. Also das, die haben sich nie groß gesteigert. Wo gesteigert wurde, das war, als die ganzen Luxusmarken, also ich muss wieder auf meine alten Vorwürfe kommen. Die teuersten Sachen, womit die Luxusmarken Geld verdienen, sind meistens Accessoires, nämlich zum Beispiel Taschen. Ich lasse jetzt mal Hermes außen vor, weil die habe ich schon genug gebasht. So, aber es gibt zum Beispiel, ich nehme mal eine andere Luxussache, Prada oder was weiß ich, kannst auch was anderes nehmen, ist jetzt wurscht. Da sind die Taschen wirklich in den letzten 5 bis 6 Jahren um das 3- bis 4- bis 5-fache gestiegen. Natürlich investieren die Marken in so Konzern, in so Markenarbeit und in Ausstrahlung und das spiegelt sich dann auch wieder und da holen sie das Geld eben rein. Aber so eine Tasche zu produzieren kostet maximal 250 Euro. Maxi, wirklich, es geht nicht teurer. Und die dann für 4.000 bis 5.000 bis 6.000 zu verkaufen, oder Chanel erhöht jedes Jahr seine Taschenpreise um 10 oder 15%, das ist einfach, also Luxus ist luxuriös, yes, I get it, aber es ist immer unerschwinglicher geworden, was natürlich ein bisschen doof ist, weil auch viele, die eigentlich sich auch mal auf Luxus, also es erschwert vielen eben auch, sich Sachen zu kaufen, die luxuriös sind. Also natürlich sind die Wohlhabenden immer noch in der Lage, sich die Chanel-Tasche zu kaufen, aber wenn etwas teurer wird, heißt es wird auch von immer weniger gekauft. Das ist einfach ein Marktgesetz.
0: Okay, also das verstehe ich. Ich werde sie mir sowieso nicht kaufen, aber jetzt brechen wir nochmal runter auf die Erschwinglichkeit.

0: Tricks, das Luxuriöse, das Zelebrierte in die Straße zu bringen. So. Und dadurch kriegt natürlich Fast Fashion auch wieder so einen modischen Wind, den ich jetzt nicht so gut finde, weil ich einfach generell das nicht. Aber es ist ja up to us.
1: Jeder darf entscheiden. Ich gucke gerade mir runter, was trage ich? Jeans und T-Shirt. Aber ich finde es schön.
0: Naja, vor allen Dingen, du musst ja letztendlich, das liegt ja an uns, wenn du sagst, ich lasse mich inspirieren von den Schönen. Ich gucke mir schon, ich mache mal, was der Papst gerade sagt. Ich gucke mir Chanel nachher an, ne? Weil es wirklich geil ist. Es ist wirklich eine schöne Schau und es ist einfach tolles Zelebrieren von Luxus, was ja auch fein ist. Und dann kannst du sagen, wie übersetze ich das für mich? Mhm. Renne ich jetzt gleich zu Primark und hole mir irgendeinen Shit? So?
1: Nope.
0: Oder gucke ich jetzt mal auf Vintage oder mache ich DIY-Akzente oder gehe in den Bastelladen und tacke mir eine Stoffblume ans Revers oder so. Mach das! Go ahead! Ja, ehrlich jetzt. Oder ein Upcycling. YouTube gibt's mittlerweile so viele Videos, die das machen. Also ich kann nur sagen, der Luxus setzt im Moment gute Akzente. Be aware of fast fashion. Das heißt nicht, dass du jetzt doppelt schnell zu Primark rennen musst, sondern sieh einfach zu, wie du das einpackst in deine Inspiration.
1: Also Oliver McConnell hat uns motiviert, ein bisschen selber nachzudenken, individuell zu agieren. Ich danke dir.
0: Bitte gerne.
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3: Eine Minute nach 11:30.
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3: Einen angenehmen Vormittag wünsche ich Ihnen. Und freue mich, dass wir jetzt Nada Surf spielen mit Whose Authority?

0: Alexis Taylor zusammen mit Lola Kirk, Out of Phase hier auf Radio 1. In Deutschland warten mehr als 8000 Menschen auf ein Spenderorgan. Ungefähr 1000 von ihnen sterben jedes Jahr, weil sie nicht rechtzeitig eins bekommen. Das Problem, es gibt vergleichsweise wenig Organspenden. Im vergangenen Jahr waren es beispielsweise 985. Im Bundestag, da wird deshalb heute darüber diskutiert, ob sich grundlegend was ändern sollte, um die Spenderzahlen zu erhöhen. Unsere RBB-Kollegin Isabel Karas erklärt nochmal das Wichtigste zu den aktuellen Bestimmungen bei Organspende.
1: Aktuell gilt in Deutschland die sogenannte Entscheidungsregelung. Das heißt, Organe dürfen nur dann entnommen werden, wenn die verstorbene Person vor ihrem Tod zugestimmt hat. Also zum Beispiel einen Organspendeausweis ausgefüllt oder sich online in das Organspenderegister eingetragen hat. Teil der Regelung ist auch, dass Krankenkassen ihre Versicherten ab dem 16. Lebensjahr regelmäßig über das Thema Organspende informieren und auch dazu auffordern sollen, ihre persönliche Entscheidung irgendwo festzuhalten. Generell ist das aber freiwillig. Und wenn keine Erklärung vorliegt, dann müssen tatsächlich die Angehörigen entscheiden, was die Person wohl gewollt hätte.
0: Abgeordnete aus dem Bundestag wollen es jetzt ändern. Sie wollen die sogenannte Widerspruchsregelung einführen. 254 Abgeordnete aus verschiedenen Parteien fordern das. Unter ihnen auch die Ärztin und SPD-Abgeordnete Sabine Dittmer. Sie hat nochmal erklärt, was genau die Widerspruchsregelung bedeutet.
2: Wir ändern letztendlich jetzt die Ausgangslage. Aktuell geht der Gesetzgeber davon aus, niemand will Organspende. Wenn du das möchtest, musst du aktiv zustimmen. Zukünftig wird es so sein, dass man auch auf Grundlage der nach wie vor anhaltend über Jahre hinweg anhaltend positiven Studien, die zeigen, über 85% sind positiv zur Organspende, würden auch spenden und noch viel mehr würden ein Organ annehmen. Das nehmen wir zur Grundlage und sagen, grundsätzlich bist du Organspender und wenn du das nicht möchtest, musst du Nein sagen. Nein kannst du jederzeit sagen, du musst es nicht begründen, das ist ja verbindlich und wird akzeptiert.
0: Wir haben Frau Dittmer auch gefragt, was sie glaubt, warum bisher eher wenige Menschen spenden.
2: Das Problem ist, dass die Menschen positiv über 85% der Organspende gegenüberstehen, aber letztendlich diese Entscheidung nicht festhalten, nicht dokumentieren, weder im Register noch im Ausweis und in den meisten Fällen auch nicht gegenüber den Angehörigen, sodass wir am Sterbebett dann oftmals einfach nicht wissen, was wollte er.
0: Im Bundestag wird heute darüber diskutiert, ob sich beim Thema Organspende grundlegend was ändern sollte. Das waren Fakten hier auf Radio 1.

Mormor aus Kanada, erinnert an seine schwedischen Wurzeln. Mormor heißt nämlich Großmutter auf Schwedisch. Er hat sich Celeste für den aktuellen Song dazu geholt. Like Heaven, haben Sie gerade gehört, hier auf Radio 1.

War 2010 ein großer Hit für Caribou. Odessa haben wir gerade gehört. Sie haben Ihre Tanzschuhe noch nicht an? Wie konnte das passieren?

0: wann dieser Song ein Hit war, kann man so nicht beantworten. Eigentlich ja in jedem Jahrzehnt. 1977 kam er raus, Last for Life von Iggy Pop. Dann war er in dem Film Susan verzweifelt gesucht zu hören und damit Mitte der 80er erfolgreich. Und natürlich unvergessen in Trainspotting 1996. Da kamen dann auch die Jüngeren mal zum Zug und waren Fan. Naja, und bis heute zieht sich das Ganze so durch.
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2: Alba Berlin gegen die Skyliners Frankfurt heute Abend in der Uber Arena. Zum zweiten Heimspiel in der neuen Basketball-Bundesliga-Saison begrüßt das Männerteam von Alba Berlin die Skyliners aus Frankfurt in der Uber Arena. Letzte Woche konnten die Albatrosse in der Partie gegen Chemnitz schon mal beweisen, dass sie das Siegen nicht verlernt haben. Die Leistungsfähigkeit des Gegners aus Frankfurt ist allerdings so früh in der Saison noch schwer einzuschätzen, denn die Hessen müssen 7 neue Spieler in ihr Team integrieren. Wenn die Berliner also mit konsequenter Defense die Regie im Spiel übernehmen und in der Offense geschlossen als Team agieren, dann sollte ein Sieg möglich sein. Alba Berlin gegen die Skyliners Frankfurt in der Arena am Ostbahnhof. Beginn der Partie ist 18.30 Uhr.
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1: Der Berliner Senat zieht seine Bewerbung für die Olympischen Spiele zurück. Das hat der regierende Bürgermeister Wegner offiziell bestätigt. Er sprach von einem traurigen Tag für Berlin. Die Spiele wären eine Riesenchance für die Stadt und die Region gewesen, so der CDU-Politiker. Nach der Abgeordnetenhauswahl gäbe es für die Bewerbung aber keine realistische Chance mehr. Sowohl Linke als auch Grüne lehnen die Pläne als zu teuer ab. Neben Berlin hatten sich München und die Rhein-Ruhr-Region für die Spiele beworben. Die führenden deutschen Wirtschaftsforschungsinstitute haben ihre Wachstumsprognose für das laufende Jahr stark angehoben. Sie erwarten jetzt ein Plus beim Bruttoinlandsprodukt von 1,3%, wie aus ihrer neuen Schätzung hervorgeht. Das sind 0,6 Prozentpunkte mehr als zuletzt vorhergesagt. Ein Grund für die Erholung sind die staatlichen Konjunkturprogramme, wie der Chef des Münchner IFO-Institut Fust gesagt hat. Aus München Christine Bergmann.
2: Die Sonderprogramme für Verteidigung und Infrastruktur kommen jetzt in der Wirtschaft an. Das sehe man zum Beispiel in der Verteidigungsindustrie, da laufe es besser, so Fust. Aber, und das stimmt optimistisch, es sind eben nicht nur die Staatsausgaben. Das IFO-Institut sieht auch eine gewisse Stabilisierung bei den Exporten. Allerdings sei die Erholung nicht in allen Branchen zu spüren. In der Autoindustrie laufe es weiterhin schlecht.
1: Der Bundestag diskutiert gerade, ob die Organspenderegelung geändert werden sollte. Eine Gruppe von Abgeordneten aus mehreren Fraktionen hat dazu einen Gesetzentwurf vorgelegt. Demnach soll grundsätzlich jeder als Spender gelten, der nicht zu Lebzeiten ausdrücklich widersprochen hat. Die SPD-Politikerin Dittmar betonte, eine solche Regelung würde endlich Klarheit schaffen.
3: Ist es einem Erwachsenen, einwilligungsfähigen Menschen zuzumuten, sich selbst mit der Frage auseinanderzusetzen, statt sie im Ernstfall seinen Angehörigen zu hinterlassen? Und ich sage ja. Denn Organspende kann jede und jeden von uns betreffen. Und deshalb ist es zumutbar, sich zumindest einmal im Leben mit der Frage auseinanderzusetzen. Möchte ich nach meinem Tod Organe spenden oder möchte ich das nicht?
1: Die SPD-Gesundheitspolitikerin Sabine Dittmer. Am Vormittag hat der Bundestag schon über eine Reform der Nachrichtendienste beraten. Zum Auftakt hat Kanzleramtsministerin Warken für den Gesetzentwurf der Regierung geworben. Die Änderungen seien nötig, um Deutschland vor hybriden Angriffen zu schützen. Heftige Kritik kommt von AfD und Linken. Die AfD warnt vor einem Spitzelstaat. Die Linke fürchtet, dass die Nachrichtendienste in Zukunft mit KI Daten auswerten und Persönlichkeitsprofile erstellen könnten. Der Gesetzentwurf sieht unter anderem vor, dass die Dienste künftig zum Beispiel Sabotageakte und Cyberattacken mit Gegenangriffen bekämpfen dürfen. Bisher dürfen sie lediglich Informationen sammeln und auswerten. Die Zahl der Verkehrsunfälle in Deutschland ist im ersten Halbjahr gestiegen, laut Statistischem Bundesamt um 2,6% im Vergleich zum Vorjahreszeitraum. Gleichzeitig ist aber die Zahl der Menschen gesunken, die bei den Unfällen ums Leben kamen, und zwar um 9% auf 1.233 Todesfälle. Mecklenburg-Vorpommern lag mit 22 Verkehrstoten je 1 Million Einwohner an der Spitze. Im Stadtstaat Berlin war die Zahl mit 5 Verkehrstoten zu 1 Million am niedrigsten. Die Chefs der größten US-amerikanischen KI-Firmen haben im UN-Sicherheitsrat vor den Risiken der Technologie gewarnt. Anthropic-Chef Amodei sagte, bei schlechter Handhabung sei die Technologie ein Risiko für die gesamte Menschheit. Auch OpenAI-Chef Altman pochte darauf, die Entwicklungen bei KI zu drosseln. Man dürfe wichtige Entscheidungen dabei nicht den Laboren in San Francisco überlassen. Auf dem Flugplan des BER stehen im kommenden Jahr 2 neue Direktziele. Wie die Fluggesellschaft EasyJet angekündigt hat, nimmt sie die slowenische Hauptstadt Ljubljana und Rimini an der italienischen Adria in ihr Programm auf. Der neue Sommerflugplan gilt ab Ende März 2027. Beide Ziele werden dann jeweils 2-mal pro Woche angeflogen. EasyJet ist mit 11 stationierten Flugzeugen derzeit die Airline mit der größten Flotte am BER. Soweit die Nachrichten. 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
4: Heute mehr Wolken als Sonne am Himmel. Neben trockenen Abschnitten kommt es auch zu Schauern. Es kann sogar ab und an gewittern. Am Nachmittag wird es aber dann trockener. Höchstwerte heute 17 Grad in Wusterwitz, 15 Grad in Mayenburg und in Berlin um 16 Grad.
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4: A9 Leipzig Richtung Berlin zwischen Kleinmarzehns und Raststätte Fläming ist nur die linke Spur frei wegen Bauarbeiten. Und damit kommen wir zum Stadtverkehr. Berlin A100 Stadtring Richtung Wedding zwischen Oberlandstraße und Kreuz Schöneberg Stau. Müssen Sie mit 10 Minuten mehr rechnen. Im weiteren Verlauf dauert es vor dem Dreieck Funkturm noch mal ein paar Minuten länger. Außerdem Stau in Westend rund ums Messegelände auf der Königin Elisabeth Straße vor dem Spandauer Damm und in Lichtenberg auf der Rienstraße vor der Allee der Kosmonauten in Richtung Landsberger Allee, jeweils dort plus 10 Minuten. Tiergarten, die Straße des 17. Juni ist zwischen Großem Stern und Brandenburger Tor gesperrt. Hier laufen die Vorbereitungen für den Marathon am Wochenende. Auch die Jitzer Grabinstraße ist von der Sperrung betroffen. Die Ebertstraße bleibt dagegen durchgängig befahrbar. Und damit kommen wir noch zur U-Bahn. Nach dem Brand am Bahnhof Wittenbergplatz entfällt die Linie U1 weiterhin komplett. Die U2, die bleibt zwischen Zoologischem Garten und Gleisdreieck unterbrochen. Außerdem fahren wegen Bauarbeiten bis Betriebsschluss Busse zwischen Theodor-Heuss-Platz und Ruhleben. Ihnen allen eine gute Fahrt.
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4: Hallo zusammen und Mahlzeit. Sind Sie schon auf dem Weg in die Kantine?

0: Das ist Musik von Drahthaus auf Radio 1. Alle gegen alle. Berlin hat heute seine Bewerbung für Olympische und Paralympische Spiele zurückgezogen, noch vor der Abstimmung durch den Deutschen Olympischen Sportbund am Samstag. Berlins regierender Bürgermeister Kai Wegner von der CDU hat heute Vormittag bei einer Pressekonferenz darüber informiert. Und er hat auch einen klaren Schuldigen gefunden, die Partei Die Linke, die sei es. Mein Kollege Sebastian Schöbel von der RBB Landespolitik, der hat die Pressekonferenz für uns verfolgt und mit ihm spreche ich jetzt. Hallo Sebastian.
1: Grüß dich, hallo.
0: Was war denn jetzt Wegners konkrete Begründung dafür, Die Linke oder noch genauer deren Kandidatin Ehreib fürs Scheitern der Olympiabewerbung verantwortlich zu machen? Wie hat er die sich geäußert?
1: Ja, Frau Ehreib hatte sich ja direkt am Tag nach ihrem Wahlsieg bei einer Pressekonferenz dahingehend geäußert, dass sie sagt, naja, also sie wurde gefragt, wie geht's denn jetzt mit der Olympiabewerbung weiter? Ihre Partei lehnt das ja ab. Und jetzt haben sie die Wahl gewonnen und dann hat sie ganz klar gesagt, na gut, wir nehmen jetzt dieses Votum der Wahl und sagen, damit hat sich das Thema für uns erledigt. Also mit anderen Worten, die Bewerbung würde sie dann nicht weiter verfolgen. Und das hat wiederum Herr Wegner und das Olympiateam rund um auch Sportsenatorin Spranger von der SPD und den Olympiabeauftragten Kai Nieromand als Argument genommen zu sagen, naja, damit fehlt der politische Rückhalt. Das hätten ihnen auch die Verbände, die einzelnen Sportverbände so gespiegelt. Und deswegen seien damit die Chancen von Berlin, da am Samstag ausgewählt zu werden, dahin, obwohl Berlin angeblich das beste Konzept hätte. Und Wegner hat das wie folgt formuliert.
2: Warum sollte ein Spitzensportverband, warum sollte der DOSB die Olympischen und Paralympischen Spiele nach Berlin geben, wenn möglicherweise...
1: Ja, genau, wenn möglicherweise eben die künftige regierende Bürgermeisterin sagt, sie will das gar nicht, da brach der Ton dann technisch ab. Und das war eben seine Begründung zu sagen, es liegt an den Linken, weil die das nicht wollen, deswegen brauchen wir da gar nicht erst hinzufahren.
0: Okay, jetzt hätte ich aber gerne deine Einschätzung. Also wird jetzt Frau Ehreib dankbar genutzt, wie es immer so ist, mit Schuldzuweisungen, um eine Bewerbung, die wahrscheinlich eh gescheitert wäre, irgendwie vergessen zu machen? Oder kann man das durchaus so behaupten, wie Wegner das formuliert hat?
1: Ja, also das, was Wegner da sagt, lässt eben eine ganz wichtige Wahrheit raus, nämlich dass auch der DOSB offenbar von der Berliner Bewerbung gar nicht so überzeugt gewesen ist, denn der hat ja gerade erst am Mittwoch ein Ranking vorgestellt, wo nochmal bewertet wurde, wie die drei Regionen, München, Rhein-Ruhr und eben Berlin, wie deren Konzepte abschneiden, und Berlin, das muss man sagen, ist da auf Platz 3 gekommen von 3 Bewerbern. Das heißt, es war das schlechteste Konzept aus Sicht des DOSB, und diese Empfehlung wurde jetzt dann eben an die Mitglieder gegeben und dann auf Basis dieser Empfehlung, aber auch auf eigener Erfahrung, können sie dann eben bewerten, ob sie das genauso sehen oder nicht. Aber Fakt ist eben, dass Berlin bei ganz vielen wirklich wichtigen Kriterien hinter den beiden anderen Bewerberregionen lag. Das heißt, die Bewerbung war vielleicht auch gar nicht so gut. Und das hat natürlich heute die No-Olympia-Bewegung, die sehr kleine, in Berlin gefeiert. Deren Sprecherin Gabriele Hiller hat gesagt, uns fällt ein Stein vom Herzen. Die wollten heute ihre Unterschriften für ein Volksbegehren einreichen. Das müssen sie nun nicht. Und sie hat die Absage an Olympia wie folgt begründet.
3: Berlin hat andere Sorgen. Und Berlin ist eine arme Stadt und muss sich auf die Hausaufgaben, die zu machen sind, auch konzentrieren.
1: Nämlich die vor allem eben auch die Investitionen in die Sportinfrastruktur, wobei man sagen muss, Olympia hätte dafür natürlich durchaus auch Geld locker gemacht.
0: Okay, also da geht es dann konkret um die Sanierung von Sportstätten, was die Grünen auch gefordert hatten?
1: Ganz genau, darum geht es, und die müssen natürlich jetzt, sollten sie in der nächsten Regierung sitzen, dann mit den Linken zusammen, einen Weg finden, das Versprechen in den Sport zu investieren auch irgendwie umsetzen, und wo da das Geld herkommt, das ist bei dem ziemlich klammen Haushalt in Berlin auch eine ziemlich große Herausforderung.
0: Jetzt nochmal kurz zurück zu der Bewerbung. Ich bin ja Fan von Selbstkritik, in der Politik eher rar gesät. Wie würdest du es einordnen? Gibt es die aktuell?
1: Nein. Also jedenfalls nicht von Senatsseite, nicht an diesem Konzept. Sie waren total davon überzeugt, dass sie das beste Konzept hätten, haben auch immer wieder betont, Berlin hat doch diese tolle internationale Strahlkraft, deswegen seien wir besser als alle anderen. Und das hat aber offenbar den DOSB auch gar nicht so überzeugt. Denn wie gesagt, in allen anderen Kategorien bei dieser Bewertung lag Berlin hinter München oder der Rhein-Ruhr-Region. Und da gab es aber heute trotzdem keine Selbstkritik zu hören. Das Einzige, wo Wegner ein bisschen selbstkritisch geworden ist, er hat gesagt, er hätte sich von seiner Partei gewünscht, dass die im Wahlkampf stärker das Thema Olympia auch besetzt und spielt. Aber das war auch schon die einzige Selbstkritik heute.
0: Berlin hat seine Bewerbung für die Olympischen und Paralympischen Spiele zurückgezogen. Heute hat es der regierende Bürgermeister von Berlin, Kai Wegner, erklärt. Und die Details zur Pressekonferenz, die haben Sie gerade gehört von meinem Kollegen Sebastian Schöbel von der RBB Landespolitik. Danke dir.
1: Gerne.

großartigen R.E.M. All the Way to Reno auf Radio 1. Und jetzt neue Musik von Fontaines D.C. 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August. Ach, was pflege ich meinen Kalender mal gut, wenn es um Konzerte geht. Marianne, neuer Song von Fontaines D.C. jetzt auf Radio 1.

Fontaine CC, neuer Song Mary Ann auf Radio 1. Und wenn Sie denken, haben die nicht bisher eher so ein bisschen nach Post-Punk und relativ rockig geklungen? Das stimmt. Sie haben mit einem Produzenten zusammengearbeitet, nicht zum ersten Mal, muss man dazu sagen, aber diesmal klingt es dann doch mehr durch, der auch die Arctic Monkeys von eher rockigen Sounds zu so einem eleganteren Pop gebracht hat. 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

0: Erika Dekassier mit Delusional.
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10: 12:30.
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10: Ich wünsche Ihnen eine angenehme Mittagspause und dann legen wir doch mal direkt los mit unserem starken Musikmix in der nächsten halben Stunde. Unter anderem Kevin Morby dabei, Vince Staples oder hier jetzt mal direkt Widow Speak.
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1: Der regierende Bürgermeister Wegner hat offiziell bestätigt, dass Berlin seine Bewerbung für die Olympischen Sommerspiele zurückzieht. Nach der Abgeordnetenhauswahl gäbe es keine realistische Chance mehr, den Zuschlag zu erhalten. Das sagte der CDU-Politiker auf einer Pressekonferenz. Wegner machte dafür maßgeblich die Spitzenkandidatin der Linken, Eralp, verantwortlich, die nach ihrem Wahlsieg den Spielen eine Absage erteilt hatte.
2: Und danach haben wir weiter Gespräche geführt. Aber die Spitzenverbände des Sports haben dann klar signalisiert, wir können euch die Zustimmung so nicht geben. Ich bedauere das sehr. Ich bin ehrlicherweise auch traurig, dass Berlin, das den Kindern dieser Stadt, damit eine echte Chance genommen wurde.
1: Berlins regierender Bürgermeister Kai Wegner, CDU. Auch Brandenburgs Ministerpräsident Woidke hat sich enttäuscht über das Aus für die Olympia-Bewerbung geäußert. Der SPD-Politiker erklärte, das gemeinsame Konzept Berlin Plus sei ein starkes Zeichen für echten Teamgeist über Ländergrenzen hinweg gewesen. Brandenburg war, neben Mecklenburg-Vorpommern und Sachsen, Teil der Bewerbung. Unter anderem hätte die Regatta-Strecke Beetzsee in Brandenburg an der Havel genutzt werden sollen. Im Rennen um die Spiele 2036, 40 oder 2044 sind noch München und die Rhein-Ruhr-Region. Wer den Zuschlag als Bewerber bekommt, gibt der Deutsche Olympische Sportbund übermorgen bekannt. Die führenden deutschen Wirtschaftsforschungsinstitute haben ihre Wachstumsprognose für das laufende Jahr stark angehoben. Sie erwarten jetzt ein Plus beim Bruttoinlandsprodukt von 1,3%, wie aus ihrer neuen Schätzung hervorgeht. Das sind 0,6 Prozentpunkte mehr als zuletzt vorhergesagt. Vor allem die Exporte und das verarbeitende Gewerbe hätten überraschend kräftig zugelegt, hieß es. Außerdem wirken sich die staatlichen Ausgaben in den Bereichen Infrastruktur und Verteidigung konjunkturbelebend aus. Der Aufschwung stehe aber auf einem schmalen Fundament, unter anderem wegen der hohen Energiepreise, warnen die Experten. Der Bundestag hat darüber debattiert, ob die Organspenderegelung geändert werden sollte. Eine Gruppe von Abgeordneten aus mehreren Fraktionen hat dazu einen Gesetzentwurf vorgelegt. Demnach soll grundsätzlich jeder als Spender gelten, der nicht zu Lebzeiten ausdrücklich widersprochen hat. Die SPD-Politikerin Dittmer begrüßte den Vorstoß. Zu oft werde die Entscheidung den Hinterbliebenen überlassen. Die Widerrufungsregelung würde Menschen dazu bringen, sich selbst festzulegen. Kritik kam unter anderem vom grünen Abgeordneten Lehmann. Er warnte, dass es keinen kollektiven Zugriff auf den toten Körper geben dürfe. Die Landwirtschaftsminister von Bund und Ländern sprechen heute in Würzburg darüber, wie das Düngerecht geändert werden könnte. Durch Kunstdünger werden Teile des Trinkwassers belastet. Außerdem geht es bei der Konferenz darum, ob die staatliche Tierhaltungskennzeichnung abgeschafft werden soll. Aus Würzburg, Tobias Betz.
3: Befürworter des Gesetzes argumentieren, nur eine staatliche Kennzeichnung schaffe einheitliche und verbindliche Standards für alle Anbieter. Doch inzwischen mehren sich die Zweifel an der Umsetzung. Mehrere Bundesländer, darunter Bayern, kritisieren zusätzlichen Bürokratieaufwand, fehlende Vorteile für die Betriebe und Wettbewerbsnachteile gegenüber Importware. Auch die EU-Kommission hat erhebliche Bedenken gegen Teile der deutschen Pläne angemeldet. Deshalb wird inzwischen nicht mehr nur über Anpassungen und Änderungen, sondern über das Gesetz selbst diskutiert.
1: US-Präsident Trump muss vorerst doch Journalisten von CNN, MS Now und Politico ins Weiße Haus lassen. Ein Bundesgericht hat den Ausschluss der drei Medien per einstweiliger Verfügung aufgehoben. Er sei verfassungswidrig, sagte der Richter. Für Trump ist das ein Rückschlag. Er hatte den Medienhäusern den Zugang verboten, weil sie, Zitat, Fiktion und Lügen verbreiten. Der US-Präsident hat schon mehrere Male versucht, unliebsame Medien und Journalisten auszuschließen. Auf dem Flugplan des BER stehen im kommenden Jahr zwei neue Direktziele. Wie die Fluggesellschaft EasyJet angekündigt hat, nimmt sie die slowenische Hauptstadt Ljubljana und Rimini an der italienischen Adria in ihr Programm auf. Der neue Sommerflugplan gilt dann ab Ende März 2027. Beide Ziele werden jeweils zweimal pro Woche angeflogen. Soweit die Nachrichten. 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
4: Heute stehen mehr Wolken am Himmel, als Sonne durchkommt. Neben trockenen Abschnitten kommt es zu Schauern. Auch Gewitter sind nicht ausgeschlossen. Aber am Nachmittag wird es dann mal trockener. Und das bei Höchsttemperaturen heute von 15 Grad in Meyenburg bis 17 Grad in Wusterwitz und in Berlin um 16 Grad.
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4: So, A10, westlicher Berliner Ring Richtung Dreieck Werder, zwischen Potsdam Nord und Vöben Stau. Da müssen Sie mit 10 Minuten plus rechnen und dann kommen wir zum Stadtverkehr. Berlin A100, Stadtring Richtung Wedding, zwischen Oberlandstraße und Kreuz Schöneberg. Ebenfalls Stau plus 10 Minuten und im weiteren Verlauf dauert es vor dem Dreieck Funkturm noch mal ein paar Minuten länger. A100 Stadtring Richtung Treptow zwischen Schmargendorf und Albuinstraße ebenfalls Stau und 10 Minuten mehr. Und dann auch noch Stau in Westend auf der Königin Elisabethstraße vor dem Spandauer Damm und in Lichtenberg auf der Rienstraße vor der Allee der Kosmonauten in Richtung Landsberger Allee. Auch dort ungefähr 10 Minuten mehr. Tiergarten, die Straße des 17. Juni ist zwischen Großem Stern und Brandenburger Tor gesperrt. Da laufen schon die Vorbereitungen für den Marathon am Wochenende. Auch die Jitzer Gerabinstraße ist von der Sperrung betroffen. Die Ebertstraße dagegen durchgängig befahrbar. Und damit noch Aktuelles zur S-Bahn. Nach einer Zugstörung an der Greifswalder Straße kommt es auf den Linien S41, S42, S8 und S85 zu Verspätungen und Ausfällen. Wenn Sie unterwegs sind, gute Fahrt.
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4: Hallo und Mahlzeit, falls Sie jetzt gerade unterwegs sind, um was zu essen. Ich würde Ihnen aber raten, auf jeden Fall laut Radio 1 zu hören. Ich habe nämlich gleich tolle Gäste. Mit der Platte bin ich heute hierher gekommen, störungsfrei übrigens. Also Wunder geschehen ja manchmal bei der S-Bahn Berlin.

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1: Better Than Before von Pamela.
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3: Also der Bandname der Band, die jetzt gerade hier zu Besuch ist, wirft zwar Fragen auf, aber es gibt nicht die eine Antwort, wer Agatha ist und warum sie tot ist. Daher spreche ich lieber mal mit der Band über die Musik. Die ist nämlich spitzenmäßig. Gerade kam das Debütalbum raus und gibt's genug zu besprechen, was sich seitdem schon alles so ergeben hat. Und wir hören jetzt mal kurz rein, wie Agatha Is Dead so klingt. Sie

0: Ich stehe zwei lächelnden Menschen gegenüber. Hallo Lilly, hallo Noah.
1: Hallöchen.
0: Schön, dass ihr da seid.
1: Ja, schön, dass wir da sein dürfen.
0: Wir haben gerade natürlich schon so ein bisschen geplaudert vorab und dann sagte Lilly zu mir, es gibt noch eine Band aus den USA, die auch Agatha Is Dead heißt. Wir haben drei richtige Songschnipsel von euch eingebaut,
1: tatsächlich,
0: oder?
1: Tatsächlich, ja. Die waren alle von uns, die Lieder.
0: Glück gehabt, ne? Stellt euch doch gerade mal bitte vor, wer noch bei euch in der Band ist und wer denn so was macht.
1: Also ich bin Lilly, ich bin die Leadsängerin und zweite Gitarre. Neben mir steht Noah.
2: Hi, genau, ich spiele die Gitarre und heute nicht mit im Studio sind noch Joey und Arthur. Joey ist der Drummer, Arthur der Bassist.
0: Also was ich bei euch immer schwierig finde, einerseits passt Newcomer Band, weil ihr gerade euer Debütalbum veröffentlicht habt. Aber man könnte eigentlich auch sagen, dass Agatha Is Dead jahrelang im Untergrund schon unterwegs ist von Berlin. Und einige kleinere Veröffentlichungen hattet ihr ja auch vorher schon, nur eben jetzt zum ersten Mal ein richtiges Album. Aber eigentlich habt ihr so gefühlt jeden Raum in Berlin schon mal bespielt, oder?
1: Schon, ja. Also wir haben auf jeden Fall 4 Jahre lang wirklich gefühlt jeden Club in Berlin zum Schwitzen gebracht und das ist auch gut so. Also es macht uns sehr viel Spaß, dass wir halt diese Erfahrung in Berlin sammeln konnten und auch auf kleineren Festivals außerhalb natürlich. Aber es ist ein total spannendes Zwischending, in dem wir uns gerade irgendwie befinden. Das wäre jetzt so in der Musikindustrie, wenn wir jetzt Newcomer gezählt auf den Indie- und Underground-Bühnen Berlins, sind wir schon seit 4 Jahren wirklich ordentlich dabei.
0: Jetzt gibt's den Auftritt, der im frühen 2027 in Berlin ansteht. Und ich muss sagen, obwohl ihr eben jetzt schon so lange an kleineren Orten unterwegs wart, habe ich dann gedacht, wie geil ist es, dass eine Band wie ihr einfach mal so im SO 36 gebucht werdet. Und dann muss man ja mal sagen, es läuft mit Karten ziemlich gut, oder? Bin ich da
2: voll,
0: richtig informiert?
2: Voll. Also soweit wir wissen, dürfen wir sagen, dass es unter 150 Karten nur noch gibt. Was im SO auf jeden Fall für uns eine totale Nummer ist. Also wir freuen uns riesig auf den Gig.
0: 25. Februar ist es,
2: genau,
0: ne?
2: Genau, der 25.02.27.
0: Also wenn Sie jetzt gerade zuhören zu Hause und denken, ja, da möchte ich am Anfang mal noch dabei sein, dafür ist es zu spät, aber Sie haben zumindest die Möglichkeit, jetzt noch wenige Karten zu besorgen fürs SO 36, wenn Agatha Is Dead am 25. Februar da auftreten. Ich feiere übrigens auch sehr, wir sind nicht zu dritt im Studio, sondern auch Lillys Papa ist noch dabei. Und lustigerweise, bevor ich wusste, dass Lillys Papa mitkommt, habe ich einfach so gedacht, wie stolz sind eigentlich eure Eltern auf das, was bei euch gerade so passiert?
2: Ja, schon sehr.
1: Sehr, auf jeden Fall, ja. Also ich fühle mich auf jeden Fall sehr geehrt, dass ich meinen Papa immer eigentlich bei fast jeder Show mit dabei habe. Und generell unsere Familien stehen total hinter uns und supporten uns, wie es nur geht. All unsere Eltern. Also es ist wirklich, wir haben ein richtiges Support-System, wir haben eine richtige Village an Leuten, die hinter uns stehen und unsere Familie ist da auch mit an vorderster Stelle. So.
0: Cool. Und war das denn schon immer so? Also wurdet ihr in der Kindheit dann auch sozialisiert mit den Plattensammlungen eurer Eltern oder wie?
2: Ja, schon. Also ich glaube bei uns allen tatsächlich. Ich glaube, Arthur kommt sehr aus so einer Punk-Szene und auch weil sein Vater selber auch in Punk-Bands am Bass war, wurde der dann halt als Bassist großgezogen. Da ging es gar nicht anders. Ja, Joey hat den Namen bekommen, Joey Ramone Hansen. Also ich glaube, da ist es auch ganz klar.
0: Vorprogrammiert, ja.
2: Genau, genau. Und bei mir war das auf jeden Fall auch der Fall, dass ich eben mit viel Classic Rock halt groß geworden bin. Bei Lilly.
1: Bei mir war es auf jeden Fall immer sehr durchmischt. Also bei meinem Vater haben wir sehr viel Jazz, Soul, Blues Sachen gehört, auch viel klassische Musik. Bei meiner Mutter dann eher auch so die Alternative Rock Sachen der 80er Jahre, 70er Jahre sehr viel auch. Also generell, es war sehr eklektisch, aber es lief eigentlich immer Musik, mehr oder weniger.
0: Ich finde, eure Platte ist auch sehr abwechslungsreich, was auch daran liegt, dass eben nicht nur einer oder eine, sondern ihr seid zu zweit, wechselt euch immer mal wieder ab, ne? Und ich finde aber auch so stilistisch, weil aktuell sagt jeder, die Band spielt Post-Punk. Also egal, wen man spielt, sie spielt garantiert Post-Punk. Ja. Wenn ich eure Platte aber durchhöre, dann finde ich, es ist weitaus mehr als Post-Punk. Und das ist ja auch ein Qualitätsmerkmal, wenn man verschiedene Arten von Rockmusik spielt. Ich würde vorschlagen, wir hören jetzt mal einen Song aus dem Album Courtroom Drama.
1: Jo, cool.
0: Und danach sprechen wir weiter. Agatha Is Dead zu Gast bei uns.

0: Agatha is Dead mit Courtroom Drama. Heute unsere Lokalmatadoren. Die Hälfte von Agatha is Dead ist gerade bei mir zu Gast. Lilly und Noah. Lilly, du hast vorhin gesagt, du hörst auch gerne Laut und Kantig, also die Gitarrenrock-Sendung hier. Das freut mich natürlich total. Da habe ich euch vor kurzem auch gespielt, bevor ich wusste, dass wir uns jetzt hier treffen. Ihr wart auch schon regelmäßig bei uns im Bikini. Also durchaus seid ihr so eine Band, wo wir wirklich immer genau hinschauen und das ziemlich feiern. Jetzt wart ihr gerade auf dem Reeperbahn-Festival, was ja so ein Showcase-Festival ist, also für alle, die es nicht kennen. Im Prinzip ist es so ein Festival, wo man Bands entdecken kann, also sehr viel, sehr schnell sehen kann und wo auch durchaus Booker von anderen Ländern vorbeischauen, um zu überlegen, ist das auch eine Band für uns. Ist nicht euer erstes Showcase und das hat mich schon beeindruckt. Ihr wart ja im Frühjahr auch beim South by Southwest, also in den USA.
1: Genau.
0: Wie ist denn das dann eigentlich, wenn man da so als deutsche Band ankommt und dann, ja, ist da Interesse oder ist es so, dass man wirklich gucken muss, dass irgendwelche Leute vorbeikommen und auf einen aufmerksam werden?
2: Also ich glaube, es ist so ein gemischtes Ding. Ich glaube, für uns war es einerseits halt total krass und aufregend, dann da sein zu können mit all diesen Bands, Musikern, die wir zum Teil ja auch privat hören, die wir auch

0: zu lernen.
1: Ja, und gleichzeitig ist es halt dann auch so diese Realisation, dass man halt wirklich so klein ist in so einer riesigen Musikbubble und dass es eine absolute Ehre ist, davon Teil zu sein, aber auch man muss sich dann erstmal, wenn wir halt gerade aus Berlin kommen, wo wir irgendwie riesen oder für unsere Verhältnisse riesen Shows spielen, die ausverkauft sind und wir da unsere Hardcore-Fanbubble in den ersten paar Reihen stehen haben, dann nach in die USA zu reisen und da in einer Bar zu spielen vor Leuten, die einen halt nicht kennen, mhm. ist natürlich ein totaler Wechsel, ein totales Kontrastding. Aber es fühlt sich auch gut an, weil man ist dann da und ist so, ja, okay, wir stellen uns jetzt vor und wir hatten ja das Glück, 3 Shows zu spielen im Laufe der Woche. Und dadurch konnten wir uns auch so eine kleine Fangemeinde tatsächlich auch aufbauen, die dann am Ende bei der letzten Show am letzten Abend hatten wir einen komplett rappelvollen Raum.
2: Ach, wie geil.
1: Paar Leute haben sogar schon sich dran gemacht, die Texte mitzusingen. Also so, es hat sich auf jeden Fall in dieser Woche auch schon groß entwickelt. Aber ja, es war total insane, also richtig abgefuckt eigentlich, dass wir da sein konnten.
2: Also ich habe Concrete, euer Debütalbum, jetzt auch mehrmals gehört, seit es draußen ist. Finde es wirklich stark. Also ich muss dazu sagen, Luft nach oben ist ja immer. Ja. Und das soll auch so sein. Also ich fände es traurig, wenn man mit dem Debüt schon den Zenit erreicht hat.
1: Oh ja.
2: Aber es ist eben so, dass ich dachte, ja, also wenn die jetzt nicht international irgendwie größer werden, dann weiß ich auch nicht. War bei euch eigentlich irgendwann mal ein Plan da? Weil ich weiß, dass es in der Lockdown-Zeit so losging. Also da hatte ja jeder von uns viel Zeit. Ihr habt sie dann der Musik gewidmet. Oder hätte es auch ein Hobbyprojekt bleiben können?
0: Ich glaube, damals war es total offen, was jetzt daraus wird. Wir wollten irgendwie uns ausdrücken und haben dafür halt eben, ja, irgendwie notgedrungen die Musik gesucht. Und ja, im Endeffekt, es musste nie unbedingt dazu führen. Aber jetzt mittlerweile ist es so, ich kann es mir gar nicht mehr anders vorstellen, als jede Woche eine Show zu spielen und unterwegs zu sein. Mhm. Also irgendwie ist das schon echt Glück gehabt in dem Sinne. Wir haben echt viel Glück gehabt.
1: Also ich glaube, wir vier machen halt alle unser Leben lang schon Musik und werden auch unser Leben lang Musik machen, egal in welcher Form, egal in welchem Kontext, wir werden Mucke machen. Und dass wir jetzt aber tatsächlich auch die Möglichkeit haben, das so quasi professionell nachzugehen und es mehr und mehr auch danach aussieht, als könnten wir das wirklich auch Vollzeit machen, das ist halt unglaublich. Also ich glaube, es war von uns allen schon immer so ein kleiner insgeheimer Traum. Also seitdem man denken konnte, meine ersten Erinnerungen an meinen Gedanken waren auch schon immer, ich will Mucke machen. Ich will idealerweise von der Musik leben, egal was das bedeutet. Also ob ich jetzt irgendwie als Musiklehrerin irgendwo am Start bin oder ob ich mit meiner Band auf Tour bin. Solange ich Musik machen kann, ist das grandios.
2: Und, na, dann läuft's ja gerade wirklich perfekt. Ne? Ja. Du hattest ein Studium angefangen, ist das korrekt?
1: Ja, ich vollende das jetzt auch gerade endlich mal.
2: Ach so, echt? Also du hast das dann auch noch durchgezogen. Welches Fach dann? Irgendwas mit Musik, oder?
1: Nee, ich habe englische Philologie und Filmwissenschaft studiert.
2: Aha. Das heißt also, wenn Videos besonders spektakulär bei euch wären, dann könnte das auch sein, weil du dich mit Filmen näher beschäftigst, oder wie?
1: Also, ja, ich meine, es spielt auf jeden Fall mit rein. Ich habe sehr viele Filme geschaut, ich habe sehr viele Filme analysiert. Ich bin sehr viel mit so filmischer Sprache unterwegs. Was konkretes Filme machen angeht, da habe ich nicht so viel mit am Hut, weil ich halt theoretische Filmwissenschaft studiert habe. Sorry, ich habe heute irgendwie, ich kann nicht recht reden.
2: Alles gut.
1: Aber für so Ideen aussuchen, das macht mir auf jeden Fall auch sehr, sehr, sehr viel Spaß. Jetzt das Cold-Hearted-Musikvideo, was wir mit Schramm gedreht haben, haben wir auch innerhalb von ein paar Tagen uns ein Konzept überlegt und es war auch mega geil. Aber ja, ich würde schon sagen, dass mein Studium mir auf jeden Fall auch, was Texte schreiben angeht, auch total hilft. Also es gibt einige Songs, die tatsächlich wirklich sehr inspiriert sind an bestimmten Seminarthemen, die ich durchgemacht habe.
2: Okay.
1: Und so auch alleine jetzt vom Album Referential Access ist total Umberto Eco total in der Semiotik verfangen. Also das ist dann für mich ganz spaßig, da auch so ein bisschen nerden zu können, ohne dass Leute das eigentlich wissen.
2: Man kann sich tiefer eingraben, muss es aber dann theoretisch nicht. Ja, ich freue mich, dass ihr jetzt heute mal meine Gäste wart. Wir können uns ja auch gerne noch mal in ein paar Monaten für Laut und Kantig treffen, dann mal schön zwei Stunden lang hier plaudern und Musik spielen. Also Gratulation nochmal zum Debütalbum.
0: Dankeschön.
2: Das können sich ja gerne alle mal zu Hause anhören und dann bestenfalls noch am 25. Februar ins SO36 kommen.
1: Genau. Wir sind davor auch noch auf Tour. Also das ist ja die finale Show der Tour. Wir haben die in zwei geteilt. Wir sind jetzt im Oktober schon unterwegs. Also ab dem 8. Oktober sind wir einmal in Deutschland unterwegs. Könnt ihr gerne euch Tickets besorgen. Und dann im Februar sind wir nochmal für die zweite Hälfte der Deutschland-Tour unterwegs.
2: Also Bandname merken, Agatha is Dead, also Agatha ist tot.
1: Richtig.
2: Auf

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9: Halb zwei.
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9: Hallo zusammen, schön, dass Sie auch dabei sind. Das sind

0: Stars. Neue Musik von Django Django hier auf Radio 1. Einige Fragen konnten wir gerade schon klären, wenn es um Musik ging und die Band Agatha Is Dead. Jetzt geht's mal eher Richtung Tierwelt.
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0: Jetzt bin ich auf die Antwort gespannt. Wir fragen Christoph, stimmt's, dass die Vorfahren der Wale 4 Beine hatten und auf dem Land herumgelaufen sind?
2: Vor etwa 400 Millionen Jahren sind die Wirbeltiere aus dem Wasser an Land gegangen. Ihre Flossen entwickelten sich zu Beinen, sie lernten durch Lungen zu atmen und es entstanden Amphibien, Reptilien und Säugetiere. Aber danach gab es tatsächlich auch den umgekehrten Weg. Vor etwa 50 Millionen Jahren entschloss sich ein Vierbeiner, zurück ins Wasser zu gehen, wahrscheinlich weil es da viel zu fressen gab. Und daraus entstanden dann Wale und Delfine. Der letzte Vorfahr auf dem Land, der noch 4 Beine hatte und ungefähr so groß war wie ein Wolf, wird heute Pakicetus genannt, weil er in Pakistan gefunden wurde. Er hatte einen langen Schwanz und eine langgestreckte Schnauze, aber eben 4 Beine. Als die Tiere einmal im Wasser waren, entwickelten sie sich weiter. Die Nasenlöcher wanderten nach oben und wurden zum Blasloch. Die Vorderbeine wurden zu Flossen und die Hinterbeine entwickelten sich zurück. Das Kiemenatmen haben sie dann nicht wieder erfunden. Das heißt, sie müssen immer zum Atmen an die Wasseroberfläche kommen, auch wenn sie ziemlich lange unter Wasser aushalten. Diese gesamte Entwicklung dauerte nur 10 Millionen Jahre, was in evolutionärem Maßstab relativ schnell ist. Und so sehen Wale und Delfine den Fischen zwar ziemlich ähnlich, aber es handelt sich, wie wir alle wissen, um Säugetiere, die tatsächlich vom Land wieder zurück ins Wasser gegangen sind.
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0: The Jayhawks. Mit Blue auf Radio 1. 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

Immer die Musik von Betteroff hier auf Radio 1. Betteroff heißt eigentlich Manuel Bitterhoff und der hat einen Roman geschrieben, der Anfang Oktober erscheint. Goldener Retriever. Ja, Sie denken wahrscheinlich jetzt auch an den Hund und sehen genau einen Golden Retriever vor sich. Und das Interessante auf dem Buchcover ist so ein Hund abgebildet, der nach hinten blickt. Das ist aber kein Golden Retriever. Ich bin auf die Geschichte dahinter sehr gespannt. Aber Fakt ist, Betteroff hat ein Buch geschrieben unter seinem eigentlichen Namen, Manuel Bitterhoff, Goldener Retriever. Inwiefern es ein Hundebuch ist, na, das wissen wir dann Anfang Oktober.

0: Motel mit My Type.
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2: Sarah Hebe, live im SO 36 in Kreuzberg. Die argentinische Musikerin Sarah Hebe produziert ihre Musik selbst. Und zwar eine eklektische, elektrisierende und durchaus auch tanzbare Mischung aus spanischem Rap, Rock, Cumbia und Ragaton. Vermengt mit ihrer feministischen Agit-Pop-Attitude. Es klingt vielleicht nach Klischee, aber Sarah Hebe rappt feurig wie ein Vulkan, kurz vor dem Ausbruch. Derzeit ist Sarah Hebe mit ihrem 7. Album Negocionismo unterwegs, was so viel bedeutet wie Leugnung oder Negierung von Fakten. Was sie uns wohl damit sagen will? Sarah Hebe, heute Abend live im SO 36 in Kreuzberg um 20 Uhr.
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8: Das sind die der 14 Uhr Nachrichten. Olympia aus sorgt für geteilte Reaktionen. Trump muss Medien wie CNN wieder ins Weiße Haus lassen. Und es wird da mehr Wolken als Sonne. Ab und an Schauer bei maximal 17 Grad.

0: sind sie zurück, The War on Drugs. Neuer Song auf Radio 1, Who's That, um 14 Uhr.
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2: Das Aus für Olympia in Berlin sorgt für geteilte Reaktionen. Heute Morgen hatte sich der Senat offiziell aus dem Verfahren zurückgezogen. Der regierende Bürgermeister Wegner hatte dabei der Linkspartei und deren ablehnende Haltung die Hauptschuld gegeben. Angela Ulrich.
3: Das Bündnis No Olympia spricht von einem großen Erfolg. Wir freuen uns wie Bolle über den Rückzug, sagte Uwe Hicksch von den Naturfreunden. Das nun frei werdende Geld müsse für den Breitensport eingesetzt werden, forderte Hicksch und nannte den Senat und dessen Olympia-Beauftragten Niromant schlechte Verlierer. Es sei skandalös, dass der Senat die Kandidatin der Linkspartei nun dafür kritisiere, dass sie ihre Wahlversprechen einhalte und sich gegen Olympia gestellt hat. Die Industrie- und Handelskammer bezeichnete das Aus für Berlin bei Olympia hingegen als Fehlstart und verpasste Chance. Von den geplanten Investitionen in die Sportinfrastruktur hätten alle Berlinerinnen und Berliner profitiert.
2: Auch Brandenburgs Ministerpräsident Woidke hatte sich enttäuscht über das Aus geäußert. Brandenburg war neben Mecklenburg-Vorpommern und Sachsen Teil der Bewerbung. Die schwarz-rote Koalition und die Grünen wollen, dass der Bundesnachrichtendienst und das Bundesamt für Verfassungsschutz mehr Befugnisse bekommen. Neben reiner Aufklärung sollen sie auch aktiv eingreifen dürfen, um Sabotage, Spionage oder Terror zu verhindern. Eva Huber.
4: In bestimmten Fällen sollen sie zum Beispiel bei einem Hackerangriff sozusagen zurückhacken und die IT der Angreifer zerstören dürfen. Außerdem sollen sie unter engen Voraussetzungen Wohnungen heimlich betreten dürfen und Spähsoftware auf Computer und Handys installieren können.
2: Scharfe Kritik kam von AfD und Linkspartei. Die AfD sprach von einem Spitzelstaat, die linken Abgeordnete Bünger vor einer neuen deutschen Geheimpolizei. Innenminister Dobrindt stelle einer möglichen künftigen AfD-Regierung einen unkontrollierten Sicherheitsapparat schlüsselfertig hin. Diese brauche dann nur noch zuzugreifen.
5: Der Verfassungsschutz soll mit künstlicher Intelligenz seine Daten nach verdächtigen Mustern untersuchen. Algorithmen werden euer Verhalten aus. Die KI erstellt Persönlichkeitsprofile.
2: Clara Bünger von der Linken. Der Gesetzentwurf wurde jetzt weiter an den Innenausschuss verwiesen. Die Gemeinde Wandlitz im Kreis Barnim will weiterhin die Chance prüfen, den Wandlitzsee zurückzukaufen. Der private Eigentümer hat der Kommune ein Kaufangebot für große Teile des Sees gemacht. Der Preis ist jetzt niedriger als ursprünglich geplant. Es geht um rund 180 Hektar Wasserfläche. Bürgermeister Oliver Borchert zum aktuellen Stand.
6: Es standen ja für die Hauptseefläche in der Mitte 2,7 Millionen Euro zur Debatte. Das haben wir runterhandeln können auf 1,1 Millionen. Wir haben aber den Auftrag bekommen, auch mögliche Uferflurstücke zu sondieren und zu gucken, welche da wichtig sind. Und die würden nochmal 650.000 Euro kosten. Ja, und dafür haben wir jetzt ein Modell für die Refinanzierung gearbeitet.
2: Am 8. Oktober soll die Gemeindevertretung entscheiden, ob auch die Bürger und Bürgerinnen über einen möglichen Kauf des Wandlitzsees abstimmen dürfen. US-Präsident Trump muss ungeliebte Medien wieder ins Weiße Haus lassen. Ein Bundesgericht hat das von ihm verhängte Hausverbot für CNN, MSNBC und Politico aufgehoben. Die Akkreditierung für die betroffenen Journalisten ist wieder gültig. Die drei Medien hatten zusammen gegen Trumps Anordnung geklagt. Andere Medien hatten sich solidarisiert. So schränkten die großen Sender ABC, CBS, Fox News und NBC ihre Berichterstattung über Trump ein. Soweit unsere Radio 1 Nachrichten. 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
0: Heute mehr Wolken als Sonne am Himmel. Trockene Abschnitte gibt's. Dazu aber auch Schauer und Gewitter. Am Nachmittag, also den können wir ja jetzt einfach mal begrüßen, da wird's dann trockener und das bei Höchstwerten heute von 15 Grad in Mayenburg bis 17 Grad in Wusterwitz und in Berlin um 16.
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2: A10 westlicher Berliner Ring Richtung Dreieckwerder. Zwischen Potsdam Nord und Vöben staut es sich mit 10 Minuten Verzögerung. In Richtung Dreieck Havelland zwischen Großkreuz und Leest ebenfalls ein Stau mit 10 Minuten plus. Stadtverkehr. Nahverkehr Berlin A100 Stadtring Richtung Wedding. Zwischen Oberlandstraße und Kreuz Schöneberg staut es sich ebenfalls mit 10 Minuten plus. Und im weiteren Verlauf dauert es vorm Dreieck Funkturm noch mal ein paar Minuten länger. A100 Stadtring Richtung Treptow. Zwischen Dreieck Charlottenburg und Dreieck Funkturm staut es sich auch hier 10 Minuten Verzögerung. Vorsicht auf der A111 Richtung Oranienburg. Zwischen am Festplatz und Tunnel Flughafen Tegel steht ein Fahrzeug auf der rechten Spur. Außerdem gibt es Stau in Westend auf der Königin-Elisabeth-Straße vor dem Spandauer Damm, in Friedrichshain auf der Stralauer Allee bis zur Elsenbrücke und in Spandau auf der Nonnendammallee stadtauswärts, jeweils 10 Minuten. Tiergarten, die Straße des 17. Juni, ist zwischen Großem Stern und Brandenburger Tor gesperrt. Da laufen die Vorbereitungen für den Marathon am Wochenende und auch die Jitzak-Rabin-Straße ist von der Sperrung betroffen. Die Ebertstraße ist frei. Wir wünschen Ihnen gute Fahrt.
4: Danke dir.
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4: Hallo zusammen. In ein paar Minuten sprechen wir über die Neustarts der Kinofilme.

0: Jay-Z, Hard Knock Life.
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0: Donnerstags laufen die neuen Filme im Kino an und unser Kino King Knut Elstermann stellt die immer ganz ausführlich im Schönen Morgen vor. Für Sie jetzt die Zusammenfassung. Zum Beispiel zum Film Das geträumte Abenteuer von Valeska Griesebach. Das ist eine deutsche Regisseurin und die lässt sich immer ziemlich viel Zeit zwischen ihren Filmen. Das neueste Werk heißt Das geträumte Abenteuer und wurde in Cannes ausgezeichnet. Es scheint also, als habe sich das Warten gelohnt.
2: Hat sich gelohnt. Also sie lässt uns ja mal lange warten. Diesmal waren es 9 Jahre wieder. Sie hat nur 4 Filme bisher gemacht. Alle sind großartig und jetzt eben wieder eine lange Wartezeit. Aber es hat sich gelohnt, muss man ganz klar sagen. Also wie bei dem Vorgänger Western führt sie uns nach Bulgarien. Das hat private Gründe. Sie hat ja einen bulgarischen Mann, dreht dort sehr gern. Und diesmal ist sie in so einer Grenzregion, also bulgarisch-türkisch-griechische Grenzregion und hat eine wunderbare, unabhängige Kinoheldin erfunden, Veska, die stellt sie mitten hinein in diese Landschaft. Gespielt wird sie wie immer bei Valeska Griesebach von einer Laiendarstellerin. Sie arbeitet ja ausschließlich mit Laien, so auch hier Jana Radewa, und die ist wirklich, muss ich euch sagen, atemberaubend. Also so souverän, so stark, so sicher, wie sie spielt, man glaubt es einfach nicht. Veska kehrt als Archäologin in ihre alte Heimat zurück, nach langer Zeit, und dieser Aufenthalt, der wird auch zu einem Graben, nicht nur in der Vergangenheit der Region, sondern auch der eigenen Vergangenheit. Da gibt es viele Erinnerungen an die gesetzlose Zeit des Umbruchs, also Rückblick auf die 90er Jahre, und die Gewalt jener Zeit, die ragt hinein in das Heute. Und jetzt stellt man sich eben die großen Fragen. Wird sich Veska einlassen auf einen Machtkampf mit den alten männlichen Mafia-Strukturen? Wird sie sich mit denen messen wollen? Wird sie sich dabei selbst verlieren? Es ist ein fesselnder, beinahe 3-stündiger Film, sehr vielschichtig, und er erzählt eben von einer Gesellschaft, die keinen Kompass hat und lässt die Gegensätze in diesem moralischen Niemandsland, also auch eine Westernlandschaft, aufeinanderprallen mit dieser für Griesebach so typischen, ja fast beiläufigen Natürlichkeit, und dahinter verschwindet die Kunstanstrengung vollkommen. Das ist eine Meisterleistung.
0: Das geträumte Abenteuer heißt dieser Neustart und er bekommt natürlich die Höchstwertung. Sie haben ja gehört, wie begeistert Knut ist. 5 von 5 Filmrollen. Er empfiehlt auch den Film Jim Queen. Der lief ebenfalls in Cannes und wurde dort sehr gefeiert. Ist ein schräges, queeres Animationsabenteuer.
2: Das ist völlig durchgeknallt. Also wirklich, aber es ist so besonders. Und wir haben in dieser Woche wieder so viele schöne Filme. Ich habe mir wirklich die besonderen gleich rausgesucht. Die Geheimtipps, das war das übrigens auch in Cannes. Ein französisch-belgischer Film kommt jetzt also ins Kino. Ein verrücktes, queeres Animationsabenteuer. Und ich würde schon sagen, der Film wird sehr schnell zu einem schwulen Kultfilm werden, wie es ihn noch nicht gab. Er fängt schon mit der Geschichte an. Also wir haben das ansteckende Virus und dadurch wird der schwule, durchtrainierte Buddy-Influencer, ein Idol, Jim Parfait, über Nacht heterosexuell. Er interessiert sich für Frauen, für Fußball. Es ist die gefürchtete Heterose. Ein Regieduo hat diesen Film gemacht. Das ist ihr erster Film, also als Langfilm. Marc Nguyen und Nicolas Attané. Und die schicken dann Jim auf die Suche nach einem Gegenmittel gegen diese Gefahr. Und dabei spielen sie unbekümmert, aber auch sehr liebevoll mit allen denkbaren schwulen, aber auch heterosexuellen Klischees. Es gibt aber auch ein großes Thema, ein durchaus ernsthaftes Thema bei aller Verrücktheit und einem Witz dabei, nämlich der Zusammenhang halt der Ausgegrenzten. Es geht ja auch um die oft verwirrend vielfältige, auch verfeindete, manchmal aufgesplittete queere Szene, und die, das ist die Botschaft des Films, muss sich erst zusammenfinden, um erfolgreich sich zu wehren, auch gegen dieses Virus. Also auch hier gilt das schöne alte Brechtwort: vorwärts und nicht vergessen, die Solidarität.
0: Jim Queen heißt der Film und bekommt 4 von 5 Filmrollen. Und dann hat Knut auch noch über den Film Von Scham und Geld gesprochen. Visa Moreno hat den gedreht, ein deutscher Film, aber findet im Kosovo statt. Auch dieser Film kam schon zu Festival-Ehren. Der wurde beim Sundance Film Festival ausgezeichnet. Und die Frage ist natürlich, was hat er uns über den Kosovo zu sagen?
2: Ja, es ist in Sundance ausgezeichnet worden zum Beispiel, also ganz renommiertes Festival. Das hat mich sehr gefreut, denn Visa Moreno ist für mich einer der besten deutschen Regisseure. Sein dritter Film, er ist in Kosovo geboren worden und ist ein ganz genauer und eigensinniger Geschichtenerzähler. Zum ersten Mal hat er jetzt auch im Kosovo selbst gedreht. Den hat er mit 15 Jahren verlassen, mit seinen Eltern ist nach Deutschland gekommen, und er hat gedreht in seinem Heimatdorf, also dort, wo er aufgewachsen ist, wo er sich gut auskennt. Ich finde, das spürt man auch. Und er erzählt von einem Ehepaar, Shaban und Hatice, hervorragend gespielt, das sind nun keine Laiendarsteller, Astrid Kabashi und Flonja Koldeli. Und die beiden spielen ein Ehepaar, das sehr arbeitsam ist, sehr bescheiden lebt, eben auf diesem Dorf mit den Kindern, und völlig unverschuldet verlieren sie alles. Es ist eine große Tragödie. Der Film hat auch eine tragische Dimension und müssen jetzt mittellos nach Pristina gehen, also in die große Stadt. Und dort beschreibt Morina jetzt ganz genau den Wert der Arbeit. Zum einen, das sieht man selten im Film, dass so genau gearbeitet wird, dass man sieht, wie die Arbeitsprozesse, die Vorgänge sind. Er erzählt von einer Kraft, einer Liebe in Zeiten eines entfesselten Kapitalismus. Auch darum geht es, denn in der Stadt, da schlagen die krassen sozialen Gegensätze aufeinander. Die Leute werden schlecht bezahlt und sie erleben die Gefühllosigkeit der gegenwärtigen Gesellschaft im Kosovo. Auch das fand ich interessant und sehenswert und erzählenswert. Und man fragt sich bei diesem intensiven, berührenden Drama, nochmal mit Brecht, hauen wir nochmal zu mit Brecht, nämlich diese schöne Vers von ihm, was für eine Kälte muss über die Menschen gekommen sein.
0: Auch dieser Film bekommt 4 von 5 Filmrollen von Scham und Geld. Und natürlich, Sie wissen es ja, mehr Kino am Samstag dann, in 12 Uhr mittags.

0: Die Gottmaschine, The God Machine von Freebase.
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9: Halb drei.
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11: Einen angenehmen Nachmittag wünsche ich.
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Chrissy Goodbye hier auf Radio 1. Michael Kiwanuka, das ist ein Musiker, den wir sehr, sehr schätzen bei Radio 1, hat den Mercury Musikpreis gewonnen, ist mehrfacher Brit Award Musikpreisträger. Aber wir haben ihn hier oft so im intimen Rahmen gehabt, zum Beispiel zum Radio 1 Lounge Konzert. Und Michael Kiwanuka, der macht einfach so warme Musik. Das tut gut, wie er das macht. Und er macht's auch eben verdammt gut. Er ist 39 mittlerweile und er hat nun bekannt gegeben, dass er wirklich harte Monate hinter sich hat. Michael Kiwanuka hatte einen Schlaganfall. Vor einigen Monaten, sagt er, ist das passiert, und zwar durch eine auf Bluthochdruck zurückzuführende Hirnblutung. Und diese Hirnverletzung, die war wohl so schwer, dass er wirklich umfangreiche Reha-Maßnahmen anzugehen hat. Also das ist längst noch nicht alles überstanden. Er schreibt in seiner Nachricht in den sozialen Netzwerken, dass er hoffe, bald wieder auf seine Fans zu treffen. Also damit spielt er sicherlich auch auf Konzerte an. Er hat jetzt schon mal sein 5. Album angekündigt. Fudge heißt es. Das hat er allerdings noch vor dem Schlaganfall aufgenommen. Also aktuell ist es ihm wohl nicht möglich, so Musik zu machen, wie er gerne möchte, aber er möchte eben einfach mal wieder Musik zu den Fans bringen. Deshalb diese Albumveröffentlichung erstmal als Ankündigung, aber auch ganz klar die Aussage, es ist noch nicht sicher, wann ich wieder auf Tour gehen kann und wie lange jetzt einfach alles dauert, bis ich dann wieder in dem Zustand bin, auf Tour gehen zu können und auch sonst Musik zu machen. Wir wünschen natürlich alles, alles Gute und eine perfekte Genesung für Michael Kiwanuka, drücken die Daumen und spielen ihn jetzt hier auf Radio 1 Love and Hate.

Aus dem ersten Soloalbum von Mike D auf Radio 1, I Don't Care. Der Herbst ist da, also zumindest in dieser Woche ganz klar. Und mit ihm die große Frage, müssen wir jetzt wirklich alle Kürbissuppe essen und gute Laune haben? Ja, Claudia Gerd, meine Kollegin, die heute Desire moderiert am Abend ab 21 Uhr, sagt nö und verweigert den aufgesetzten Herbstoptimismus, widmet sich lieber den schönen Stimmungsschwankungen. In dieser Jahreszeit dürfte das die Melancholie sein, der Abschied, vielleicht auch der Aufbruch und die leise Hoffnung auf was Neues. Sie spielt neue Musik heute Abend, 2 Stunden lang in Desire, aber auch Klassiker sind dabei und Konzertkarten gibt's auch für wen. Da müssen Sie einfach zuhören. Ab 21 Uhr erfahren Sie es. Zum einen stimmen jetzt Marika Herkman mit Monday Afternoon.

Marika Hagman als Einstimmung auf Desire. Heute Abend 21 bis 23 Uhr mit Claudia Gerdt, mit neuer Musik und auch Songklassikern und auf jeden Fall nicht mit so optimistischer Herbstmusik. Sie konnten es gerade hören, es wird nachdenklich und melancholisch.

New German Cinema mit Water Drops hier auf Radio 1. 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Und jetzt hier bei uns bei Radio 1 mit Pep Talk.

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9: Das sind die der 15 Uhr Nachrichten. VBB erhöht Ticketpreise. Trump muss Medien wie CNN wieder ins Weiße Haus lassen. Und das Wetter mehr Wolken als Sonne. Ab und an Schauer bei maximal 17 Grad. Nach den Nachrichten übernimmt Milena Fessmann. Ich wünsche Ihnen einen angenehmen Nachmittag und verabschiede mich. Mein Name ist Christiane Falk. Wir hören uns dann nächste Woche wieder. Montag, 21 Uhr in Laut und Kantig. Bis dahin. Tschüss.

0: The Incredible Bongo Band nennt sich die Band. Alter Klassiker mit Apache.
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3: Tickets für den öffentlichen Nahverkehr in Berlin und Brandenburg werden zum Jahreswechsel teurer. Die Preise steigen laut Verkehrsverbund um 3,72%. Das Einzelticket AB bleibt unverändert bei 4 Euro. Der Preis für die VBB-Umweltkarte Berlin AB steigt von 81,30 Euro im Monat auf 84,30 Euro. Das Vierfahrtenticket für Berlin AB kostet künftig 13,20 statt 12,40. In Potsdam kostet ein Einzelfahrschein für den Bereich AB ab dem Jahreswechsel 3,10 Euro, 10 Cent mehr als bisher. In Brandenburg an der Havel, Frankfurt Oder und Cottbus werden die AB-Einzeltickets nicht teurer. Die schwarz-rote Koalition und die Grünen wollen, dass der Bundesnachrichtendienst und das Bundesamt für Verfassungsschutz mehr Befugnisse bekommen. Neben reiner Aufklärung sollen sie auch aktiv eingreifen dürfen, um Sabotage, Spionage oder Terror zu verhindern. Eva Huber.
4: In bestimmten Fällen sollen sie zum Beispiel bei einem Hackerangriff sozusagen zurückhacken und die IT der Angreifer zerstören dürfen. Außerdem sollen sie unter engen Voraussetzungen Wohnungen heimlich betreten dürfen und Spähsoftware auf Computer und Handys installieren können.
3: Das Aus für Olympia in Berlin sorgt für geteilte Reaktionen. Heute Morgen hatte sich der Senat offiziell aus dem Verfahren zurückgezogen. Der regierende Bürgermeister Wegner hatte dabei der Linkspartei und deren ablehnende Haltung die Hauptschuld gegeben. Angela Ulrich.
5: Das Bündnis No Olympia spricht von einem großen Erfolg. Wir freuen uns wie Bolle über den Rückzug, sagte Uwe Hicksch von den Naturfreunden. Das nun frei werdende Geld müsse für den Breitensport eingesetzt werden, forderte Hicksch und nannte den Senat und dessen Olympia-Beauftragten Niromant schlechte Verlierer. Es sei skandalös, dass der Senat die Kandidatin der Linkspartei nun dafür kritisiere, dass sie ihre Wahlversprechen einhalte und sich gegen Olympia gestellt hat. Die Industrie- und Handelskammer bezeichnete das Aus für Berlin bei Olympia hingegen als Fehlstart und verpasste Chance. Von den geplanten Investitionen in die Sportinfrastruktur hätten alle Berlinerinnen und Berliner profitiert.
3: Und ein Interview mit einem Vertreter der Linken hören Sie gleich hier auf Radio 1. Die Gemeinde Wandlitz will weiterhin die Chance prüfen, den Wandlitzsee zurückzukaufen. Der private Eigentümer hat der Kommune ein Kaufangebot für große Teile des Sees gemacht. Der Preis ist jetzt niedriger als ursprünglich geplant. Es geht um rund 180 Hektar Wasserfläche. Bürgermeister Oliver Borchert zum aktuellen Stand.
6: Es standen ja für die Hauptseefläche in der Mitte 2,7 Millionen Euro zur Debatte. Das haben wir runterhandeln können auf 1,1 Millionen. Wir haben aber den Auftrag bekommen, auch mögliche Uferflurstücke zu sondieren und zu gucken, welche da wichtig sind. Und die würden nochmal 650.000 Euro kosten. Ja, und dafür haben wir jetzt ein Modell für die Refinanzierung gearbeitet.
3: Am 8. Oktober soll die Gemeindevertretung entscheiden, ob auch die Bürgerinnen und Bürger über einen möglichen Kauf des Wandlitzsees abstimmen dürfen. Vom Flughafen BER aus gibt es ab dem kommenden Jahr zwei neue Direktziele. EasyJet fliegt künftig nach Rimini in Italien und in die slowenische Hauptstadt Ljubljana. Ende März gilt der neue Sommerflugplan. Beides wird dann zweimal pro Woche angeflogen. Und soweit unsere Radio 1 Nachrichten. 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
7: Heute Nachmittag und Abend deutlich mehr Wolken als Sonne und einzelne Schauer. Höchstwerte 15 bis 17 Grad bei West- bis Nordostwind. Nachts viele Wolken, stellenweise Auflockerungen und örtlich Sprühregen möglich, meist aber trocken. Tiefstwerte 11 bis 9 Grad und morgen viele Wolken, aber kaum Regen. Im Verlauf von der Prignitz aus vermehrt Auflockerungen. Am Abend an den Orde Oder und Neiße noch viele Wolken. Höchstwerte 16 bis 19 Grad.
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3: A2 Magdeburg Richtung Berlin. Zwischen Netzen und Lenin liegt ein Reifen Mantel auf der Fahrbahn. A10 westlicher Berliner Ring Richtung Dreieck Werder. Zwischen Potsdam Nord und Vöben staut es sich mit 10 Minuten plus. Stadtverkehr Berlin A100 Stadtring Richtung Wedding. Zwischen Oberlandstraße und Kreuz Schöneberg staut es sich ebenfalls mit 10 Minuten Verzögerung. Und im weiteren Verlauf dauert es, vor dem Dreieck Funkturm nochmal ein paar Minuten länger. A100 Stadtring Richtung Treptow zwischen Dreieck Charlottenburg und Dreieck Funkturm. Ebenfalls ein Stau mit 10 Minuten plus. Aus Außerdem staut es sich in Marzahn auf der Landsberger Allee statt auswärts Höhe Märkische Allee, in Friedrichshain auf der Stralauer Allee bis zur Elsenbrücke und in Köpenick auf der Rudolf-Rühl-Allee in beiden Richtungen, jeweils 10 Minuten. Tiergarten, die Straße des 17. Juni ist zwischen Großem Stern und Brandenburger Tor gesperrt. Hier laufen die Vorbereitungen für den Marathon am Wochenende. Auch die Jezak-Rabin-Straße ist von der Sperrung betroffen. Die Ebertstraße bleibt durchgängig befahrbar. Köpenick, die Seelenbinderstraße ist zwischen Kiekebuschstraße und Weinbergstraße wegen Gleisbauarbeiten gesperrt. Wir wünschen gute Fahrt.
2: Vielen Dank.
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2: Schönen guten Tag.

Mr. Chili Gonzalez, Working Together, Soft Power hieß das Album 2008. Jetzt kommt was ganz Aktuelles, nämlich Bilderbuch, Zahlen als Beweis, neue Single.

0: Zahlen als Beweis von Bilderbuch, neue Musik hier auf Radio 1. Heute Vormittag gab es eine Pressekonferenz zum Thema Berlin und Olympia von Kai Wegner bzw. den Verantwortlichen für die Olympia-Bewerbung Berlins. Und bei dieser hat der noch Bürgermeister die Bewerbung abgesagt und macht die Linke für den Olympia-Rückzug verantwortlich.
1: Wir haben dann aber zur Kenntnis nehmen müssen, eine Pressekonferenz, wo gesagt wurde von Frau Ereib, dass sich diese Bewerbung damit erledigt hat. Und danach haben wir weiter Gespräche geführt, aber die Spitzenverbände des Sports haben dann klar signalisiert, wir können euch die Zustimmung so nicht geben.
0: Wir sprechen mit Tobias Schulze, Vorsitzender der Fraktion Die Linke im Abgeordnetenhaus von Berlin. Hallo, Herr Schulze.
2: Hallo, ich grüße Sie.
0: Sie sind schuld, dass Olympia geplatzt ist, oder?
2: Nein, hier wird Schwarzer Peter gespielt und wir nehmen den Schwarzen Peter nicht an. Der Evaluierungsbericht des DOSB, der ist am Montag erschienen und der ist garantiert nicht in den Stunden davor geschrieben worden, sondern seit langem ist klar, dass Berlin keine besonders guten Chancen auf die Olympia-Austragung hat. Und das hat das DOSB am Montag nochmal bestätigt und es wurde auch von mehreren Seiten bestätigt, dass das nichts mit dem Wahlausgang oder der politischen Lage in Berlin zu tun hat.
0: Aber ist es nicht doch schlechter Stil am Tag nach der Wahl, sie ist noch nicht mal Bürgermeisterin, mit einem Satz die Arbeit von Monaten und vielen Akteuren zunichte zu machen? Macht man sich so nicht Feinde? Also ich zitiere mal Bob Hanning, Geschäftsführer von den Füchsen, der hat den Auftritt als rotzfrech bezeichnet. Macht man sich so nicht Feinde unnötig womöglich?
2: Ja, Elif Ereib hat ja nur das festgestellt, was das Wahlergebnis auch ausgedrückt hat, wo eine Partei gewonnen hat und auch mit den Grünen zusammen jetzt entsprechend Regierungen vorbereitet, die die Stimmung in der Stadt aufgreift. Und die Stimmung in der Stadt ist eben zum großen Teil der Olympia-Bewerbung auch nicht besonders positiv gegenüber eingestellt. Und zwar aus guten Gründen, denn die Menschen wissen, dass große Ereignisse dieser Art für ihren Alltag nicht viel Gutes bewirken, sondern vor allem dazu führen, dass Wohnungen teurer werden, dass beim Breitensport gespart wird und das Geld in der Kasse fehlt. Und insofern war diese Äußerung, glaube ich, eher der Ausdruck einer politischen oder gesellschaftlichen Stimmungslage, aber nicht die Ursache davon.
0: Es gibt ja weitere heiß diskutierte Themen rund um den Wahlsieg vom Sonntag. Greifen wir mal ein weiteres heraus. Die SPD und Grüne haben die Aufnahme von Sondierungsgesprächen davon abhängig gemacht, dass sie die Antisemitismusprobleme nicht nur im Neuköllner Bezirksverband in den Griff kriegen. Wie wollen Sie das konkret angehen?
2: Ja, zunächst muss man, glaube ich, dazu sagen, dass es ja auch viele Menschen in unserer Stadt gibt, die mit dem, was im Nahen Osten, in Gaza, in Palästina passiert, wirklich auch mitleiden. Sei es aus eigener verwandtschaftlicher Verbundenheit oder auch aus schlichter Humanität. Und diese Stimmung aufzunehmen, das steht jeder Partei und jeder politischen Formierung gut an. Trotzdem ist es natürlich so, dass dabei Grenzen einzuhalten sind. Bei uns haben wir die Grenzen in unseren Beschlüssen als Partei klar gezogen. Wer Terror verherrlicht oder wer den 7. Oktober verherrlicht, oder auch nur verharmlost, der darf natürlich nicht damit rechnen, das auf unseren Bühnen und im Namen unserer Partei zu tun. Und das ist gelegentlich in den vergangenen Wochen passiert, nicht unbedingt von Parteimitgliedern. Das haben wir ja auch gesehen. Wir arbeiten das jetzt auf und es wird auch gemeinsame Erklärungen von Linken, Grünen und SPD zu einem gemeinsamen Verständnis des Kampfes gegen Antisemitismus geben. Und wir werden mehr für die Sichtbarkeit und die Sicherheit jüdischen Lebens in Berlin tun müssen, als das bisher der Fall war. Dieser Verantwortung sind wir uns ganz klar bewusst.
0: Na, man hat ja, Sie haben es gerade angesprochen, Josef Schuster, Vorsitzender des Zentralrats der Juden, aber auch der Botschafter in Berlin und viele, viele mehr. Wie wollen Sie denn den Berliner JüdInnen die Angst nehmen?
2: Ich glaube, wir müssen deutlich machen, dass wir als Linke seit langem sehr gute Verbindungen zu den jüdischen Communities in unserer Stadt haben, und zwar zu verschiedenen Gemeinden. Es gibt ja auch durchaus verschiedene Strömungen. Heute gerade ist ein Aufruf von 150 Jüdinnen und Juden rausgekommen, die sich dringend eine rot-rot-grüne Koalition in der Stadt wünschen, uns dazu auch aufrufen, das gemeinsam umzusetzen. Wie wir es konkret machen wollen, heißt auch, dass wir jüdisches Leben sehr sichtbar machen, dass wir auch islamistische Tendenzen, aber auch rechtsextreme Tendenzen, das muss man ja auch noch mal festhalten, der größte Anteil antisemitischer Straftaten kommt von rechts und nicht von links, dass wir diese Tendenzen natürlich zurückdrängen müssen, auch in unserer Stadt. Das natürlich vor allem über politische Mittel und da, wo notwendig, auch sozusagen durch entsprechende Ermittlungen. Das haben wir noch mal bekräftigt, auch gerade gestern nach den Gesprächen mit Grünen und Linken, die beiden Landesvorsitzenden. Also ich glaube, wir haben einen Plan vorgestellt für den Schutz jüdischen Lebens in der Stadt und werden das hoffentlich in der Regierung auch umsetzen können.
0: Tobias Schulze, Vorsitzender der Fraktion Die Linke im Abgeordnetenhaus von Berlin, zum Berlin aus bei Olympia, den Umgang mit Antisemitismus bei den Linken. Vielen Dank.
2: Ich danke Ihnen auch.
3: Tschüss.
2: Tschüss.

haben sich mal zwei Göttinnen zusammengetan, nämlich Michelle DiGicello und Cat Power, die letztere ja vor allem durch ihre, also nicht nur natürlich, aber auch durch ihre großartigen Coverversionen bekannt, und die erste als Komponistin, als Bassistin, als Poetin, und die beiden zusammen covern auch noch ein klasse Stück, nämlich Human League aus dem Jahr 81 natürlich, Don't You Want Me Baby. Und das sind die Truces, Sensations of Cool.

fluffige Popmusik aus London aus dem Jahr 2020, Truces mit Sensations of Cool. Und wir springen in dieser halben Stunde ja ständig so ein bisschen in den Jahrzehnten hin und her. Don't You Want Me Baby hatten wir schon aus den 80ern, Gonzales aus 2008 und jetzt 1990, The Bangles in Your Room.

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12: Heute Nachmittag und Abend deutlich mehr Wolken als Sonne und einzelne Schauer. Höchstwerte 15 bis 17 Grad. In der Nacht viele Wolken, stellenweise Auflockerungen, aber örtlich auch Sprühregen möglich. Tiefstwerte 11 bis 9 Grad. Und morgen viele Wolken, kaum Regen. Höchstwerte zwischen 16 und 19 Grad.
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13: A10 westlicher Berliner Ring Richtung Dreieckwerder, zwischen Potsdam-Nord und Vöben ein Stau mit 10 Minuten. A10 südlicher Berliner Ring Richtung Dreieck-Spreeau, zwischen Rangsdorf und Schönefelder Kreuz gibt es Behinderungen durch ein defektes Fahrzeug. A111 Richtung Oranienburg, zwischen Stolpe und Kreuz Oranienburg ein Stau mit 10 Minuten. Stadtverkehr Berlin, A100 Stadtring Richtung Wedding, zwischen Oberlandstraße und Kreuz Schöneberg Stau ebenfalls 10 Minuten plus. Und im weiteren Verlauf vor dem Dreieck Funkturm noch mal ein paar Minuten länger. A100 Stadtring Richtung Treptow, zwischen Dreieck Charlottenburg und Dreieck Funkturm ein Stau, ebenfalls 10 Minuten. Und außerdem dauert's länger in Marzahn auf der Landsberger Allee statt Auswärtshöhe Märkische Allee, in Friedrichshain auf der Stralauer Allee bis zur Elsenbrücke und in Köpenick auf der Rudolf-Rühl-Allee in beiden Richtungen jeweils 10 Minuten. Tiergarten, die Straße des 17. Juni, ist zwischen Großem Stern und Brandenburger Tor wegen des Marathons gesperrt, auch die Jezak-Rabin-Straße. Die Ebertstraße bleibt durchgängig befahrbar. In Tempelhof müssen Sie im Bereich Platz der Luftbrücke, dem Tempelhofer und Kolumbiadamm wegen einer Messe mit Behinderungen rechnen. Wir wünschen gute Fahrt.
1: Vielen Dank.
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12: Hallo und herzlich willkommen. In dieser halben Stunde gibt es das Album der Woche, The Meaning of Flowers von Agnes Opel. Und Sie können es natürlich auch wieder gewinnen, wenn Sie so ein bisschen mitraten. Jetzt aber erstmal The Ark, Colored You Comet aus Schweden.

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1: Hi, this is Agnes Obel and my new album, The Meaning of Flowers, is the album of the week here on Radio 1.
2: Ennio Morricone. Der Italiener hat für über 500 Filme die Musik komponiert, darunter viele Western-Klassiker wie Zwei glorreiche Halunken oder Spiel mir das Lied vom Tod. Seine Musik hat nicht nur weitere Filmmusiker wie Hans Zimmer beeinflusst, sondern auch die von Muse, Radiohead oder Agnes Obel.
1: I love these Ennio Morricone soundtracks. I think from the 60s and 70s, and the sort of a nice, reflective, slightly melancholic vibe to them.

0: Der Vibe von Ennio Morricone findet also auch seinen Weg auf das neue Agnes Obel-Album The Meaning of Flowers. Besonders im Stück Don't Look Down wird eine filmische Melancholie der 60er und 70er Jahre spürbar, untermalt von einem Chor und Instrumenten wie der Flöte, die Obel bisher selten eingesetzt hat.
1: It's mainly the part at the end. I really just have this sort of choir going through it. I wanted it to sound as much as possible as like Ennio Morricone, also using the flute, which I haven't really done so much before.

Während Agnes Obel zu Beginn des Albumprozesses, gegen Ende der Pandemie und nach der Geburt ihrer Tochter vor allem eine starke Verflechtung zwischen sich und der Welt gespürt hat, dass sie Teil eines aufregenden großen Ganzen ist, das sich stets verändert, lässt dieses Gefühl mit der Zeit wieder nach. Auf einmal rücken Grübeleien und Selbstzweifel in den Vordergrund und ihr emotionaler Zustand verändert sich. Ein Zustand, der ihr aber eben auch die Musik von Ennio Morricone in den Sinn ruft.

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1: Und mit wunderschöner Musik von Agnes Obel oder Ornis Obel. Und dieses Album können Sie natürlich gewinnen. Sie kennen das Spiel. Wir spielen jetzt drei Musikstücke vor. Und Sie müssen uns nicht nur sagen, wer es ist und wie der Song heißt, sondern auch, was die drei Songs natürlich miteinander verbindet. 0331 70 99 111. Rufen Sie uns an, aber hören Sie vor allem erstmal zu.

Nicht so richtig die Musik, die man normalerweise bei Radio 1 hört. Der Chefredakteur vom Dienst hat gerade gesagt, ich muss das nicht ausspielen, aber natürlich muss ich das ausspielen. Sie mussten sich das ja auch richtig schön anhören. Also, was haben die drei Songs gemeinsam? Rufen Sie uns an unter 0331 70 99 111.

0: Spiral von der Band von James Mercer, nämlich von den Shins. Hallo Ira, guten Tag.
1: Hallihallo.
0: So, ich bin ziemlich sicher, dass du weißt bei allen drei Stücken, um wen es sich handelt, aber vielleicht hören wir doch, weil es so schön ist, sie auch zu spielen, noch mal kurz rein und ich spiele sie mal kurz an. Also ich spiele sie nicht aus, aber ich spiele sie kurz an.
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1: Das ist ja eigentlich schon ein bisschen böse, und so. Das ist von Mary Rose. Ich bin stark nur mit dir. Aber das Original von Modern Talking ist genauso schlimm.
0: Ist genauso schlimm. Es wäre nämlich meine zweite Frage gewesen. Die hättest du natürlich nicht beantworten müssen. Aber ist das eine Coverversion? Und ja, welche? You're My Heart, You're My Soul von Modern Talking. Ich gebe dir recht. Das ist beides nicht gerade meine absolute Lieblingsmusikrichtung, obwohl ich Mary Rose mag. Und du ja auch, oder?
1: Das stimmt. Ich war mal bei einer Lesung mit ihr gewesen, vor nicht allzu langer Zeit im Schlossparktheater. Und die ist großartig. Ihre Schwester ist auch Schlagersängerin. Und die war mal mit Werner Böhm bekannt als Gottlieb Wendehals verheiratet. Also sie hat ein absolut spannendes Leben hinter sich.
0: Ja, das heißt was, oh Gott. Die Polonaise Blanke, das muss man Polonaise Blankenese, genau. Genau, okay, kommen wir zum zweiten Stück.
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1: Das ist die wundervolle Marianne Rosenberg mit Marleen.
0: Sehr gut, auch da 100 Punkte. Sehr gut, Marianne Rosenberg ist tatsächlich auch großartig, finde ich auch. Und jetzt hören wir noch das dritte Stück.
1: Das ist natürlich Anna R. und Peter Plath mit Ich bin ich.
0: Ich bin stark nur mit dir. Ach Quatsch, nein, ich bin ich, genau. Hilft, wenn man lesen kann. So, jetzt muss man aber noch klären, was die denn alle drei miteinander gemeinsam haben.
1: Und zwar, sie haben den Namen Rose. Also sie haben irgendwie einen Bezug zum Rosen mit Namen drin und sowas, weil es ist ja auch the meaning of flowers.
0: Oh mein Gott, hätten wir doch nur solche HörerInnen auf dieser Welt, die alles wissen und das auch noch so eloquent rüberbringen können. Also auf 100 Punkte kann ich nur sagen an dieser Stelle. Herzlichen Glückwunsch zur Platte, zur wirklich sehr schönen Platte von Agnes Obel mit The Meaning of Flowers. Ja, und dann kann ich nur noch sagen, noch einen schönen Nachmittag dir.
1: Das wünsche ich dir auch, liebe Milena.
0: Dankeschön. Tschüss.
1: Bis bald in der Sendung noch. Danke.
0: Tschüss.

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8: Jüdische Berliner nehmen Linke in Schutz. VBB erhöht Ticketpreise und das Wetter mehr Wolken als Sonne. Ab und zu Schauer, maximal 17 Grad.

0: Neurath heißt diese Künstlerin und damit ist es 16 Uhr.
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2: Jüdinnen und Juden in Berlin nehmen die Linke gegen Antisemitismusvorwürfe in Schutz. In einem Aufruf reagieren sie auf verschiedene Stimmen, auch aus der Bundespolitik und vom Zentralrat der Juden, die davor gewarnt hatten, der Linken zur Regierung in Berlin zu verhelfen. Angela Ulrich.
3: Unterschrieben haben den offenen Brief 150 jüdische Berlinerinnen und Berliner, darunter bekannte Autorinnen wie Eva Menasse und Deborah Feldmann, außerdem Filmemacher, Lyrikerinnen, Historiker, Publizistinnen. Sie alle widersprechen der Behauptung, die Linke sei eine Gefahr für Jüdinnen und Juden in Berlin und eine Koalition mit ihr ein Sicherheitsrisiko für jüdische Gemeinden. Dass gerade die Linken ständig des Antisemitismus beschuldigt würden, sei nicht nur eine zynische politische Instrumentalisierung, heißt es in dem Schreiben. Es setze auch beinahe jede Kritik an der israelischen Politik mit Antisemitismus gleich. Dadurch werde Aufmerksamkeit ab- und umgelenkt.
2: Nach dem Aus für Olympia in Berlin weist die Linke die Verantwortung dafür zurück. Der regierende Bürgermeister Wegner hatte die ablehnende Haltung der Spitzenkandidatin Ehreib als Ursache genannt. Tobias Schulze, Fraktionschef der Linken im Berliner Abgeordnetenhaus, verwies auf Radio 1 auf den Evaluierungsbericht des DOSB, der schon lange sei klar gewesen, dass Berlin kaum Chancen hat. Es sei auch von mehreren Seiten bestätigt worden, dass die Entscheidung nichts mit den Wahlausgang zu tun habe.
4: Hier wird Schwarzer Peter gespielt und wir nehmen den Schwarzen Peter nicht an. Elif Ehreib hat ja nur das festgestellt, was die Stimmung in der Stadt aufgreift. Und die Stimmung in der Stadt ist eben zum großen Teil der Olympiabewerbung auch nicht besonders positiv gegenüber eingestellt. Und zwar aus guten Gründen, denn die Menschen wissen, dass große Ereignisse dieser Art für ihren Alltag nicht viel Gutes bewirken, sondern vor allem dazu führen, dass Wohnungen teurer werden, dass beim Breitensport gespart wird und das Geld in der Kasse fehlt. Und insofern war diese Äußerung, glaube ich, eher der Ausdruck einer politischen oder gesellschaftlichen Stimmungslage, aber nicht die Ursache davon.
2: Tobias Schulze, Fraktionschef der Linken im Berliner Abgeordnetenhaus. Tickets für den öffentlichen Nahverkehr in Berlin und Brandenburg werden zum Jahreswechsel teurer. Die Preise steigen laut Verkehrsverbund im Schnitt um 3,72%. Begründet wird das mit hohen Kosten und Investitionen. Dorothea Echte.
5: Während der Preis für das Einzelticket im Bereich Berlin AB demnach unverändert bei 4 Euro bleiben soll, steigt der Preis für die VBB-Umweltkarte für den Bereich Berlin AB von 81,30 Euro im Monat auf 84,30 Euro. Das Vierfahrtenticket für Berlin AB kostet künftig 13,20 Euro statt derzeit 12,40 Euro. In Potsdam kostet ein Einzelfahrschein für den Bereich AB ab dem Jahreswechsel 3,10 Euro. Und damit 10 Cent mehr als bisher. In Brandenburg an der Havel, Frankfurt Oder und Cottbus werden die AB-Einzeltickets nicht teurer und kosten weiterhin 2,70 Euro.
2: In den USA dürfen Journalisten von CNN, Amazon Now und der Plattform Politico weiter nicht ins Weiße Haus, obwohl ein US-Bundesgericht das von Präsident Trump verhängte Hausverbot vorerst gekippt hat. Die drei Medien erklärten, der Secret Service habe ihren Reportern den Eintritt ins Weiße Haus verweigert. Die Medienvertreter wollten über den Staatsbesuch von Chinas Präsident Xi Jinping berichten. Zuvor hatte ein Richter Trumps Entscheidung per einstweiliger Verfügung für nichtig erklärt und auf die Verfassung und die Pressefreiheit verwiesen. Soweit unsere Radio 1 Nachrichten. 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
6: Nachmittags und abends deutlich mehr Wolken als Sonne und einzelne Schauer. Höchstwerte 15 bis 17 Grad. In der Nacht viele Wolken, aber auch Auflockerungen und vereinzelt Sprühregen. 11 bis 9 Grad und morgen viele Wolken, kaum Regen. Nur im Verlauf von der Prignitz her vermehrt Auflockerungen. Genau, Höchstwerte 16 bis 19 Grad.
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2: A2 Magdeburg Richtung Berlin. Zwischen Netzen und Lenin gibt es Behinderungen durch einen defekten LKW. A10 südlicher Berliner Ring Richtung Dreieck Spree. Zwischen Schönefelder Kreuz und Königs Wusterhausen gibt es Behinderungen durch ein liegen gebliebenes Fahrzeug. A10 westlicher Berliner Ring Richtung Dreieck Werder. Zwischen Potsdam Nord und Vöben staut es sich 10 Minuten. Stadtverkehr Berlin A100 Stadtring Richtung Wedding. Zwischen Oberlandstraße und Kreuz Schöneberg ebenfalls Stau mit 10 Minuten. Und im weiteren Verlauf vor dem Dreieck Funkturm nochmal ein paar Minuten länger. A100 Stadtring Richtung Treptow zwischen Dreieck Charlottenburg und Dreieck Funkturm ein Stau, 10 Minuten plus. Und es dauert auch länger in Marzahn auf der Landsberger Allee stadtauswärts, Höhe Märkische Allee, in Karlshorst auf der Treskow Allee Richtung Biesdorf, in Biesdorf auf der B1, B5 stadtauswärts und in Köpenick auf der Rudolf-Röhl-Allee in beiden Richtungen. In Tempelhof müssen Sie im Bereich Platz der Luftbrücke, dem Tempelhofer und Kolumbiadamm wegen einer Messe mit Behinderungen rechnen. Wir wünschen gute Fahrt.
7: Vielen Dank.
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8: Schönen guten Tag. Der RBB, genauer gesagt das Haus des Rundfunks an der Masurenallee, wird von heute an das Haus des Podcasts. Dazu gleich mehr.

Nightbus, so nennt sich ein Trio aus London, Angles, Mords. Und das ist Musik aus den USA. Black Marble, so heißt ein Künstler oder so nennt sich ein Künstler.

0: Kleiner Vorklang sozusagen auf Weihnachten, beziehungsweise genauer gesagt auf Silvester. Jim Carroll, New Year von Black Marble. Heute bis Montag lädt der RBB ins Haus des Rundfunks. Endlich wieder Live-Podcasts im RBB. Nach den fulminanten Festivals 2024 und 25 mit jeweils mehr als 3000 Gästen ist dieses Jahr eine kleine, aber exklusive RBB-Auswahl am Start. Und ich spreche jetzt mit Katrin Jakob, Kollegin von mir im RBB und bei der ARD Podcast Unit. Hallo Katrin.
1: Hallo Helena.
0: Was passiert denn da genau? Was kann man da erleben, außer Podcast natürlich?
1: Ja, also einfach die Zielgruppe mal live zu erleben, für mich natürlich besonders spannend. Wer hört das eigentlich immer zu Hause? Das ist ja manchmal so ein ganz einsames Ding eigentlich. Ne? Man hat einen Kopfhörer auf und man hört. Und dann können wir jetzt live erleben, wie da ganz viele Leute von klein und groß zu uns ins Haus kommen, an unterschiedlichen Spielstätten ihre Lieblingspodcasts live auf der Bühne zu erleben. Das ist ganz, ganz toll. Und ich freue mich sehr, dass wir das zum dritten Mal jetzt in Folge machen. Das Haus des Rundfunks wird zum House of Podcast.
0: Ja, sehr gute Idee. Du hast die Menschen gerade angesprochen, die da hingehen, aber hast ja wahrscheinlich auch mit den Menschen schon gesprochen, wenn nicht heute, sondern in den letzten Jahren. Warum gehen die Menschen dahin?
1: Nicht nur, weil sie natürlich auch Fans des Podcasts sind, sondern einfach auch, um mal in Interaktion zu treten. Du hattest gerade gesagt, das ist eine kleine, feine Auswahl diesmal. Wir haben sogar einen Podcast von den Kolleginnen und Kollegen des NDR dabei. Eat, Read, Sleep, einer meiner Lieblingspodcasts, die ich auch live auf der Bühne erleben darf, wie die mit dem Publikum interagieren und wirklich auch Spaß und Freude am Bücherlesen auf der Bühne zelebrieren. Das ist wirklich was ganz Besonderes. Und dafür gehen die Leute auch hin, nicht nur um Bücher empfohlen zu bekommen, sondern eben auch die mal live in Aktion zu erleben. Das ist ganz, ganz besonders und da freue ich mich auch sehr drauf.
0: Jetzt hast du einen Podcast schon erwähnt. Ja. Welche Podcasts sind denn noch besonders hervorzuheben, obwohl es wahrscheinlich alle sind, oder?
1: Ja, so ein bisschen wie, was ist dein Lieblingsbaby oder dein Lieblingskind? Das ist natürlich schwer zu sagen. Ich freue mich wahnsinnig, dass Eva Schulz zu Gast sein wird bei Marc-Uwe Kling heute Abend bei Schreiben und Schreddern. Es gibt auch noch Karten an der Abendkasse. Es lohnt sich auf jeden Fall. Kommt vorbei. Ich freue mich immer über Musste durch. Fabi und Levi sind ganz besonders schräg auf der Bühne und die machen natürlich auch ganz besonders viel Quatsch mit dem Publikum. Am Sonntag wird Linda Zervakis mit den Kolleginnen und Kollegen des Hauptstadtstudios darüber sprechen, was die Wahlen so mit uns gemacht haben. Da werde ich auch hingehen. Freue mich sehr. Und das Kinderzimmer kommt auch in den RBB. Der Ohrenbär, Mimi Sandmädchen und das Sandmännchen sind am Samstagmorgen bei uns. Die Kuscheldecke mitbringen und ganz viele Kinder. Und dann wird das nochmal ein ganz besonderes Erlebnis, glaube ich. Das sind jetzt so ein paar, oh Gott, ich habe ganz viele vergessen, Crime History, wunderbare Kolleginnen und Kollegen, du merkst schon, ich komme ins Schwärmen, du musst mich ein bisschen stoppen.
0: Ja, ich will dich natürlich gar nicht stoppen, sondern die Leute sollen sich ja drauf freuen und hingehen. Ja. Ich finde aber tatsächlich interessant, und das hört man auch durch deine Worte, dass, ich meine, Podcast ist normalerweise zwei oder ein oder drei oder wie viele Menschen sitzen in einem Studio und reden in ein Mikrofon. Das heißt, wenn ich dir so zuhöre, haben die offensichtlich auch ein großes Bedürfnis, nach draußen zu gehen und auf Bühnen zu gehen und eben nicht alleine oder zu zweit in einem dunklen Studio zu sitzen.
1: Da gibt's natürlich auch solche und solche, welche die am liebsten dann doch zu zweit vorm Mikro sitzen. Aber in den meisten Fällen merkt man wirklich, wie die sich freuen. Diesmal ist leider Kalk und Welk nicht dabei, aber letztes Jahr, das war ein ganz besonderes Highlight, die dann mal in Aktion zu erleben. Man merkt auch, das sind so Rampensäue. Ne? Die müssen auch manchmal auf die Bühne und für die ist das auch toll, ihr Publikum mal live zu erleben. Nicht nur für mich, die hinter den Kulissen werkelt, sondern eben auch die Podcasterinnen und Podcaster, die auch eine besondere Beziehung zu ihrem Publikum aufgebaut haben, eine Community aufgebaut haben. Und das ist toll, das mal live in Interaktion zu erleben.
0: Heute bis Montag geht das Ganze im Haus des Podcasts, im RBB, genauer gesagt im Haus des Rundfunks. Dafür gibt es natürlich noch Tickets. Gehen Sie ins Internet, kaufen Sie Tickets und machen Sie sich einen schönen Abend oder auch einen schönen Vormittag. Katrin Jakob war meine Kollegin oder ist natürlich immer noch meine Kollegin, aber hat geschwärmt, wie man gerade hören konnte, über die Podcasts. Viel Spaß, viel Erfolg und ja, schönes Podcasten live.
1: Dankeschön.
0: Danke dir.
1: Bis dann. Tschüss.

Musik aus dem Jahr 1987, natürlich Depeche Mode mit Behind the Wheel aus dem Album Music for the Masses. Und das ist ganz aktuelle Musik, 45 Ultra, Tell Me.

0: Moderne Technik macht's möglich. Marvin Gaye zusammen mit Parov Stelar und Keep on Dancing.
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17: In einem offenen Brief nehmen 150 Berliner Jüdinnen und Juden, darunter Eva Menasse und Deborah Feldmann, die Linke vor Antisemitismusvorwürfen in Schutz. Dass gerade die Linke ständig des Antisemitismus beschuldigt werde, sei nicht nur eine zynische politische Instrumentalisierung, sondern setze beinahe jede Kritik an der israelischen Politik mit Antisemitismus gleich, heißt es darin. Steigende Mieten, prekäre Beschäftigung, Überlastung von Schulen und Gesundheitssystem und wachsende soziale Spaltung erzeugten genau jene gesellschaftlichen Spannungen, die auch den Judenhass förderten. Eine rot-rot-grüne Koalition hätte die Kraft, diese gesellschaftlichen Spannungen anzugehen. Nach dem Aus für Olympia in Berlin weist die Linke die Verantwortung dafür zurück. Der regierende Bürgermeister Wegner hatte die ablehnende Haltung der Spitzenkandidatin Ehralp als Ursache genannt. Tobias Schulze, Fraktionschef der Linken im Berliner Abgeordnetenhaus, sagte auf Radio 1, es sei schon lange vorher klar gewesen, dass Berlin kaum Chancen habe. Der jüngste Bewertungsbericht habe das nur bestätigt. Spitzenkandidatin Ehralp habe nur die Stimmung in der Stadt aufgegriffen. Der Bundestag hat heute in erster Lesung kontrovers über die Regierungspläne für eine umfassende Reform der Nachrichtendienste diskutiert. Die Koalition und auch die Grünen wollen mehr Befugnisse für die Dienste bei der Sammlung, Speicherung und automatisierten Auswertung von Daten. Sie sollen nicht mehr nur aufklären, sondern Bedrohungen wie Sabotageakte oder Hackerangriffe aktiv durch Gegenangriffe bekämpfen dürfen. AfD und Linkspartei warnten vor unzulässiger Massenüberwachung. Drei Tage vor dem Berlin-Marathon gibt es weitere Straßensperrungen. Ab 18 Uhr heute werden unter anderem die Ebertstraße, die John-Foster-Dulles-Allee, die Scheidemannstraße und auch die Dorotheenstraße gesperrt. Die Straße des 17. Juni ist schon seit Montag zwischen Großem Stern und Brandenburger Tor gesperrt. Soweit die Meldungen. 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
16: Nachmittags und abends deutlich mehr Wolken als Sonne und einzelne Schauer. Höchstwerte 15 bis 17 Grad. In der Nacht viele Wolken, stellenweise aber auch Auflockerungen und nur vereinzelt Sprühregen. 11 bis 9 Grad und morgen viele Wolken, aber wenig Regen. 16 bis 19 Grad.
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17: A10 südlicher Berliner Ring Richtung Dreieck Spreeau. Zwischen Schönefelder Kreuz und Königs Wusterhausen gibt's Behinderungen durch ein liegen gebliebenes Fahrzeug. A10 westlicher Berliner Ring Richtung Dreieck Werder. Zwischen Potsdam Nord und Vöben ein Stau mit 10 Minuten. Plus und in der Gegenrichtung Dreieck Havelland Stau zwischen Großkreuz und Leest mit 15 Minuten. Stadtverkehr Berlin A100 Stadtring Richtung Wedding zwischen Buschkrugallee und Innsbrucker Platz ein Stau mit 30 Minuten. A100 Stadtring Richtung Treptow zwischen Dreieck Charlottenburg und Dreieck Funkturm stockt der Verkehr 10 Minuten. Im weiteren Verlauf ein Stau zwischen Hohenzollerndamm und Tempelhofer Damm. Hier dauert es 15 Minuten länger. Und länger dauert es auch in Marzahn auf der Landsberger Allee statt Auswärtshöhe Märkische Allee. In Karlshorst auf der Treskoallee Richtung Biesdorf. In Biesdorf auf der B1 B5 statt Auswärts. Und in Köpenick auf der Rudolf-Rühl-Allee in beiden Richtungen. In Tempelhof müssen Sie im Bereich Platz der Luftbrücke, dem Tempelhofer und Columbia-Damm wegen einer Messe mit Behinderungen rechnen. Wir wünschen gute Fahrt.
16: Vielen Dank.
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16: Hallo und herzlich willkommen und in dieser halben Stunde natürlich unsere Kolumne. Heute mit Jenny Zilker, Kulturjournalistin aus Berlin. Und da klären wir interessante Fragen, nämlich was hat eigentlich Rap mit Vögeln zu tun?

0: Eine äußerst markante Stimme, Julian Casablancas von den Strokes mit Someday. Der NABU gilt als einer der ältesten Naturschutzverbände Deutschlands. Er wurde 1899 gegründet, damals unter dem Titel Bund für Vogelschutz. Fürs Vögeln interessiert sich anscheinend auch Fotzenrapperin Icky Mel. Das Genre heißt übrigens wirklich so. Die Berlinerin ging nämlich jetzt mit dem NABU Vögel beobachten. Der Naturschutzbund hat gestern ein Video auf Instagram veröffentlicht, das Icky Mel und ein paar weitere Naturschützer auf dem Tempelhofer Feld zeigt. Dort schaut man sich unter anderem einen Mäusebussard beim Kreisen an.
1: Mein Name ist Icky Mel und ich bin heute auf einem Birding Date mit dem NABU.
0: Das Video vom Birding Date ging sofort viral und ein kleiner bzw. großer Nebeneffekt. Der NABU freut sich über 1250 neue Follower und Followerinnen. Ein gutes Thema für Jenny Zilker, Kulturjournalistin und unsere Kolumnistin am Donnerstag.
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0: Hallo Jenny.
3: Hallo.
0: Der NABU und Icky Mel beim Birding Date, das ist ein Match in Heaven, oder? Und sollte das nicht Schule machen? Alle jetzt an mit Icky Mel.
3: Ja, unbedingt. Also Rap hat ja ohnehin oft mit Vögeln zu tun. Haha. Ich bin sowieso Icky Mel-Fan und finde das großartig, dass sie dem NABU so viele neue FollowerInnen beschert. Und natürlich ist mir klar, dass Follower von was sein noch lange keine Änderung des Lebenswandels bedeuten muss. Die Icky Mel-Fans, die sich jetzt vielleicht auch andere NABU-Videos anschauen. Es gibt zum Beispiel eins, wo eine Vogelschützerin auf der Suche nach dem Kleiber mit einem großen Fernglas durch den Wald streift. Und natürlich hat der NABU bei Instagram auch die wichtige Wahl zum Vogel des Jahres beworben. Da habe ich neulich schon den Trauerschnäpper gewählt. Also die Icky Mel-Fans, die da jetzt neuerdings Trauerschnäpper, Mäusebussarde und Kleiber liken und auf ihrem Tinder-Profil angeben, dass sie total auf Birding stehen, die werden vielleicht nicht alle sofort Nistkästen bauen und Meisenknödel aufhängen und ihr Leben komplett nachhaltig ausrichten. Aber es geht ja auch erstmal um Aufmerksamkeit und ein gestärktes Bewusstsein. Und das klappt natürlich mit Prominenten als BotschafterInnen wunderbar. Bei jungen Menschen, die noch stärker auf Vorbilder reagieren, geht das bekanntlich sogar besonders gut. Und ich habe auch überhaupt nichts dagegen, wenn Vereine wie der NABU diese Suggestibilität, also die Empfänglichkeit für Beeinflussung bei Menschen ausnutzen. Die ganze Welt nutzt nämlich ohnehin unsere Suggestibilität massiv aus, von der Werbebranche bis hin zu allen Parteien. Und da die Natur unbedingt unseren Schutz braucht, wäre ich dankbar, wenn jemand wie Icky Mel da augenöffnend wirken kann. Das ist ja schon ein Unterschied, ob sie für umweltbelastende, übergewichtsfördernde Riesenkonzerne wie Coca-Cola Werbung macht oder für einen unabhängigen Naturschutzbund, der das Geld für seine Versuche, die Biodiversität zu bewahren, durch Spenden und Mitgliedsbeiträge generiert. Insofern soll Icky Mel unbedingt Testimonial für wichtige Vereine oder Initiativen sein. Der Tagesspiegel, der über dieses virale NABU-Video berichtet hat, hat übrigens auch einen schönen Titel gefunden. Der hat nämlich eine Zeile aus Icky Mels Hit Aszendent Bitch abgeändert. Die Zeile lautet im Original, Fotzen-Style kommt immer geil. Und der Tagesspiegel hat daraus gemacht, Vogel-Style kommt immer geil. Ja, ein bisschen platt, aber wie wir wissen, ist leider keine Zeit mehr für raffinierte Slogans. Ich nehme an, andere Vereine und Gruppen haben das alles auch längst mitgeschnitten und wollen Icky Mel vor ihren Karren spannen. Ich könnte mir sie zum Beispiel gut als Testimonial für die Widerspruchslösung bei Organspenden vorstellen. Ich verzichte aber jetzt aus Gründen des guten Geschmacks da mal auf einen Slogan.
0: Sehr schade.
3: Nee, lieber nicht. Außerdem sehe ich Icky Mel als passendes Zugpferd für nachhaltige Mode. Im besagten Song Ascendant Bitch singt sie ja lange Nägel, lange Beine, lange Haare, kurze Röcke. Daraus kann man bestimmt irgendwas mit Second-Hand-Röcken basteln, beziehungsweise Vintage-Style kommt immer geil. Ich finde, Icky Mel könnte sich zudem mal zum Containern äußern. Das ist in Deutschland irrerweise immer noch strafbar. Vielleicht lässt sich ja nächtliches Containern cool mit dem Thema Clubbing verbinden, nach dem Motto Containern und Krawall statt Keter und Krawall. Und ich fände sie auch prima als Testimonial dafür, die Nutzung der öffentlichen Verkehrsmittel ohne einen gültigen Fahrschein, sprich das Schwarzfahren, nicht mehr als Straftat nach Paragraph 265a zu ahnden und stattdessen die Fahrpreise zu senken bzw. den öffentlichen Personennahverkehr gleich komplett kostenfrei zu machen, damit Leute in Städten aufhören, ständig allein mit ihren blöden Autos rumzugurken und alles voll zu parken. Und für diese gute Sache wäre sie wirklich perfekt, denn ich bin hundertprozentig sicher, dass Icky Mel zum Thema Verkehr einiges an Rhymes einfällt.
0: Jetzt hoffen wir nur noch, dass Icky Mel zugehört hat und sich jetzt eine Liste gemacht hat und alle diese Sachen abklappert oder sich überlegt, ob sie dafür Werbung macht oder nicht.
3: Ich bin sicher.
0: Ich bin auch sicher. Sie hört auf jeden Fall Radio 1. Ich bin hundertprozentig sicher. Jenny Zilker, vielen Dank. Schönen Tag dir noch. Tschüss.
3: Danke dir auch.
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0: Over You heißt dieses Stück von Chet Faker.
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2: Alba Berlin gegen die Skyliners Frankfurt heute Abend in der Uber Arena. Zum zweiten Heimspiel in der neuen Basketball-Bundesliga-Saison begrüßt das Männerteam von Alba Berlin die Skyliners aus Frankfurt in der Uber Arena. Letzte Woche konnten die Albatrosse in der Partie gegen Chemnitz schon mal beweisen, dass sie das Siegen nicht verlernt haben. Die Leistungsfähigkeit des Gegners aus Frankfurt ist allerdings so früh in der Saison noch schwer einzuschätzen, denn die Hessen müssen 7 neue Spieler in ihr Team integrieren. Wenn die Berliner also mit konsequenter Defense die Regie im Spiel übernehmen und in der Offense geschlossen als Team agieren, dann sollte ein Sieg möglich sein. Alba Berlin gegen die Skyliners Frankfurt in der Arena am Ostbahnhof. Beginn der Partie ist 18.30 Uhr.
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11: Berliner Jüdinnen und Juden nehmen Linke in Schutz. KI-Überwachung am Kotti und das Wetter. Mehr Wolken als Sonne. Ab und zu Schauer. Maximal 17 Grad. Mehr dazu gleich aus der Service- und Nachrichtenredaktion.

0: Alevia, so heißt eine Musikerin aus England mit Kairo FM.
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2: Jüdinnen und Juden in Berlin nehmen die Linke gegen Antisemitismusvorwürfe in Schutz. In einem Aufruf reagieren sie auf verschiedene Stimmen, auch aus der Bundespolitik und vom Zentralrat der Juden, die davor gewarnt hatten, der Linken zur Regierung in Berlin zu verhelfen. Angela Ulrich.
3: Unterschrieben haben den offenen Brief 150 jüdische Berlinerinnen und Berliner, darunter bekannte Autorinnen wie Eva Menasse und Deborah Feldmann, außerdem Filmemacher, Lyrikerinnen, Historiker, Publizistinnen. Sie alle widersprechen der Behauptung, die Linke sei eine Gefahr für Jüdinnen und Juden in Berlin und eine Koalition mit ihr ein Sicherheitsrisiko für jüdische Gemeinden. Dass gerade die Linken ständig des Antisemitismus beschuldigt würden, sei nicht nur eine zynische politische Instrumentalisierung, heißt es in dem Schreiben. Es setze auch beinahe jede Kritik an der israelischen Politik mit Antisemitismus gleich. Dadurch werde Aufmerksamkeit ab- und umgelenkt.
2: Zuletzt hatte heute Brandenburgs Ministerpräsident Woidke gesagt, die Linke im jetzigen Zustand dürfe nicht regieren. Sie sei in Teilen offen antisemitisch und offen für kriminelle Clans und stehe außerdem für eine Schwächung von Justiz und Polizei. In Brandenburg habe er zwar 10 Jahre mit der Linken in einer Regierungskoalition zusammengearbeitet. Dort sei die Partei jedoch verlässlich und politisch komplett anders aufgestellt gewesen als die Partei in Berlin. Die Berliner Polizei setzt künftig auf eine KI-gestützte Videoüberwachung an kriminalitätsbelasteten Orten. Ab sofort sollen für ein entsprechendes Pilotprojekt am Cottbusser Tor Kameras bereitgemacht werden. In 4 Wochen startet dort ein Testbetrieb. Die künstliche Intelligenz erkennt den Angaben zufolge Bewegungen und analysiert den räumlichen Zusammenhang einzelner Objekte. So erkennt sie zum Beispiel, wenn eine Person stürzt. Erst dann gebe das KI-System einen Hinweis an Beamte, die sich die Situation dann genauer anschauen. Bis dahin sollen die Bildschirme grundsätzlich schwarz bleiben, hieß es. Nach dem Test am Cottbusser Tor sollen so auch die Warschauer Brücke, der Alexanderplatz und der Görlitzer Park und Wrangelkiez überwacht werden. Nach dem Aus für Olympia in Berlin weist die Linke die Verantwortung dafür zurück. Der regierende Bürgermeister Wegner hatte die ablehnende Haltung der linken Spitzenkandidatin Ehrhalb als Ursache genannt. Tobias Schulze, Fraktionschef der Linken im Berliner Abgeordnetenhaus, verwies auf Radio 1 auf den Evaluierungsbericht des DOSB. Schon lange sei klar gewesen, dass Berlin kaum Chancen hat. Es sei auch von mehreren Seiten bestätigt worden, dass die Entscheidung nichts mit dem Wahlausgang zu tun hat.
4: Hier wird Schwarzer Peter gespielt und wir nehmen den Schwarzen Peter nicht an. Elif Ehrhalb hat ja nur das festgestellt, was die Stimmung in der Stadt aufgreift. Und die Stimmung in der Stadt ist eben zum großen Teil der Olympiabewerbung auch nicht besonders positiv gegenüber eingestellt. Und zwar aus guten Gründen, denn die Menschen wissen, dass große Ereignisse dieser Art für ihren Alltag nicht viel Gutes bewirken, sondern vor allem dazu führen, dass Wohnungen teurer werden, dass beim Breitensport gespart wird und das Geld in der Kasse fehlt. Und insofern war diese Äußerung, glaube ich, eher der Ausdruck einer politischen oder gesellschaftlichen Stimmungslage, aber nicht die Ursache davon.
2: Tobias Schulze, Fraktionschef der Linken im Berliner Abgeordnetenhaus. In den USA dürfen Journalisten von CNN, Amos Now und der Plattform Politico weiter nicht ins Weiße Haus, obwohl ein US-Bundesgericht das von Präsident Trump verhängte Hausverbot vorerst gekippt hat. Die drei Medien erklärten, der Secret Service habe ihren Reportern den Eintritt ins Weiße Haus verweigert. Die Medienvertreter wollten über den Staatsbesuch von Chinas Staatspräsident Xi Jinping berichten. Zuvor hatte ein Richter Trumps Entscheidung per einstweiliger Verfügung für nichtig erklärt und auf die Verfassung und die Pressefreiheit verwiesen. Soweit die Radio 1 Nachrichten. 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
5: Nachmittags und abends viele Wolken, kaum Sonne und vereinzelt Schauer. Höchstwerte 15 bis 17 Grad. In der Nacht ebenfalls viele Wolken und es kann örtlich Sprühregen geben. Tiefstwerte zwischen 11 und 9 Grad und morgen ebenfalls viele Wolken, aber kaum Regen. Höchstwerte bei 16 bis 19 Grad.
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2: A10 südlicher Berliner Ring Richtung Dreieck Spreeau. Zwischen Schönefelder Kreuz und Königs Wusterhausen gibt es Behinderungen durch ein liegen gebliebenes Fahrzeug. A10 westlicher Berliner Ring Richtung Dreieck Werder. Zwischen Potsdam Potsdam Nord und Vöben ein Stau mit 10 Minuten und in der Gegenrichtung Dreieck Havelland Stau zwischen Großkreuz und Leest 15 Minuten. Stadtverkehr Berlin A100 Stadtring Richtung Wedding zwischen Tunnel Innsbrucker Platz und Wechsstraße blockiert ein defektes Fahrzeug die linke Spur. Aktuell staut es sich ab Buschkrugallee, dort brauchen Sie eine halbe Stunde länger. A100 Stadtring Richtung Treptow zwischen Dreieck Charlottenburg und Dreieck Funkturm stockt der Verkehr 10 Minuten. Im weiteren Verlauf staut zwischen Hohenzollerndamm und Tempelhofer Damm 15 Minuten. Länger dauert es auch in Marzahn, auf der Landsberger Allee stadtauswärts Höhe Märkische Allee, in Karlshorst auf der Treskow-Allee Richtung Biesdorf, in Friedrichsfelde auf der B1, B5 stadtauswärts und in Köpenick auf der Rudolf-Rühl-Allee in beiden Richtungen. Tiergarten, die Straße des 17. Juni, ist zwischen Großem Stern und Brandenburger Tor gesperrt. Hier laufen die Vorbereitungen für den Marathon. Auch die Jitzhak-Rabin-Straße ist von der Sperrung betroffen. Die Ebertstraße bleibt durchgängig befahrbar. In Tempelhof müssen Sie im Bereich Platz der Luftbrücke, dem Tempelhofer und Columbiadamm wegen einer Messe mit Behinderungen rechnen. Wir wünschen gute Fahrt.
3: Vielen Dank.
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0: Und ihr sagt schönen guten Tag und wir erklären gleich, welche Folgen Extremwetter für Deutschland haben kann. Black Cap.

Musik aus Australien, Black Cup, so heißt diese Band, Rotzler's Rules. Und von Australien springen wir nach Island. Kaktus Einarsson, der hat da schon immer gewohnt, und John Grant, der hier mit dabei ist, hat da zeitweise gewohnt und diverse Alben hat er aufgenommen, John Grant natürlich, und jetzt haben sie ein Stück zusammen gemacht. Hier

0: Was für ein schöner Künstlername. Kaktus, einer Song zusammen mit John Grant und A Follow. Deutschland steuert auf rasant steigende Kosten durch Extremwetterereignisse zu. Das ist die Prognose des Deutschen Instituts für Wirtschaftsforschung, die heute bei der Abschlussveranstaltung des Extremwetterkongresses in Hamburg vorgestellt wurde. Was für Kosten auf Deutschland zukommen, weiß meine NDR-Kollegin Jenny Witt.
1: Jedes Jahr kosten Klimaschäden das Land schon um die 11 Milliarden Euro. Und dieses Jahr war es fast viermal so viel. Das könne sich Deutschland nicht leisten. Bis Mitte des Jahrhunderts werden die Kosten insgesamt bei mindestens 280 Milliarden Euro liegen, schätzt das Institut. Und das, falls die Klimamaßnahmen wirken. Falls nicht, könnten Schäden in Höhe von 900 Milliarden Euro entstehen. Aber wenn man in den Klimaschutz investiere, zahle sich jeder Euro um ein Vielfaches aus. Und das betonte auch die Klimaaktivistin Luisa Neubauer bei der Abschlusspressekonferenz. Es gebe die Technologien, um den Klimawandel auszubremsen. Und trotzdem habe die Politik nicht gehandelt, kritisiert Neubauer. Die fossilen Großkonzerne hätten die Welt in Geiselhaft genommen. Jetzt werde sich der Planet um mehr als 1,5 Grad erwärmen und das werde leider auch viele Menschenleben kosten.
0: Ja, und wie gefährlich Extremwetter sein kann, sehen wir auch hier in Deutschland. Beim Bevölkerungsschutz muss in vielen Bereichen nachgebessert werden. Über die Vorbereitung im Gesundheitsbereich nochmal Jenny Witt.
1: In Krankenhäusern wären Stromausfälle durch Hitze oder Gebäudeschäden katastrophal und deswegen bereiten sich viele jetzt vermehrt auf extremes Wetter vor. Das Universitätsklinikum Hamburg-Eppendorf hat zum Beispiel in Notbrunnen für die Wasserversorgung investiert. Und die Berliner Charité, die hat kürzlich geübt, wie sie nach einer Woche extremer Hitze zurechtkommt. Da soll jetzt auch nachgebessert werden, weil es nicht genügend kühle Orte für Mitarbeiter oder Patienten gab, weil es Medikamentenengpässe geben könnte und so weiter. Und es werden eben auch viele Lösungen hier beim Kongress vorgestellt. Ein Beispiel aus Bayern. Da gibt es einen neuen Gebäudetyp, dessen Räume auch bei 40 Grad kühl und im Winter warm bleiben. Und das ganz ohne Heizung oder Klimaanlage. Ein interessantes Neubaumodell, aber eben nicht relevant für Bestandsbauten.
0: Und über die Vorschläge zur Klimaanpassung beim Extremwetterkongress in Hamburg, an dem übrigens über 1000 Fachleute teilgenommen haben, hat Jenny Witt vom NDR berichtet.

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1: Ein echter One-Hit-Wonder, OMC, also der Ottawa Millionaires Club, das ist die Abkürzung davon, mit How Bizarre aus dem Jahr 96, kam aus Neuseeland und zumindest mir ist kein einziger anderer Song von dieser Band wirklich bekannt, aber wir kennen ja alle diesen Song. Und apropos Australien, Neuseeland natürlich, da kommt auch Baloo Brigade her und hier sind sie mit Backseat.

0: Wenn Tracy's Sohn natürlich ganz toll ist, das wollte ich spielen.
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0: Und heute geht's wie immer am Donnerstag um das Reisewetter. Ich begrüße erstmal Michael Klein. Hallo.
2: Ja, hallo.
0: Wie schön. Ach, dann drehe ich ja auch nochmal ein bisschen lauter. Und Sie natürlich da draußen. Sie können anrufen unter 0331 70 99 111. Und Sie kennen das Spiel ja. Sie können sagen, wo Sie gerne hinfahren wollen, beziehungsweise wo Sie hinfahren. Und dann wird Ihnen Michael Klein sagen, ob das eine gute Idee ist oder nicht. Vielleicht kann man ganz kurz nochmal so ein bisschen was sagen. Ich habe gehört, es wird nochmal warm in Deutschland. Nicht nur ganz in Deutschland, sondern auch in Berlin, oder? Nochmal.
2: Ja, tatsächlich. Und zwar so richtig. Also für Ende September schon außergewöhnlich warm nach diesem insgesamt außergewöhnlichen Sommer. Wir bekommen nochmal warme Luft von Afrika über Spanien und Frankreich. Die hat sich da jetzt schon ausgebreitet und kommt dann so nach und nach bei uns langsam an. Um mal jetzt auf ganz Deutschland zu schauen, am Wochenende und vor allem am Montag sind im Südwesten, also in Baden-Württemberg, Temperaturen um 30 Grad möglich. Und das krass. Für Ende September. Das ist wirklich, das einzig mögliche Wort ist krass. Es ist ehrlich gesagt auch so ein bisschen unheimlich schon, weil es natürlich die absolute meteorologische Ausnahmesituation schon wieder ist. Für uns in Berlin-Brandenburg bedeutet das aber auch Sommerwetter zum Start in die neue Woche. Das heißt, das sind so Temperaturen um 24, 25 Grad mit viel Sonnenschein, die dann bei uns auch möglich sind. Also ja, der Sommer kommt nochmal zurück.
0: So, der Sommer kommt zu uns zurück und jetzt fragen wir doch einfach mal, hallo Bo. Hallo?
3: Ja, warte.
0: Warte? Wie?
3: Ich muss ja schnell mal wissen und den Lautsprecher ausmachen.
0: Das stimmt, das stimmt. Das muss man natürlich machen. So, hier steht bei mir Südafrika. Das ist ja, ich bin ein bisschen neidisch, muss ich gestehen.
3: Ja,
0: da ist es auf jeden Fall warm, oder?
3: Michael. Ja, das wollen wir wissen. Das wollen wir wissen. Also wir wollen erstmal nach Hermann Nuss. Also Montag geht's los.
2: Montag geht's los.
3: Also wir sind Dienstag früh da und dann.
2: Okay, also auch Südafrika hat sehr schönes Wetter im Moment, ist natürlich für die der Frühling sozusagen, der gerade so langsam anbricht. Wobei es im Moment gerade noch in Hermann Nuss noch ein bisschen sehr wechselhaft ist, jetzt gerade auch am Wochenende, aber sagt es ja, ihr kommt dann am Dienstag an und dann seid ihr genau richtig, dann nämlich ist die Sonne da und im Prinzip, also ihr müsstet gar nicht in den Flieger steigen, weil 24, 25 Grad, das ist das, was ich gerade sagte, was wir dann hier auch haben werden. Und danach geht es ein bisschen runter von den Temperaturen, so um 20 Grad mit einem Sonne-Wolken-Mix, aber ganz freundlich eigentlich.
3: Na wunderbar. Hier gibt's aber keine Wale, aber da schon.
0: Das stimmt natürlich. Viel Spaß in Südafrika.
3: Danke.
0: Und damit gehen wir mal zu Ingo. Der will ein bisschen näher, nämlich nach Budapest. Hallo Ingo.
4: Ja, hallo euch. Nach Budapest soll es gehen. Am Sonntag geht der Flug. Wir kommen abends an und bleiben dann 3 Tage.
2: Ihr habt's richtig gut getroffen. Hallo Ingo erstmal.
4: Hallo.
2: Ihr kommt nämlich auch dort in das Hochdruckgebiet hinein, in die Warmwetterphase. Nicht ganz so heiß wie das, was ich eben so für die Ecke für Karlsruhe und Co. angekündigt habe. Aber ich denke mal, damit habt ihr auch nicht gerechnet Ende September. Und das wird zum Wochenstart auch so bei 25, 24 Grad in Budapest sein. Ganz, ganz viel Sonnenschein für die 3 Tage, die ihr da seid, mit leicht sinkenden Temperaturen. Das heißt wahrscheinlich so Mittwoch, Donnerstag 22, 23 Grad.
4: Und welche Temperaturen hat man da abends?
2: Das geht natürlich relativ zügig runter, weil die Sonne ja auch inzwischen ein bisschen früher weg ist. Und dann, ja, da werdet ihr schnell unter die 20-Grad-Marke auch rutschen können. Aber natürlich, wenn ihr mitten in der Stadt seid, das ist ja immer das Phänomen, dass der Asphalt, die Häuser sich aufgeheizt haben. Da wird sicherlich die Temperatur dann noch ein bisschen länger angenehmer bleiben.
0: Also Pullover mitbringen. Mitnehmen.
4: Ja, vielen Dank, ja.
0: Sehr schön, Ingo, viel Spaß in Budapest und einen mit da bitte ganz kurz zu fragen beziehungsweise zu antworten. Hallo Lars, Slowenien.
5: Hi.
0: Michael.
5: Slowenien und Istrien, genau.
0: Istrien und Slowenien, Michael, ganz kurz.
2: Ganz kurz, sieht Anfang jetzt erstmal noch wechselhaft aus, wird dann auch, jetzt springt mir meine Karte nicht um, wird dann so bei Temperaturen knapp über 20, 22, 23 Grad, aber jetzt für die neue Woche auch sehr schönes Wetter bringen.
0: Auch da, Lars, viel Spaß in Slowenien. Michael, vielen Dank dir und wir freuen uns auf eine, wenn auch etwas ungewöhnlich und auch ein bisschen gruselige, schöne nächste warme Woche. Vielen Dank.
2: Auf jeden Fall. Tschüss.
0: Tschüss.

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8: Die Berliner SPD zeigt sich bereit zu Sondierungsgesprächen über eine neue Landesregierung. Noch liege aber keine offizielle Einladung vor, sagte der Landesvorsitzende Krach. Innerhalb der SPD gibt es auch Überlegungen, in die Opposition zu gehen und eine linksgrüne Regierung zu tolerieren. Seit heute ist auch klar, dass die SPD-Fraktion nach dem Rückzug von Raif Saleh erstmals eine Doppelspitze bekommen soll. Steffen Krach und die bisherige Vize-Fraktionschefin Gerhard Schaller wurden einstimmig für den Fraktionsvorsitz nominiert. Gewählt werden soll am kommenden Mittwoch. Tickets für den öffentlichen Nahverkehr in Berlin und Brandenburg werden zum Jahreswechsel teurer. Der Verkehrsverbund begründet das mit hohen Kosten und Investitionen. Das Einzelticket AB in Berlin bleibt unverändert bei 4 Euro. Der Preis für die VBB-Umweltkarte AB steigt auf 84,30 Euro. Das Vierfahrtenticket für Berlin AB kostet künftig 13,20 Euro statt bisher 12,40 Euro. In Potsdam kostet ein Einzelfahrschein für den Bereich AB ab dem Jahreswechsel 3,10 Euro. Der Bundestag hat heute in erster Lesung kontrovers über die Regierungspläne für eine umfassende Reform der Nachrichtendienste diskutiert. Die Koalition und auch die Grünen wollen mehr Befugnisse für die Dienste bei der Sammlung, Speicherung und automatisierten Auswertung von Daten. Sie sollen nicht mehr nur aufklären, sondern Bedrohungen wie Sabotage oder Hackerangriffe aktiv durch Gegenangriffe bekämpfen dürfen. AfD und Linkspartei warnten vor unzulässiger Massenüberwachung und einer neuen deutschen Geheimpolizei. 3 Tage vor dem Berlin-Marathon gibt es weitere Straßensperrungen. Ab 18 Uhr heute werden unter anderem die Ebertstraße, die John-Forster-Dalles-Allee, die Scheidemannstraße und die Dorotheenstraße gesperrt. Die Straße des 17. Juni ist schon seit Montag zwischen Großem Stern und Brandenburger Tor gesperrt. Soweit die Meldungen. 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
9: Heute Nachmittag und Abend viele Wolken, wenig Sonne und vereinzelt Schauer. Höchstwerte 15 bis 17 Grad. In der Nacht ebenfalls viele Wolken und vereinzelt Regen, meist aber trocken. Tiefstwerte 11 bis 9 Grad. Und morgen viele Wolken, aber trocken. Höchstwerte bei 16 bis 19 Grad.
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8: A10 westlicher Berliner Ring Richtung Dreieck Werder. Zwischen Potsdam Nord und Vöben stockt der Verkehr. In der Gegenrichtung Dreieck Havelland staut zwischen Kreuz und Leest 15 Minuten. A24 Hamburg Richtung Berlin zwischen Mainburg und Pritzwalk blockiert ein defektes Fahrzeug die rechte Spur. Und Stadtverkehr Berlin A100 Stadtring Richtung Wedding zwischen Tunnel Innsbrucker Platz und Wechsstraße ein defektes Fahrzeug auf der linken Spur. Es staut sich aktuell ab Buschkrugallee. Sie brauchen dort eine halbe Stunde länger. Länger dauert es auch in Tiergarten auf der Tiergartenstraße in beiden Richtungen, in Kreuzberg auf der Yorkstraße in beiden Richtungen, in Friedrichsfelde auf der B1, B5 stadtauswärts und in Köpenick auf der Rudolf-Rühl-Allee in beiden Richtungen. Tiergarten, die Straße des 17. Juni ist, wie eben gehört, zwischen Großem Stern und Brandenburger Tor gesperrt wegen des Marathons am Wochenende. Auch die Yitzhak-Rabin-Straße ist schon von der Sperrung betroffen. In Tempelhof müssen Sie im Bereich Platz der Luftbrücke, Tempelhofer und Columbiadamm wegen einer Messe mit Behinderungen rechnen. Wir wünschen trotzdem gute Fahrt.
7: Vielen Dank.
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10: Hallo und herzlich willkommen. Chinas Staats- und Parteichef auf Besuch in den USA. Darüber reden wir gleich.

Jason Goldfrapp und Will Gregory zusammen als Goldfrapp mit Anymore. Und jetzt hören wir noch ein Stück. Usche Yara nämlich. Jetzt ist sie Bassistin, Quatsch, Gitarristin bei Bilderbuch. Aber sie macht natürlich selber Musik. Das Stück ist schon ein bisschen älter.

0: nachdem ich die Anmoderation zu diesem Song so ein bisschen verschlurrt habe. Also nochmal, Usche Yara war das, Gitarristin bei Bilderbuch, aber natürlich auch eine ganz wunderbare Künstlerin. Chinas Staats- und Parteichef Xi ist auf Besuch in den USA, 3 ganze Tage lang. Es ist seine erste USA-Reise seit rund 3 Jahren und es ist ein Besuch, sagen wir mal, irgendwo zwischen Prunk, Schmeicheleien und harten Bandagen. Ein Treffen zweier Großmächte, das die Welt von morgen bestimmen könnte. Im Vorfeld gab es schon erste Ergebnisse. Die USA und China verlängern ihre Einigung im Zollstreit um 2 Monate. Wir sprechen jetzt mit unserem Korrespondenten Samuel Jakisch. Hallo.
1: Hallo.
0: Was steht denn noch auf dem Programm und was erhoffen sich beide Seiten jeweils?
1: Na, auf dem Programm steht erstmal sehr viel Glanz und Gloria, Pomp und Glamour. Also wir hatten die Begrüßung am Flughafen, roter Teppich, donnernde Tiefflieger über die Kapelle bei der Nationalhymne beim Land of the Free. Diverse Zeremonien noch im Weißen Haus, Militärformationen, ganz viel wehende Fahnen und Flaggen, Gastgeschenke, ausgedehnte Gespräche, Fototermin, Teezeremonie. Also das geht noch eine ganze Weile so. Aber inhaltlich geht es natürlich auch um die, naja, ich sag mal, auseinanderreichenden Positionen von der Handelspolitik bis zur Geopolitik zwischen Iran und Taiwan.
0: Eines der vielleicht wichtigsten Themen ist das Thema AI, also KI. Führende Tech-Bosse wie Sam Altman von OpenAI oder Anthropic-Chef Dario Amodei haben sich ja für stärkere globale Kontrollen ausgesprochen. Wie sind denn da die verschiedenen Positionen der beiden und kann man da überhaupt auf eine Einigung hoffen? Oder sagen wir mal auch überhaupt auf eine Bereitschaft zu hoffen, die Risiken überhaupt zu sehen?
1: Also heute Abend gibt's ein Staatsbankett und die genannten Herren sind eingeladen, die ganzen CEOs der Tech-Branche, insbesondere bei der KI. Und einige von ihnen hatten ja selber, was ja selten genug ist, als Vertreter der Branche darum geworben, dieses Wettrüsten der beiden Staaten, die zweifellos führend sind auf diesem Gebiet, zu verlangsamen. Aber Präsident Trump sagt nichts da, immer Vollgas. Und auch Xi Jinping hat das etwas feiner formuliert und gesagt, naja, er hat kein Interesse, die gegenwärtige Situation zu verändern. Also staatliche Regulierung ist nicht im Sinne der Staatschefs und solange das so ist, wird da auch nichts zu erwarten sein. Wir haben auch bei den anderen Themen eher das Gefühl, dass es heute darum geht, höflich einander die Positionen vorzutragen, aber zu einer inhaltlichen Einigung, mal abgesehen von dem, was wirklich dringend ist, Stichwort Handelspolitik, da hat man sich darauf geeinigt, jetzt mal 2 weitere Monate lang sich einander keine neuen Zölle um die Ohren zu werfen. Aber ansonsten scheint es inhaltlich nicht allzu weit her zu sein heute.
0: Also doch nur Glanz und Gloria. Beziehungsweise gibt es noch weitere Themen, die die beiden besprechen könnten, wenn sie denn wollten?
1: Ja, natürlich. Insbesondere die geopolitische Frage nach dem Iran. China ist ein Verbündeter des Kriegsgegners von den USA. Das ist ja doch ein sehr präsentes, sehr prominentes Thema. China kauft sehr viel Öl von Iran. Das füllt die Kriegskasse in Teheran, ist aber auch ein politischer Unterstützer des Regimes dort. Die Chinesen sind ihrerseits unzufrieden damit, dass die USA Taiwan unterstützen. Das betrachtet China als sein Staatsgebiet. Und die USA, die sagen zumindest nicht, dass sie streng gegen die Unabhängigkeit von Taiwan sind. Das alles könnte man gegeneinander aufwiegen und sagen, eine Hand wäscht die andere. Aber dazu geht es heute noch nicht weit genug, sondern das hat erstmal vor allem den politischen Zweck, einander eine Bühne zu bieten und einander noch größer zu machen oder so groß, wie beide sich selbst empfinden.
0: Ja, genau. Apropos Größe sich selbst zu empfinden, das heißt, die Chance, dass wirklich tatsächlich außer Glanz und Gloria nicht wirklich was dabei rauskommt, ist doch relativ hoch, oder?
1: Die ist relativ hoch, zumindest auf der höchsten Ebene. Natürlich gibt es im Hintergrund Delegationen, die trotzdem miteinander reden. Und wer weiß, zu welchen Arbeitsergebnissen die im Laufe des Tages noch kommen.
0: Chinas Staats- und Parteichef Xi ist auf Besuch in den USA. Samuel Jakisch, vielen, vielen Dank. Ja, und mal sehen, was nach den 3 Jahren, Quatsch, so lange ist er da nicht, seit nach 3 Tagen passiert. Vielen Dank.
1: Danke auch.
0: Tschüss.

die B-Seite von ihrer Maxi-Single Tainted Love, Where Did Our Love Go? Auch das in Soft Cell 1981, die Band von Mark Ormond und Dave Ball. Das ist Yasmin Lacey mit Summer Hits.

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1: Berliner SPD-Fraktion soll Doppelspitze bekommen. KI-Überwachung am Kotti. Und das Wetter, mehr Wolken als Sonne. Ab und zu Schauer, maximal 17 Grad. Und da ich mich so ein bisschen verrechnet habe, dachte ich mir, springen wir einfach dahin.
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8: Die Berliner SPD soll nach dem Rückzug von Raed Saleh erstmals eine Doppelspitze bekommen. Einstimmig nominiert wurden Steffen Krach und Derya Çalar. Thorsten Gabriel.
9: Die 43-jährige Çalar sitzt seit 10 Jahren im Berliner Landesparlament und war zuletzt bereits Vizefraktionschefin. Landeschef Steffen Krach ist bei der Abgeordnetenhauswahl am vergangenen Sonntag erstmals ins Berliner Parlament gewählt worden. Die Wahlen für den Fraktionsvorsitz sind für den kommenden Mittwoch geplant. Zur Frage einer möglichen Koalition mit der Linken sagte Çalar, dies würden die Sondierungen in den nächsten Wochen zeigen. Krach sagte, man warte den Parteitag der Linken ab und dann auf eine Gesprächseinladung der Linken. Auch von der CDU sei eine Einladung möglich, bislang sei von dieser Seite aber noch nichts erfolgt.
8: 150 Berliner Jüdinnen und Juden haben sich nach dem Wahlsieg der Linken für eine rot-grün-rote Koalition ausgesprochen. Sorry. In dem offenen Brief heißt es, man wolle der Darstellung widersprechen, dass die Linke gefährlich für Juden sei und ein Sicherheitsrisiko für die jüdischen Gemeinden darstelle. Unterschrieben hat unter anderem die Schriftstellerin Eva Menasse.
10: Elif Erhalb ist absolut glaubwürdig und ich möchte diesen Blick auf Elif Erhalb mal gern umdrehen. Wir haben hier vielleicht die Möglichkeit, dass zum ersten Mal eine Frau und mit einem Migrationshintergrund regierende Bürgermeisterin von Berlin wird. Und ausgerechnet sie ist wahrscheinlich die einzige im ganzen Kandidatenfeld, die ganz bestimmt keine Nazis in ihrer Großelterngeneration hat. Und ausgerechnet sie soll als größtes Problem einen Antisemitismusvorwurf zurückweisen. Das ist schon mal ziemlich krass.
8: Die Schriftstellerin Eva Menasse. Zuletzt hatte heute Brandenburgs Ministerpräsident Woidke gesagt, die Linke im jetzigen Zustand dürfe nicht regieren, Sie sei in Teilen offen antisemitisch und offen für kriminelle Clans und stehe außerdem für eine Schwächung von Justiz und Polizei. In Brandenburg habe er zwar 10 Jahre mit der Linken in einer Regierungskoalition zusammengearbeitet, dort sei die Partei jedoch verlässlich und politisch komplett anders aufgestellt gewesen als die Partei in Berlin. Die Berliner Polizei setzt künftig auf eine KI-gestützte Videoüberwachung an kriminalitätsbelasteten Orten. Ab sofort sollen für ein entsprechendes Pilotprojekt am Cottbusser Tor Kameras bereitgemacht werden. In 4 Wochen startet dort ein Testbetrieb. Die künstliche Intelligenz erkennt den Angaben zufolge Bewegungen und analysiert den räumlichen Zusammenhang einzelner Objekte. Sie erkenne zum Beispiel, wenn eine Person stürzt. Erst dann gebe das KI-System einen Hinweis an Beamte, die sich die Situation genauer anschauen. Bis dahin sollen die Bildschirme grundsätzlich schwarz bleiben, hieß es. Nach dem Test am Cottbusser Tor sollen so auch die Warschauer Brücke, der Alexanderplatz und der Görlitzer Park und Wrangelkiez überwacht werden. Der Bundestag hat heute erneut über eine Neuregelung bei der Organspende debattiert. Nach wie vor warten in Deutschland zu viele Menschen auf eine lebensrettende Spende. Birte Sönnigsen.
11: Beide Gruppen wollen die Zahl der Organspender erhöhen, haben aber ganz unterschiedliche Vorstellungen, wie das gelingen kann. Eine Gruppe möchte das bisherige Prinzip beibehalten, nämlich Organspender wird nur, wer zu Lebzeiten ausdrücklich zugestimmt hat. Die Abgeordneten wollen auch auf mehr Aufklärung zum Thema Organspende setzen und Abläufe in Krankenhäusern verbessern. Außerdem sollen alle nach ihrem 18. Geburtstag aufgefordert werden, eine Entscheidung zu treffen, ob sie Organspender sein wollen oder nicht. Allerdings unverbindlich. Eine andere Gruppe macht sich für die Widerspruchsregelung stark. Sie will, dass Erwachsene in Zukunft als Organspender gelten, es sei denn, sie widersprechen zu Lebzeiten aktiv.
8: Und soweit die Radio 1 Nachrichten. Weitere Meldungen bei rbb24.de.
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12: Am Nachmittag und Abend deutlich mehr Wolken als Sonne und vereinzelt Schauer. Höchstwerte 15 bis 17 Grad. In der Nacht viele Wolken und vereinzelt Sprühregen. Meist aber trocken. Tiefstwerte bei 11 bis 9 Grad. Und morgen trocken, aber viele Wolken. Höchstwerte 16 bis 19 Grad.
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8: A2 Magdeburg Richtung Berlin. Zwischen Netzen und Lenin gibt es Behinderungen durch einen defekten LKW. A24 Hamburg Richtung Berlin. Zwischen Mainburg und Pritzwalk blockiert ein defektes Fahrzeug die rechte Spur. Stadtverkehr Berlin A100 Stadtring Richtung Wedding. Zwischen Buschkrugallee und Innsbrucker Platz ein Stau mit 20 Minuten. In der Gegenrichtung Treptow Stau zwischen Innsbrucker Platz und Tempelhofer Damm 15 Minuten. Etwas länger dauert es auch in Kreuzberg auf der Yorkstraße in beiden Richtungen. In Friedrichsfelde auf der B1, B5 stadtauswärts und in Köpenick auf der Rudolf-Rühl-Allee in beiden Richtungen. Radio 1 wünscht gute Fahrt.
12: Vielen Dank.
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12: Hallo und herzlich willkommen.

Granddaddy aus Kalifornien mit Evermore. Und jetzt hören wir gleich Austria und Patrick Holland mit Siren Reprise. Und danach sprechen wir haben ja vorhin über den Kongress des Extremwetters gesprochen in Hamburg. Was hat eigentlich Extremwetter für Auswirkungen auf die Museenlandschaft hierzulande? Dazu gleich mehr.

0: Was passiert eigentlich mit Kunstwerken in Museen im Falle von Katastrophen wie Wassereinbrüchen, Feuer oder Stromausfällen? Vergangene Woche wurde dem Stadtmuseum in Cottbus ein Notfallkoffer übergeben, der im Fall der Fälle akute Abhilfe schaffen soll, wie ein Erste-Hilfe-Kasten für Ausstellungsstücke. Das Ganze ist Teil einer Strategie Brandenburgs, sich besser auf solche Fälle vorzubereiten, aber auch in Berlin besteht Handlungsbedarf bei Museen in der Region. Luis Babst aus dem Kulturrecherche-Team hat sich angeschaut, wie der Stand der Dinge ist. Hallo Luis.
1: Hi.
0: Welche Gefahren beschäftigen die Museen denn ganz konkret?
1: Ja, von ganz großen Katastrophen blieben Museen hier in Berlin und Brandenburg bisher zum Glück verschont. Wie zum Beispiel als 2004 in Weimar 50.000 Bücher in einer Bibliothek verbrannt sind oder zwei Jahre zuvor in Dresden Hochwasser einen Millionenschaden an einer Gemäldegalerie verursacht hat. Es sind aber die kleinen Katastrophen, die zum Beispiel zum Alltag vom Deutschen Technikmuseum in Berlin dazugehören, berichtet Joachim Bräuniger aus dem Vorstand.
2: Anfang letzter Woche hat es ja mal kurz und heftig geregnet und das hat bei uns im Depot jetzt wieder konkret dazu geführt, dass die Objekte getrocknet werden mussten, die alle nass waren. Und wenn die länger nass werden, entsteht Schimmel, fangen die an kaputt zu gehen.
1: Ja, das liegt natürlich erst einmal an maroder Bausubstanz. Die Depots befinden sich in alten Fabrikhallen in Reinickendorf. Aber Extremwetterereignisse wie starke Regenfälle, Überschwemmungen, Hitze und so weiter könnten natürlich durch den Klimawandel in Zukunft häufiger zum Problem werden.
0: Welche Ansätze gibt es denn, um die Objekte zu schützen?
1: Ja, viele Museen in Berlin, die haben schon so eine Notfallbox wie die in Cottbus. Da sind dann so Sachen drin wie Handschuhe oder Pulver, Chemikalien für die Verarztung von Exponaten vor Ort. Aber auch der Austausch der Museen untereinander ist wichtig. Zum Beispiel durch den Notfallverbund Kulturgut Berlin, der beim Landesverband der Museen angedockt ist. 11 Museen, die sind schon bereits Teil des Verbunds und viele stehen auf der Warteliste. Peter Giere, der dem Verbund mitorganisiert, zeigt am Beispiel des Stromausfalls im Januar im Südosten von Berlin, warum die gemeinsame Organisierung wichtig ist.
3: Da gab es einen Hilferuf von einem Museum, von der Liebermann-Villa, die den Notfallverbund angerufen hat und um Hilfe gebeten hat, insbesondere nach einem Stromaggregat. Und das konnten wir eben liefern vom Museum für Naturkunde aus.
1: Ja, sehr direkt und unbürokratisch helfen zu können, das sei der Vorteil des Notfallverbundes. Aber auch Prävention und gemeinsame Übungen sind Teil des Konzepts.
0: Jetzt gehen wir mal davon aus, es brennt. Wer entscheidet denn dann, welche Kunstwerke zuerst gerettet werden?
1: Ja, das ist eine spannende Frage. Viele Museen, die haben sogenannte Priorisierungslisten. Auch die Stiftung Preußischer Kulturbesitz führt für jedes ihrer Museen so eine solche Liste, zum Beispiel für die Alte Nationalgalerie oder das Bode-Museum. Der Vizepräsident der Stiftung, Gero Dimter, erklärt, wie diese Priorisierung abläuft.
4: Natürlich ist ein Kriterium die Kulturrelevanz. Ja. Man weiß ja, was sind sozusagen die wichtigsten Stücke in der Sammlung, die die größte Aufmerksamkeit haben, weil sie am meisten besprochen sind, die größte kunsthistorische Resonanz in ihrer Geschichte erfahren haben.
1: Ja, auf der Liste stehen dann je nach Sammlung eine ein- bis dreistellige Objektzahl. Welche Kunstwerke genau draufstehen, wollte uns Gero Dimter aber nicht verraten. Sonst könnte man sich ja herleiten, bei welchen Stücken sich ein Diebstahl besonders lohnt.
0: Das hört sich ja so an, als wären die Museen gut vorbereitet, oder?
1: Ja, also das Thema Prävention erfährt im Moment auf jeden Fall mehr Aufmerksamkeit. Aber nur gut die Hälfte der Einrichtungen in Deutschland verfügt überhaupt über ein Notfallkonzept, unabhängig von der Größe des Hauses. Zu diesen Zahlen ist Friederike Rohr im Zuge ihrer Masterarbeit gekommen. Heute hilft die Restauratorin dem Museumsverband Brandenburg bei der Risikoanalyse seiner Einrichtung. Und sie sagt uns, dass Museen einen Notfallplan haben, ist überhaupt keine Pflicht. Und auch, dass Kultur Ländersache ist, das kann zu Problemen führen.
5: Dadurch kommt es häufig zu einem Verantwortungshin- und Herschieben zwischen Bund und Ländern, auch der Kommunen und der Städten und der Trägerschaften. Und die häufig dann alleine dastehen mit nicht ausreichenden Ressourcen, sind dann eben die Museen.
1: Ja, Gero Dimter, den wir gerade gehört haben von der Stiftung Preußischer Kulturbesitz, sieht hier auch Handlungsbedarf und bemüht sich darum, ein Kompetenzzentrum für Kulturgutschutz ins Leben zu rufen. Die Vernetzung von Bund, Ländern und Einsatzkräften soll dann dabei im Fokus stehen. Noch befindet sich das Kompetenzzentrum in der Planungsphase, soll aber bald an den Start gehen. Gero Dimter betont aber auch nochmal, damit die Kultureinrichtungen ihren Auftrag dann auch erfüllen können und die Sicherheit ihrer Objekte gewährleisten können, sei vor allem eine ausreichende Finanzierung der Häuser nötig.
0: Klimawandel und politischer Wandel auch eine Gefahr für Museen. Vielen Dank, Luis Babst. Tschüss.
1: Ciao.

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8: Die Berliner SPD zeigt sich bereit zu Sondierungsgesprächen über eine neue Landesregierung. Noch liege aber keine offizielle Einladung vor, sagte der Landesvorsitzende Krach. Innerhalb der SPD gibt es auch Überlegungen, in die Opposition zu gehen und eine linksgrüne Regierung zu tolerieren. Seit heute ist auch klar, dass die SPD-Fraktion nach dem Rückzug von Raed Saleh erstmals eine Doppelspitze bekommen soll. Steffen Krach und die bisherige Vize-Fraktionschefin Derya Çalha wurden einstimmig für den Fraktionsvorsitz nominiert. Gewählt werden soll am kommenden Mittwoch. Tickets für den öffentlichen Nahverkehr in Berlin und Brandenburg werden zum Jahreswechsel teurer. Der Verkehrsverbund begründet das mit hohen Kosten und Investitionen. Das Einzelticket AB bleibt unverändert bei 4 Euro. Der Preis für die VBB Umweltkarte Berlin AB steigt auf 84,30 Euro. Das Vierfahrtenticket für Berlin AB kostet künftig 13,20 Euro statt 12,40 Euro. In Potsdam kostet ein Einzelfahrschein für den Bereich AB ab dem Jahreswechsel 3,10 Euro. Der Bundestag hat heute in erster Lesung kontrovers über die Regierungspläne für eine umfassende Reform der Nachrichtendienste diskutiert. Die Koalition und auch die Grünen wollen mehr Befugnisse für die Dienste bei der Sammlung, Speicherung und automatisierten Auswertung von Daten. Sie sollen nicht mehr nur aufklären, sondern Bedrohungen wie Sabotageakte oder Hackerangriffe aktiv durch Gegenangriffe bekämpfen. AfD und Linkspartei warnten vor unzulässiger Massenüberwachung und einer neuen deutschen Geheimpolizei. 3 Tage vor dem Berlin-Marathon gibt es weitere Straßensperrungen. Seit 18 Uhr sind unter anderem die Ebertstraße, die John-Foster-Dulles-Allee, die Scheidemannstraße und die Dorotheenstraße gesperrt. Die Straße des 17. Juni ist schon seit Montag zwischen Großem Stern und Brandenburger Tor gesperrt. Soweit die Meldungen, weitere Nachrichten bei rbb24.de.
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9: Heute Abend Wolken und vereinzelt Schauer, heute Nacht dann auch. Allerdings mehr Auflockerungen und es ist meist trocken, Tiefstwerte 11 bis 9 Grad und morgen dann viele Wolken, aber es gibt kaum Regen, Höchstwerte 16 bis 19 Grad.
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8: A2 Magdeburg Richtung Berlin zwischen Netzen und Lenin gibt es Behinderungen durch einen defekten LKW. A10 südlicher Berliner Ring Richtung Dreieck Spreeau zwischen Genshagen und Rangsdorf Behinderungen nach einem Unfall. A24 Hamburg Richtung Berlin zwischen Mainburg und Pritzwalk blockiert ein defektes Fahrzeug die rechte Spur. Stadtverkehr Berlin, A100 Stadtring Richtung Wedding, zwischen Oberlandstraße und Innsbrucker Platz stockt der Verkehr, 10 Minuten Verzögerung. Im weiteren Verlauf Stau zwischen Schmargendorf und Spandauer Damm, dort 15 Minuten. In der Gegenrichtung Treptow ein Stau zwischen Innsbrucker Platz und Tempelhofer Damm mit 15 Minuten. Etwas länger dauert es auch in Kreuzberg auf der Yorkstraße in beiden Richtungen, in Friedrichshain rund ums Ostkreuz und in Mitte auf der Leipziger Straße in beiden Richtungen. Radio 1 wünscht Ihnen gute Fahrt.
7: Vielen Dank.
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7: Willkommen für eine weitere halbe Stunde.

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1: Dass ich in diesem Jahr meinen 50. Geburtstag feiern muss, ist für mich ein driftiger Grund zur Beschwerde. Wer hat an der Uhr gedreht? Sicher, ich kann inhaltlich schon noch einigermaßen nachvollziehen, wie ich die letzten 50 Jahre rumgekriegt habe. Aber am Ende bleibt doch nur die ernüchternde Erkenntnis der amerikanischen Schriftstellerin Gretchen Rubin. Die Tage sind lang, aber die Jahre sind kurz. Gerade eben saß ich da noch neben meinem Banknachbarn Gernot Kager im Bio-Leistungskurs und wir haben uns angeregt über die aktuelle Folge Miteinander unterhalten, während unsere Lehrerin Frau Jäger im Hintergrund irgendwas von Chromatiden und deren Arsch doppelstreng nuschelte. Wir waren wissbegierige junge Leute. Allein die Lerninhalte der Klassen 9 bis 13 interessierten uns herzlich wenig. Wenn ich gegen 14 Uhr das Karl-von-Ossetzky-Gymnasium verließ, überkam mich oft eine tiefe Traurigkeit. Was würde dieser Tag heute wohl noch an Überraschungen für mich bereithalten? Eine kurze Verschnaufpause im Wohnzimmer mit Arabella Kiesbauer und Steinpilzrisotto aus der Tüte? Als Dessert noch etwas Ilona Christen und frisch aufgekochter Haferschleim? Und dann hieß es schon wieder Lern, Lern, Lern. Das war 1994. Noch 2 Jahre bis zum Abi. Das fühlte sich an wie Knast. Ein Freund von mir behauptete einmal auf dem gemeinsamen Heimweg, er würde nie zu Hause lernen. Er höre einfach schon im Unterricht zu und hätte daher jeden neuen Stoff bereits in der jeweiligen Schulstunde verinnerlicht. Ja, interessantes Konzept, aber hatte er denn auch Miteinander gesehen? Nicht wenige unserer mitgefangenen Mitschüler hatten damals anscheinend völlig den Bezug zur Realität verloren und nahmen freiwillig an einem Fach namens Informatik teil, um dort den sachgemäßen Umgang mit einem Computer zu lernen. Was für Freaks! Eisenbahnplatte und CB-Funkgerät reichten ihnen wohl nicht, um sich ohne Not an den Rand der Gesellschaft zu drängen. Meine Freunde und ich waren davon eher ganz anderen Schlag. Wir wussten nicht viel, aber wir wussten, wie man Igel, Esel und Lieber auf den Taschenrechner schreibt. Was haben wir uns lauthals über die ersten Handybesitzer lustig gemacht, wenn sie in unserem Stammlokal, dem Café Ei in Pankow, ihre 30 cm langen und fast 1 Kilo schweren Motorola International Mobiltelefone zückten, um über Mannesmann-Mobilfunk so wichtige Gespräche zu führen wie Hallo? Hallo, hörst du mich? Hörst du mich? Ob du mich hörst? Hörst du mich? Also wir hören dich gut! Ach, herrlich, was sollte der Schwachsinn? Welcher gesunde Mensch hielt sich einen Ziegelstein mit Antenne ans Ohr? Was gab's denn ans Watch the Beep auszusetzen? Damit konnte man doch wunderbar scrollen. Kennt ihr das noch? Ich muss ja immer noch mit Freude an T9 denken, wo es immer so schöne Verschreiber gab. Ich weiß noch, wie ich mal jemanden beschrieben habe, Bock auf Bier. Und bei ihm kam an Bock auf AIDS. Rauchen im Flugzeug war damals noch ausdrücklich erwünscht. Vergewaltigung in der Ehe keine Straftat. Und wer einen Videorekorder mit Showview-Funktion besaß, dem konnte das Leben eigentlich nichts mehr anhaben. Wenn man seine Lieblingsmusik während einer Autofahrt in bestmöglicher Qualität hören wollte, tat man das am besten mit Hilfe selbstgebrannter Mix-CDs, welche man über einen Discman abspielte. Der Strom für den Discman kam über ein Adapterkabel im Zigarettenanzünder und vom Discman aus ging es dann wiederum mit einem Hamer Kfz-Kassettenadapterkabel zurück ins Kassettenfach des Autoradios. Wenn man wie ich noch einen der ersten Discman ohne die Schockfunktion besaß, war es zudem unabdinglich, dass man einen Beifahrer dabei hatte, der den Discman während der gesamten Autofahrt behutsam wie ein Tablet auf den flachen Händen für sich hin über dem Schoß hielt, um Schlaglöcher und andere Unebenheiten im Straßenbelag abzufedern. Damit die CD nie springt. Das war die Zukunft. Wie sollte es noch besser werden?
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2021 war es Boy, das schweizer-deutsche Popduo aus Hamburg mit Fit Back In. Und das ist Linka Moya mit Männer Dogs.

Lenkamoja, Men are Dogs. Das war's mit mir an dieser Stelle. Ich wünsche Ihnen noch einen schönen Abend. Es geht hier weiter mit Live aus dem Bikini, natürlich mit Marion Brasch heute Abend. Und jetzt hören wir noch Musik, nämlich von Craze Cummings, I'm Not Crazy. Und in diesem Sinne, tschüss und bye bye.

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0: Mit Alexandra Nistmann. Die Berliner SPD soll nach dem Rückzug von Raed Saleh erstmals eine Doppelspitze bekommen. Einstimmig nominiert wurden Steffen Krach und Derya Çalar. Thorsten Gabriel.
2: Die 43-jährige Çalar sitzt seit 10 Jahren im Berliner Landesparlament und war zuletzt bereits Vizefraktionschefin. Landeschef Steffen Krach ist bei der Abgeordnetenhauswahl am vergangenen Sonntag erstmals ins Berliner Parlament gewählt worden. Die Wahlen für den Fraktionsvorsitz sind für den kommenden Mittwoch geplant. Zur Frage einer möglichen Koalition mit der Linken sagte Çalar, dies würden die Sondierungen in den nächsten Wochen zeigen. Krach sagte, man warte den Parteitag der Linken ab und dann auf eine Gesprächseinladung der Linken. Auch von der CDU sei eine Einladung möglich, bislang sei von dieser Seite aber noch nichts erfolgt.
0: 150 Berliner Jüdinnen und Juden haben sich nach dem Wahlsieg der Linken für eine rot-grün-rote Koalition ausgesprochen. In dem offenen Brief heißt es, man wolle der Darstellung widersprechen, dass die Linke gefährlich für Juden und ein Sicherheitsrisiko darstelle. Unterschrieben hat unter anderem die Schriftstellerin Eva Menasse.
3: Elif Erhalb ist absolut glaubwürdig und ich möchte diesen Blick auf Elif Erhalb mal gern umdrehen. Wir haben hier vielleicht die Möglichkeit, dass zum ersten Mal eine Frau und mit einem Migrationshintergrund regierende Bürgermeisterin von Berlin wird. Und ausgerechnet sie ist wahrscheinlich die einzige im ganzen Kandidatenfeld, die ganz bestimmt keine Nazis in ihrer Großelterngeneration hat. Und ausgerechnet sie soll als größtes Problem einen Antisemitismusvorwurf zurückweisen. Das ist schon mal ziemlich krass.
0: Die Schriftstellerin Eva Menasse. Weiter sagte sie Radio 3 vom RBB, der Zentralrat der Juden in Deutschland habe schon lange nicht mehr die Deutungsmacht, das sehr vielfältige und komplexe Leben von Jüdinnen und Juden abzubilden oder gar zu vertreten. In Berlin lebten sehr viele junge und mittelalte Israelis, weil sie es in ihrem Heimatland nicht mehr aushielten. Es gäbe aber auch eine große palästinensische Community. Menasse sieht die Linke in Berlin als Vermittlerin zwischen Juden und Palästinensern. Der Bundestag hat erneut über eine Neuregelung bei der Organspende debattiert. Nach wie vor warten in Deutschland zu viele Menschen auf eine lebensrettende Spende. Das wollen mehrere Abgeordnete ändern. Birte Sönnigsen.
4: Beide Gruppen wollen die Zahl der Organspender erhöhen, haben aber ganz unterschiedliche Vorstellungen, wie das gelingen kann. Eine Gruppe möchte das bisherige Prinzip beibehalten, nämlich Organspender wird nur, wer zu Lebzeiten ausdrücklich zugestimmt hat. Die Abgeordneten wollen auch auf mehr Aufklärung zum Thema Organspende setzen und Abläufe in Krankenhäusern verbessern. Außerdem sollen alle nach ihrem 18. Geburtstag aufgefordert werden, eine Entscheidung zu treffen, ob sie Organspender sein wollen oder nicht. Allerdings unverbindlich. Eine andere Gruppe macht sich für die Widerspruchsregelung stark. Sie will, dass Erwachsene in Zukunft als Organspender gelten, es sei denn, sie widersprechen zu Lebzeiten aktiv.
0: Die Gemeinde Wandlitz will weiterhin die Chance prüfen, den Wandlitzsee zurückzukaufen. Der private Eigentümer hat der Kommune ein Kaufangebot für große Teile des Sees gemacht. Der Preis ist jetzt niedriger als ursprünglich geplant. Dabei geht es um rund 180 Hektar Wasserfläche. Bürgermeister Oliver Borchert zum aktuellen Stand.
5: Es standen ja für die Hauptseefläche in der Mitte 2,7 Millionen Euro zur Debatte. Das haben wir runterhandeln können auf 1,1 Millionen. Wir haben aber den Auftrag bekommen, auch mögliche Uferflurstücke zu sondieren und zu gucken, welche da wichtig sind. Und die würden nochmal 650.000 Euro kosten. Ja, und dafür haben wir jetzt ein Modell für die Refinanzierung erarbeitet.
0: Am 8. Oktober soll die Gemeindevertretung entscheiden, ob auch die Bürgerinnen und Bürger über einen möglichen Kauf des Wandlitzsees abstimmen dürfen. In den USA haben CNN, MS Now und Politico wieder Zutritt zum Weißen Haus. Die beiden Sender teilten mit, ihre Reporter seien wieder reingelassen worden. Das Weiße Haus erklärte, dies gelte auch für Politico. Den drei Medien war der Zutritt zuvor noch verweigert worden, obwohl ein US-Bundesgericht das von Präsident Trump verhängte Hausverbot vorerst aufgehoben hatte. Soweit die Radio 1 Nachrichten. 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
0: Der Abend ist überall trocken, in der Nacht dann auch dicht bewölkt, aber trocken im Norden auch klar. Stellenweise kommt Nebel, es kühlt auf 12 bis 9 Grad ab. Morgen viele Wolken, aber meist trocken, in der Prignitz und im Havelland öfter sonnig. Höchstwerte 15 bis 19, in Berlin bis 17 Grad.
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0: A12 Berlin Richtung Frankfurt-Oder. Vorsicht zwischen Fürstenwalde Ost und Briesen steht ein defektes Fahrzeug auf der Fahrbahn. A24 Hamburg Richtung Berlin zwischen Mainburg und Pritzwalk blockiert ein defektes Fahrzeug die rechte Spur. Stadtverkehr Berlin A100 Stadtring Richtung Wedding zwischen Oberlandstraße und Innsbrucker Platz stockt der Verkehr. Dort brauchen Sie 10 Minuten länger. In der Gegenrichtung Treptow ein Stau zwischen Innsbrucker Platz und Tempelhofer Damm. 15 Minuten Verzögerung. Mitte, die Köpenicker Straße ist zwischen Brückenstraße und Neue Jakobstraße in beiden Richtungen wegen eines Feuerwehreinsatzes gesperrt. Wir wünschen gute Fahrt.
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6: Herzlich willkommen zu einem weiteren interessanten Abend hier aus und im Radio 1 Wohnzimmer im Bikini-Haus. Auch diese 2 Stunden werden wir wieder mit interessanten Gästen verbringen und mit ihnen über interessante Themen reden. Wir haben heute Literatur, wir haben Theater und natürlich wie jeden Abend fantastische Live-Musik. Diesmal von Rathmann, dazu gleich mehr. Vorher aber begrüße ich ein sehr, sehr schönes und sympathisches und zugewandtes Publikum hier. Die Ränge sind voll besetzt und das hört sich auch entsprechend an. Wie schön, dass Sie da sind. Also, viel Spaß bei den nächsten 2 Stunden. Guten Abend.

0: Musik aus Los Angeles war das von Automatic Mercury. Die Live-Musik heute kommt nicht von ganz so weit her, aber auch schon ein bisschen weiter her, nämlich aus dem fernen Marburg. Das ist eine Band, die uns seit etwa 5 Jahren, glaube ich, mit ihrem mal etwas heller, mal etwas dunkler leuchtenden Gitarrenpop beschenkt, in denen sie all das legen, was sie beschäftigt in dieser Zeit, die sie ihre goldenen 20er nennen. Deshalb heißt auch ihr Debütalbum so. Bevor es am Freitag in einer Woche erscheint, sind sie erschienen. Wir freuen uns sehr, dass sie heute bei uns sind. Rathmann! Magnus, Arne und Moritz. Habe ich die Reihenfolge richtig? Genau. Ja. Magnus, Arne, Moritz.
1: Korrekt.
0: Also damit haben wir schon mal die Zahl, beziehungsweise die Besetzung eurer Band geklärt. Marburg stimmt noch für Arne. Ihr beide, Magnus und Moritz, ihr seid schon, habt schon das Weite gesucht.
2: Weggezogen, ja.
0: Weggezogen. Warum?
2: Ich habe gedacht, ich wollte mal irgendwo hin, wo es einfach ein bisschen größer ist als Marburg. Marburg toll.
0: Ja,
2: aber
0: es gibt nur ein Schwimmbad, das von der ganzen Bevölkerung genutzt wird, habe ich gelernt.
2: Ist das so?
0: Ja, wir haben uns über Sport unterhalten vorhin.
2: Und in dem ich nie war in meiner ganzen Marburg-Zeit.
1: Hast nichts verpasst.
0: Okay, also ihr habt euch verstreut. Arne hält noch so, ne, Marburg hoch und Leipzig und Hamburg jetzt.
1: Hamburg, genau.
0: Ah ja, okay. Was es ja vielleicht auch nicht einfacher macht, miteinander irgendwie dann in Prozesse zu kommen, ne? Ich meine, gut, vieles kann man ja sicher machen, aber in Proben vor einem Schein oder beziehungsweise vor Natur oder so?
2: Man muss sich schon ein bisschen organisieren, ja. Und dann gibt es manchmal WhatsApp-Gruppen, Diskussionen, wo die ein bisschen aneinander vorbeilaufen, weil man
0: das
2: dann falsch versteht natürlich, wie das alle wahrscheinlich machen, die in WhatsApp-Gruppen sind.
0: Ja.
2: Aber wenn man ein bisschen drüber nachdenkt und den Kalender im Blick hat, ist es schon handelbar.
0: Okay, dann lass uns mal in die vorhandelbare Zeit, also als ihr noch zusammen wart, gehen, also in die handelbare Zeit. Das habe ich das so richtig, also vor 5 Jahren ungefähr habt ihr so die ersten Songs veröffentlicht, ne? Ist das so richtig so?
2: Ja.
0: 21 oder so?
2: Ja, könnte sein.
0: Könnte sein. Und es begann als erstmal ein Solo-Projekt von dir. Da wart ihr noch beide gar nicht dabei. Ne?
2: So halb. Also ich habe vorher Solo auf Englisch einfach unter meinem Namen Fork gemacht. Und dann waren wir zusammen im Studio für eine Produktion, für ein Solo-Projekt. Und dann sind kurz darauf die ersten deutschsprachigen Songs entstanden.
0: Ja.
2: Und dann haben wir gedacht, wollen wir nicht eine Band daraus machen? Und dann haben wir uns quasi aus dieser Studio-Erfahrung zusammengefunden.
0: Und dann kam das, was uns alle ereilt hat, nämlich diese scheiß Pandemie.
2: Wir waren quasi mittendrin.
0: Ja, ja. Ach so, echt? Also das ist so dann, aha, okay.
2: Wir haben diese im Studium diese Vierer-Versammlungsregel genau ausgereizt. Wir waren natürlich immer im legalen Bereich.
0: Ja. Okay, das gehört ja dazu. Das ist Rock'n'Roll, oder?
2: Ja, ja.
0: Muss ja auch sein. Okay, wenn man jetzt über Inspiration spricht, also du bist derjenige, der die Texte, der die Songs schreibt und so, aber ihr bringt ja euers dann auch mit, ne? Also wenn du jetzt von deinen Inspirationen sprichst, Magnus, was hat dich eigentlich überhaupt dazu inspiriert?
2: Frage.
0: Ah Gott, wo soll ich anfangen, wo soll
2: also
0: ich aufhören?
2: Jetzt, ich meine, warum schreibt man Songs, ne? Wahrscheinlich, weil man innerlich unheimlich gebrochen ist. Und
0: ja, voll. Ja. Oder um jemanden zu beeindrucken, wen auch immer.
2: Und nee, ich glaube nicht.
0: Also früher hieß es doch immer, Jungs machen entweder Sport oder Musik, um Menschen zu beeindrucken oder zu bezirzen, die sie gerne an ihrer Seite hätten oder sowas.
2: Vielleicht der 15-jährige Magnus, der angefangen hat, Gitarre zu lernen, würde ich nicht ganz ausschließen. Das ist auch nicht der Kern
0: aber,
2: der Sache.
0: Ja, aber dann ist es natürlich dann irgendwie Impulse. Aber ich denke ja, man hört irgendwie Bands, man hört Musik, die einen prägt. Und man sagt, okay, so will ich jetzt vielleicht nicht genau die gleiche Musik machen, aber ich möchte sowas auch machen oder so.
2: Ja, das auf jeden Fall.
0: Ja.
2: Durchläuft man auch im Erwachsenwerden verschiedene Phasen, würde ich sagen.
0: Ja. Welcher Phase bist du jetzt gerade, Arne, zum Beispiel?
1: Also ich würde
0: sagen. Der du jetzt eigentlich gar nicht so gerne Interviews gibst, ne?
1: Nee, das warst du. Der Moritz.
0: Ich
1: rede wahnsinnig gerne.
0: Ja, ja.
1: Also gerade würde ich sagen, ich komme so in die adoleszente Phase.
0: Ach schon, interessant. Was heißt das? Was war die Phase davor?
1: Also ich glaube, ich habe früher wesentlich mehr Wert darauf gelegt, wenn alles laut ist, wenn alles knallt, wenn irgendwie alle Sinne total beeinflusst sind von allem, was man so hört. Und momentan eigentlich auch viel durch die Zusammenarbeit im Studio, die Zusammenarbeit mit Magnus und Moritz, habe ich so gemerkt, dass es, also dass Ruhe einfach ein sehr wichtiger Punkt ist und dass man, dass es sich auch lohnt, irgendwie weniger zu machen und sich zurückzunehmen zum Wohlergehen des Songs.
2: Wir bremsen nicht also aus, willst du sagen?
1: Das habe ich nicht so, das sagst du jetzt. Das sagst du jetzt.
0: Ach, siehst du, da können wir gleich eine schöne Banddiskussion erleben. Fetzen fliegen. Fliegen bei euch auch mal die Fetzen, wenn ihr so im Prozess seid?
2: Nicht so richtig, würde ich sagen.
0: Nicht so richtig?
1: Also wenn, dann zwischen uns beiden, aber ja, jetzt auch nicht. Also Moritz steht eigentlich immer daneben.
0: Okay.
3: Ja. Eine Harmoniebedürftige, genau.
1: Ja, ja. Sag du doch auch mal was, Moritz.
2: Manchmal sind Arno und ich dann einfach geteilter Meinung.
0: Ja.
2: Und dann wir werden dann nicht laut.
0: Vermittelt Moritz.
2: Genau, dann wird Moritz gezwungen, eine Entscheidung herbeizuführen.
3: Nicht zu sehr auf eine Seite zu schlagen, aber
0: ja,
1: sehr unparteiische.
0: Ja.
2: Aber es ist cool, solange es meine Seite ist.
0: Ja, ja, natürlich, selbstverständlich. Jetzt wird in einer Woche euer Debütalbum, also ihr habt schon EPs veröffentlicht, ihr habt Singles veröffentlicht, das ist jetzt das Debütalbum, die Goldenen 20er. Das ist ja nun zweierlei, ne? Also einerseits ist es, befindet ihr euch noch in euren oder schon drüber weg?
2: Fürs Radio, ja, sind genau drin.
0: Genau drin, okay, in euren Goldenen 20ern. Wir befinden uns in dieser Dekade, also es kommt beides zusammen, oder? Es ist schon auch programmatisch, erwachsen werden und in dieser Zeit, jung sein, in dieser Zeit?
2: Ja, das war schon im Prinzip der Gedanke. Deswegen,
0: ja.
2: Weil ja natürlich die Zeit 20er Jahre, also erstmal den quasi so eine Sturm- und Drangphase, in der, woher der Begriff kommt, Goldene 20er,
0: ja, genau,
2: in den 1920ern. Und die jetzigen 20er sind ja eigentlich eher unruhig auf eine unbequeme Art. Und dann quasi in der Zeit erwachsen werden, die ja auch eine, also 20 sein, 25 sein ist ja auch eine unruhige Zeit.
0: Ja.
2: Und wenn das zusammenfällt, das wollte ich quasi beschreiben.
0: Ja. Wenn man sich diese Songs anhört, also man hat oft so das Gefühl, das sind so manchmal wie so Tagebuchnotizen, irgendwie so eine manchmal so Bestandsaufnahmen, manchmal so Gefühlsbeschreibungen, aber so, du schöpfst du bist ja derjenige, der die Songs schreibst, so aus so dem Erleben, also es, was ja das Schöne ist, Poesie entsteht aus dem Alltag, aus einem Gefühl und es kommt beides zusammen. Also man fühlt sich so in deiner Welt, ohne jetzt so abgedreht zu werden. Trotzdem ist da sehr viel Poesie dran. Das ist jetzt gar nicht verbunden mit einer Frage, sondern eher so eine Wahrnehmung. Ist das so, ja, vielleicht doch die Frage, ist das so ein bisschen tagebuchartig?
2: Es ist natürlich nicht immer alles autobiografisch.
0: Nee, das meine ich nicht.
2: Aber dass man so... Der stand jetzt der Gedanke, dass quasi manche Bilder wie so kleine Vignetten oder so sind, dass man denkt, okay, das ist eine kleine Anekdote oder so.
0: Ja, nee, das ist klar.
2: Das ist der Gedanke, ja.
0: Genau. Ah. Jetzt seid ihr auf Tour, ihr fangt jetzt, beziehungsweise seid schon auf Tour.
2: Nächste Woche Donnerstag.
0: Okay, aber da habt ihr ordentlich Programm und die Tour endet dann da, wo ihr schon lange nicht mehr wart, nämlich in Marburg, wo Arne wohnt.
1: Ja, ich bin so froh, dass ihr mich mal wieder besuchen könnt.
0: Okay, und ihr kommt aber auch nach Berlin. Ist dann euer erstes Konzert in Berlin auch überhaupt?
2: Nee.
0: Oder habt ihr schon mal hier gespielt?
2: Wir waren schon mal. Wir
3: hatten schon mal diesen Support-Gig in der Bar Bobo.
0: Oh, ach so, ja, genau, in dieser berühmten Bar Bobo im Friedrichshain, richtig?
2: Stimmt,
0: ich kannte
2: ja
0: die, ehrlich gesagt.
2: Schön war's.
3: Ja.
0: Schön war's. Und es wird nochmal schön. Am 27. November seid ihr im Privatclub.
2: Wir freuen uns sehr, ja.
0: Und wie schön, dass wir das Erlebnis heute schon haben mit euch. Bei uns sind Rathmann. Wir werden euch gleich mit zwei Songs live hören. Wie gesagt, das Album erscheint in einer Woche, am Freitag in einer Woche. Herzlich willkommen nochmal. Schön, dass ihr da seid und gleich live. Rathmann, Dankeschön.
2: Vielen Dank.

Fantastische Musik des deutsch-indischen Musikers Kesha Vara, der am 8. November auch in Potsdam spielt, im Waschhaus. Etwas später, am 27. November, spielt die Band im Privatclub, die uns heute hier besucht, aus Marburg, Leipzig, Hamburg. Hier sind Ratmann. Viel Spaß.

Rathmann, vielen Dank. Wie gesagt, am 2. Oktober, also übernächsten Freitag, erscheint das Debütalbum Die Goldenen Zwanziger. Am 27. November spielen Sie im Privatclub und nachher in einer guten Stunde nochmal bei uns. Vielen Dank.

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2: Und jetzt haben wir eine Autorin bei uns, die vor fast 10 Jahren einen Roman veröffentlicht hat, der einer der ersten und auch wichtigsten ist, die damals vom Osten dieses Landes erzählten, von einer Jugend in Brandenburg, die geprägt ist durch das, was nach dem Fall der Mauer passiert war, über die sogenannten Baseballschlägerjahre. Mimi, so heißt die Protagonistin des Romans, erlebt, wie in einer Nacht im Januar 1992 die örtliche Diskothek von Skinheads überfallen und ein Freund von ihr so schwer verletzt wird, dass er kurz darauf stirbt. Doch nicht nur das Opfer kennt Mimi, sondern auch die Täter. Mit einem war sie sogar mal befreundet. Als ich mit Hitler Schnapskirschen aß, heißt dieser Roman, der 2017 erschienen ist, und Mimi, die Hauptfigur, ist wieder da oder noch da, taucht immer wieder auf in einem neuen Buch. Das heißt Radiorauschen im Sternenpark, erscheint morgen, und wir freuen uns sehr, dass die Autorin heute schon bei uns ist. Hier ist Manja Präkes. Hallo Manja. Man darf ja noch gar nicht gratulieren, weil das Buch erscheint morgen, ne? Also es ist wirklich, der Erscheinungstermin ist morgen, Geburtstag ist morgen.
3: Der ist morgen, aber es ist gestern schon aus der Druckerei gekommen. Also ich finde, man kann schon gratulieren.
2: Man kann schon gratulieren Sie bitte.
3: Genau. Dankeschön.
2: Ich habe so ein bisschen die Geschichte von Schnapskirschen erzählt, weil ich finde, dass diese beiden, oder ich finde, das ist jetzt keine Entdeckung, aber die beiden Bücher gehören auch schon zusammen, auch wenn das, darüber reden wir auch gleich, komplett unterschiedliche Bücher sind, aber sie sind verwandt. Kann man das so sagen, würdest
3: ja
2: du sagen?
3: Unbedingt. Also es ist im Prinzip ein Emanzipationsschritt weg von den Kirschen, die mich so lange begleitet haben und letztlich sich in mich selbst eingeschrieben haben. Also ein Buch, das man schreibt und so lange vor sich her trägt, so oft vor Leuten. Bei 200 Lesungen habe ich aufgehört zu zählen.
2: Ja.
3: Das macht was mit einem.
2: Ja.
3: Und das wieder rauszubekommen aus dem Körper und wieder selbstständig gehen, denken und schreiben zu können, dafür war es wichtig, das
2: ja
3: Buch zu schreiben.
2: Und das hat ja unglaublich viele Facetten. Also es ist ja keine Weitererzählung des Romans, sondern es sind Texte, die aus der Gegenwart kommen, in der du aber auch nochmal zurückgehst in die Vergangenheit. Mhm. Also du erzählst Geschichten, es sind Essays, es sind Reisebeschreibungen, du bist auch viel unterwegs. Es gibt auch Gedichte. Du hast schon erzählt, also es geht auch darum, was rauszuschreiben oder wegzuschreiben von sich. War das schon beim Prozess so oder ist es erst so, nachdem du jetzt dieses Buch in den Händen hältst?
3: Tatsächlich sind diese Texte ja in unterschiedlichen Zeiträumen, also über 3 Jahre entstanden. Und ich habe gemerkt, das ist ein notwendiger Impuls, um das rauszukriegen. Der zentrale Text heißt Überschreiben.
2: Ja, genau.
3: Ein Essay, der im Prinzip die Entstehungsgeschichte der Schnapskirschen, also von dem, was war, an denen, also mein autobiografischer Hintergrund, bis dann zu diesem fliegenden Teppich, in den sich dieses Buch entwickelt hat für mich und mich in die Welt trug, bis in die USA zuletzt. Also das alles habe ich auch mal aufgeschrieben, was ist da eigentlich los gewesen, was ist da passiert, und habe dabei festgestellt, darum überschreiben, dass sich über meine eigenen Erfahrungen der Text drüber geschrieben hat und ich das gar nicht mehr auseinanderhalten kann.
2: Ich verstehe. Also es ist ja auch wirklich Texte auch überschreiben. Ne? Mhm. Also überschreiben ist dieser eine Text, wo du auch diese Geschichte nochmal überschreibst, Ingo überschreibst. Mhm. Also das ist die authentische Figur, die bei dir Krischi heißt.
3: Mhm.
2: Ne? Nun ist Mimi taucht auch auf. Also Mimi taucht immer wieder auf als Figur. Sie begleitet dich auf deinen Reisen. Sie ist ja, du hast schon gesagt, es ist schon an deine Geschichte angelehnt. Sie ist so eine Art alter Ego, kann man das so beschreiben. Wie war das mit ihr zu reisen? Also war sie für dich wirklich wie so ein Geist? Also sie wird ja beschrieben wie so ein Geist und sagt, okay, Mimi und ich, also mein früheres Ich und ich, wir gehen jetzt mal zusammen auf diese Reisen.
3: Ein bisschen, also dieser Aspekt sicher auch. Also ja. Mich als 15-, 16-Jährige, die ich nicht mehr loswerde, ja. Weil ich einfach die Erlebnisse der 15-, 16-Jährigen so stark und immer wieder diskutiere und beschreibe und erinnere. Und auf der anderen Seite bin ich ja tatsächlich mit diesem Buch unterwegs gewesen die ganze ja. Zeit. Also auch in anderen Ländern, im ganzen Land und Ost-West in allen Provinzen. Und dann habe ich immer diese Geschichte dabei gehabt und von ihr erzählt, also von Mimi, der Figur, und hatte sie quasi immer im Gepäck. Und irgendwann merkte ich, selbst wenn ich das Buch nicht mehr bei mir führe, habe ich die einfach dabei. Also sie sitzt quasi ständig mit mir im Raum.
2: Was ist das für ein Gefühl?
3: Anfangs war es super spooky und ich dachte, ich muss zum Psychiater.
2: Okay. Also redest du dann auch mit ihr? Ich meine, hier unterhaltet ihr euch ja auch oder du redest zu ihr mitunter?
3: Na, ich nenne es eine Schule des Sehens. Sie hat mich ja. sehen gelehrt. Sie hat, also ein bestimmter Blick auf die Welt. Ich kann auch und ich arbeite total gerne mit Jugendlichen, Kindern und Jugendlichen zusammen. Und ich habe diesen Blick der 15-, 16-Jährigen, den habe ich ganz stark verinnerlicht.
2: Ja.
3: Und in dieser Zeit, das, was mir geschehen ist und was mir mit Mimi geschehen ist, hat meinen Blick auf die Welt so massiv geprägt und verändert, dass es auch irgendwie das ist. Also ich kann so switchen und mit Mimis Augen in die Welt blicken und gleichzeitig kann ich aber auch rausswitchen
2: ja.
3: und ganz bei mir sein.
2: Du hast so einen schönen Satz, Mimi habe dich sehen und sprechen gelehrt. Oder umgekehrt, fragst du, genau. Das ist interessant. Also was du auch im Vorwort, glaube ich, beschreibst, ist zu irgendwelchen Anlässen, also lass es Jubiläen sein, es sind Landtagswahl, wirst angerufen, du wirst angefragt, was sagen Sie denn, Frau Präkes, woran liegt es denn, warum ist die AfD in Sachsen-Anhalt und so weiter. Ist da, ich meine, ja, das ist dann wahrscheinlich das Schicksal einer Autorin, die so einen Roman geschrieben hat und natürlich dann immer um Deutungshoheit mhm. gebeten wird oder um Deutung gebeten wird. Ist das auch so ein bisschen sich davon wegschreiben? Ich meine, es wird ja immer weiter passieren trotzdem, ne?
3: Stimmt. Aber tatsächlich ist es definitiv ein Schritt weg davon.
2: Ja.
3: Also die Hölle des Expertentums
2: ist
3: keine, in der ich für immer schmoren möchte.
2: Nee.
3: Und die macht einen auch nicht klüger. Das ist es ja auch. Also es gibt ja so viele andere Themen, beziehungsweise es ist ja alles auch miteinander verbunden. Also einfach mich auch ein Stück weit zu emanzipieren und zu sagen, ich trete jetzt davon zurück, bitte. Ja. Nehmen Sie das ernst. Nehmen Sie mich ernst. Und ich schreibe lieber. Ich mache lieber Kunst. Also in der Poesie kann ich viel mehr bewirken. Mhm. Und also mit dem, was ich veräußere auf Bühnen, als mit Analysen. Dafür sind andere viel, viel kompetenter.
2: Ja, verstehe total. Auch wenn wir uns natürlich immer über deine klugen Gedanken dann auch freuen und die auch wichtig sind. Aber du machst, wie du sagst, du machst auch andere, du bist Musikerin, du hast eine Band, der singende Tresen, ne? Die gibt's ja nach wie vor, die Band, oder?
3: Der singende Tresen wird in diesem Jahr 25 Jahre alt.
2: Ach was? Ja. Wirklich?
3: Ja. Ach, ein cool. Vierteljahrhundert.
2: Ja, Wahnsinn. Also du bist eine tolle Sängerin, wahnsinnige Stimme und so. Also du schreibst Gedichte. Also das alles gehört ja zu deinem Universum auch dazu. Und irgendwann wollen wir auch mal einen neuen Roman lesen. Und vielleicht ist das ja auch der Weg dahin oder
3: definitiv,
2: weg davon.
3: Definitiv.
2: Okay. Was in dem Buch auch drin ist, also es sind Gedichte auch drin, es sind Fotos drin. Also das war dir, glaube ich, auch wichtig, deine Reisen. Also das sind so eine kleinen, wirklich atmosphärischen Bilder, die wunderbar korrespondieren auch mit den Geschichten.
3: So kam ich auch auf diese Blickgeschichte. Also ich glaube tatsächlich, dass die Fotos auch Mimis Blick zeigen. Also es gibt einfach, wenn man bestimmte Sachen in den Knochen hat, wenn man bestimmte Erfahrungen in den Knochen hat, dann erkennt man Dinge, sieht man Dinge anders als andere. Das geht ja jedem so. Also ich kann an jedem Provinzbahnhof aussteigen und krieg sofort ein Gefühl dafür, was das für ein Ort ist.
2: Ja.
3: Ist der gut oder schlecht? Man könnte es, also lange Zeit habe ich das als Fluch empfunden und jetzt denke ich, hier ist eine Superkraft.
2: Ja. Ach, toll.
3: Ich habe es einfach umgedreht quasi. Ja. Und diese Bilder sind so ein Stück weit auch ein Versuch, das abzubilden für mich selbst. Also das einzufangen.
2: Ja. Wir werden gleich einen Ausschnitt aus einer Geschichte hören, die in diesem Buch ist. Zwischendurch hören wir aber eine kleine Musik und zwar von Paula, als es passierte. Also es ist eine gänzlich andere Geschichte, die sie beschreibt. Ich weiß gar nicht welche, aber gänzlich anders. Hier ist Paula und dann Manja Präkes liest.

0: als es passierte. Manja Prekes hat ein neues Buch geschrieben. Über 3 Jahre hat sie Geschichten geschrieben, Gedichte, Essays und so weiter und so fort. Es ist ein sehr, sehr lesenswertes Buch, weil wir nicht nur mit ihr durch die Gegenwart reisen, sondern auch mit ihr nochmal in die Geschichte reisen. Radiorauschen im Sternpark heißt es, ist im sehr guten Verbrecherverlag erschienen und wir hören jetzt eine Geschichte daraus.
1: Die Zeichen von den Wänden kratzen. Sie sind zu zweit, das ist wenig für einen Anfang, aber besser als abzuwarten. Er hatte damit schon vor Monaten begonnen, nicht oft, nur hin und wieder. Es war ihm auf Dauer zu gefährlich gewesen, so ohne Rückendeckung. Sie verstand und war bereit. Kennengelernt hatten sie sich in der Bücherei, der einzig sichere Ort weit und breit, dachten sie. Ein Irrtum. Denn im vorderen Lesezimmer trafen sich 2-mal im Monat die Landmädel. Und der Frau des Abgeordneten waren die erkennenden Blicke der beiden nicht entgangen. Sie hielt sich gern im Hintergrund, war auf der Hut. Ihre anpackende Art wurde in allen Ehrenämtern geschätzt. Diese Himbeertorte, diese wohlerzogenen Kinder. Die Härte, die sie bei wenigen Kernthemen an den Tag legte, verzieh man dafür gern. Als Rednerin hatte sie wenig Talent. Dennoch kursierte eine Aufnahme, die sie an der Seite des Anführers zeigte, in Rage. Unsere Kinder! Die Bibliothekarin verhielt sich, wie alle es taten, sagte neutral und ließ es zu. Seither treffen sich das Mädchen und der Junge zu verabredeten Zeiten an wechselnden Orten. Alles ist Geheimnis, ist gefährdet. Dass er dichtet, verschweigt er ihr, man weiß ja nie. Und auch sie schreibt nur für sich allein. Gemeinsam laufen sie nachts durch die Straßen und kratzen Zeichen von den Wänden, von Laternen, Haustüren, setzen andere Zeichen dagegen mit wechselnden Botschaften. Den Schicksalsautomaten anhalten oder wer ist jetzt wir? Ein Skandal. Es steht sogar in der Zeitung. Sie sind ihnen auf den Fersen, nennen sich Bürgerwehr. Die Geschichtslehrerin denkt nicht gern zurück. Als ich an der Schule anfing, da haben sie mich offen angegriffen, hier im Klassenzimmer, vor der Tafel, im Unterricht. Ihre Schüler hätten sie der Lüge bezichtigt. Einige trugen dabei kleine Hakenkreuze auf den zu Fäusten geballten Fingern. Die Lehrerin, damals kaum älter als die kahlköpfigen Uniformträger, musste lernen, Ruhe bewahren, Angst verbergen, immer gut vorbereitet sein. Die Feindseligkeit der Schüler nicht annehmen. Sie diskutierten laut, lasen leise und versuchten, einander ausreden zu lassen. Mit den Jahren sei es dann friedlicher geworden. Sie habe sich sicher gewähnt, bis sie schließlich verstand, was passiert war. Früher haben sie mich beschimpft, heute halten die mich immer noch für eine Lügnerin. Sie sagen es nur nicht und schreiben eine 1 im Test. Dagegen sei sie machtlos. Inzwischen unterrichtet auch die Tochter der Lehrerin an der Grundschule. Als sie zum ersten Mal eine Klasse übernimmt, es ist die 2a, sitzen da Schülerinnen mit Sprachkenntnissen, die in diesem Land nicht zählen. Die Kinder des Ortes bilden Patenschaften mit jenen, die gerade erst angekommen sind. Die Kleine, die keine Schulsachen besitzen, geschweige denn ein eigenes Zimmer. Alle schreiben auf Lila, Lama, Luft. Rani, Arash und Sora lernen das Alphabet zusammen mit Marie, Jennifer und Theo. Am Ende des 3. Schuljahres können sie schon flüssig lesen. Simsalabim. Erfüllt von Stolz und Freude tragen die neuen Freunde ein Lied vor, in ihrer eigenen Sprache. Die Mitschüler lachen, weil das so lustig klingt. Nach den Ferien fehlen die 3. Die Lehrerin kommt zu spät. Das Sprechen fällt ihr schwer. Die scharfen Kanten der langen Wörter, die sie von einem Zettel abliest, scheinen ihr die Kehle zu schneiden. Sie hat keine besseren gefunden. Heute wird nicht gesungen. Still sein, still sitzen. Buntstifte ruscheln über Papier. Für Grüße in die Ferne. Theo, der Sohn des Abgeordneten, zeichnet ein blaues Lama. Es steht direkt vor der Sonne. Später holt ihn der Vater ab, will wissen, warum die Schultern so hängen. Er trainiert seinen Sohn jeden Nachmittag. In ostdeutscher Härte, so nennt er es. Theo zeigt ihm sein Lama. Der Abgeordnete gerät in Wut. Was er sagt, verdunkelt die Augen der Kinder. Theo ballt die noch unbeschriebenen Fäuste. Die Lehrerin streckt ihren Zeigefinger wortlos zum Schulhoftor hin. Auf dem Heimweg kommen ihr Sorgen. Bin ich zu weit gegangen? Das war ein Ausschnitt.
0: Genau. Vielen Dank. Und das ist also so diese kleinen Szenen, die du auch beschreibst, davon gibt es ja so einige, sind so, also man fühlt sich nicht nur berührt und in deine Geschichte mitgenommen, sondern man weiß sofort, was gemeint ist. So. Und das ist so wichtig. Ich wollte dich noch fragen, also Schnapskirschen, das habe ich schon eingangs gesagt, ist war einer der ersten Romane, die sich genau mit dieser Zeit beschäftigt haben. Extrem gutes, wichtiges Buch, auch verstörendes Buch. Es sind ja seitdem andere Bücher erschienen, also jetzt gerade auch von der nächsten Generation schon, ne? Also Nullerjahre von Henrik Bolz oder Hundeheimat von Don Pablo Mulemba, der in Eberswalde als schwarzer Junge aufgewachsen ist mit einem angolanischen Vater. Wie wichtig hältst du, dass solche Bücher auch immer weiter, solche Geschichten immer weiter auch erzählt werden?
1: Ich bin so froh über jede einzelne Stimme, die dazu kommt. Jede einzelne ist so wichtig und vervollständigt das Bild.
0: Ja, letztlich. Absolut.
1: Darum geht's ja. Ich habe beide Bücher liegen bei mir auf dem Tisch und von Henrik habe ich das gerade mit einer persönlichen Widmung bekommen. Ich bin in Kontakt mit den ganzen jüngeren Kolleginnen und Kollegen und finde das unfassbar wichtig.
0: Ja.
1: Also wir lernen von und miteinander auch zu begreifen, was eben in den jeweiligen Abschnitten, den Nullerjahren und den 2010ern und so weiter. Also was eben passiert, das ist ja keine Geschichte, die irgendwann anfängt und endet, sondern es ist eine kontinuierliche Geschichte.
0: Genau, die über Generationen sich natürlich weitererzählt. Jetzt gibt es ab morgen dein Buch und es wird eine Premiere geben am 19. November im Literaturforum im Brechthaus. Mhm. Da ist die Premiere. Bitte merken Sie sich das und wenn Sie nicht hingehen können, es hindert Sie ja nicht, das Buch zu lesen. Wie gesagt, ab morgen gibt es das Radiorauschen im Sternpark. Ist ein Buch über Ostdeutschland, über Gewalt, über Widerstand, aber eben auch über Liebe und über Verlust, über das Reisen und Ankommen und auch über das Radio hören. Auch
1: genau. Das.
0: Auch das. Manja Prekes, vielen Dank, dass
1: Danke
0: du da
1: auch.
0: Warst.
1: Vielen Dank.

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5: Mit Alexandra Nestmann. Die Verleihung des Axel Springer Awards an den Palantir- und PayPal-Gründer Peter Thiel hat für Protest gesorgt. Mehrere hundert Menschen demonstrierten vor dem Axel Springer Haus in Berlin gegen die Übergabe der Auszeichnung heute Abend. Eine Sprecherin der Demo warf Thiel vor, an den Kriegen der Gegenwart mitzuverdienen. Auch der Deutsche Journalistenverband kritisierte die Verleihung. Springer zeichne einen Trump-Unterstützer aus, während sich US-Medien gegen Hausverbote im Weißen Haus wehren müssten. CNN, MS Now und Politico, das zu Springer gehört, haben inzwischen wieder Zugang zum Weißen Haus. Die beiden US-Sender teilten mit, ihre Reporter seien wieder hineingelassen worden. Das Weiße Haus erklärte, das gelte auch für Politico. Den drei Medien war der Zutritt zuvor noch verweigert worden, obwohl ein US-Bundesgericht das von Präsident Trump verhängte Hausverbot vorerst aufgehoben hatte. Der Berliner Finanzsenator Evers ist neuer Vorsitzender der CDU-Fraktion im Abgeordnetenhaus. Evers sei mit breiter Mehrheit gewählt worden, teilte die Fraktion am Abend mit. Sabine Müller.
6: Für Evers stimmten 30 Abgeordnete, 2 gegen ihn. 2 Abgeordnete fehlten. Evers sieht das Ergebnis als Zeichen der Geschlossenheit der CDU-Fraktion. Mit Blick auf die anstehende Regierungsbildung kündigt er an, SPD und Grünen seine Gesprächsbereitschaft zu signalisieren. Allerdings wollten die beiden zuerst mit der Linken sprechen. Der neue CDU-Fraktionschef nannte die Linkspartei ein Sicherheitsrisiko für Berlin. Deshalb will Evers, der auch CDU-Landeschef sowie Finanz- und Kultursenator ist, die Chancen für ein sogenanntes Bündnis der Vernunft unter CDU-Führung ausloten.
5: Die Berliner SPD soll nach dem Rückzug von Raed Saleh erstmals eine Doppelspitze bekommen. Einstimmig nominiert wurden Steffen Krach und der Yatschala, Thorsten Gabriel.
7: Die 43-jährige Çalar sitzt seit 10 Jahren im Berliner Landesparlament und war zuletzt bereits Vizefraktionschefin. Landeschef Steffen Krach ist bei der Abgeordnetenhauswahl am vergangenen Sonntag erstmals ins Berliner Parlament gewählt worden. Die Wahlen für den Fraktionsvorsitz sind für den kommenden Mittwoch geplant. Zur Frage einer möglichen Koalition mit der Linken sagte Çalar, dies würden die Sondierungen in den nächsten Wochen zeigen. Krach sagte, man warte den Parteitag der Linken ab und dann auf eine Gesprächseinladung der Linken. Auch von der CDU sei eine Einladung möglich, bislang sei von dieser Seite aber noch nichts erfolgt.
5: 150 Berliner Jüdinnen und Juden haben sich nach dem Wahlsieg der Linken für eine rot-grün-rote Koalition ausgesprochen. In dem offenen Brief heißt es, man wolle der Darstellung widersprechen, dass die Linke gefährlich für Juden sei und ein Sicherheitsrisiko für die jüdischen Gemeinden darstelle. Unterschrieben hat unter anderem die Schriftstellerin Eva Menasse.
8: Elif Erhalb ist absolut glaubwürdig und ich möchte diesen Blick auf Elif Erhalb mal gern umdrehen. Wir haben hier vielleicht die Möglichkeit, dass zum ersten Mal eine Frau und mit einem Migrationshintergrund regierende Bürgermeisterin von Berlin wird. Und ausgerechnet sie ist wahrscheinlich die einzige im ganzen Kandidatenfeld, die ganz bestimmt keine Nazis in ihrer Großelterngeneration hat. Und ausgerechnet sie soll als größtes Problem einen Antisemitismusvorwurf zurückweisen. Das ist schon mal ziemlich krass.
5: Weiter sagte Menasse, Radio 3 vom RBB, der Zentralrat der Juden in Deutschland habe schon lange nicht mehr die Deutungsmacht, das sehr vielfältige und komplexe Leben von Jüdinnen und Juden in Deutschland abzubilden oder gar zu vertreten. In Berlin lebten sehr viele junge und mittelalte Israelis, weil sie es in ihrem Heimatland nicht mehr aushielten. Es gäbe aber auch eine sehr große palästinensische Community. Menasse sieht die Linke in Berlin als Vermittlerin zwischen Juden und Palästinensern. Und soweit unsere Radio 1 Nachrichten. 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Wetter. In der Nacht dicht bewölkt, aber trocken. Im Norden auch klar. Stellenweise kommt Nebel bei 12 bis 9 Grad. Morgen viele Wolken, aber meist trocken. In der Prignitz und im Havelland auch öfter sonnig. Die Höchstwerte morgen 15 bis 19, in Berlin 17 Grad. Verkehr. A10 südlicher Berliner Ring Richtung Dreieck Spreeau. Zwischen Genshagen und Rangsdorf ist bis 5 Uhr nur eine Spur frei. Aktuell staut es sich dort. Sie brauchen eine halbe Stunde länger. Die B158 ist im Landkreis Barnim zwischen Seefeld und Werneuchen nach einem Unfall in beiden Richtungen gesperrt. Stadtverkehr Berlin, A100 Stadtring Richtung Treptow, zwischen Schmargendorf und Tempelhofer Damm staut es sich etwa 10 Minuten. Und Mitte, die Köpenicker Straße ist zwischen Brückenstraße und Neue Jakobstraße in beiden Richtungen gesperrt. Dort ist die Feuerwehr im Einsatz. Wir wünschen Ihnen gute Fahrt.
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4: So ist es. Wir haben über ein sehr gutes Buch gesprochen. Wir haben eine tolle Band zu Besuch, die nachher auch nochmal live spielen wird. Und gleich geht es um sehr gutes Theater, wie es am Deutschen Theater gerade entsteht. Da gibt es morgen eine Premiere. Darüber werden wir sprechen mit einer der Hauptdarstellerin, also jedenfalls einer Schauspielerin, die im Ensemble des Deutschen Theaters ist und uns etwas zu dem Stück erzählen kann und noch einiges mehr. Also es wird eine interessante weitere halbe Stunde. Vorher hören wir noch Jack Pignatti und Tonight's Today.

0: Und jetzt Theater. Wie angekündigt, da gibt es morgen Abend eine Premiere in der Kammer des Deutschen Theaters. Wie Grischa mit einer verwegenen Idee den Weltfrieden auslöste, heißt das Stück. Kommt Ihnen vielleicht bekannt vor, das ist durchaus möglich. Denn so heißt auch der Roman von Jakob Hein, der im letzten Jahr erschienen ist. Und wer die Romane von Jakob Hein kennt, weiß, dass es damit unter... ja, auch sehr komisch oder tragikomisch zugeht. Inwieweit das auch in der Inszenierung von Wilke Wehrmann der Fall ist, die ab morgen im Deutschen Theater zu sehen ist, das und noch einiges mehr besprechen wir jetzt mit der Schauspielerin Katria Lehmann. Sie ist bei uns. Herzlich willkommen. Hallo Katria. Wie schön, dass du da bist.
1: Ja, schön, dass ich da sein darf.
0: Du hattest heute oder ihr hattet heute Generalprobe. Wie war's?
1: Generalprobig, so wie es sein soll.
0: Also blöd.
1: Ja,
0: so also war's Panne ein bisschen. Und so und holprig und
1: ja, ist schief gegangen, was schief gehen soll und morgen hoffentlich dann nicht.
0: Genau, das ist ja im Prinzip so der Aberglaube, ne? Die Generalprobe muss irgendwie schief gehen, damit die Premiere schön wird. Ihr hattet auch schon eine Premiere mit Publikum, ne? Also beziehungsweise eine Probe mit Publikum.
1: Genau, ja, wir hatten vor 2 Tagen, glaube ich, eine öffentliche Hauptprobe, wo dann plötzlich 150 Menschen da saßen. Und das war herrlich. Das war toll.
0: Ah, weil das ist ja dann schon wie so eine, ne, also so kann's werden. Also wie, wo gehen die Leute mit, wo so?
1: Ja, genau. Man hatte mal so ein bisschen so einen Vorgeschmack, wie es dann hoffentlich morgen und auch die nächsten Vorstellungen sein wird, dass die Leute da Spaß dran hatten. Und ja, das war für uns alle, glaube ich, so ein bisschen so, dass wir saßen danach in der Maske und waren so, was war das denn?
0: Aber auf eine gute Art.
1: Auf eine gute Art und Weise, ja, total.
0: Sehr gut. Also ich habe schon gesagt, basiert auf dem Stück, wie Grischa mit einer verwegenen Idee den Weltfrieden auslöste, von Jakob Hein. Mhm. Erzähl mal, wer ist Grischa? Was hat er, also wir müssen jetzt nicht das ganze Stück durcherzählen, aber was passiert da? Wer ist das?
1: Ja, ich versuche gerade zu überlegen, wie ich es so formuliere, dass ich nicht ganz so viel spoilere.
0: Ja, genau.
1: Also, Grischa ist ein Jungaktivist, der seine erste Stelle in der DDR-Plankommission antritt und dort eine relativ, ich sag mal, verschlafene Abteilung Afghanistan vorfindet, in der er arbeiten soll. Und der dann auf die glorreiche Idee kommt, dass man eine Handelsbeziehung mit Afghanistan eingehen könnte und doch Cannabis importieren könnte und den Cannabis-Handel mit dem Westen aufnehmen könnte und an den Westen Gras verkauft.
0: Okay, hört sich schön abgedreht und abgefahren an. Und so wie man dir zuhört, denkt man, so wird das auch. Also das wird ein sehr komisches Stück, aber es steckt natürlich auch wahrscheinlich, also wie in allen Romanen auch von Jakob Hein, sehr viel Wahrheit drin. Das heißt, wenn du sagst, staatliche Plankommission, gähnende Langeweile, Leute, die keinen Bock haben auf ihren Job so richtig, aber irgendwie so Planerfüllung, ne, irgendwie vorantreiben müssen.
1: Genau, ja.
0: Da kommt einiges, also so real existierender Sozialismus mit Fiktion und
1: absolut,
0: Groteske,
1: genau,
0: zusammen.
1: Ja. Ich glaube, das ist ja eh so die Idee gewesen bei diesem Roman, dass man sozusagen wie historisch korrekte Fakten mit Fiktion mischt und unter anderem eben diese Plako, die es ja auch tatsächlich gab. Mhm. Und
0: liebevolle Abkürzung für
1: Plankommission. Ja, genau, die liebevolle Abkürzung für Plankommission, die gab es ja tatsächlich. Und ob die Menschen da nun so gelangweilt waren, das ja, weiß man nicht. Aber es gibt auf jeden Fall im Roman den Begriff des kunstvollen Wartens.
0: Genau.
1: Was die Menschen dort vor Ort tun.
0: Kunstvolles Warten, da muss er erstmal wieder drauf kommen. Naja, Jakob Hein. Wer weiß aber mal, was er für Substanzen nimmt, wenn er seine Romane schreibt. Er schreibt ja auch gerne über Substanzen, hat er ja auch schon gemacht. Aber diese Frage werden wir jetzt nicht beantworten. Was bist du für eine Figur in dieser Geschichte?
1: Ich spiele Cornelia Frühling, die eine Biologin ist, eine Wissenschaftlerin, die in der Plako arbeitet und die mehr oder minder gegen ihren Willen dazu verdonnert wird, Teil dieses Plans zu sein und das alles gar nicht so supi findet, aber eben und auch Grischa Tannenberg nicht so super findet, aber Grischa Tannenberg findet Cornelia Frühling super und das sorgt auf jeden Fall für komödiantische Elemente.
0: Ja. Inwiefern, also hast du auch den Roman gelesen, ja, nochmal? Also ist das auch wichtig, dass man einfach auch den Ton des Romans irgendwie mitnimmt? Ich meine, das Stück ist das Stück, die Inszenierung ist die Inszenierung, Dialoge sind Dialoge, aber dass man irgendwie das noch mit reinnimmt in die
1: Auf jeden Geschichte? Fall, also wir haben alle den Roman gelesen, weil das ja wie die Ausgangslage für uns war und dann ist ja immer so ein bisschen die Frage, wenn man dann so ein, ich weiß gar nicht, sind es 400 Seiten, glaube ich, Roman auf die Bühne bringt, dann kannst du nicht 400 Seiten machen, dann wird's lang. Und dann haben wir uns irgendwie, glaube ich, jetzt sind es knapp 70 Seiten. Darauf haben wir uns geeinigt. Und hoffen jetzt, dass Jakob Hein morgen uns nicht böse ist.
0: Ich wollte gerade fragen, war er schon mal bei den Proben dabei? Oder hat er eine Strichfassung gesehen? Oder hat er sich da irgendwie...
1: Also er war noch nicht da.
0: Ja.
1: Ich habe jetzt... gestern, glaube ich, ein Interview mit ihm gehört, wo er eben meinte, er kommt zur Premiere erst. Und ich weiß, es gab sicherlich Gespräche mit dem Verlag und so. Und wir sind schon sehr nah an dem Buch dran. Also die Texte, es gibt keine Fremdtexte, es gibt wirklich nur Texte aus dem Roman. Und morgen kommt er und hoffentlich dann auch zum Applaus.
0: Ach, bestimmt. wenn man jetzt, also wir gehen jetzt mal weg. Du bist ja, also wir reden auch noch ein bisschen mehr über deine Geschichte. Aber du bist, glaube ich, aktuell in neuen Produktionen. Ist
1: ja.
0: Das richtig? Das ist schon jede Menge. Ich meine, du spielst ja nicht jeden Monat alle neuen Inszenierungen. Aber schon, also in diesem Monat, glaube ich, auch im Oktober, ich glaube mindestens 4, oder?
1: Ja, ich... Also gerade ist so, dass ich, glaube ich, so im Monat so auf meine 8 bis 10 Vorstellungen komme. Mhm. Und davon sind, glaube ich, von den 9 Produktionen schon die meisten vertreten, weil man ja so dann einmal im Monat spielt, aber es sammelt sich an,
0: ja.
1: Was ja schön ist.
0: Ja, okay. Wir reden gleich noch ein bisschen mehr. Wie gesagt, du bist ja, es gab ja eine Geschichte, bevor du eine Schauspielerin geworden bist. Die werden wir durchdeklinieren. Nein, natürlich nicht. Aber so ein bisschen.
1: 1994.
0: Aha, dann wissen wir schon mal eine Zahl und die werden wir nachher mit Leben erfüllen. Nein, nicht die Zahl, aber wir werden noch ein bisschen mehr von dir erfahren. Katria Lehmann ist bei uns und wir reden gleich weiter. Thank you.

0: It always was. Joshua Eidehin war das. Bei uns ist Katria Lehmann. Sie hat morgen Premiere mit ihren Kolleginnen und Kollegen im Deutschen Theater in der Kammer, wie Grischa mit einer verwegenen Idee den Weltfrieden auslöste nach dem Roman von Jakob Hein. Darüber haben wir jetzt gesprochen. Und ich habe schon gesagt, wir wollen so ein bisschen mehr über dich erfahren, über deine Schauspielerinnenwerdung, wie das eigentlich alles losging bei dir mal mit der Schauspielerei.
1: Ja, also ging es bei mir wahrscheinlich in der Schule beim darstellenden Spiel.
0: Ja.
1: Genau, ich bin ja in Berlin zur Schule gegangen und da hatte ich darstellendes Spiel und da hat mich dann eine Freundin tatsächlich mal mitgenommen, weil sie meinte, es gibt einen Jugendclub am Deutschen Theater, ob ich nicht Lust hätte, da mitzukommen, weil sie würde sich nicht alleine trauen. Und dann dachte ich so, naja gut, dann bin ich eine gute Freundin, gehe ich mit. Und zack, landete ich ja. Ich
0: war tatsächlich. Und sie aber auch, oder?
1: Und sie auch.
0: Weil es gibt irgend so einen Film, wo, ich weiß nicht mehr, wer das ist ein großer Film und ein toller Film, wo zwei Schauspielfreunde zum Vorsprechen gehen und der eine wird genommen, der andere geht nur mit. Und der eine wird genommen, der das eigentlich nicht wollte.
1: Oh nein,
0: und der andere, ja, und dann entsteht, ich weiß nicht, was für ein Film das.
2: Kleine Haie?
0: Ah, nee. Ja, stimmt, richtig. Ja, Schauspielschule Bochum. Wir haben hier so ein... Also das Radio 1 Publikum ist unfassbar. Ne? War nicht kein amerikanischer Film. Siehst du, habe ich falsch
1: gesprochen? Ja, zum Glück war es nicht so. Aber ich war dann im Jugendclub im Deutschen Theater und jetzt bin ich wieder da. Jetzt ist also deswegen.
0: Jetzt bist du groß geworden, jetzt bist du wieder, dein Kreis hat sich geschlossen, weil du warst ja zwischendurch dann auch noch woanders. Du warst, glaube ich, in Graz, du warst in Zürich.
1: Ja, ne? Genau, ich habe in Zürich studiert und war da dann auch noch mein letztes Jahr am Schauspielhaus Zürich und bin dann nach Graz gegangen, ins schöne Österreich und habe da unter der jetzigen Intendantin Iris Laufenberg angefangen.
0: Die dich dann mitgenommen
1: und die mich dann
0: in deine Heimatstadt
1: nach Hause mitgenommen hat.
0: Genau, wenn wir sagen nach Hause heißt Weißensee, habe ich gelesen, da bist du groß geworden.
1: Ja, ich bin Weißensee.
0: Du bist Weißenseerin. Okay, bist du aber, da wohnst du inzwischen da nicht mehr, oder? In Weißensee?
1: Ja,
0: bist
1: nein, ich bin von zu Hause ausgezogen.
0: Ja, nee, kann ja sein. Das ist schon klar. Aber hat ja sein können, dass du wieder in Weißensee gelandet bist.
1: Nein, ich habe es fast weit weg geschafft. Ich wohne jetzt in Mitte.
0: Oh, gut. Naja, es gibt auf der Webseite vom Deutschen Theater, finde ich ganz schön, also mit allen Mitgliedern des Ensembles so kleine Fragen. Und da wirst du gefragt nach deiner ersten Erinnerung und da sagst du, die Hand im Supermarkt, nach der ich greife und die doch nicht die Hand meiner Eltern ist.
1: Ja.
0: Und man hat sofort so einen Blick, so ein kleines Mädchen im Supermarkt und greift irgendeine Hand und die Hand gehört nie. Das ist ja so ein traumatischer Moment gewesen. Also ich meine, wenn das deine erste Erinnerung ist,
1: ja,
0: oder?
1: Ich weiß, dieser Moment, wenn man so selbstverständlich dann so nach oben packt und dann denkt man so, hab eine Hand und guckt so hoch und ist so, boah, gar nicht die Hand, die ich erwartet habe.
0: Boah,
1: und das ist irgendwie so eine Erinnerung, wo ich dann die ist irgendwie da, weil ich dachte so, dieser Moment, wenn man so was Erwartbares erwartet und ist es dann komplett das andere. Und um dann schnell durch diesen Supermarkt zu rennen und zu gucken, wo die eigentliche Hand ist, die man sucht.
0: Okay. Müssen wir über den Träger der Hand was wissen, Nöwa? Also es war wahrscheinlich genauso
1: verstört. Die arme
0: verstört
1: Person, die hat sich wahrscheinlich auch total erschrocken.
0: Das Kind von mir, ich habe doch schon 7 davon.
1: Ja, genau. Nicht das nächste auch noch.
0: Ja. Jetzt hast du, wenn wir jetzt in der Gegenwart sind, also dein Zuhause ist das Deutsche Theater, machst du darüber hinaus, ich meine, du hast ja extrem viele Produktionen, in denen du spielst und so, Film oder so, oder zieht es dich da vielleicht auch hin, oder?
1: Also, nein, ich mache keinen Film, ja, es zieht mich dahin, aber natürlich ist es ein bisschen so, dass man, wenn man so fest am Theater ist, das immer mit den Terminen so ein bisschen schwierig ist. Und was tatsächlich funktioniert, ist, dass ich seit neuestem an Schauspielschulen als weitestgehend Dozentin ist wahrscheinlich das Wort, aber
0: ja, also du unterrichtest
1: genau, ich mache so 10 Studien mit den Schauspielstudierenden und das ist irgendwie ganz lustig, weil das ist ja jetzt noch nicht, also schon ein bisschen, aber nicht so lange her bei mir und dann
0: plötzlich arbeitet man. Rollentausch, oder?
1: Ja,
0: eben war ich doch noch diejenige, die das 10 Stunden
1: und irgendwie ist das total schön, weil man da irgendwie, ja, so auch ein bisschen so Erinnerungen überarbeiten kann.
0: Aha,
1: im besten Sinne so.
0: Verstehe. Wenn du jetzt auf deine, wenn wir deine neuen Produktionen, neuen Produktionen, gibt es so Figuren, die du besonders gern spielst? Also ich sage jetzt nicht Inszenierungen, sondern einfach Figuren, wo du sagst, das ist so, die habe ich mir, man macht sich jede Figur zu eigen natürlich, aber man spielt die eine vielleicht lieber als die andere oder so, oder man kann sich mehr austoben oder...
1: Ja, ich glaube, also meine wahrscheinlich immer noch Lieblingsfigur, die ich zum Glück auch immer noch spielen darf, ist die Mary in der Kahlen Sängerin. Das ist so ein klassisches Beispiel. Als ich die Fassung bekommen habe, in der Regie von Anita Wulzica, hat dieses Dienstmädchen ungefähr, lass es 12 Sätze sein. Und ich dachte so, oh ja, okay, cool. Und und dann stellte sich aber raus, dass in dieser Probenarbeit das total schön war, weil ich ganz, ganz, ganz viel Quatsch machen darf, ohne Text, und meine Kollegen und Kolleginnen die ganze Zeit so verwirren durfte, und das darf ich immer noch spielen, es macht wahnsinnigen Spaß, ist unfassbar körperlich, also ich darf da Treppen runterrutschen, ich darf da, also irgendjemand hatte

0: weil ich dann immer so schnell rede. Und dann habe ich auch nur irgendwann dann bei der Kritik gesagt, so, oh Mann, immer diese ganzen Worte. Und dann meinte der Regisseur auch so, Zitat Katria Lehmann, Schauspielerin.
1: Sehr gut. Hast du, also morgens Premiere, hast du irgendwie so Rituale vor Premieren, irgendwie, was du machst dann an, um den Tag gut?
0: Ja, tatsächlich habe ich sonst immer den Tag genutzt, um so, im Theater gibt es sozusagen so ein Ritual, dass man sich so Toi-Toi-Toys schenkt, so kleine Premierengeschenke, ja. Genau. Und die bastel ich den Tag über, damit man irgendwie was machen kann. Und da wir uns jetzt aber entschieden haben, in der Produktion keine Toy-Toy-Toys zu machen, sondern an eine Organisation zu spenden, damit man irgendwie das Geld besser anlegt als in Bonbons. Und werde ich mich dann damit morgen beschäftigen und überlegen, an welche Organisation ich da spende. Und
1: toll.
0: Ja, finde ich auch ganz gut.
1: Ich finde auch ganz gut, dass du Zeit hattest, herzukommen.
0: Vielen
1: Dank. Und uns zu erzählen. Und wir laden dich gerne wieder ein. Aber jetzt gehen Sie bitte alle in diese Inszenierung, wie Grischa mit einer verwegenen Idee den Weltfrieden auslöste, nach dem Roman von Jakob Hein. Und morgen ist Premiere. Katria, es war schön, dass du bei uns warst.
0: Vielen
1: Katria
0: Dank,
1: Lehmann, vielen Dank.

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2: Und jetzt kommt es nochmal zu sehr guter Live-Musik. Wenn ich jetzt sage Marburg, ist das nur noch die Drittelwahrheit, weil nur noch ein Mensch dieser Band, dieser dreiköpfigen Band in Marburg lebt, wo sie sich aber gegründet haben. Sie haben ein Album, das in einer Woche erscheint, am Freitag, am 2. Oktober erscheint es. Die Goldenen 20er ist ihr Debütalbum und wir freuen uns sehr, dass Sie heute bei uns sind. Und wir hören Sie nochmal. Ratmann, viel Spaß.

Hartmann, vielen Dank. Diese Begeisterung hier können Sie teilen. Und zwar am 27. November, da spielt die Band in Berlin und zwar im Privatclub. Das Album erscheint, wie gesagt, nächsten Freitag, die Goldenen 20er. Dankeschön, Hartmann.

0: Burndowner Ticket war das. Und das war dann auch schon der kleine Abend. Ja, so klein war er nicht. War so großartige, tolle Leute da gefühlt. Das liegt vielleicht an der fehlenden Couch. Sie wissen jetzt nicht, was Sie mit dieser Information anfangen können. Müssen Sie auch nicht. Das ist eine geheime Information, die unter uns bleibt. Nein, Quatsch. Ist Blödsinn. Hören Sie einfach der Tante nicht mehr zu, weil sie hört jetzt sowieso auf und es geht jetzt gleich weiter mit Desire. Und Claudia Gerd wird Sie durch diesen Abend begleiten mit ihrer wundervollen Musik. Wir hören uns, wenn Sie wollen, morgen wieder. Mein Name ist Marion Brasch. Wiederhören.
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3: Ennio Morricone. Der Italiener hat für über 500 Filme die Musik komponiert, darunter viele Western-Klassiker wie Zwei glorreiche Halunken oder Spiel mir das Lied vom Tod. Seine Musik hat nicht nur weitere Filmmusiker wie Hans Zimmer beeinflusst, sondern auch die von Muse, Radiohead oder Agnes Obel.
2: I love these Ennio Morricone soundtracks. I think from the 60s and 70s and the sort of a nice, reflective, slightly melancholic vibe to them.

0: Der Vibe von Ennio Morricone findet also auch seinen Weg auf das neue Agnes Obel-Album The Meaning of Flowers. Besonders im Stück Don't Look Down wird eine filmische Melancholie der 60er und 70er Jahre spürbar, untermalt von einem Chor und Instrumenten wie der Flöte, die Obel bisher selten eingesetzt hat.
1: It's mainly the part at the end. I really just have this sort of choir going through it. I wanted it to sound as much as possible as like Ennio Morricone, also using the flute, which I haven't really done so much before.

Während Agnes Obel zu Beginn des Albumprozesses, gegen Ende der Pandemie und nach der Geburt ihrer Tochter vor allem eine starke Verflechtung zwischen sich und der Welt gespürt hat, dass sie Teil eines aufregenden großen Ganzen ist, das sich stets verändert, lässt dieses Gefühl mit der Zeit wieder nach. Auf einmal rücken Grübeleien und Selbstzweifel in den Vordergrund und ihr emotionaler Zustand verändert sich. Ein Zustand, der ihr aber eben auch die Musik von Ennio Morricone in den Sinn ruft.

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4: Um 21 Uhr mit Alexandra Nestmann. Die Verleihung des Axel Springer Awards an den Palantir- und PayPal-Gründer Peter Thiel hat für Protest gesorgt. Mehrere hundert Menschen demonstrierten vor dem Axel Springer Haus in Berlin gegen die Übergabe der Auszeichnung. Eine Sprecherin der Demo warf Thiel vor, an den Kriegen der Gegenwart mitzuverdienen. Auch der Deutsche Journalistenverband kritisierte die Verleihung. Springer zeichne einen Trump-Unterstützer aus, während sich US-Medien gegen Hausverbote im Weißen Haus auswehren müssten. Zahlreiche Ländervertreter haben bei den Vereinten Nationen aus Protest gegen den israelischen Ministerpräsidenten Netanyahu vor dessen Rede den Saal verlassen. Netanyahu bezeichnete sie als moralische Feiglinge. Israel verteidige viele der Länder, deren Vertreter den Raum verlassen hätten, sagte er. Auch vor dem UN-Gebäude wurde gegen Netanyahu protestiert. Berlins Finanzsenator Evers ist neuer Vorsitzender der CDU-Fraktion im Abgeordnetenhaus. Evers sei mit breiter Mehrheit gewählt worden, teilte die Fraktion am Abend mit. Sabine Müller.
5: Für Evers stimmten 30 Abgeordnete, 2 gegen ihn. 2 Abgeordnete fehlten. Evers sieht das Ergebnis als Zeichen der Geschlossenheit der CDU-Fraktion. Mit Blick auf die anstehende Regierungsbildung kündigte er an, SPD und Grünen seine Gesprächsbereitschaft zu signalisieren. Allerdings wollten die beiden zuerst mit der Linken sprechen. Der neue CDU-Fraktionschef nannte die Linkspartei ein Sicherheitsrisiko für Berlin. Deshalb will Evers, der auch CDU-Landeschef sowie Finanz- und Kultursenator ist, die Chancen für ein sogenanntes Bündnis der Vernunft unter CDU-Führung ausloten.
4: Die Berliner SPD soll nach dem Rückzug von Raed Saleh erstmals eine Doppelspitze bekommen. Einstimmig nominiert wurden Steffen Krach und Derya Çalha, Thorsten Gabriel.
6: Die 43-jährige Çalha sitzt seit 10 Jahren im Berliner Landesparlament und war zuletzt bereits Vizefraktionschefin. Landeschef Steffen Krach ist bei der Abgeordnetenhauswahl am vergangenen Sonntag erstmals ins Berliner Parlament gewählt worden. Die Wahlen für den Fraktionsvorsitz sind für den kommenden Mittwoch geplant. Zur Frage einer möglichen Koalition mit der Linken sagte Çalha, dies würden die Sondierungen in den nächsten Wochen zeigen. Krach sagte, man warte den Parteitag der Linken ab und dann auf eine Gesprächseinladung der Linken.
4: Die Polizei ist wegen des Verdachts mehrerer Gewalttaten mit einem Großaufgebot in einem Haus in Berlin-Friedrichshain im Einsatz. Es gebe den Verdacht, dass Bauarbeiter und private Sicherheitsmitarbeiter des Eigentümers des Hauses körperlich angegriffen und mit Exkrementen beworfen worden sein sollen. Ein Teil der Tatverdächtigen soll dabei vermummt gewesen sein. Rund 200 Polizisten sind aktuell in der Gürtelstraße. Laut Polizei geht es ausdrücklich nicht um eine Räumung. Das Wetter in der Nacht dicht bewölkt, aber trocken bei 12 bis 9 Grad. Stellenweise kann Nebel kommen. Morgen viele Wolken, aber meist trocken. In der Prignitz und im Havelland sonnig. 15 bis 19 in Berlin 17 Grad.
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7: Hallo und guten Abend. Ja, apropos Wahl, Welt und Wahnsinn. Maurice Summ stellt jetzt Fragen und ich bin dabei. Parlament der Liebe.

Ja, allein diese Flötentöne, die machen mich eigentlich ganz froh. Also ich wäre gern dabei im Parlament der Liebe. Und auch ich will mich nicht für meine Liebe diskriminieren lassen. Auch nicht für die zu Flötentönen in Popmusik. Ja, Investment, so heißt das neue musikalische Projekt von Maurice Summen, dem zum Glück nimmer müden Popagitator Berlins, der ja mit diesem Song meine Stimmung so poetisch wie pragmatisch eingefangen hat. Ja, und der seit gut 2 Dekaden gemeinsam mit Ramin Bijan und Gunther Osburg in verschiedenen Formationen und Bands spielt. Die Türen sind da zu nennen zum Beispiel oder auch Der Mann. Ja, und jetzt haben sie eben beschlossen, noch eine neue Band zu gründen. Die nennt sich nun Investment. Und wieder nur Lieder, so wird das neue Album heißen, das dann da am 2. Oktober herauskommt. Und wer Lust hat, der kann morgen Abend, also am 25.09. schon mal ins Kolosseum gehen in der Gleimstraße. Da wird die Band einen Vorgeschmack geben auf dieses neue Album. Es wird kalt in Deutschland, hat Maurice Summen gerade gesungen. Und das stimmt ja auch, nicht nur meteorologisch. Jeder Herbst, finde ich, klingt irgendwie anders. Und gerade, da gibt's ja kein leises Blätterrauschen, sondern eher Trubel. Die Stadt, die sortiert sich ja gerade politisch komplett neu. Und überall spürt man diese Mischung aus Abschied und Aufbruch. Und genau da kommt diese Ausgabe von Desire ins Spiel. Ich versuche heute mal der Musik das Reden zu überlassen. Und kleiner Spoiler vorweg, es wird auch noch Konzerttickets zu gewinnen geben. Also bleiben Sie gern dran. Und nicht nur deshalb, also wegen der Tickets, sondern auch, weil ich ein Statement setzen will gegen diese Romantisierungsmaschine, die überall wie auf Hochtouren zu laufen scheint. Also zumindest habe ich den Eindruck, dass es überall so eine Art Anti-Depri-Propaganda gibt. Wir sollen jetzt den goldenen Herbst genießen, ja, Kürbisse schnitzen oder Suppe schlürfen und uns schön, ja, zu Hause in dieses Cocooning begeben. Das ist doch auch was Tolles. Bei diesem, ja, aufgezwungenen Gute-Laune-Vibe, da will ich nicht mitmachen. Herbst heißt ja auch melancholisch sein. Und ich finde, zusammen geht das am besten. Und das machen wir heute Abend, jetzt in den kommenden 2 Stunden. Nicht zuletzt geht es ja in den kommenden eher kühleren Monaten auch ums Besinnliche, ums Nachdenken, denn Nachdenken kann ja eh nicht schaden. Wenn die Welt grau ist, dann muss man eben die eigene Fantasie anschmeißen. So wird es auch im folgenden Song besungen. Den kennt man eigentlich ja von der schottischen Band The Waterboys aus dem Jahr 1985. This is the Sea hieß das Album damals. Doch jetzt hören wir die absolut großartige Coverversion von Tom Hickoks, The Hole of the Moon. Und ja, ein Song, den ich über Monate als Ohrwurm habe, aber der jetzt absolut perfekt passt.

Wiener Band Cousins Like Shit war das. Ja, ein schönes Konzert war das im Februar im Binu. Habe ich noch in sehr guter Erinnerung. Hier gehört von ihrem ersten Album Avant Trash. Mood Swings heißt der Song. Ja, und das trifft ja wohl ziemlich gut auf den Herbst zu. Also Stimmungsschwankungen allein wegen des wetterbedingten Serotoninabfalls. Und vielleicht auch wegen der großen Nachdenklichkeit, die sich in dieser Jahreszeit einstellt. So wie auch beim folgenden Klassiker aus dem Jahr 1996 von Fiona Apple. Da war sie gerade erst 18 Jahre alt und trotzdem schrieb sie den folgenden Song so punktgenau, wie ich finde. Es geht um Verletzlichkeit und um die Erkenntnis, dass man, wenn man wirklich jemanden an sich heranlassen will, irgendwann jede Rüstung ablegen muss. Fiona Apple erzählt davon mit Bildern aus der Natur, ja vom Wetter und vom Wechsel der Jahreszeiten. Und deshalb heißt der Song auch Pale September, ein blasser September, der auf die erloschene Sommerglut folgt. Also die feurigen Gefühle, die sind vorbei und an ihre Stelle tritt dann die erste herbstliche Kälte. Man zieht sich zurück, geht gewissermaßen in einen emotionalen Winter, aber dann taucht da etwas auf, vielleicht ein Mensch, vielleicht ein Gefühl, vielleicht einfach eine neue Möglichkeit und plötzlich beginnt dann beginnt sich etwas zu verändern. Und die innere Kälte weicht dann langsam einer neuen Wärme. Aus dem Herbst wird wieder Frühling. Ja, und genau hier liegt dann wahrscheinlich die schönste Idee des Songs. Die Jahreszeiten werden zum Bild einer inneren Haltung. Man muss durch die Kälte hindurch, durch die Isolation, auch um dann irgendwann sich wieder an etwas Neuem zu erfreuen. Und diesmal ist man dann vielleicht etwas klüger als zuvor und man ist bereit, die Rüstung tatsächlich fallen zu lassen. Fiona Apple, Pale September.

Ja, ein Song im Doppelpack sozusagen, veröffentlicht im Herbst 2011. Regarding Death and Dying und About as Helpful as You Can Be Without Being Any Help at All von Dan Mangan. Ja, und warum ich das noch so genau weiß, dass das dazugehörige Album Oh Fortune im Herbst veröffentlicht wurde und ich bis heute auch diese Musik ein bisschen mit dem Herbst verbinde. Nun, es liegt daran, dass Oh Fortune mein allererstes Album der Woche war hier bei Radio 1. 2011 habe ich also dazu meine allerersten Beiträge geschrieben, damals noch vor der Sprecherziehung, also noch nicht selbst gesprochen, aber dafür habe ich mich umso intensiver mit diesem kanadischen Künstler beschäftigt. Ja, und Dan Mangan ist mir seitdem irgendwie einfach ja in wohliger Erinnerung geblieben. Oh Fortune ist ja ein sehr kraftvolles Album, finde ich nach wie vor. Es hat eben was Herbstliches, etwas Melancholisches, aber eben nicht nur. Ich finde, Dan Mangan nimmt diese Melancholie und gibt ihr mitunter doch irgendwie auch diese jubilierenden Streicher an die Hand. Und plötzlich klingt dann der Herbst nicht nur nach Abschied, sondern eben auch nach Aufbruch. Und vielleicht passt dann eben auch die letzte Zeile aus dem eben gehörten Song so schön dazu, die da lautet: Und jedes Jahr, wenn der Herbst Einzug hält, breiten die Vögel ihre Flügel aus. Die Frage ist nur, wohin fliegen sie eigentlich? Some say heaven, some say Mexico, heißt es bei den Mengen. Ja, der Kanadier, der ist derzeit mit seinem neuen Album National Light auf Tour, das er im Herbst veröffentlicht hat und das er gemeinsam mit drei Freunden innerhalb von gerade mal sechs Tagen in einer abgelegenen Hütte am See aufgenommen hat. Und ja, er ist auch abseits dessen ein großer Fan, ja, man muss schon sagen, von altruistischen Netzwerken, denn er ist zum Beispiel Mitbegründer von Side Door, einer Plattform, mit deren Hilfe Künstlerinnen und Künstler alternative Veranstaltungsorte für Live-Auftritte finden können. Ja, ich finde das ein ziemlich gutes Statement, also ein Statement gegen dieses Monopol von Riesenfirmen wie Live Nation und so. Und er unterhält auch dazu noch einen Podcast namens Dying of Exposure, also Tod durch Unterkühlung.

Und dort spricht er mit anderen Musikerinnen und Musikern und Kulturschaffenden über das Leben im Rampenlicht und auch über die Krisen, die eben zu diesem Leben im Rampenlicht dazugehören. Nicht nur sehr talentiert, sondern auch noch äußerst sympathisch. Dan Mangan.

Ja, ein Song wie ein Film, finde ich. Dunkle Gewitter. Stella Sommer war das, ja, und die bringt hier alles gleichzeitig auf den Tisch. Selbst Vergewisserung, selbst Anklage und, ja, Selbstbehauptung. Und sie klingt dabei eigentlich gar nicht unbedingt nach der hiesigen Popmusiktradition, finde ich, sondern eher, ja, amerikanisch-kanadisch. Leonard Cohen kommt mir da in den Sinn. Und, naja, nun gut, auch ein bisschen Marlene Dietrich. Die Heiterkeit, so heißt ihr Bandprojekt, und zu hören eben mit Dunkle Gewitter vom letzten Album Schwarze Magie. Ja, und im November, da können Sie sie gleich zweimal live erleben, in der Hamburger Elbphilharmonie als Support von Tokotronic und beim Rolling Stone Beach Festival. Schon morgen allerdings, da können Sie diesen Künstler hier live erleben. Aerobik live im Potsdamer Waschhaus. Und wenn Sie denn wollen, dann können Sie mir jetzt eine Mail schreiben und dieses Konzert kostenfrei genießen, denn ich habe Freitickets zu vergeben. Schreiben Sie mir einfach eine Mail mit dem Stichwort Desire und Aerobik. Schreiben Sie an musik@radio1.de, Radio 1 ausgeschrieben. Und wir hören jetzt zur Einstimmung natürlich Aerobik mit einem Song. Ach ja, mit einem Gegenmittel für den Herbstblues, würde ich mal so sagen. Vor 4 Wochen veröffentlicht Aerobik, Joachim Franz Büchner und die Feigen Flittchen, Partysong für schlaflose Nächte.

Kennt es, wenn bei den Pet Shop Boys der Herbst Einzug hält? Kaum Synthesizer, mehr akustische Gitarre hier in Burning the Heather. Ja, eine melancholische Geschichte über Einsamkeit, über das Älterwerden und über das Gefühl, irgendwie nirgends so richtig dazu zu gehören. Und sie nutzen in dem Song ein Bild aus der Natur, das kontrollierte Abbrennen von Heidekraut. Ja, in der Landwirtschaft macht man das, um Platz für neues Leben zu schaffen. Und in dem Song, da steht das auch symbolisch für die Hoffnung auf einen persönlichen Neuanfang, auch wenn dafür erstmal Altes vergehen muss. Ja, ist gar nicht so einfach, das symbolische Heidekraut, das Alte zu verbrennen. Das fällt nicht jedem leicht. Und auch das eigene Älterwerden. Und wenn wir schon beim Älterwerden und beim Herbst des Lebens sind, dann gibt es jetzt noch einen Tipp von Benjamin Gibbard. Und zwar in Songform. Stay Young, Go Dancing heißt der Song. Und wer nächste Woche zum Konzert will, das Konzert ist bereits ausverkauft, das soll an dieser Stelle schon mal erwähnt sein. Ich hätte jetzt 2x2 Freikarten zu vergeben für Death Cab for Cutie in der Columbia-Halle. Am 1. Oktober schreiben Sie mir gern an musik@radio1.de, Stichwort Desire und Death Cab for Cutie. Und zur Einstimmung jetzt natürlich den Tipp. Like

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Passend zur Jahreszeit heißt das dazugehörige Album, also zu diesem Song, Found Light. Laura Veers war das im Duett mit Kate Stables von der Band This Is A Kid. Und der Song hieß ganz schlicht und einfach Autumn Song aus dem Jahr 2022. Ja, der besungene Übergang da vom Sommer zum Herbst kann ja auch ein Loslassen sein, eine Befreiung vom grellen Licht des Sommers hin zu einem gnädigeren, sanft warmen Licht, zu farbigem Licht im Grunde. Ja, und bei dem Stichwort, da kann jetzt eigentlich nur noch eine Band folgen. International Music. Endlich wieder farbiges Licht, endlich wieder freie Sicht. Bis gleich.

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2: Um 22 Uhr mit Miriam Berger. Guten Abend. Berlins Finanzsenator Evers ist neuer Vorsitzender der CDU-Fraktion im Abgeordnetenhaus. Für Evers stimmten 30 Abgeordnete, 2 gegen ihn, 2 fehlten. Sabine Müller, RBB 24 Landespolitik.
3: Evers sieht das Ergebnis als Zeichen der Geschlossenheit der CDU-Fraktion. Mit Blick auf die anstehende Regierungsbildung kündigt er an, SPD und Grünen seine Gesprächsbereitschaft zu signalisieren. Allerdings wollten die beiden zuerst mit der Linken sprechen. Der neue CDU-Fraktionschef nannte die Linkspartei ein Sicherheitsrisiko für Berlin. Deshalb will Evers, der auch CDU-Landeschef sowie Finanz- und Kultursenator ist, die Chancen für ein sogenanntes Bündnis der Vernunft unter CDU-Führung ausloten.
2: Die Berliner SPD hat sich bereit erklärt, Sondierungsgespräche mit der Linken, aber auch mit der CDU aufzunehmen. Das teilte der Landesvorsitzende Krach mit. Konkrete Einladungen gebe es bisher aber nicht. Innerhalb der SPD gibt es auch Überlegungen, in die Opposition zu gehen und eine linksgrüne Regierung zu tolerieren. Krach sagte, eine Regierungsbeteiligung sei kein Automatismus. In Berlin und Brandenburg steigen die Ticketpreise für den öffentlichen Nahverkehr. Ab Januar werden die Fahrkarten laut Verkehrsverbund VBB im Schnitt 3,7% teurer. Dorothea Echte, RBB 24.
4: Der VBB begründet die Preiserhöhungen mit weiterhin hohen Kosten. Während der Preis für das Einzelticket im Bereich Berlin AB demnach unverändert bei 4 Euro bleiben soll, steigt der Preis für die VBB Umweltkarte für den Bereich Berlin AB von 81,30 Euro im Monat auf 84,30 Euro. In Potsdam kostet ein Einzelfahrschein für den Bereich AB ab dem Jahreswechsel 3,10 Euro. Und damit 10 Cent mehr als bisher.
2: Führende deutsche Wirtschaftsforscher haben ihre Wachstumsprognose für das laufende Jahr deutlich angehoben. Sie erwarten jetzt ein Plus beim Bruttoinlandsprodukt von 1,3%, wie aus ihrer neuen Schätzung hervorgeht. Das sind 0,7 Prozentpunkte mehr als zuletzt vorhergesagt. Unter anderem wirken sich demnach die staatlichen Ausgaben in den Bereichen Infrastruktur und Verteidigung positiv aus. In der Basketball-Bundesliga hat Alba Berlin auch das zweite Saisonspiel gewonnen. Der Titelverteidiger setzte sich gegen Frankfurt mit 94-83 durch. Die Fußballnationalmannschaft startet mit dem neuen Bundestrainer Klopp in die Nations League. Gegner in Amsterdam sind die Niederlande. Aktuell steht es 0-1 für Deutschland. Soweit die Nachrichten. Weitere Meldungen aus Berlin und Brandenburg auf rbb24.de. Das Wetter nachts bewölkt mit gelegentlichem Sprühregen, örtlich Auflockerungen, Tiefstwerte zwischen 12 und 9 Grad, morgen wieder viele Wolken, im Norden teilweise aufgelockert, maximal 15 bis 19 Grad. 22.03 Uhr.
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5: Hallo und willkommen zurück zu herbstlichen Gedanken.

15 Jahre nach ihrem Debüt erscheint es noch einmal als Jubiläumsneuauflage bei Bella Union, das selbstbetitelte Album der Londoner Band Veronica Falls, die wir eben gehört haben mit ihrem Song Starry Eyes. Eigentlich gibt's die Band seit 2014 nicht mehr so richtig, aber nun wird durch diesen Song Starry Eyes eine Neuauflage angekündigt, die dann am 27. November in den Läden steht, samt Bonusalbum mit neuen Aufnahmen aus der frühen Phase der Band, darunter eben Coverversionen und auch B-Seiten. Da kann man einfach noch mal ein bisschen schwelgen in dem, was die Band besonders gut konnte, nämlich ja so dunkle Seiten des Lebens in puffig süße, wunderschöne Melodien verpacken. Und ja, wenn man sich die Geschichte nun anguckt, das Soloprojekt von Sängerin Roxanne Clifford, das liegt auch schon seit 2019 brach. Das heißt ja Patience, und ja, selbige muss man offenbar mit den Bandmitgliedern aufbringen. Wir warten einfach. Vielleicht gibt's ja doch noch eine Reunion-Tour, man weiß es nicht. Auf jeden Fall lohnt es sich doch immer wieder mal, in die Sachen von Veronica Falls reinzuhören und ab November eben nochmal in das Debüt. Und damit schreiten wir gleich mal weiter auf dem bunt beblätterten Herbstboden, so wie es Marika Hackman tut. Und im Grunde, naja, schreitet sie in dem folgenden Song nicht, sondern versetzt sich eher in einen Organismus, der langsam auf einem Herbstboden verrottet. Ja, aber das macht sie eben lyrisch so ansprechend, dass man gar nicht die Nase kräuseln muss, sondern viel eher über den Lauf der Natur nachdenkt. Alles muss vergehen, damit Neues wachsen kann. 2015 kam das Album heraus, das heißt We Slept at Last, und obwohl alle Songs eigentlich komplett neu waren, so handelt es sich bei dem folgenden, also Monday Afternoon, tatsächlich um eine eher, naja, wie nennt man es, eine Neufassung von Marikas früheren Song namens Here I Lie. Und sie nutzt in diesem Song so, ich würde fast sagen, Gothic- und Horror-Elemente, um die Radikalität einer emotionalen Verletzung greifbar zu machen. Denn sie nutzt diese Metaphern eines verwesenden Körpers im Wald, um das schmerzhafte und traumatische Ende einer Beziehung zu verarbeiten. Das Ende der Liebe wird hier also nicht als bloße Trauer, sondern als ja physischer Tod und auch als Verfall inszeniert, wobei der herbstliche Waldboden das Bett ist oder ja auch als Decke fungiert. Und klar, in dem Moment ist der Geruch von Verwesung dann doch wirklich süß, denn im doppelten Sinne gilt ja dann, dass wenn etwas verwest, auch etwas verarbeitet wird. Und wenn man das Ende einer Beziehung betrachtet und da wird etwas verarbeitet, kann es ja nur Heilung bedeuten. Der Song fängt also so extrem intim und reduziert an. Also man hört nur eine sanft gezupfte Akustikgitarre in einsamer Waldatmosphäre sozusagen. Und dazu kommt dann aber dieser sehr krasse Kontrast zwischen vollkommen unaufgeregter, schwebender Melodie und dann dem brutalen Text. Und der Produzent Charlie Andrew, so kann man nachlesen, der hat nach eigener Aussage eben sehr bewusst nicht auf düstere Sounds gesetzt, sondern eher auf helle, fast märchenhafte Klänge. Und so gibt es dann eben weiche Flöten und auch Streicher zu hören. Und das Ganze klingt dann eben wunderschön und elegant und hat so ein minimales, unheimliches Schauern dann doch parat. Die Musik wiegt einen also quasi in Sicherheit, während der Text vom Tod erzählt. Ja, sowas schafft nur die Liebe. Oder Marika Hackman, denn ich finde, dieser Song ist wirklich ein kleines Meisterwerk. Marika Hackman, Monday Afternoon.

Perfume Genius mit Natural High. Ja, ein fast 6-minütiger Song, der ganz langsam mit schwebenden Synthesizern beginnt und sich dann immer weiter steigert, bis es ja so in einem ja fast House-Track endet. Und irgendwie steckte alles drin, was man an Herbstgefühlen so haben kann. Melancholie, Pathos, Romantik, ja, und schließlich dann auch der Drang, einfach mal loszutanzen, um all die Schatten, die schon so leicht an einem hochkriechen wollen, ja, um die dann abzuschütteln. Überdies ist Natural High aber gleichzeitig der erste Vorgeschmack auf The Lesson. Und The Lesson ist ein neues Musik- und Tanzprojekt von Perfume Genius, also beziehungsweise von Mike Hedrius, wie der Amerikaner ja bürgerlich heißt. Und dieses Projekt, das hat er gemeinsam mit Kate Wallach entwickelt, einer ziemlich ja umtriebigen und auch ansprechend avantgardistischen Choreografin. Und damit, also mit diesem Tanzprojekt, kommen sie 2027 auch auf Tour. Wie und wohin genau? Dazu gibt es mit Sicherheit hier noch bei Gelegenheit mehr Infos zu hören bei Radio 1.

Nun ja, ich bin parteiisch. Ich geb's ja zu. Wer hat hier den Herbstblues natürlich absolut hinreißend aufgegriffen, ohne dass er mich damit erdrückt? Natürlich Jim James hier mit seiner Band My Morning Jacket. Old September Blues hieß der Song vom Album The Tennessee Fire, ihrem, ja, Debüt von 1999, schon ziemlich lange her. Derzeit ist ja Jim James mit seinem Soloalbum Wowed Out auf Tour, seinem neuen Soloalbum aus dem August. Aber ein Berlin-Termin, der steht leider noch nicht fest. Ich habe sogar schon nachgefragt. Aber da heißt es wohl Geduld haben. Im November kommt sie jedenfalls nach Berlin. Kürzlich war ja ihr aktuelles Album das Album der Woche hier bei Radio 1. Und jetzt lassen wir uns mitnehmen von ihrer mächtigen, herbstlichen Storm Queen, Grace Cummings.

Da schwirrt der Regen wirklich die gesamte Zeit in Form von Streichern durch den Song It's Raining Today. Scott Walker war das, 1969. Ja, der Song, der eröffnet sein Album Scott 3, ein tolles Album. Da ist er zwar noch relativ weit entfernt von seinen späteren ziemlich experimentellen Sachen, aber man hört schon, dass Scott Walker dort Pop nicht einfach nur so als Pop verstanden hat, sondern schon weiterdenkt. Man kann den Regen und die Enttäuschung über das Verblassen einer Liebesbeziehung in diesem Song förmlich greifen, finde ich. Eine gewisse Nachdenklichkeit und auch eine Einsamkeit. Der Regen, der wirkt in dem Song wie ein Riegel, wie eine Mauer zur Welt und man ist auf die eigenen Gedanken zurückgeworfen. Sie hatten einfach keine Zukunft, er und die Person, an die er dort denkt. Und eben das Gleiche gilt auch für die beiden im folgenden Song. Ich hatte den Song schon fast vergessen, aber Anfang September, da sind sie ja aufgetreten im großen Sendesaal des RBB und haben ein fulminantes Konzert gespielt. Die einstürzenden Neubauten, ja. Mit neuer Bassistin auf der Bühne, Josefine Luxi, und so konnten sie auch den folgenden Song Stella Maris spielen. Den habe ich ewig nicht live gesehen, glaube ich. Als Duett 1996 auf Ende neu veröffentlicht. Da hat Blixer den ja mit Merit Becker gesungen. Und nun hat den Part Josefine Luxi übernommen. Und sie hat insgesamt einfach überzeugt. Gleich zu Beginn bei 10 Grand Goldie, da hat sie dieses extra gebaute Bassinstrument sehr eindrucksvoll angeschlagen. Also die Töne, die kamen wie ein Donnergrollen durch den Raum. Es war eine tolle Einführung für das Berliner Publikum von diesem neuen Bandmitglied, fand ich. Und sehr gut inszeniert, einfach sehr gut durchdacht. Und die Band, die wollte ja wegen der speziellen Akustik des Raums schon lange dort auftreten, moderierte Blixer Bargeld auch an diesem Abend. Und man verstand auch sofort, warum. Denn dort ist ja jedes Geräusch wahnsinnig gut hörbar und erfordert Präzision, die Neubauten natürlich auf ihren selbstgebauten und konzipierten Instrumenten beherrschen. Und das konnte man an diesem Abend wunderbar verfolgen, ob nun auf dem Einkaufswagen oder auf den Plastikbaurohren. Machen sie ja industrielle Geräusche zu einer, wie ich finde, rauschhaften Musik. Kurz nach 20 Uhr eröffnet die Band den Abend, wie gesagt, mit 10 Grand Goldie von ihrem 2020er Album Alles in Allem. Und knapp 2 Stunden später, dann wird es plötzlich ganz still. Josefine Luxi legt den Bass ab, Blixer Barge tritt mit ihr ins Zentrum und gemeinsam singen sie Stella Maris. Ja, und für einen Augenblick braucht es also kein Lärm, sondern einfach nur 2 Stimmen, die den Saal auf ganz andere Weise ausgefüllt haben.

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1: die einstürzenden Neubauten live im großen Sendesaal in der Masurenallee live am 7. September 2026. Und das ganze Konzert, das können Sie also in voller Länge hier hören bei Radio 1 am 1.1., also als Neujahrskonzert. Etwas, worauf Sie sich auf jeden Fall freuen können.

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1: Nun, da nehme ich bereits ein bisschen Halloween vorweg. Spooky Kürbisse sozusagen. Der Herbst ist ja lang. Annika war das zunächst mit einer Coverversion von Dusty Springfield's Spooky, ja, eine Version, die Annika Henderson für einen Soundtrack im letzten Jahr aufgenommen hat. Ziemlich schön, wie ich finde. Und danach gehört Pumpkin von Mount Airy, ist aus dem Jahr 2015. Ja, und hinter Mount Airy steckt ja der US-amerikanische Musiker Phil Elverson, der schon seit den 90er Jahren diese Art von Musik macht, irgendwo zwischen Folk, Ambient und Lo-Fi. Und in Pumpkin, dem eben gehörten Song, da holt er uns in eine zum Herbst sehr passende Szenerie. Auf einer Insel befindet er sich dort, zumindest singt er davon. Und ein zerbrochener Kürbis, den er am Ufer entdeckt, der wird schließlich zum Anhaltspunkt, um über den Sinn des Lebens nachzudenken. Und genau damit lasse ich Sie jetzt mal allein. Und ich sage jetzt tschüss, mein Name ist Claudia Gerd. Haben Sie ein schönes Wochenende, möge es friedlich sein.

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2: Um 23 Uhr mit Miriam Berger. Guten Abend. Berlins Finanzsenator Evers ist neuer Vorsitzender der CDU-Fraktion im Abgeordnetenhaus. Für Evers stimmten 30 Abgeordnete, 2 gegen ihn, 2 fehlten. Sabine Müller, RBB 24, Landespolitik.
3: Evers sieht das Ergebnis als Zeichen der Geschlossenheit der CDU-Fraktion. Mit Blick auf die anstehende Regierungsbildung kündigte er an, SPD und Grünen seine Gesprächsbereitschaft zu signalisieren. Allerdings wollten die beiden zuerst mit der Linken sprechen. Der neue CDU-Fraktionschef nannte die Linkspartei ein Sicherheitsrisiko für Berlin. Deshalb will Evers, der auch CDU-Landeschef sowie Finanz- und Kultursenator ist, die Chancen für ein sogenanntes Bündnis der Vernunft unter CDU-Führung ausloten.
2: Die Berliner SPD hat sich bereit erklärt, Sondierungsgespräche mit der Linken, aber auch mit der CDU aufzunehmen. Das teilte der Landesvorsitzende Krach mit. Konkrete Einladungen gäbe es bisher aber nicht. Innerhalb der SPD gibt es auch Überlegungen, in die Opposition zu gehen und eine linksgrüne Regierung zu tolerieren. Krach sagte, eine Regierungsbeteiligung sei kein Automatismus. In Berlin und Brandenburg steigen die Ticketpreise für den öffentlichen Nahverkehr. Ab Januar werden die Fahrkarten laut Verkehrsverbund VBB im Schnitt um 3,7% teurer. Dorothea Echte, RBB 24.
4: Der VBB begründet die Preiserhöhungen mit weiterhin hohen Kosten. Während der Preis für das Einzelticket im Bereich Berlin AB demnach unverändert bei 4 Euro bleiben soll, steigt der Preis für die VBB-Umweltkarte für den Bereich Berlin AB von 81,30 Euro im Monat auf 84,30 Euro. In Potsdam kostet ein Einzelfahrschein für den Bereich AB ab dem Jahreswechsel 3,10 Euro und damit 10 Cent mehr als bisher.
2: In der Gürtelstraße in Berlin-Friedrichshain hat es am Abend einen größeren Polizeieinsatz gegeben. Wie die Polizei mitgeteilt hat, war sie mit rund 200 Kräften vor Ort. 6 Personen wurden in Gewahrsam genommen, berichtet eine RBB-Reporterin. Hintergrund sei der Verdacht, dass Bauarbeiter und private Sicherheitsmitarbeiter des Eigentümers des Gebäudes körperlich angegriffen und mit Exkrementen beworfen worden sein sollen. Bei seinem Debüt hat der neue Fußball-Bundestrainer Klopp einen Prestigesieg verpasst. Die Fußballnationalmannschaft spielte am Abend zum Auftakt der Nations League in Amsterdam gegen die Niederlande 1:1. Und in der Basketball-Bundesliga hat sich Alba Berlin gegen Frankfurt mit 94:83 durchgesetzt. Soweit die Nachrichten. 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Das Wetter nachts bewölkt mit gelegentlichem Sprühregen, örtlich Auflockerungen, Tiefstwerte zwischen 12 und 9 Grad, morgen wieder viele Wolken, im Norden teilweise locker bewölkt, maximal 19 Grad. Die Zeit 23.03 Uhr.
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5: Ich begrüße Sie. Die schönen Töne kommen heute wieder mal aus einem kleinen Hotelzimmer. Dieses Mal in Athen, wo ich am Wochenende ein Konzert spiele und wir hier mitten in den Proben stecken. Ich war gestern eingeladen und es lief Musik im Hintergrund, die den ganzen Abend wunderbar eingerahmt hat. Viele Sachen davon kannte ich nicht und habe eifrig mitgeschrieben und uns heute hier zumindest in großen Teilen eine Sendung zusammengestellt. Ich hoffe, Sie haben Freude daran. Ich selbst fange mal an mit einem Stück, das ich hier gerade probe. Und danach ein Stück von John McKay. Wine Dark Sea heißt das. Ein Wort, die dunkle See in der Odyssee zu beschreiben. Viel Freude jetzt mit dem ersten Set.

Ein Ausschnitt aus John McKays Wine Dark Sea haben wir gehört. Das lief gestern im Hintergrund hier in Athen, wo ich eingeladen war. Genau wie das nächste Stück, eine beeindruckende Aufnahme von Auperz Silentium. Das begleitet uns jetzt die nächsten 20 Minuten.

Eine großartige Aufnahme finde ich von Avoperz, Silentium. In diesem Jahr feiert ein Label den 20. Geburtstag, von dem wir hier sehr viel Musik gehört haben in den vergangenen Jahren. Nico Muli, Valgir Sigurdsson und Ben Frost haben vor 2 Jahrzehnten die Bedroom Community gegründet und vom ersten Album an fantastische Musik veröffentlicht. Nico Muli Speaks Volumes war das erste Album. Ich habe uns als kleinen Geburtstagsgruß hier 2 Stücke herausgesucht von Valgir Sigurdsson, die mich seit 4 Jahren begleiten. Die hören wir im nächsten Set. Ein Stück Chopin bringt uns dorthin und zwischendurch hören wir auch ein Stück Macbeth.

0: die schönen Töne heute aus Athen. Ich bin hier mitten in den Proben für ein Konzert am Wochenende und habe uns einige Musik zusammengestellt, die ich hier in den letzten Tagen gehört habe. Dazu gehört auch das Album, das wir in der zweiten Stunde dieser Sendung hören. Darauf freue ich mich schon sehr. Ich hoffe, Sie sind dann auch wieder mit dabei. Vorher hören wir noch Musik von einer griechischen Künstlerin, Eleni Kareindrou, und ein Stück von Terry Riley, Sun Rings.
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2: Um 0 Uhr mit Ronald Lessig. Israels Ministerpräsident Netanyahu hat den Angriff auf den Iran verteidigt. In der UN-Vollversammlung in New York sagte Netanyahu, es sei eine der leichtesten Entscheidungen gewesen, die er je habe treffen müssen. Aus der Nachrichtenredaktion Diane Batani.
3: Vor Beginn seiner Rede waren zahlreiche Delegierte aufgestanden und hatten den Saal verlassen. Dazu aufgerufen hatte die palästinensische UN-Vertretung. Sie warf Israel Völkermord und Kriegsverbrechen vor. Netanyahu bezeichnete die Protestierenden als moralische Feiglinge. Israel des Völkermords zu bezichtigen sei die größte Lüge des Jahrhunderts, sagte er. Netanyahu steht wegen des israelischen Vorgehens im Gazastreifen international weitgehend isoliert da. Rund um das Hauptquartier der Vereinten Nationen protestierten Demonstranten gegen seine Teilnahme an der UN-Generaldebatte.
2: US-Präsident Trump hat den chinesischen Staatspräsidenten Xi zum Besuch in Washington empfangen. Dabei ging es um Konfliktthemen wie den Ukraine-Krieg und den Iran-Krieg und um künstliche Intelligenz. Trump hob Gemeinsamkeiten hervor und sagte, auch China wolle KI nicht staatlich regulieren, trotz Sicherheitswarnungen der Branche. Xi wiederum hat sich für eine stärkere Zusammenarbeit ausgesprochen. Eigentlich sollte Sachsen-Anhalt in Kürze den Vorsitz der Ministerpräsidentenkonferenz übernehmen. Stattdessen behält Rheinland-Pfalz den Vorsitz der MPK für ein weiteres Jahr. Das haben die Regierungschefs der Länder beschlossen. Hintergrund ist der Wahlsieg der AfD in Sachsen-Anhalt und die Ungewissheit, wer künftig dort regiert. Laut dem MPK-Vorsitzenden Schnieder geht es darum, mit bestehenden Strukturen ein geordnetes Verfahren sicherzustellen. Beim Debüt von Jürgen Klopp als Bundestrainer hat die deutsche Nationalmannschaft einen Sieg knapp verpasst. Im Nations League-Auftakt trennte sich Deutschland mit einem 1:1 von den Niederlanden. Aus Amsterdam, Thomas Kunze.
4: Nach 13 Minuten gingen die Gastgeber nach einer Ecke durch Van Dijks Kopfball in Führung. Der VAR aber kassierte den Treffer wenig später. Nach einer guten halben Stunde verletzte sich dann Brian Brobbey, der Niederländer. Deutschland spielte trotzdem weiter und Felix Metscher erzielte das 1:0. In Halbzeit 2 spielte dann im Prinzip nur noch die Niederlande. In der zweiten Minute der Nachspielzeit verlor dann Serge Gnabry den Ball im Mittelfeld. Van Bommel flankte von der linken Seite und Cody Gakpo nahm den Ball sehenswert Volley zum 1:1 ab. Ein verdienter Ausgleich für die Niederlande beim Debüt von Jürgen Klopp als Bundestrainer.
2: Das waren die Nachrichten. Das Wetter in Deutschland. Im Nordosten und Osten Regen, an den Alpen Schauer bei 13 bis 0 Grad. Tagsüber oft sonnig, im Osten und Nordosten etwas Regen. Später Auflockerungen bei bis zu 15 Grad in Ostsachsen und 24 Grad an Rhein und Mosel. Am Samstag oft heiter, im Norden etwas Regen bis 29 Grad, am Sonntag wechselhaft bis 30 Grad. Es ist 0:03 Uhr.
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5: Die zweite Stunde der schönen Töne hören Sie. Ich begrüße Sie. Und regelmäßige Hörerinnen und Hörer wissen, da hören wir meistens ein ganzes Album heute auf jeden Fall. Denn jetzt ist es in voller Länge erschienen. Friendship Survival Guide von Adam Wiltzi und Johan Johansson. Kleine Ausschnitte daraus hatten wir bereits in der vergangenen Sendung. Ich freue mich, das ganze Album heute mit Ihnen zu hören. Mich hat es auf der Reise hier nach Athen begleitet und auch in den Tagen hier läuft es eigentlich ununterbrochen. Ich hoffe, Ihnen gefällt es auch, Adam Wiltzis Reise in die Vergangenheit, in die Archive zu den gemeinsamen Kompositionen mit Johan Johansson.

Friendship Survival Guide von Johan Johansson und Adam Wiltsy ist in der vergangenen Woche erschienen. Wir haben es in voller Länge gehört. Ich hoffe, es gefällt Ihnen genauso gut wie mir. Und das war die zweite Stunde der schönen Töne. Wir haben noch etwas Zeit und ich habe uns etwas Musik zusammengestellt. Johnny Greenwood ist dabei. The Notwist hören wir. Und wie so oft auch ein Stück von The Boards of Canada. Everything you do is a balloon. Ich verabschiede mich und freue mich, wenn Sie in der kommenden Woche wieder einschalten.

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3: Um 1 Uhr mit Miriam Berger. Guten Morgen. 5 Tage nach der Wahl zum neuen Abgeordnetenhaus wollen die Berliner Linken heute bei einem Parteitag über die Aufnahme von Sondierungsgesprächen mit Grünen und SPD abstimmen. Die Partei sieht sich zugleich mit Antisemitismusvorwürfen und Zweifeln an ihrer Zuverlässigkeit konfrontiert. Sebastian Schöbel, RBB 24 Landespolitik.
4: In der SPD sprachen sich zuletzt zahlreiche Prominente, darunter Brandenburgs Ministerpräsident Woidke und Ex-Bürgermeister Michael Müller, gegen eine Koalition mit den Linken aus. Auch bei den Grünen gibt es Warnungen vor Rot-Grün-Rot, etwa vom baden-württembergischen Ministerpräsidenten Cem Özdemir. Mit den Grünen haben die Linken bereits erste Gespräche geführt. Die SPD will den Parteitag abwarten.
3: Der Berliner Finanzsenator Evers ist neuer Vorsitzender der CDU-Fraktion im Abgeordnetenhaus. Evers sei mit breiter Mehrheit gewählt worden, teilte die Fraktion am Abend mit. Es gab 30 Stimmen für und 2 gegen ihn. Zu einer möglichen Regierungsbeteiligung in Berlin sagte Evers, man sei bereit, mit allen Parteien der gesellschaftlichen Mitte zu sprechen. In Berlin und Brandenburg steigen die Ticketpreise für den öffentlichen Nahverkehr. Ab Januar werden die Fahrten laut Verkehrsverbund VBB im Schnitt 3,7% teurer. Dorothea Echte, RBB 24.
5: Der VBB begründet die Preiserhöhungen mit weiterhin hohen Kosten. Während der Preis für das Einzelticket im Bereich Berlin AB demnach unverändert bei 4 Euro bleiben soll, steigt der Preis für die VBB-Umweltkarte für den Bereich Berlin AB von 81,30 Euro im Monat auf 84,30 Euro. In Potsdam kostet ein Einzelfahrschein für den Bereich AB ab dem Jahreswechsel 3,10 Euro und damit 10 Cent mehr als bisher.
3: In der Gürtelstraße in Berlin-Friedrichshain hat es am Abend einen größeren Polizeieinsatz gegeben. Sie war nach eigenen Angaben mit rund 200 Kräften vor Ort. 6 Personen wurden in Gewahrsam genommen, berichtete eine RBB-Reporterin. Hintergrund ist der Verdacht, dass Bauarbeiter und private Sicherheitsmitarbeiter des Gebäudeeigentümers angegriffen und mit Exkrementen beworfen wurden. Der polizeiliche Staatsschutz ermittelt. Die deutsche Fußballnationalmannschaft hat zum Auftakt der Nations League einen Sieg verpasst. Die DFB-Elf mit ihrem neuen Bundestrainer Klopp trennte sich am Abend in Amsterdam von den Niederlanden 1:1. Und in der Basketball-Bundesliga hat sich Alba Berlin gegen Frankfurt mit 94:83 durchgesetzt. Soweit die Nachrichten. 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Das Wetter nachts bewölkt mit gelegentlichem Sprühregen, örtlich Auflockerungen. Tiefstwerte zwischen 12 und 9 Grad. Tagsüber wieder viele Wolken, im Norden teilweise locker bewölkt, maximal 15 bis 19 Grad. Die Zeit, es ist 1.03 Uhr.
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Zugegeben, heute war eine schöne Ausnahme, von denen es hoffentlich noch die ein oder andere geben wird. Aber insgesamt gilt, die Tage werden kürzer und kühler. Nach dem Meteorologischen liegt auch der astronomische Jahreszeitenwechsel nun hinter uns. Zeit also, den Herbstpulli aus dem Schrank zu holen. Musikalisch taten das gerade Yola Tengo, deren Song Autumn Sweater vom 1997er Album I Can Hear the Heart Beating as One soeben die neueste Ausgabe von Sister Moon auf Radio 1 eröffnete. Hallo und herzlich willkommen dazu. In den nächsten zwei Stunden gibt es neue Musik von unter anderem Lyle Neal, Shannon Lay, Emma Swift oder Bleachlab. Außerdem anlässlich seines Konzerts nächsten Monat in Berlin eine kleine Rarität von Robin Hitchcock und wie immer so manches mehr zu hören. Herbst ist ja auch immer ein bisschen Twin Peaks Zeit, finde ich, und das nächste Stück hätte auch gut auf den Soundtrack zu David Lynchs Meisterwerk gepasst, kommt aber 35 Jahre zu spät für die ersten beiden Staffeln bzw. 9 Jahre für die einigermaßen verstörende Fortsetzung. Mit anderen Worten, es ist brandneu. Letzten Freitag nämlich ist Hyla erschienen, das 6. Album von Frankie Rose aus Brooklyn, Mitbegründerin von Crystal Stills und der Dum Dum bzw. Vivian Girls. Daraus jetzt Velvet Refrain, was mich übrigens ein kleines bisschen auch an Take My Breath Away von Berlin erinnert. Frankie Rose.

Das war zuerst Frankie Rose mit Velvet Refrain von dem neuen Album Hyla. Danach Lael Neal und Wild Waters, das im Mai 2025 als Teil ihrer vierten LP Altogether Stranger erschien. Für den November nun hat die Musikerin aus Los Angeles deren Nachfolger As Killers Do angekündigt. Die Smartphone-Verweigererin und Social-Media-Skeptikerin hadert schon länger mit dem immer schneller werdenden Chaos und der Unausgeglichenheit unserer digitalen Gesellschaft, wie sie es nennt, und versucht, dem etwas Echtes entgegenzusetzen. Das fängt bei den wohl sehr persönlichen Themen und Texten ihrer Songs an, die sie diesmal unter Verzicht auf verlockende, Perfektion anstrebende Studio-Tricksereien auf einem altmodischen 8-Spur-Kassettengerät in der heimischen Küche aufgenommen hat und endet in diesem Falle bei 500 in Siebdruck-Handarbeit hergestellten LP-Covers, denn auf dieses halbe 1000 Exemplare ist das neue Album in seiner physischen Form limitiert. Der direkten, unmittelbaren Aufnahme entsprechend rauscht und kratzt es hier und da etwas, aber das gehört offenbar zum Plan, wie Sie die nun gleich selbst hören können. Ich habe leider noch keine weiteren Informationen, warum dieses Lied nach der Ehefrau des Mannes betitelt ist, von dem Jonathan Richman einst sang, er sei niemals Asshole genannt worden, was angesichts manch unschöner überlieferter Geschichte über den Umgang mit seinen Partnerinnen durchaus angezweifelt werden könnte. Hier jedenfalls ist Lael Neal Picasso's Wife.

Im Original von Arthur Russell war das Close My Eyes in der wirklich schönen Version von Shannon Lay 2023 auf ihrem Album Covers Volume 1 erschienen, auf dem sie außerdem Songs von Nick Drake, The Velvet Underground oder auch Jackson C. Frank shannonisierte, wie sie es nennt, übrigens nur digital und auf einer mittlerweile vergriffenen Kassette veröffentlicht. Im Juli nun ist ihr erstes Album mit neuen eigenen Songs erschienen seit 5 Jahren. Geist war der interessante Titel ihrer 2021er LP. Danach kam der Covers erwähnter erster Teil und die neue heißt Past the Veil. Bevor ich gleich daraus ein Stück spiele, wollte ich noch kurz sagen, dass Sie vor Close My Eyes ein Lied von Lyle Neal hörten, nämlich Picasso's Wife. Deren neues Album erscheint im November. Und jetzt also Shannon Lay mit Horizons.

Vorgestern, vor 15 Jahren, also am 21. September 2011, verkündete diese Band ihre Auflösung und seitdem erteilen ihre Mitglieder allen Hoffnungen auf eine Rückkehr eine deutliche Absage. Bis auf zwei kleine Ausnahmen, wo sie zu besonderen Anlässen jeweils ein Lied live spielten, haben sie sich bis heute tatsächlich dran gehalten. R.E.M. waren das mit einer Anfang der 1980er live im Studio eingespielten Version von Moon River, davor neue Musik von Shannon Leigh, Horizons vom im Juli erschienenen neuen Album der Kalifornierin Past the Veil. Mit der Aufnahme des von Henry Mancini geschriebenen und von Audrey Hepburn unsterblich gemachten Moon River haben R.E.M. ein bisschen so etwas wie eine kleine Mondphase in der heutigen Sendung eingeläutet. Denn auch in den nächsten Minuten werden ein paar Mondsongs zu hören sein. Ruth Garbus aus Brattleboro, Vermont zum Beispiel hat für ihr im Juni erschienenes neues Album Profound eine, wie mir scheint, textlich und musikalisch recht freie Übersetzung und Interpretation des Paul Verlaine-Gedichts Claire de Lune aus dem Jahr 1869 aufgenommen, das unter anderem von Gabriel Fauré in Noten gesetzt wurde, wie man so schön sagt. Der ist dann auch als Komponist angegeben, aber wie erwähnt, klingt das Ergebnis doch recht eigen. Hier ist Ruth Garbus, Claire de Lune.

Sie hören Sister Moon auf Radio 1 und in den letzten Minuten gewissermaßen tatsächlich zwei musikalische Mondschwestern. Gerade eben François Sardy mit Fleur de Lune, dem Lied von der Blume des Mondes aus dem Jahr 1970. Davor Musik aus dem Jahr 2026, Ruth Garbus und ihre Interpretation des Paul Verlaine-Gedichts Claire de Lune, dem Titel trotz auf Englisch vorgetragen, diese Ode an den Mondschein. Und bei dem bleiben wir noch kurz. Im viel zitierten Volksmund als Mondscheinsonate bekannt ist nämlich Ludwig van Beethovens Klaviersonate Nummer 14, Opus 27, Nummer 2 in Cis-Moll, so der amtliche Titel. Und der Legende nach lag einst John Lennon auf dem heimischen Sofa, während Yoko Ono das Stück auf dem Klavier spielte. Er bat sie, die Akkorde einmal rückwärts zu spielen und soll sich daran für die Grundlage des Beatles-Songs Because bedient haben, der 1969 auf dem Album Abbey Road erschien. Viele Stunden verbrachten Lennon, Paul McCartney und George Harrison im Studio damit, den dreistimmigen Gesang aufzunehmen und mit Hilfe von Mehrspuraufnahmen anschließend sogar noch zu verdreifachen. 30 Jahre später erschien auf dem Soundtrack des Films American Beauty eine Coverversion des Stücks von Elliot Smith. Leider ohne nähere Angaben, aber es ist anzunehmen, dass der 2003 verstorbene Smith auch hier, wie meistens, alle Instrumente selbst einspielte und vor allem die drei bzw. neun Beatles-Stimmen ganz alleine sang. Herausgekommen ist ein kleines, nur gut zweiminütiges, anderweltliches Meisterwerk. Elliot Smith, Because.

Jonas Policewoman, We Don't Own It, in Klammern, vor Elliot Smith. Den so geehrten 2003 verstorbenen Smith hören Sie davor mit seiner Version des Beatles-Songs Because. We Don't Own It erschien 2006 auf Real Life, dem Debütalbum von Joan Wasser alias Joan as Policewoman. Und aus Anlass dieses 20-jährigen Jubiläums wird sie das Album nicht nur in Gänze am 22. November im großen Sendesaal des RBB live spielen, sondern hat kürzlich auch unter dem Titel Real Life Evolution eine LP veröffentlicht, auf der sie demonstriert, wie die 10 Lieder heute klingen. Denn wenn man Songs über so einen langen Zeitraum hinweg immer wieder und mit unterschiedlichen Menschen zusammen live spielt und zudem so freigeistig ist wie Joan Wasser, dann verändern sich die Stücke natürlich mitunter gewaltig. Zum Beispiel I Defy. 2006 gemeinsam mit Anoni, damals noch Anthony Haggerty, zusammengeschrieben und gesungen, hier im Duett mit Crystal Warren vorgetragen, bekommt unter anderem durch den seltsamerweise an ein billiges 80er-Jahre-Keyboard erinnernden oder vielleicht sogar mit einem solchen erzeugten Schlagzeugsound eine gewisse Leichtigkeit und, sagen wir mal, Funkiness, ohne an Tiefe zu verlieren. Dazu passend eine kleine Randbemerkung, / Beobachtung. Ausgerechnet in der Passage mit dem Text Will I Get Through My Dark Days erinnert der Akkordwechsel hier auf einmal an Lovely Day von Bill Withers. Jetzt also Joan as Policewoman gemeinsam mit Crystal Warren. I Defy in der 2026er Version.

zack, da war's vorbei. iDefy in der 2026er Real-Life-Evolution-Fassung von Joan as Policewoman, die am 22. November live im großen Sendesaal des RBB auftritt. Damit wäre die erste Stunde der heutigen System Moon-Ausgabe auch schon beinahe zu Ende. Ein letztes Lied habe ich aber zuvor noch in petto, nämlich ein weiteres Stück von Profound, dem neuen Album von Ruth Garbus, übrigens die Schwester von Meryl Garbus alias Tuneyards. Und wie diese hat auch sie einen recht besonderen Gesangsstil. Tip of the Hat to Fleur heißt das Stück, erinnert mitunter ein bisschen an den Baby Elephant Walk und wie bei Joan eben und Lyle Neal vorhin in der Sendung scheint mir auch hier der Takt von der Rhythmusfunktion einer Heimorgel oder etwas Ähnlichem vorgegeben zu werden. Ist das gerade Mode? Sei das wie es ist, das können Sie nun jedenfalls bis zu den Nachrichten hören, auf die dann die zweite Stunde Sister Moon folgt. Ruth Garbus, Tip of the Hat to Fleur, à bientôt.

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2: Um 2 Uhr mit Miriam Berger. Guten Morgen. Nach der Abgeordnetenhauswahl wollen die Berliner Linken heute bei einem Parteitag über die Aufnahme von Sondierungsgesprächen mit Grünen und SPD abstimmen. Die Partei sieht sich jedoch unter anderem mit Antisemitismusvorwürfen konfrontiert. Sebastian Schöbel, RBB 24 Landespolitik.
3: In der SPD sprachen sich zuletzt zahlreiche Prominente, darunter Brandenburgs Ministerpräsident Woidke und Ex-Bürgermeister Michael Müller, gegen eine Koalition mit den Linken aus. Auch bei den Grünen gibt es Warnungen vor Rot-Grün-Rot, etwa vom baden-württembergischen Ministerpräsidenten Cem Özdemir. Mit den Grünen haben die Linken bereits erste Gespräche geführt. Die SPD will den Parteitag abwarten.
2: Berlins Finanzsenator Evers ist neuer Vorsitzender der CDU-Fraktion im Abgeordnetenhaus. Evers sei mit breiter Mehrheit gewählt worden, teilte die Fraktion am Abend mit. Es gab 30 Stimmen für und 2 gegen ihn. Zu einer möglichen Regierungsbeteiligung in Berlin sagte Evers, man sei bereit, mit allen Parteien der gesellschaftlichen Mitte zu sprechen. Rheinland-Pfalz behält ein weiteres Jahr den Vorsitz der Ministerpräsidentenkonferenz. Der Staatskanzlei in Mainz zufolge habe das die Regierungschefs der Länder einstimmig beschlossen. Eigentlich hätte ab Oktober Sachsen-Anhalt den Vorsitz übernommen. In Sachsen-Anhalt ist nach der Wahl noch keine neue Regierung gebildet. Der amtierende MPK-Vorsitzende Schnieder sagte, es gehe nur darum, ein geordnetes Verfahren zu gewährleisten und nicht darum, einen möglichen AfD-Ministerpräsidenten auszugrenzen. Die Verleihung des Axel Springer Awards an den umstrittenen Unternehmer und Investor Peter Thiel hat am Abend zu Protesten geführt. Rund 200 Menschen hätten vor dem Axel Springer Haus in Berlin gegen die Übergabe der Auszeichnung demonstriert, sagte eine Polizeisprecherin dem RBB. Auch der Deutsche Journalistenverband kritisierte die Verleihung. Thiel ist IT-Investor und Mitbegründer des Softwareunternehmens Palantir. Er ist bekannt für seine libertären und rechtskonservativen Positionen, seine Nähe zu US-Präsident Trump und seine Kritik an liberalen Demokratien. Die deutsche Fußballnationalmannschaft hat zum Auftakt der Nations League einen Sieg verpasst. Die DFB-Elf mit ihrem neuen Bundestrainer Klopp trennte sich am Abend in Amsterdam von den Niederlanden 1:1. Und in der Basketball-Bundesliga hat sich Alba Berlin gegen Frankfurt mit 94:83 durchgesetzt. Soweit die Nachrichten. 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Das Wetter nachts bewölkt mit gelegentlichem Sprühregen, örtlich Auflockerungen. Tiefstwerte zwischen 12 und 9 Grad. Tagsüber viele Wolken, im Norden teilweise locker bewölkt bei maximal 19 Grad. Es ist 2:03 Uhr.